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Im Haus meines Gottes auf der Schwelle zu stehen, ist besser als in den Zelten der Frevler zu sitzen. Ja, Gott der Herr ist Sonne und Schild. Gnade und Würde verleiht uns der Herr. Glücklich sind die Menschen, Herzeberot, die sich ganz auf dich verlassen.

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2: Es gibt Länder, die sind regelmäßig bei uns in den Schlagzeilen, obwohl sie auf der anderen Seite der Welt liegen und eigentlich nicht viele Menschen aus Deutschland oder Europa dorthin reisen. Eins dieser Länder ist Myanmar. In dem südostasiatischen Land herrscht seit 5 Jahren Bürgerkrieg. Das Militär hat 2021 mal wieder die Macht übernommen, hat viele Politiker verhaftet und ist gegen Demokratieaktivisten vorgegangen und tut das noch immer. In der schwierigen Situation leben auch die Christen in Myanmar, die eine Minderheit darstellen. Vor kurzem hatte ich die Gelegenheit, mit Pastor Peter Ten Yun zu sprechen. Er lebt in der Stadt Yangon in Myanmar und hat an einer christlichen Ausbildungsstätte in Yangon Theologie studiert. Er war auf Einladung der Hilfsaktion Märtyrerkirche in Deutschland. Mein Name ist Horst Kretschi. Schön, dass Sie eingeschaltet haben. Ja, das Gespräch mit Pastor Peter Ten Yun habe ich auf Englisch geführt. Wir haben seine Antworten später für Sie übersetzt. Herr Ten Yun, schön, dass Sie da sind und wir dieses Gespräch führen können. Viele Menschen in Deutschland wissen vermutlich nur wenig über Myanmar. Was sollte man denn wissen?
3: Myanmar is made out of the 7 states and 7 regions.
4: Myanmar besteht aus 7 Bundesstaaten und 7 Regionen und umfasst mehr als 100 ethnische Volksgruppen, darunter auch die Bamar. Es ist also eine Union verschiedener Völker. Deshalb wurde das Land früher Burma genannt. Später, 1988, wurde der Name von Burma in Myanmar geändert. Die eigentliche Bedeutung ist jedoch dieselbe. Burma und Myanmar heißen in unserer Sprache Myanmar.
3: But the real meaning is the same. Burma and Myanmar is in our language Myanmar.
2: Das Auswärtige Amt der Bundesrepublik Deutschland hatte im vergangenen Dezember davor gewarnt, nach Myanmar zu reisen, wegen der Situation in ihrem Heimatland. Wie gefährlich ist es denn wirklich, in Myanmar zu leben?
4: Ich denke, das hängt davon ab, wo man lebt. In abgelegenen Gebieten ist es in manchen Regionen, insbesondere Ausländern, nicht erlaubt, sich aufzuhalten oder dorthin zu reisen. Wenn man in Yangon lebt, ist es meiner Meinung nach in Ordnung. Es ist sicher. Ich weiß, dass viele Länder sagen, Myanmar sei ein gefährliches Land und dass ihre Bürger nicht nach Myanmar reisen sollten. In Wirklichkeit ist es aber so, wenn man sich nicht in kritische politische Themen oder andere illegale Dinge einmischt, kann man Myanmar meiner Meinung nach durchaus besuchen. Es hängt davon ab, wohin jemand reist. Aber in der Region Yangon ist es sicher.
2: Was bedeutet das denn für Sie, in einer solchen Situation in Myanmar zu leben? Sie sind ja kein ausländischer Besucher oder Tourist, der nach Myanmar kommt. Sie leben in Yangon, in der ehemaligen Hauptstadt, denn die Hauptstadt wurde ja verlegt.
3: Yeah, now the capital city is on Naypyidaw.
4: Ja, die Hauptstadt heißt jetzt Naypyidaw. Naypyidaw wird vor allem vom Militär für die Verwaltung des Landes genutzt.
3: For the administration of the country, yeah.
2: Ja, genau. Also, wie ist es denn für Sie, in Myanmar zu leben?
4: Für mich persönlich ist es als Bürger Myanmars grundsätzlich in Ordnung, dort zu leben. Andererseits ist angesichts der aktuellen Situation im Land jeder Lebensbereich schwierig. Viele Menschen haben zum Beispiel ihre Arbeit verloren und die Preise steigen, auch die Benzinpreise. Für mich persönlich ist das Leben dort trotzdem noch in Ordnung.
2: Sie haben die gestiegenen Preise erwähnt. Ich habe den Krieg angesprochen, der in Myanmar stattfindet. Welche weiteren Folgen hat denn der andauernde Konflikt in Ihrem Heimatland?
3: The ongoing conflict is between the military junta
4: Der andauernde Konflikt findet zwischen der Militärregierung und ethnischen bewaffneten Organisationen in verschiedenen Teilen des Landes statt. Er geht weiter. Es wäre besser, wenn es Versöhnung und Gespräche gäbe und dieser Bürgerkrieg beendet werden könnte. Meiner Meinung nach müssen sich alle Gruppen zusammensetzen und gemeinsam an der Entwicklung des Landes arbeiten, anstatt gegeneinander zu kämpfen und sich gegenseitig zu töten.
2: Sie haben erwähnt, dass es in Ihrem Heimatland viele verschiedene ethnische Gruppen gibt. Christen sind eine Minderheit. Wenn man die Religion betrachtet, sind weniger als 10% Christen, sofern ich richtig informiert bin, und die Mehrheit sind Buddhisten. Wie ist denn die Situation der Christen und der Kirche in Myanmar?
3: Christianity is the second largest religion in Myanmar. Yes, of course, the Buddhism is the...
4: Das Christentum ist die zweitgrößte Religion in Myanmar. Der Buddhismus ist natürlich die vorherrschende Religion. Mehr als 80% der Bevölkerung sind Buddhisten. Christen und christliche Gemeinden gibt es aber im ganzen Land. In abgelegenen Gebieten kommt es häufig zu Verfolgung oder Angriffen auf Christen. Wenn jemand aus einem buddhistischen oder muslimischen Hintergrund zu Christus findet, sieht sich diese Person mitunter Angriffen und Anschuldigungen durch die örtlichen Behörden, fanatische Buddhisten und andere Menschen ausgesetzt. Das geschieht insbesondere in den ländlichen Gebieten. In den Städten ist es, auch wenn das nicht überall gilt, im Allgemeinen friedlich, was religiöse Aktivitäten betrifft. Aber Christen haben nicht dieselben großen Freiheiten wie Buddhisten.
3: In urban context, it's peaceful, yeah, in terms of the religious activity. But not like Buddhists, the churches have no freedom too much.
2: Warum werden Christen besonders in den ländlichen Gebieten verfolgt? Kann man das sagen?
3: Well, as the country is predominated by the Buddhists, and then when the other faiths like Buddhists...
4: Das Land wird von Buddhisten dominiert. Wenn Menschen aus einem anderen religiösen Hintergrund, zum Beispiel aus einem buddhistischen, zu Christus finden, ist das schwierig, weil Religion eng mit der Identität und dem gesellschaftlichen Kontext des Landes verbunden ist. Die Verbindung zwischen ethnischer Zugehörigkeit, Religion und nationaler Identität kann nicht einfach getrennt werden. Wenn jemand mit buddhistischem Hintergrund Christ wird, kann diese Person ja nicht Buddhist bleiben. Wenn diese Person dann ihren Glauben sichtbar lebt, bezeichnet die Gemeinschaft sie auf unterschiedliche Weise als untreu. Man wirft ihm oder ihr vor, die nationale Einheit zu verraten, weil Religion und Nationalismus miteinander vermischt sind.
3: Religions and nationalisms is mixed.
2: Ja, Sie sprechen da aus eigener Erfahrung, weil Sie selbst den Übertritt zum Christentum gewagt haben. Sie waren buddhistischer Mönch, bevor Sie Christ geworden sind. Wie kam es denn dazu, dass Sie zunächst buddhistischer Mönch wurden und sich dann dem Christentum zugewandt haben?
3: I think I need to go back to the history and to go back to my village, and then my village is in a Rakhine State.
4: Ich muss dafür etwas weiter in die Geschichte zurückgehen, in mein Heimatdorf. Mein Dorf liegt im Rakhine-Staat. Ich wurde auf einer Insel geboren, die die Briten Scheduba nannten. In Myanmar nennen wir sie Ma Nayung. Der Rakhine-Staat ist einer von 7 Bundesstaaten des Landes und grenzt an Bangladesch. Er besteht aus 17 Verwaltungsbezirken. Meine Insel ist einer dieser 17 Bezirke. Dort wurde ich geboren. Alle Bewohner der Insel sind Buddhisten. Ich wuchs also in einer buddhistischen Familie auf. Auf der Insel hatte ich nie Christen oder Angehörige einer anderen Religion gesehen, nur Buddhisten. Nach der Schule hatte ich jedoch den großen Wunsch und die feste Entschlossenheit, buddhistischer Mönch zu werden. Nach meinem Schulabschluss ging ich nach Yangon, um Mönch zu werden, und studierte die buddhistischen Schriften. Damit begann ein neuer Abschnitt meines geistlichen Weges und meines Lebens. Da ich auf der Insel nie Christen gesehen hatte, begann ich, Christen mit einer sehr negativen Haltung zu kritisieren. In der Nähe des Klosters, in dem ich lebte, gab es jedoch zwei Kirchen. Eines Tages ging ich in eine Kirche, die zu einer Pfingstgemeinde gehörte, und traf den Pastor. Meine Einstellung war damals völlig feindselig. Ich wollte ihm Schwierigkeiten machen. Falls er wütend auf mich werden würde, war ich bereit, mich mit ihm anzulegen. Doch als ich ihn traf, war die Geschichte ganz anders. Statt gegen mich zu kämpfen, beantwortete er meine Fragen mit einem Lächeln und großer Geduld. Schließlich lud er mich sogar zu sich nach Hause ein. Dort sprachen wir gemeinsam über den Weg zur Erlösung in Jesus Christus. Später traf ich ihn immer wieder. Nach 6 Monaten entschied ich mich schließlich, Christ zu werden. Obwohl ich buddhistischer Mönch war und in einer buddhistischen Familie aufgewachsen war, erkannte ich, dass ich Jesus brauchte. Nichts, auch nicht meine guten religiösen Werke, meine Volkszugehörigkeit, meine Verwandten oder meine Eltern, konnte mich retten. Mit anderen Worten, Erlösung ist nirgends zu finden, außer in Jesus. Deshalb entschied ich mich, Christus nachzufolgen. Das ist die sehr kurze Geschichte meines geistlichen Weges, vom buddhistischen Mönch zum Nachfolger Jesu Christi.
3: Story of my spiritual journey from the Buddhist monk to the to be the follower of Jesus Christ. Yeah.
2: Sie hätten wahrscheinlich noch sehr viel mehr zu erzählen, aber was mich jetzt interessieren würde, ist die Frage, was war oder ist für Sie der größte Unterschied zwischen dem Leben als Buddhist und dem Leben als Christ?
3: Humanly speaking, we are human beings the same, but in terms of the faith.
4: Vom Menschsein her sind wir alle gleich. Was den Glauben betrifft, hat es jedoch eine sehr große Bedeutung, Christ zu sein, mit anderen Worten, an Christus zu glauben. Ich habe eine klare Antwort und eine wichtige, lebendige Hoffnung in Christus. Diese lebendige Hoffnung und die Gewissheit der Erlösung gehören nicht einfach zu einer Religion. Sie kommen allein aus dem Glauben an Christus, weil er der Retter und die Lösung unserer Probleme ist.
3: Savior, and he is the solution of our problems.
2: Im Christentum sagen wir ja, oder als Christen sagen wir, unsere Erlösung liegt in Jesus Christus, beziehungsweise in unserem Glauben an Jesus Christus. Was ist denn die Vorstellung im Buddhismus, was Erlösung betrifft?
4: Im Buddhismus gibt es ebenfalls etwas, das man, um den christlichen Begriff zu verwenden, Erlösung nennen könnte. Der buddhistische Begriff dafür ist Nirvana. Das Nirvana ist das höchste Ziel eines Buddhisten. Um das Nirvana zu erreichen, muss man sich auf die eigenen guten Werke verlassen. Mit anderen Worten, man braucht keine Hilfe von außen, sondern muss sich auf sich selbst verlassen, um das Nirvana zu erlangen. Für die Erlösung ist man also auf sich selbst angewiesen.
2: Also der große Unterschied besteht darin, dass Sie sich nicht mehr auf sich selbst verlassen müssen, sondern auf Jesus Christus, der für Sie die Erlösung ist. Sie haben davon gesprochen, wie schwierig es ist, in Myanmar zu konvertieren, also vom Buddhismus zum Christentum zu wechseln. Könnten Sie bitte noch etwas genauer erklären, was es für Sie bedeutet hat, Christ zu werden?
3: Yes, different people have different experiences, but for me,
4: Jeder Mensch macht dabei unterschiedliche Erfahrungen. Für mich war es besonders schwierig, weil ich das jüngste Kind in meiner Familie bin und meine Eltern wollten, dass ich buddhistischer Mönch werde. Auch ich selbst hatte diesen starken Wunsch und diesen festen Entschluss. Als ich jedoch erkannte, dass ich Jesus Christus dringend brauche, zur Vergebung meiner Sünden und zur Gewissheit der Erlösung, da war es für mich sehr schwer, meinen buddhistischen Hintergrund zu verlassen und mich zu verändern. Ich musste sehr kämpfen und mich fragen, ob ich Jesus Christus nachfolgen sollte oder nicht. Ich erkannte zwar, dass die Lösung nur in Jesus Christus zu finden ist. Andererseits kamen von vielen Seiten Druck und Erwartungen. Von meiner Familie, von religiösen Verwandten, von Freunden, die buddhistische Mönche waren und von der Gemeinschaft. Dieser Druck kam aus ganz unterschiedlichen Richtungen. Deshalb war es für mich sehr schwer zu entscheiden, ob ich Christus nachfolgen sollte. Gleichzeitig wirkte der Heilige Geist in meinem Herzen. Ich wusste, die Lösung ist nur in Jesus Christus zu finden. Schließlich entschied ich mich, Christus nachzufolgen, obwohl ich dafür einen hohen Preis zahlen musste. Ja, es war sehr schwierig, diese Entscheidung zu treffen und Christus nachzufolgen, vor allem wegen meines buddhistischen Hintergrunds.
2: Also verstehe ich das richtig? Hat das zu einem Bruch zwischen Ihnen und Ihrer Familie geführt oder wäre das jetzt zu viel gesagt?
3: So, as my parents came to know that I changed faith.
4: Als meine Eltern erfuhren, dass ich meinen Glauben gewechselt hatte, ließen sie mir ausrichten, dummer Junge, komm nie wieder nach Hause. Du verrätst die Religion, du verrätst die Kultur, du verlierst sogar deine Identität, weil die Religion mit der Identität verbunden ist. Sie sagten, ich sei nicht mehr der Mensch, den sie kannten, nicht mehr der normale Teil unserer Familie und Gemeinschaft. So behandelten sie mich.
2: Hat sich das denn im Laufe der Zeit verändert oder ist dieser Bruch immer noch so geblieben?
4: Später, bis heute, haben sie mich zwar nicht vollständig verstanden. Leider sind meine beiden Eltern inzwischen verstorben. Aber meine Brüder und Schwestern sowie meine Verwandten akzeptieren mich, zumindest oberflächlich. Sie akzeptieren mich als Mitglied der Familie und als Teil der Gemeinschaft. Was den Glauben betrifft, sagen sie jedoch, nein, sprich mit uns nicht über deinen Glauben an Christus. Auf der sozialen Ebene haben wir unsere zerbrochene Beziehung inzwischen wiederhergestellt.
3: We restore our broken relationship.
2: Wenn wir über den christlichen Glauben in Ihrer Heimat sprechen, ist es denn in Myanmar möglich, offen über den christlichen Glauben zu sprechen oder geht das nicht so einfach?
3: As the country is the Buddhist country, so even broadcasting from the radio or the television, then mostly only the Buddhist monks, they allow them Buddhist monks preaching or that. But in the social media,
4: da Myanmar ein buddhistisch geprägtes Land ist, dürfen im Radio und im Fernsehen meistens nur buddhistische Mönche predigen oder religiöse Ansprachen halten. In den sozialen Medien gibt es unterschiedliche Möglichkeiten. Auch christliche Pastoren und Prediger veröffentlichen dort Beiträge. Wenn sie jedoch gegen andere Religionen oder über Politik sprechen, kann das gefährlich sein. Ich habe meine Predigten in den sozialen Medien veröffentlicht. Manchmal predige ich außerhalb des Landes und einige Kirchen veröffentlichen diese Predigten dann ebenfalls. Oft weiß ich gar nicht, dass sie sie veröffentlicht haben. Wenn ich später im Internet nachsehe, denke ich manchmal, wow, das ist ja meine Predigt. Was ist passiert? Meistens veröffentliche ich selbst nicht alles, was ich predige. Aber wenn wir weise und vorsichtig die Botschaft des Evangeliums durch die Medien predigen, dann ist das in Ordnung. Aber oft mögen das die Leute eben nicht. Im vergangenen Dezember bat mich beispielsweise jemand aus der Medienabteilung unserer Kirche, etwas zu veröffentlichen, das ich über eine Evangelisationsreise und über Weihnachten geschrieben hatte. Ich sprach darüber auf TikTok. Danach habe ich nicht mehr nachgesehen. Der Mitarbeiter aus den Medien sagte mir jedoch, dass manche Menschen den Beitrag mochten, während andere fragten, warum verwendest du buddhistische Terminologie, wenn du über deinen christlichen Glauben sprichst? Dazu kamen verschiedene kritische Kommentare. Ehrlich gesagt können wir predigen, wenn wir nicht gegen andere Religionen oder die Politik auftreten. Aber wir müssen sehr vorsichtig sein. Wir können nicht überall auf dieselbe Weise sprechen. Wir müssen wissen, vor wem wir predigen, wo wir predigen und in welchem Kontext wir uns befinden. Der Kontext ist sehr wichtig.
2: Es gibt also Kirchen in Myanmar, in denen sich Christen treffen und sonntags Gottesdienste feiern. Sie haben auch eine theologische Ausbildungsstätte besucht in Myanmar, und zwar die Myanmar Evangelical Graduate School of Theology. Es gibt also eine solche Schule, an der man den christlichen Glauben, christliche Theologie studieren kann. Kann man denn deshalb sagen, es gibt in Myanmar allgemeine Religionsfreiheit?
4: Rein rechtlich oder technisch betrachtet, ja. Allgemein gesprochen haben wir Religionsfreiheit. Wir können sagen, dass wir die Freiheit haben, ein theologisches Seminar zu betreiben. Aber obwohl unser Seminar von der Asia Theological Association akkreditiert ist, ist es nicht besonders bekannt. Wir haben kein eigenes Gebäude. Wir nutzen sogar eine Wohnung als Klassenraum und Bibliothek. Die Regierung erkennt uns daher bisher noch nicht als religiöse Institution an. Unsere Einrichtung ist jedoch Teil der Myanmar Evangelical Christian Alliance. Diese ist von der Regierung anerkannt und kann bis zu einem gewissen Grad für unsere Sicherheit eintreten.
2: Also wenn ich das jetzt richtig verstehe, es ist zwar erlaubt, aber nicht besonders gern gesehen. Warum ist denn eine solche theologische Ausbildungsstätte, wie Sie sie jetzt besucht haben, für Christen in Myanmar wichtig?
3: There are different types of the religion, the denominations in the country, and their faith, the statement of the faith is also different.
4: Im Land gibt es verschiedene Denominationen und auch ihre Glaubensbekenntnisse unterscheiden sich. Es gibt zwei große Gruppen. Zum einen eher ökumenisch ausgerichtete Kirchen und zum anderen evangelikale Kirchen. Auch der Buddhismus ist in Myanmar in vielen Bereichen sehr konservativ oder fundamentalistisch geprägt. Ebenso haben die verschiedenen christlichen Denominationen unterschiedliche Glaubensüberzeugungen und Glaubensbekenntnisse. Deshalb ist es sehr wichtig, dass ein theologisches Seminar die Bibel biblisch fundiert lehrt. Ich würde es so erklären: Wenn ein Arzt einen Fehler macht, kann das einen Patienten betreffen. Wenn aber ein Pastor, ein theologischer Dozent oder ein Prediger falsche Lehren vermittelt, kann das die gesamte Gemeinschaft der Gläubigen beeinflussen. Darum brauchen wir theologische Seminare und Hochschulen, die die Bibel sorgfältig und bibeltreu lehren.
3: We need theological seminaries or colleges teaching the Bible biblically.
2: Wenn wir zum Beispiel jetzt die Kirche in Deutschland, in Westeuropa oder den Vereinigten Staaten betrachten, dann sehen wir ja eine schrumpfende Christenheit, das muss man einfach so sagen. Andererseits hören wir besonders aus verschiedenen Teilen Afrikas und Südamerikas, dass die Kirchen dort wachsen. Wie ist es denn in Südostasien, besonders jetzt in Myanmar, in Ihrer Heimat? Wächst die Kirche dort oder stagniert sie vielleicht eher?
3: Going back to the Protestant Christian history, the Protestant Christian mission has been over 200 years. But a Christian percentage is only according.
4: Wenn wir auf die Geschichte des protestantischen Christentums zurückblicken, sehen wir, dass die protestantische Missionsarbeit seit mehr als 200 Jahren besteht. Laut der staatlichen Volkszählung von 2014 machen Christen jedoch nur 6% der Gesamtbevölkerung aus, bei insgesamt etwa 56 Millionen Einwohnern. Wenn ich das Wachstum der Kirche betrachte, kann ich sagen, die Kirche wächst. Andererseits sind es meiner Meinung nach nicht nur 6%. Wenn wir andere Statistiken heranziehen, müssen wir berücksichtigen, dass viele Buddhisten gegenüber der Regierung weiterhin als Buddhisten registriert sind. Ihre religiöse Identität kann dort nicht einfach von Buddhismus zu Christentum geändert werden. Der Anteil der Christen könnte daher eher bei 9 oder 10% liegen.
3: Around 10% oder 9%.
4: Allgemein gesprochen wächst die Kirche also. Als Missiologe bin ich mit diesem Wachstum aber nicht zufrieden. Ich möchte ein viel stärkeres Wachstum der Kirchen sehen, weil das Evangelium für alle Menschen relevant ist und jeder das Evangelium verstehen sollte.
3: If the gospel is relevant to all, everybody needs to understand the gospel.
4: Warum geschieht das nicht schneller? Ich denke, die Kirchen kommunizieren oft sehr monologisch, statt in einen Dialog zu treten und gegenseitiges Verständnis zu fördern. Für mich wächst die Kirche deshalb eher langsam, aber insgesamt wächst sie.
3: I mean, for me, it's slow. The growth is slow, but generally it is growing.
2: Sie haben da etwas sehr Wichtiges gesagt, wie ich finde. Ich habe auch den Eindruck, dass die Kirche oft nur in Richtung der Menschen spricht, also einen Monolog hält. Sie sagen, Dialog sei wichtig. Wie sprechen Sie denn mit Menschen, die keine Christen sind, über ihren christlichen Glauben?
4: Jesus kommunizierte mit seinem Publikum und seinen Zuhörern auf eine empfängerorientierte Weise. Das bedeutet, er versuchte, seine Botschaft so zu vermitteln, dass seine Zuhörer sie in ihrem jeweiligen Kontext verstehen konnten. Die christlichen Mitarbeiter und Pastoren in Myanmar kommen meistens aus Minderheitengruppen. Wenn sie die Mehrheit erreichen wollen, verwenden sie häufig nur ihre eigene Ausdrucksweise, anstatt über den Kontext ihrer Zuhörer nachzudenken. Sie sollten sich fragen, wer ist mein Publikum? Wo befindet sich mein Publikum? Was sind die Bedürfnisse dieser Menschen? Wenn ich von monologischer Kommunikation spreche, meine ich eine rein kommunikationsorientierte Vorgehensweise. Man spricht nur über das, was die Bibel sagt und lehrt es. Aber die Botschaft wird nicht ausreichend auf den Kontext des Publikums angewendet. Für Buddhisten ist zum Beispiel die Vorstellung vom ewigen Leben sehr schwer zu verstehen. Christliche Verkündiger sagen vielleicht, wenn du an Jesus Christus glaubst, wirst du ewiges Leben haben. Für einen Buddhisten ist das Leben jedoch von Leiden geprägt. Er könnte ewiges Leben deshalb als ewiges Leiden verstehen. Das ist etwas, das er nicht möchte. Deshalb sollten wir nicht nur einen Monolog halten, sondern in einen Dialog eintreten. Wir brauchen gegenseitiges Verständnis und eine partizipative Kommunikation. Wir müssen zuhören, wie die Zuhörer auf das reagieren, was wir sagen. Das ist der Unterschied zwischen Monolog und Dialog.
3: That's why I say monologue and the dialogue.
2: Wenn Sie über Ihre Bekehrung und Ihren christlichen Glauben sprechen in Myanmar, wie reagieren denn die Menschen, also die Buddhisten, darauf?
4: Wie ich bereits gesagt habe, betrachten Sie mich als einen untreuen Menschen, als jemanden, der seine Religion, sein Volk und sogar seine Identität verraten hat. Sie sehen mich als Verräter an der Religion, an den Göttern und an der eigenen Identität. Das bedeutet für Sie, dass ich die Einheit der Nation und des Landes bedrohe. Weil ich meinen Glauben geändert habe, gelte ich als jemand, der dem Land und seiner Gemeinschaft untreu ist.
2: Also ist das denn so, also reagieren einige von den Menschen, die Ihnen zuhören, auch so, dass sie dann selbst Christen werden? Also wenn Sie jetzt mit Buddhisten über ihre Bekehrung und ihren neuen Glauben sprechen, lehnen diese Menschen das immer ab oder sagen auch manche, ja, das könnte eine gute Idee sein, vielleicht sollte ich mir das anschauen, meinen Glauben ändern?
4: Manche weigern sich, das zu akzeptieren. Andere nehmen Christus an. Deshalb konzentriere ich mich in meiner Arbeit besonders auf Buddhisten. Ich versuche, ihnen die Botschaft verständlich zu machen. Und manche Menschen lernen Christus kennen und nehmen ihn an. Andere sagen, das gehört nicht zu uns. Du sprichst nur aus deiner eigenen Perspektive. Wir haben den Buddhismus und brauchen keine anderen Religionen oder Glaubensrichtungen. Das erinnert mich auch an die Bibel. Als Paulus predigte, nahmen einige Menschen seine Botschaft an, andere zweifelten. Selbst die Jünger Jesu zweifelten, sogar als sie ihrem Herrn zum letzten Mal begegneten.
2: Es ist also, so verstehe ich das, eher schwierig in Myanmar, das Evangelium zu verkündigen und mit den Menschen darüber zu sprechen. Verstehe ich das richtig?
4: Ich denke, es hängt von der jeweiligen Situation ab. Auch wenn es schwierig ist, über das Evangelium zu sprechen, aber wenn wir es klug und weise angehen, dann gibt es verschiedene Wege, wie wir anderen Menschen das Evangelium vermitteln können. Wenn ich mit Buddhisten über das Evangelium sprechen möchte, beobachte ich zunächst die Situation. Habe ich mehr Zeit? Oder habe ich nur 5 oder 10 Minuten und werde diese Person danach vermutlich nicht wiedersehen? Je nach Situation entscheide ich, wie ich vorgehe. Bei Freunden, die ich häufig treffe, spreche ich immer wieder mit ihnen. Früher habe ich mich ebenfalls stark auf einen Monolog konzentriert. Ich sagte den anderen einfach, was ich wusste, ohne darauf zu achten, ob sie es verstanden hatten oder ob nur ich selbst verstand, worüber wir sprachen. Später entwickelte ich eine große, ob sie es verstanden hatten oder ob nur ich selbst verstand, worüber wir sprachen. Später entwickelte ich eine große

0: Oder anders gesagt, kann das Nirvana durch die eigenen guten Werke erreicht werden oder braucht man dazu jemanden? Wenn Sie erkennen, dass Sie jemanden brauchen, stelle ich Ihnen auf unterschiedliche Weise den Weg zur Erlösung vor. Jesus. Dabei vergleiche ich die Religionen nicht. Ich möchte vielmehr, dass die Menschen verstehen, woran sie selbst glauben. Wenn jemand wirklich versteht und dann Jesus Christus kennenlernt, weiß diese Person auch, wie sie anderen Buddhisten das Evangelium erklären kann. Wenn ich Zeit und Gelegenheit habe, mit ihnen zu diskutieren oder sie zu unterrichten, gehe ich auf diese Weise vor. Ich sage nicht, dass dies der beste Weg ist, aber in der Praxis funktioniert es bisher.
1: Na, für mich klingt das ein wenig so, wie Jesus die Pharisäer auch konfrontiert hat. Ja, was glaubst du wirklich? Welche Anforderungen stellt dein Glaube? Dann erkennt man vielleicht, dass man diesen Anforderungen nicht gerecht werden kann und etwas anderes braucht, dass hinter all den Regeln, die man in seiner Religion befolgt, noch etwas anderes steht. Also ich sage mal so, man muss die Bedeutung verstehen, die hinter allem liegt. Ich finde, das ist sehr, sehr klug und ein guter Ansatz. Sie sind zurzeit mit der Hilfsaktion Märtyrerkirche hier in Deutschland. Was ist für Sie der größte Unterschied zwischen Christen hier in Deutschland und Christen in Myanmar, falls es überhaupt einen gibt?
0: Die Menschen hier leben in Europa, während wir in Asien leben. Unsere Lebensweise, unsere Denkmuster und unsere Weltanschauungen unterscheiden sich. Europäer und Menschen im Westen sind zum Beispiel sehr individualistisch. Wir Asiaten sind dagegen stärker Gruppen, Familien und gemeinschaftsorientiert. Das sind Unterschiede. Was den Glauben betrifft, glauben wir jedoch an denselben Gott. Ich spüre Gottes Liebe und erlebe Gemeinschaft mit den anderen Christen. Die Menschen sind nicht völlig anders, aber es gibt gewisse Unterschiede. Ich weiß nicht, ob es zu persönlich klingt, wenn ich das so sage, aber der Lebensstil ist anders. Auch die Art, wie Menschen Beziehungen gestalten und miteinander umgehen, unterscheidet sich. In Christus fühle ich mich jedoch in manchen Familien und Begegnungen sehr wohl und spüre Wärme.
1: Was ist denn das größte Bedürfnis, das Christen in Myanmar heute haben?
2: Myanmar ist the poorest and the least developed.
0: Myanmar ist das ärmste und am wenigsten entwickelte Land in Südostasien. Im Grunde sind die meisten Menschen in Myanmar in verschiedenen Lebensbereichen auf Hilfe angewiesen. Das dringendste und wichtigste Bedürfnis ist jedoch, dass sie zuerst Jesus brauchen. Viele Menschen sind arbeitslos. Die Situation im Land wird wirtschaftlich und politisch immer schwieriger. Welche Hilfe jemand braucht, hängt von der jeweiligen Person und ihrer Situation ab. Es gibt auch wohlhabende Menschen, die sehen das vielleicht anders. Aber allgemein gesprochen besteht für die Mehrheit der Menschen in verschiedenen Lebensbereichen großer Bedarf.
2: Generally speaking, majority people are in need in different parts of life, you know.
1: Wofür können denn Christen hier in Deutschland beten, wenn sie jetzt allgemein an Myanmar denken und ja vielleicht auch besonders an die Christen und Mitarbeiter in Myanmar?
2: Well, I really want the Christians in Germany to pray for Myanmar, particularly the country to be reunited.
0: Ich wünsche mir sehr, dass die Christen in Deutschland für Myanmar beten. Besonders dafür, dass das Land wieder vereint wird, dass es Versöhnung zwischen den gegnerischen Gruppen gibt und dass Frieden entsteht. Beten Sie auch dafür, dass die Menschen gemeinsam versuchen, das Land weiterzuentwickeln. Für die christlichen Mitarbeiter, obwohl sie im Dienst stehen, leiden viele von ihnen sehr. Sie durchleben körperlich und auch in anderer Hinsicht schwere Zeiten. Betet deshalb für die christlichen

0: Mitarbeiter, dass sie mitten in den Herausforderungen auf Christus ausgerichtet bleiben und nicht von ihrem Glauben und ihrer Berufung abweichen. Betet auch für die Kirche und die Christen, dass sie gute Arbeit finden, überleben können und die Freiheit haben, sich zu bewegen, ihren Alltag zu bewältigen und ihren Glauben an Christus weiterzugeben.
1: Traveling and walking and sharing their faith in Christ. Yeah.
2: Wir kommen so langsam zum Ende unseres Gesprächs. Gibt es denn noch etwas, was Ihnen persönlich auf dem Herzen liegt, das Sie weitergeben wollen?
1: Well, I personally want to say, and we are.
0: Ich möchte persönlich noch sagen, für uns ist jetzt Mitternacht, aber wir erwarten weiterhin, dass bald die Morgendämmerung kommt. Ich möchte alle Menschen in Myanmar ermutigen und ich möchte die Menschen in Deutschland bitten, in unserem Glauben zusammenzustehen. Eines Tages werden sie erkennen, dass die Lösung allein in Jesus zu finden ist.
1: In our faith, one day they will know that the solution can be found in only Jesus.
2: Ich sage an dieser Stelle ganz herzlichen Dank an meinen heutigen Gast, Pastor Peter Ten Yun aus Myanmar. Vielen Dank, dass Sie bei uns waren und den Weg auf sich genommen haben. Ja, das Gespräch mit Pastor Ten Yun haben wir vor einigen Wochen hier im ERF in Wetzlar aufgezeichnet. Wenn Sie diese Sendung noch einmal, dieses Gespräch nachhören wollen, dann können Sie das gerne tun. Gehen Sie auf unsere Homepage www.erfplus.de, dort in die Audiothek unter das Gespräch. 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Auf unserer Homepage haben wir noch ein paar Informationen für Sie hinterlegt, unter anderem zu Myanmar, zur Hilfsaktion Märtyrerkirche und zum Thema verfolgte Christen allgemein. Ich bedanke mich für Ihre Aufmerksamkeit, sage auf Wiederhören, bis zum nächsten Mal, Ihr Horst Gretschi.
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1: Lieber Vater im Himmel, du hast die ganze Welt in deiner Hand. Auch mich hast du in deiner Hand, ebenso die tiefschwarze Nacht. Die Gestalten, die nachts über die Straße huschen, von denen ich nicht weiß, was sie vorhaben. Ob sie es auf mein Auto oder meine Wohnung oder gar mich selbst abgesehen haben. Oder einfach nur nach Hause gehen oder ihren Hund ausführen. Vater, ich befehle mich dir und deinem Schutz an. Die Angst vor möglichen Einbrechern soll mich nicht um den Schlaf bringen. Meine Angst kann mich nicht schützen, aber du kannst es. Deshalb vertraue ich mich dir an. Danke, dass du dich über mein Vertrauen freust. Ich bitte dich um Schutz vor Unwetter. Keiner von uns weiß, was ein Sturm alles mit sich reißt und zerstört. Ich bitte dich, halte du deine schützende Hand über mich und mein Zuhause. Und wenn ich mich bei Vollmond von einer Seite auf die andere drehe, weil ich viel wacher bin als schläfrig, dann lass mich ruhig schlafen, weil deine Ruhe sich stärker auf mein Gemüt auswirkt als die Kräfte des Mondes. Amen.

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1: In den meisten Bundesländern sind die Sommerferien wieder zu Ende oder enden demnächst und die Kinder starten in ein neues Schuljahr. Die einen freuen sich schon drauf und sind total motiviert, andere schauen vielleicht eher mit gemischten Gefühlen auf die nächsten Wochen. Wie Eltern ihre Kinder unterstützen können, darüber sprach Sabine Langenbach mit Claudia Rohlfing. Sie ist Referentin für Kindergottesdienst und dreifache Mutter. Sie sagt, ob ein Kind gerne in die Schule geht, hat auch etwas mit dem Mindset der Eltern zu tun.
2: Dass ich mir selber als Elternteil bewusst mache, wie ich über Schule rede, nicht negativ, sondern die Kinder darin auch stärke, ihnen zu zeigen, hey, das ist ein Ort, an dem du Freunde triffst, an dem du auch Spaß haben kannst. Und mir ist es total wichtig für Familien, dass sie einen Raum schaffen zu Hause, wo eine gute Gesprächsatmosphäre herrscht. Weil das ist total wichtig, auch in der Mobbingprävention.
3: Als Mutter von drei Kindern weiß Claudia Rohlfing, wie man mit den Kids nach der Schule gut ins Gespräch kommen kann.
2: Durch Blickkontakt, das Handy aus der Hand legen. Und wenn ich das Kind nicht gleich bombardiere und frage, hast du Hausaufgaben auf, sondern frage, hey, was hat dir Freude gemacht? Was ist blöd gewesen? Und da wirklich aufmerksam zuhören, vielleicht beim schönen Getränk, je nachdem, was in unserer Familie halt gut tut.
3: Aber natürlich geht es in der Schule auch um Leistung und gute Noten. Was also tun, wenn der Vokabeltest nur eine 4- ist? Dann, so Claudia Rohlfing, ist die richtige Perspektive gefragt.
2: Wie gehe ich als Elternteil mit einer erbrachten Leistung um? Lege ich den Blick auf die 5 Worte, die rot markiert sind, oder auf die 10 Worte, die es geschafft hat? Und dann kann ich mit dem Kind gemeinsam überlegen, welche Lernstrategie brauchst du beim nächsten Mal? Wie kann ich dir helfen, damit du nochmal besser ins Vokabellernen hineinkommst?
3: Miteinander über das zu reden, was in der Schule los ist. Und Fehler als Wachstumschancen zu sehen. Das sind für Claudia Rohlfing wichtige Voraussetzungen, damit Kinder ihren Schulalltag gut meistern können. Als Christin setzt sie noch auf eine andere Kraftquelle.
2: Mir hilft es zu beten, auch zusammen mit dem Kind. Sagen, hey, da ist ein Gott, der sieht dich und der dich liebt und der dich unendlich wertvoll geschaffen hat. Dem können wir auch deine Ängste bringen. Der kümmert sich.
1: Claudia Rohlfing, dreifache Mutter und Referentin für Kindergottesdienst, mit Tipps für Eltern, um ihren Kindern den Schulstart nach den Sommerferien zu erleichtern. Sabine Langenbach berichtete.

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1: Johannes war ein Jünger Jesu. Auf eine einsame Insel verbannt, zeigt Gott ihm in einer Vielzahl von Visionen Dinge, die in der Zukunft liegen. Das alles ist niedergeschrieben in der Offenbarung, dem letzten Buch der Bibel. Zum Beispiel auch dieses hier. Ich sah eine große Schar, die niemand zählen konnte, aus allen Nationen und Stämmen und Völkern und Sprachen. Die standen vor dem Thron und vor dem Lamm, angetan mit weißen Kleidern und mit Palmzweigen in ihren Händen. Moment, unzählbare Schar? Da war doch schon etwas ganz zu Anfang der Bibel. Eine Zusage Gottes, die ein gewisser Abraham erhält. Und zwar direkt nach einer bestandenen Glaubensprüfung sagt Gott zu ihm: Ich will dich segnen und deine Nachkommen mehren wie die Sterne am Himmel und wie den Sand am Ufer des Meeres, lese ich da im ersten Buch Mose, Kapitel 22. Das will ich mir merken. Erstens, Gott hält Wort. Was Abraham und auch wir noch nicht sehen können, das war für Johannes schon fast zum Greifen nah. Zweitens, Gott ist nicht vergesslich. Er verfolgt seine Pläne und hält seine Zusagen über Jahrhunderte und Jahrtausende ein, ohne davon abzuweichen. Drittens, Gott liebt uns Menschen. Er will schlussendlich so viel wie möglich in Ewigkeit bei sich haben. Dafür hat er in Jesus Christus alles getan. Ich glaube daran, dass es so kommen wird. Und in der großen Versammlung vor dem Thron, von der Johannes geschrieben hat, da will ich unbedingt dabei sein.
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1: Von Thomas Weiß. Gottes Segen sei die Insel, auf die du dich rettest, wenn dein Schiff gesunken ist. Gottes Segen sei die Hütte, in der du dich birgst, wenn die Nacht hereingebrochen ist. Gottes Segen sei der Stab, der dich stützt, wenn die Füße nicht mehr wandern mögen.

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1: 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Herzlich willkommen, wir lesen die Bibel. Heute Johannesevangelium Kapitel 18, die Verse 19 bis 27. Jesus ist verhaftet worden und ist zur Voruntersuchung zu einem Clanchef der hohen Priester, dem Hannas, geführt worden. Wir lesen. Der hohe Priester befragte nun Jesus über seine Jünger und über seine Lehre. Jesus antwortete ihm: Ich habe frei und offen vor aller Welt geredet. Ich habe alle Zeit gelehrt in der Synagoge und im Tempel, wo alle Juden zusammenkommen, und habe nichts im Verborgenen geredet. Was fragst du mich? Frage die, die gehört haben, was ich zu ihnen gesagt habe. Siehe, sie wissen, was ich gesagt habe. Als er so redete, schlug einer von den Knechten, die dabei standen, Jesus ins Gesicht und sprach: Sollst du dem hohen Priester so antworten? Jesus antwortete: Habe ich übel geredet? So beweise es, dass es böse ist. Habe ich aber recht geredet? Verschlägst du mich? Und Hannas sandte ihn gebunden zu dem hohen Priester Kaiphas. Simon Petrus aber stand da und wärmte sich. Da sprachen sie zu ihm: Bist du nicht einer seiner Jünger? Er leugnete und sprach: Ich bin's nicht. Spricht einer von den Knechten des hohen Priesters: Ein Verwandter dessen, dem Petrus das Ohr abgehauen hatte. Sah ich dich nicht im Garten bei ihm? Da leugnete Petrus abermals, und alsbald krähte der Hahn. Und es geht um die Lehre, das heißt, der Befragte nun Jesus über seine Jünger und über seine Lehre. Was steckt dahinter? Klar, er wollte rauskriegen, ob da sich ein Verschwörerclan auftraut. Wer sind die Jünger? Haben die irgendwas? Könnten die uns gefährlich werden? Also, wer sind die? Guck dir mal, wer gehört dazu? Und seine Lehre. Was hast du mit denen ausgeheckt? So, das sind die Dinge, um die es ihm hier geht. Aber es geht gar nicht um die Jünger. Es geht ja um Jesus. Und das kommt dann auch ganz schnell raus. Und Jesus antwortet, und im Griechischen wird das noch deutlicher als im deutschen Text, denn dieses betonte ich habe frei und offen vor aller Welt geredet. Ich habe alle Zeit gelehrt in der Synagoge, im Tempel, wo alle Juden zukommen. Habe nichts im Verborgenen. Das Ich, die griechische Sprache ist so, dass dieses Ich noch gar nicht als eigenes Wort erscheinen muss, sondern in dem Tätigkeitswort schon enthalten ist. Hier ist es aber ausdrücklich betont von Jesus gesagt. Also, er rückt sich selber. Ihr müsst nicht gucken, ob ihr meine Jünger abgreifen könnt, denen wir es anhängen könnt. Meine Lehrer, okay, die könnt ihr fragen, ist alles ganz öffentlich. Keine Geheimlehre, nichts hintenrum. Habe ich alles öffentlich gesagt? Und da sind die Zeugen. Fragt sie. Ist interessant, wieso argumentiert Jesus so? Warum weist er weg auf die Jünger und sagt: Fragt die, die können es euch sagen. Das hat ein starkes Vorbild im Alten Testament bei den Propheten. Prophet Jesaja Kapitel 43 zum Beispiel. Die Auseinandersetzung: Wer ist der lebendige, wahrhaftige Gott? Und wer sind Götzen, Gottesvorstellungen, in die wir uns verlieben, wo wir unsere eigenen Produkte zu Gott erheben und uns daran orientieren? Und da sagt Gott: Darum wird ein öffentlicher Prozess geführt. Und das Volk Israel, dem ich mich offenbart habe, zu dem ich geredet habe, mit dem ich gehandelt habe, das ich befreit habe, dem ich geholfen habe, das ich gerettet habe. Das sind meine Zeugen. Tretet vor, sagt er. In diesem öffentlichen Prozess werden die Leute des Volkes Gottes als Zeugen aufgerufen. Und so ist es hier. Jesus verweist auf seine Jünger, auf die, die ihm zugehört haben. In Jesaja 43 sagt Gott dann, ich bin Jahwe und außer mir ist kein Heiland, kein Retter. Auch das betonte ich, wie hier. Jesus sagt, das betonte ich. Es sagt immer mit die Botschaft, hier offenbart sich der lebendige Gott. Er sagt seinen Namen, Jahwe, der Retter, Moschiah heißt das, der Retter. Das steckt in dem Namen Jeshua, Jesus. Jesus, der Name Jesus, von Gott angeordnet, dass er so heißen sollte, bedeutet, Jahwe ist der Retter. Jeshua, Jahwe ist der Retter. Ich bin Jahwe, der Retter. So, darum geht es und das ist die Auseinandersetzung, die in dieser Welt läuft. Bis heute. Und Jesus sucht jeden und nimmt jeden, der von ihm etwas erfahren hat, der ihn kennengelernt hat, sein Wort gehört hat, seinem Wort Vertrauen schenkt, Vergebung empfangen hat, dadurch mit Gott versöhnt worden und befreit worden ist und der nun mit Jesus lebt und ihm folgt und zum Ziel des Lebens in Herrlichkeit geht und den Sieg auch über den Tod erfahren wird und die neue Welt Gottes erleben wird. Den Menschen, die das haben, die das erlebt haben, die sagt Jesus, ihr seid meine Zeugen. Und in der großen Auseinandersetzung, die immer weitergeht, der bis zum jüngsten Tag gibt eine Auseinandersetzung dieser Welt, ist das wahr, dass dieser gefesselte, armselige Jesus, den sie da rumstoßen, den man dann ohrfeigt, weil er zu selbstbewusst und dreist geantwortet hat, das ist ja auch eine interessante Szene. Und dann heißt es, sollst du dem hohen Priester so antworten. Jesus antwortet, habe ich übel geredet, so beweise es, dass es böse ist. Habe ich aber recht geredet, was schlägst du mich? Der Prozess bis heute aus Nazareth ist der, den man so misshandeln kann, ist der Schlüssel, ist in ihm Gott allein kennenzulernen, ist er der Erlöser und Versöhner, ohne den unser Leben in Zeit und in Ewigkeit nicht gelingen kann? Ja, offen gesagt, viele sind gar nicht bereit, diesen Prozess, diese Auseinandersetzung zu führen. Sie sind absolut überzeugt, dass dieser Jesus keine Rolle spielt. Jesus aber sagt, dieser Prozess läuft und ihr sollt meine Zeugen sein. Aber was sind das für Zeugen? Na, wie ein Schlusssatz in diesem Abschnitt. Petrus hat nur ein Problem. Wie kann ich meine kalten Füße hier und meine kalten Hände hier wegkriegen? Hat immer die nächsten Sorgen nur. Nicht gerade die große Weltrettung, sondern kalte Füße. So, und da wird er zum Komplizen der anderen da. Und als die ihn fragen, gehörst du nicht auch dazu? Das war ich nicht. Was für ein Kontrast. Jesus sagt, ich bin's. Als sie ihn verhaften, da sagt er, wen sucht ihr? Ich bin's. Und hier sagt er noch einmal das Betonte, ich bin's. Es ist doch öffentlich bekannt. Und er verweist auf die Zeugen. Aber die Zeugen, die retten gerade ihre eigene Haut und haben ihre eigenen kleinen Probleme und sagen, ich bin's nicht. Ich bin's nicht. Und dieses schreckliche Verrätersignal, es krähte der Hahn noch einmal. Furchtbare Geschichte, jämmerliche Signal, das zeigt auf die Leute, die mit dem großen Mund kannst du nichts nehmen. Aber Jesus nimmt sie, Leute wie Simon Petrus, und wird sie gebrauchen als Zeugen und verwandeln. Und sie werden mutige Zeugen sein aus seiner Kraft. Sagen, Jesus ist der Retter, gehören sie dazu? Haben sie sich das schenken lassen? Machen Sie den Mund auf für Jesus in dieser Welt? Ich bitte darum. Herr Jesus, mach uns zu Zeugen, dass du allein der Retter bist. Amen. wünsche Ihnen von Herzen Gottes Segen.

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1: 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Herzlich willkommen, wir lesen die Bibel. Heute Johannes Evangelium, Kapitel 18, die Verse 28 bis 36. Wir sind mittendrin im Prozess um Jesus, Verhaftung, Vorverhandlungen vor Hannas, früheren Hohenpriester, Chef des Hohenpriester-Clans. Dann gehen die Verhandlungen vor Kaiphas, dem aktuellen Hohenpriester, weiter. Interessanterweise wird darüber bei Johannes gar nicht berichtet. Jetzt dann später gleich zu Pilatus. Und da sind wir jetzt, da gehen wir jetzt hin. Vers 28. Da führten sie Jesus von Kaiphas zum Prätorium. Es war früh am Morgen und sie gingen nicht hinein, damit sie nicht unrein würden, sondern das Passamahl essen könnten. Da kam Pilatus zu ihnen heraus und fragte, was für eine Klage bringt ihr gegen diesen Menschen vor? Sie antworteten und sprachen zu ihm, wäre dieser nicht ein Übeltäter, wir hätten ihn nicht dir überantwortet. Da sprach Pilatus zu ihnen, so nehmt ihr ihn hin und richtet ihn nach eurem Gesetz. Da sprachen die Juden zu ihm, wir dürfen niemand töten. So sollte das Wort Jesu erfüllt werden, das er gesagt hatte, um anzuzeigen, welchen Tod es ersterben würde. Da ging Pilatus wieder hinein ins Prätorium und rief Jesus und fragte ihn, bist du der König der Juden? Jesus antwortete, sagst du das von dir aus oder haben es dir andere über mich gesagt? Pilatus antwortete, bin ich ein Jude? Dein Volk und die hohen Priester haben dich mir überantwortet. Was hast du getan? Jesus antwortete, mein Reich ist nicht von dieser Welt. Wäre mein Reich von dieser Welt, meine Diener würden darum kämpfen, dass ich den Juden nicht überantwortet würde. Nun aber ist mein Reich nicht von dieser Welt. Man muss sich das vorstellen, das war ja eine Frühschicht, das schon vor Pilatus, das muss vor 6 Uhr morgens gewesen sein. Die Römer und die Juden zählten die Tageszeiten ein bisschen unterschiedlich gelegentlich, also man muss da sorgfältig hingucken. Jedenfalls, es war ganz früh. Über die Nacht war der Prozess, das Verhör vor Hannas und dann vor Kaiphas, von dem Johannes gar nicht detailliert berichtet, vollzogen worden und dann bringen sie ihn zu Pilatus. Ja, warum? Sie planen einen, im Grunde politischen Mord. Gut, aus ihren Gründen war das Todesurteil, das lesen wir bei den anderen Evangelisten, klar, Gotteslästerer. Er ist ein Gotteslästerer, er hat sich selbst als Messias und Menschensohn Weltrichter erklärt. Der sitzt zur Rechten Gottes. So, und da hatte der hohe Priester gesagt, das lesen wir bei den anderen Evangelisten, ihr habt das selber gehört, was ist der Todesstrafe, er ist todesschuldig. Und das war normalerweise Steinigung nach dem jüdischen Gesetz, nach dem mosaischen Gesetz. Aber ob sie das selber vollziehen konnten, das wollten sie aber nicht. Sie wollten ihn schänden, er sollte öffentlich hingerichtet werden, gekreuzigt werden. Und Jesus hatte das ja selber angekündigt. So heißt es ja Vers 32, so sollte das Wort Jesu erfüllt werden, das er gesagt hat, um anzuzeigen, welchen Todes er sterben wird. Die öffentliche Schändung durch die Heiden, also die Völker, nicht aus dem Bundesvolk, das war das Schlimmste. Verflucht ist der am Holze. Sie gehen dann da morgens, früh morgens hin. Pervers wie das ist, sie wollten sich nicht unrein machen, indem sie da morgens, früh morgens hin. Pervers wie das ist, sie wollten sich nicht unrein machen, indem sie

Aber es soll auch nicht die Knochen religiös sein. Es geht um Reinheit und rituelle und spirituelle Erkenntnisse, aber im Grunde Feinde Gottes. So, das ist das eine. Sie müssen gegen ihren Willen die Ansage von Jesus in der Leidensankündigung, wo sein Sterben und Auferstehen vorausgesagt hat, bestätigen. Und dann der Fall Pilatus. Der fragt dann, bist du ein König der Juden? Und als Jesus darauf eingeht, da macht er deutlich, ich will es nicht persönlich. Es geht nicht um mich persönlich, um was ich denke, sondern es ist meine Amtspflicht hier. Die anderen behaupten das. Er ist das schrecklich. Jesus nimmt ihn ernst. Er fragt, hast du das von dir aus gesagt? Du hast das andere gesagt. Jesus nimmt ihn ernst, aber Pilatus sagt von Anfang an, ich will das nicht an mich persönlich herein. Ich tue hier nur meine dienstlichen Pflichten. Das Kuriose in der Geschichte ist, dieser Pilatus, der nichts mit Jesus zu tun haben wollte, dem das alles ganz unangenehm und lästig war, der irgendwie versucht rauszukommen aus dieser Jesus-Geschichte, der kommt ins christliche Glaubensbekenntnis, apostolische Glaubensbekenntnis. In jedem Gottesdienst, wo wir das sprechen, kommt er vor, der Schurke, gelitten unter Pontius Pilatus. Um eins für alle mal klar zu sagen, wenn wir von Jesus, dem Retter, reden, in dem Gott sich offenbart ist, dann erzählen wir hier keine religiösen Märchen. Es war einmal, also aber im Grunde war es nie, sondern klar datiert. Und deshalb muss ein Schurke, einer, der mit Jesus persönlich nichts zu tun haben will, der muss als Datumszeuge mit in unser Glaubensbekenntnis. So ist Gott. Dann kommt diese Frage, bist du ein König? Und Jesus sagt dann, dass mein Reich ist, meine Königsherrschaft ist nicht in dieser Welt. Das ist ja ein verdächtiger Spruch. Das ist so die Sache, naja gut, also das passt nicht in diese Welt, hat mit dieser Welt auch nichts zu tun. Das ist irgendwie nur so märchenhaft, das ist was Geistiges, was Übertragenes, jedenfalls nichts Reales. Jesus sagt, wenn es von dieser Welt wäre, der sagt nicht, dass das nichts mit dieser Welt zu tun hat, sondern es kommt nicht aus dieser Welt, es ist nicht vom Wesen, es ist nicht in diesem Kosmos, von wo es kommt, aus Gottes Welt. Er sagt ja, wenn es so wäre, dann würden meine Mitarbeiter, Diener, die werden für mich kämpfen. Denn nach den Gesetzen dieser Welt ist nur der König, der Gewalt hat und sich durchsetzt. Nun, für uns heute ist die Frage, gibt es überhaupt diese Welt Gottes, des Schöpfers? Das ist die biblische Offenbarung. Jesus sagt das ganz eindeutig. Die Wirklichkeit Gottes ist die stärkere Wirklichkeit. Prüfen Sie sich selber. Unsere Weltbild heute ist zu sagen, ja, ja, ist mit Gott und so, ist irgendwie so seelisch und gedanklich und aber in unserem Kopf. Aber in Wirklichkeit gibt es nur die Welt der Tische und Bänke, wo man kneifen kann und wo man Geld verdienen kann, Sex und Beruf. Nein, nein, sagt die Bibel. Die eigentliche Wirklichkeit ist die Wirklichkeit Gottes. Und die eigentliche Macht hat der Gott, der sich offenbart in Jesus. Und deshalb ist der eigentliche Herr des Universums und der Völkerwelt und auch unseres Lebens dieser Jesus, von dem Pilatus sagte, naja, nicht von dieser Welt, sehe ich. Ich bin von dieser Welt und ich setze durch, was passiert. Naja, und so sind wir auch. Womit rechnen Sie denn? Was spielt in Ihrem Leben denn eine Rolle? Ist dieser Jesus so, das Sahnehäubchen, spirituelle Zutat, so ein Seelentrösterchen? Nein, er ist der Richter, ist der Schöpfer und der Richter und Vollender. Wir werden ihm alle begegnen. Und Jesus ist der König, an dem unser Leben sich entscheidet. Und er rettet uns, wenn wir ihm vertrauen. Vertrauen Sie ihm. Ich bitte Sie. Wir wollen darum beten. Ach Herr, öffne uns die Augen, dass wir begreifen, du bist der lebendige Gott, Jesus, du allein der Retter. Amen. Ich wünsche Ihnen von Herzen Gottes Segen.

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3: Das walte Gott Vater, Sohn und Heiliger Geist. Amen. Ich danke dir, mein himmlischer Vater, durch Jesus Christus, deinen lieben Sohn, dass du mich diese Nacht vor allem Schaden und Gefahr behütet hast. Und bitte dich, du wollest mich diesen Tag auch behüten, vor Sünden und allem Übel, dass dir all mein Tun und Leben gefalle. Denn ich befehle mich, meinen Leib und Seele und alles in deine Hände. Dein heiliger Engel sei mit mir, dass der böse Feind keine Macht an mir finde. Amen.

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1: Willkommen zur nächsten Sendung aus der Reihe Durch die Bibel. Schön, dass Sie wieder mit dabei sind. Diesmal beginnen wir mit dem 7. Kapitel des Buches Jesaja. Dieses Kapitel ist zum einen eine Beschreibung geschichtlicher Ereignisse und von Gottes Handeln inmitten von ihnen. Zum anderen lernen wir Judas König Ahas etwas näher kennen, der von Jesaja zum Glauben gerufen wird.

Im 7. Kapitel des Jesaja-Buches werden einige Themen und Ereignisse angesprochen, bei denen sich nicht sofort ein Zusammenhang erkennen lässt. Deshalb hier zunächst ein kurzer Überblick. In den Versen 1 und 2 ist vom Bürgerkrieg die Rede zwischen dem Südreich Juda und dem Nordreich Israel, wobei Aram, der Nachbar aus dem Nordosten, mit Israel verbündet ist. In Juda kommt es deshalb dazu, dass dem ganzen Volk Angst und Bange wird. Die Verse 3 bis 9 erzählen von der Wasserleitung des oberen Teiches, wo Jesaja und sein Sohn Shea-Jashub sich mit Ahas, dem König von Juda, treffen, um ihm ein ermutigendes Wort vom Herrn zu übermitteln. Die Verse 10 bis 16 reden von der Bestätigung durch das Zeichen der jungfräulichen Geburt im Hause Davids, als Ahas sich weigert, ein Zeichen zu fordern. Und schließlich die Verse 17 bis 25, sie prophezeien die baldige Invasion des Königreiches Juda durch Assyrien, was als ein Strafurteil vorhergesehen wird. Ich beginne mit Vers 1. Es begab sich zur Zeit des Ahas, des Sohnes Jotams, des Sohnes Usias, des Königs von Juda, da zogen Rezin, der König von Aram, und Pekach, der Sohn Remalias, des Königs von Israel, herauf nach Jerusalem, um es zu bekämpfen. Sie konnten es aber nicht erobern. Im zweiten Buch der Könige, Kapitel 16, Vers 2 lesen wir: 20 Jahre war Ahas alt, als er König wurde, und er regierte 16 Jahre zu Jerusalem. Und er tat nicht, was dem Herrn, seinem Gott, wohlgefiel, wie sein Vater David. Die Prophezeiung in Kapitel 7 unseres Bibeltextes folgt auf den Ruf und den Auftrag an Jesaja, den er in Kapitel 6 zum Zeitpunkt des Todes von König Usia erhalten hatte. Jotam, Usias Sohn, war sein Thronfolger und er regierte 16 Jahre lang. Im zweiten Buch der Könige, Kapitel 15, ab Vers 32 wird uns erzählt: Im zweiten Jahr Pekachs, des Sohnes Remalias, des Königs von Israel, wurde Jotam König, der Sohn Usias, des Königs von Juda. Er war 25 Jahre alt, als er König wurde, und er regierte 16 Jahre zu Jerusalem. Seine Mutter hieß Jerusha, eine Tochter Zadoks, und er tat, was dem Herrn wohlgefiel, ganz wie sein Vater Usia getan hatte. Jotam war also ein guter König, genauso wie sein Vater Usia. Ahas, der Sohn von Jotam, übernimmt bei dessen Tod den Thron und folgt leider nicht in den Fußstapfen seines Vaters und Großvaters. Ahas wird 16 Jahre lang regieren und wahrhaftig ein sehr schlechter König sein. Während seiner Regierungszeit wird es zum Bürgerkrieg kommen und das Volk wird immens leiden müssen. Falls Sie wissen wollen, wie schlimm es genau um Juda stand, können Sie es im 2. Königebuch, Kapitel 16, ab Vers 3 nachlesen. Denn er, Ahas, wandelte auf dem Wege der Könige von Israel. Dazu ließ er seinen Sohn durchs Feuer gehen nach den greulichen Sitten der Heiden, die der Herr vor den Israeliten vertrieben hatte, und brachte Opfer dar und räucherte auf den Höhen und auf den Hügeln und unter allen grünen Bäumen. Ahas ist ein ganz übler Kerl, und hier haben wir es schriftlich. Er hat Angst, weil sich das Königreich Israel im Norden mit Aram verbündet hat und sie sein Reich im Visier haben. Obwohl ihre Bemühungen zu Anfang nicht gerade von Erfolg gekrönt sind, hat Ahas doch allen Grund zu glauben, dass sie letzten Endes die Überhand gewinnen werden. Wir lesen weiter in Vers 2. Da wurde dem Hause David angesagt: Die Aramäer haben sich gelagert in Ephraim. Da bebte ihm das Herz und das Herz seines Volks, wie die Bäume im Walde beben vom Winde. Ahas kann für sein Reich, geschweige denn für sich selbst, den Segen Gottes nicht erwarten. Deshalb versetzt das Bündnis zwischen Rezin, dem König von Aram, und Pekach, dem König von Israel, ihn und sein Volk in Schrecken. Zuvor hatten sowohl Aram als auch Israel versucht, Juda einzunehmen. Alleine schafften sie es aber nicht, doch zusammen können sie Jerusalem garantiert erobern. So meint zumindest Ahas.
Obwohl Ahas ein gottloser König ist, ist Gott noch nicht bereit, das Volk von Juda in die Gefangenschaft führen zu lassen. Was darauf folgt, ist Geschichte. Die Menschen von Juda werden nicht zu Gefangenen des Nordreiches, aber viele Jahre später werden sie in die babylonische Gefangenschaft geraten. Weil Gott noch nicht bereit ist, das Königreich Juda in die Gefangenschaft auszuliefern, will er dem König Mut zusprechen, damit er kein unweises und überstürztes Bündnis mit Ägypten eingeht. Somit erteilt Gott Jesaja den Auftrag, sich mit Ahas zu treffen. Vers 3. Aber der Herr sprach zu Jesaja: Geh hinaus Ahas entgegen, du und dein Sohn Shear-Jashub, an das Ende der Wasserleitung des oberen Teiches, an der Straße beim Acker des Walkers. In diesem Vers gibt es mehrere Dinge, auf die wir achten sollten. Erstens soll Jesaja Ahas am Ende der Wasserleitung des oberen Teichs treffen. Der Ort dieses Treffens zwischen Prophet und König hat eine tiefere Bedeutung. Aus dieser Leitung strömt lebensspendendes Wasser ins durstige Jerusalem. Hier kann das Volk seinen Durst stillen. Mit einer wassergefüllten Rohrleitung an sich kann man nicht viel anfangen. Irgendwo muss ein Wasserauslass oder ein Wasserhahn angebracht sein. Und man muss an den Ort gehen, wo das Wasser aus der Leitung kommt. Diese Wasserleitung steht symbolisch für die Tatsache, dass sie keinen Segen aus dem Haus Davids erwarten können, bis sie ans Ende der Rohrleitung gehen, wo das Wasser des Lebens austritt. Und damit ist der Herr Jesus Christus gemeint. Er kam aus dem Hause Davids, um uns das Wasser des Lebens zu bringen. Jesaja soll den König am oberen Teich treffen. Das hebräische Wort für Teich ist Berekah und hat die gleiche Wurzel wie das hebräische Wort für Segen. Sie können sich vorstellen, dass in Israel ein Teich ein Segen ist. Dasselbe Wort wird in Psalm 84, Vers 7 verwendet. Dort heißt es: Und Frühregen hüllt es in Segen, Berekah, was auch mit Frühregen füllt die Teiche übersetzt werden könnte. Das ist hochinteressant. Man beachte auch, dass es sich um den oberen Teich handelt. Das mit oberer übersetzte Wort ist dasselbe Wort, das mehr als 30 Mal für den Allerhöchsten verwendet wird. Dieses Wort wurde auch verwendet, um Melchisedek zu beschreiben, der Abraham bediente. Er war ein Priester Gottes des Höchsten. Der Segen Gottes des Höchsten entsprang am Ende der Wasserleitung, als Jesus in die Welt kam. Des Weiteren heißt es in unserem Bibeltext: an der Straße am Acker des Walkers. Eine Straße ist ein befestigter Weg, der etwas höher angelegt ist als das Gelände, das er durchquert. So sollen Reisende saubere Füße behalten. Die geistliche Anwendung des Wortes Straße oder Weg wird aus Sprüche 16, Vers 17 klar. Der frommen Weg meidet das Arge. Diese Straße ist der Weg der Heiligkeit. Jesaja wird dieselbe Umschreibung in Jesaja 35, Vers 8 verwenden. Und es wird dort eine Bahn sein, die der heilige Weg heißen wird. Diese hochinteressante Symbolik bezieht sich auf den, der der Weg, die Wahrheit und das Leben ist. Der Psalmist schrieb in Psalm 84, Vers 6: Wohl den Menschen, die dich für ihre Stärke halten und von Herzen dir nachwandeln. Mit anderen Worten, wohl dem, der den einen hat, der der Weg, die Wahrheit und das Leben ist. Man beachte auch, dass das Treffen am Acker des Walkers stattfinden sollte. Der Acker des Walkers war der Ort, an dem die Menschen ihre Wäsche erledigten. Es war sozusagen der Waschsalon der damaligen Zeit. Wenn wir das auf unser eigenes Leben anwenden, dann bedeutet es das Folgende: Wenn wir unser Leben gereinigt haben wollen, dann müssen wir uns an den Herrn Jesus Christus wenden. Er sprach: Ihr seid schon rein um des Wortes willen, das ich zu euch geredet habe. Sie sehen also, es war kein Zufall, dass Gott Jesaja an diesen hochinteressanten Ort bestellt, um sich mit Ahas zu treffen. Dieser Ort beinhaltet eine wunderbare geistliche Bedeutung für uns. Gott fordert Jesaja auf, seinen Sohn Shear-Jashub mitzunehmen.
Der Name ist für unsere Ohren etwas ungewöhnlich, aber nichts im Vergleich zu dem Namen seines zweiten Sohnes, der uns in Kapitel 8 begegnen wird. Shear Jashub bedeutet, ein Rest soll zurückkehren. Was dabei interessant ist, Gott hatte schon immer einen Rest, der ihm treu blieb. Fahren wir nun mit den Versen 4 bis 9 fort. Sprich zu ihm: Hüte dich und bleibe still, fürchte dich nicht, und dein Herz sei unverzagt vor diesen beiden Brandscheiten, die nur noch rauchen, vor dem Zorn Rezins und der Aramäer und des Sohnes Remalias. Weil die Aramäer gegen dich Böses ersonnen haben samt Ephraim und dem Sohn Remalias und sagen, wir wollen hinaufziehen nach Juda und es erschrecken und für uns erobern und zum König darin machen, den Sohn Tabeals. So spricht Gott der Herr, es soll nicht geschehen und nicht so gehen, sondern wie Damaskus das Haupt ist von Aram, so soll Rezin nur das Haupt von Damaskus sein. Und in 65 Jahren soll es mit Ephraim aus sein, dass sie nicht mehr ein Volk sein. Und wie Samaria das Haupt ist von Ephraim, so soll der Sohn Remalias nur das Haupt von Samaria sein. Glaubt ihr nicht, so bleibt ihr nicht. Soweit die Verse 4 bis 9. Der wesentliche Inhalt dieser Botschaft ist die Mitteilung an Ahas, dass er sich wegen des Bündnisses seiner beiden Feinde im Norden keine Gedanken zu machen braucht. Gott hat beschlossen, dass ihr Unterfangen ein Misserfolg sein wird. Das Problem liegt aber darin, wie Ahas dies erfahren, glauben und wissen kann. Denn er ist ein Skeptiker und ein Zweifler. Wie kann man ihn davon überzeugen, dass Jesaja die Wahrheit spricht? Nun, Gott hat noch nie von jemandem verlangt, etwas zu glauben, was nicht auf einem festen Fundament steht. Zu glauben bedeutet nicht, sich blind irgendwo hinzubegeben und zu sagen, ach, ich vertraue Gott. Das wäre schlichtweg dumm. Gott verlangt so etwas nicht von uns. So bringen wir zum Beispiel zu unserer Erlösung kein Lämpchen als Opfer dar, sondern unser Glaube beruht auf der historischen Tatsache des Todes, des Begräbnisses und der Auferstehung des Sohnes Gottes. Gott verlangt niemals von uns, einen Sprung ins kalte Wasser zu wagen. Er verlangt von uns, dass wir etwas glauben und vertrauen, das auf einem festen Fundament steht und das das einzige Fundament ist. Einen anderen Grund kann niemand legen als den, der gelegt ist, welcher ist Jesus Christus, so heißt es im 1. Korintherbrief. Jeder ehrliche Mensch, der nicht glaubt, aber aufrichtigen Herzens nach Gott sucht, wird zu einem errettenden Glauben kommen. Es gibt Menschen, mit denen ich zu tun hatte, die behauptet haben, dass sie nicht glauben können. Ich glaube nicht, dass diese Menschen ehrlich mit sich selbst sind. So erzählte mir ein junger Kerl in einer Großstadt, ach, ich will doch glauben, ich suche nach der Wahrheit. Aber er lebte in wilder Ehe mit einem Mädchen und behauptete gleichzeitig, dass er nach der Wahrheit suchte. Tatsache ist, dass niemandem die Augen verbunden werden, es sei denn, er setzt sich selber die Augenbinde auf. Wenn ein Mensch Gott wirklich kennenlernen möchte und sein sündhaftes Leben aufgibt, dann wird Gott für ihn Realität werden. Das Problem liegt heutzutage darin, dass die meisten Menschen es mit Gott nicht ernst meinen. Und das ist auch in unserem Bibeltext die Krux an der Sache. Ahas meint es nicht ernst mit Gott. Das wird aus den folgenden Versen 10 und 11 deutlich. Und der Herr redete abermals zu Ahas und sprach, fordere dir ein Zeichen vom Herrn, deinem Gott, es sei drunten in der Tiefe oder droben in der Höhe. Gott weiß, dass Ahas keinen Glauben hat, aber er ist bereit, dem König Glauben zu geben. Doch Ahas ist nichts als ein sich fromm gebender Schwindler. Und von denen gibt es auch heutzutage mehr als genug. Hören Sie sich seine falsche Frömmigkeit an. Vers 12. Aber Ahas sprach, ich will's nicht fordern, damit ich den Herrn nicht versuche. Ist das nicht rührend? Er hört sich echt nett an, aber er ist einer der größten Scheinheiligen der Bibel. Bei so etwas könnte einem glatt die Galle hochkommen, und ich bin mir sicher, dass Gott Ähnliches fühlt.

Im Auftrag Gottes soll Jesaja den König Ahas zum Glauben rufen. Und damit Ahas glauben kann, bekommt er sogar die Chance, von Gott ein Zeichen zu fordern. Aber er lehnt dankend ab. In der nächsten Ausgabe der Sendereihe Durch die Bibel werden wir erfahren, dass Jesaja dem Ahas ein Zeichen gibt, das er zwar zu seinen Lebzeiten nicht erfüllt sehen wird, das aber dennoch plötzlicher eintreten wird, als es sich Ahas vorstellen kann. Bis zum nächsten Mal wünsche ich Ihnen alles Gute und gottesreichen Segen.

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1: Wir hören aus dem Neuen Testament, aus dem ersten Brief des Johannes, Kapitel 2, die Verse 12 bis 17.
2: Liebe Kinder, ich schreibe euch, dass euch die Sünden vergeben sind um seines Namens willen. Ich schreibe euch Vätern, denn ihr kennt den, der von Anfang an ist. Ich schreibe euch jungen Männern, denn ihr habt den Bösen überwunden. Ich habe euch Kindern geschrieben, denn ihr kennt den Vater. Ich habe euch Vätern geschrieben, denn ihr kennt den, der von Anfang an ist. Ich habe euch jungen Männern geschrieben, denn ihr seid stark und das Wort Gottes bleibt in euch und ihr habt den Bösen überwunden. Habt nicht lieb die Welt, noch was in der Welt ist. Wenn jemand die Welt lieb hat, in dem ist nicht die Liebe des Vaters. Denn alles, was in der Welt ist, des Fleisches Lust und der Augen Lust und hoffärtiges Leben, ist nicht vom Vater, sondern von der Welt. Und die Welt vergeht mit ihrer Lust. Wer aber den Willen Gottes tut, der bleibt in Ewigkeit.
1: Das war der Bibeltext für den heutigen Tag, entnommen aus der großen Hörbibel mit freundlicher Genehmigung der Deutschen Bibelgesellschaft. Hier noch einmal die Bibelstelle. Erster Brief des Johannes, Kapitel 2, die Verse 12 bis 17. Gedanken dazu kommen jetzt von Wilfried Schulte aus Bruchert-Seifen.
3: Die Welt ist nicht genug. Dieser Satz ist mehr als nur der Titel eines James-Bonds-Films. Es ist eine Wahrheit, die die Menschheit schon immer begleitet hat. In der Bibel lesen wir, Himmel und Erde werden vergehen. Und was sichtbar ist, das ist zeitlich. Die Endlichkeit des Lebens ist jedem Menschen bewusst. Dem Apostel Johannes ist es ein Anliegen, dass die Jünger Jesu ihr Leben in Gemeinschaft mit dem lebendigen und ewigen Gott und ihre Berufung nicht aus den Augen verlieren. Johannes liebt die Gemeinde und in unserem heutigen Bibeltext spricht er in einer Art Gedichtsform zu ihr. Er spricht zu den Kindern, Vätern und jungen Männern. Dabei geht es in erster Linie nicht um das biologische Alter, sondern er beschreibt die Entwicklung eines Glaubenswegs, auf dem jeder Christ sich befindet. Glaube ist nicht nur eine erkannte Wahrheit, die ich vertrete. Es ist ein Prozess, in dem die erkannte Wahrheit aus dem Glauben herausgelebt wird. Ein Prozess, in dem ich wachsen darf. Es ist dieses Wachstum, das den Glauben festigt, erfahrbar und sichtbar macht. Johannes ermutigt die Christen damals, wie auch uns heute, nicht aus den Augen zu verlieren, was uns Gottes Liebe alles geschenkt hat. Er erinnert daran, dass die Sünden vergeben sind, dass der gnädige Gott durch Jesus einen Weg gebahnt hat, auf dem Wahrheit und Leben jedem geschenkt werden, der Gottes Geschenk der Erlösung annimmt. Wir müssen uns Gottes Liebe nicht verdienen. Wir leben aus dem, was Christus für uns getan hat. Wir sind Gottes Kinder. Die Worte, die Johannes an die Väter richtet, sind eine Ermutigung, indem er daran erinnert, was Nachfolger Jesu an Verständnis und Erkenntnis schon gewonnen haben. Je länger und intensiver wir mit Gott leben, desto mehr wächst unsere Erkenntnis über Gott, sein Wesen, seine Liebe, seine Macht, seine Geduld und Langmut, seine Freundlichkeit und Güte. Je mehr ich Gott vertraue und ihm nachfolge, desto mehr bestätigt sich der Glaube an den lebendigen Gott. Ganz im Sinne des Liedtextes von Hella Heitzmann, da kann man nur staunen über Gott. Die ersten Glaubenserfahrungen auf dem Weg mit Gott basieren auf der Erkenntnis der Macht Gottes, Sünde zu vergeben und mein Leben zu verändern. Eine Erfahrung der jungen Männer, die erleben, wie lebendig, belebend und alltagsverändernd der Glaube an Gott ist. Johannes erinnert Kinder, Väter und junge Männer daran, wer sie sind, wem sie gehören und was für sie getan wurde. Das ist wichtig. Christlicher Glaube beginnt nicht mit Leistung, sondern mit Gnade. Wir müssen uns nicht Gottes Liebe verdienen. Wir leben aus dem, was Christus für uns getan hat. Wir sind Kinder Gottes und unsere Heimat ist im Himmel. C.S. Lewis hat es einmal so formuliert: Wenn ich in mir eine Sehnsucht spüre, die durch keine Erfahrung dieser Welt gestillt werden kann, ist die wahrscheinlichste Erklärung dafür, dass ich für eine andere Welt geschaffen wurde. Deshalb schreibt Johannes in Vers 15: Habt nicht lieb die Welt, noch was in der Welt ist. Alles, was diese Welt bietet, hat ein Verfallsdatum. Die Welt ist nicht genug. Johannes erinnert uns daran, dass all diese Dinge vergänglich sind. Was heute begehrt wird, ist morgen vergessen. Was heute groß erscheint, kann morgen verschwunden sein. Die Welt mit ihren Verlockungen hat keine Zukunftsaussichten. Den Werten dieser Welt mit ihren Ansprüchen und Begierden stellt Johannes den ewigen Willen Gottes gegenüber. Wir sollen diese Welt nicht lieben, ihr aber auch nicht entfliehen, denn Jesus sagt in Johannes 17 ausdrücklich, dass wir in diese Welt gesandt sind. Jedoch sollen wir uns nicht vom Weltgeist infizieren lassen, sondern als Licht und Salz in dieser Welt wirken. Wir leben mittendrin in dieser Welt und die Ansteckungsgefahr ist groß. Ich kann die Welt in zwei Glaubenswelten aufteilen, eine weltliche und eine geistliche. Die eine steht für einen Glauben an einen Schöpfer und die andere Glaubenswelt hat eine zufällige Entwicklung als Basis. In der geistlichen Glaubenswelt bin ich einem Schöpfer gegenüber verantwortlich. In der weltlichen Glaubenswelt bin ich ein Produkt des Zufalls und dem kann ich keine Rechenschaft schuldig sein. Diese beiden Welten kann ich nicht auf einen gemeinsamen Nenner bringen. Ich kann respektvoll mit den verschiedenen Glaubenswelten umgehen, aber sie lassen sich nicht vereinen. Die Welt geht ihren Weg, alles verändert sich und vergeht. Johannes schreibt: Wenn jemand die Welt lieb hat, in dem ist nicht die Liebe des Vaters. Denn alles, was in der Welt ist, des Fleisches Lust und der Augenlust und hoffärtiges Leben, ist nicht vom Vater, sondern von der Welt. Und die Welt vergeht mit ihrer Lust. Wer aber den Willen Gottes tut, der bleibt in Ewigkeit. Mit der Warnung, habt nicht lieb die Welt, meint Johannes nicht die Schöpfung Gottes oder den Menschen, den Gott liebt. Mit der Welt beschreibt er das Denken und Leben, das sich vom Gott löst und ihn nicht braucht. In Johannes 2, Vers 16 steht, nach der Neues-Leben-Bibel-Übersetzung: Denn die Welt kennt nur das Verlangen nach körperlicher Befriedigung, die Gier nach allem, was unsere Augen sehen, und den Stolz auf unseren Besitz. Dies alles ist nicht vom Vater, sondern kommt von der Welt. In der neuen Genfer Übersetzung liest es sich so: Denn nichts von dem, was diese Welt kennzeichnet, kommt vom Vater. Ob es die Gier des selbstsüchtigen Menschen ist, seine begehrlichen Blicke oder sein Prahlen mit Macht und Besitz, all das hat seinen Ursprung in dieser Welt. Nicht liebhaben bedeutet nicht dein Herz daran hängen, nicht darin deine Identität, Sicherheit und Freude suchen. Alle Menschen haben Grundbedürfnisse wie Sicherheit und Geborgenheit, angenommen und verstanden werden. Wenn ich versuche, diese Bedürfnisse mit Angeboten zu stillen, die vergänglich sind, dann ist mein Leben wie ein Haschen nach Wind. Wenn mein Besitz mein Wertgefühl bestimmt, wann ist dann genug wirklich genug? Und was ist, wenn mein Besitz verloren geht oder wertlos wird? Wenn Anerkennung von Menschen meinen Selbstwert bestimmt, was geschieht, wenn die Menschen ihre Meinung ändern oder nicht mehr da sind? Die Welt ist nicht genug. Es gibt mir Hoffnung und macht mich froh, dass es eine Alternative gibt. Wer aber den Willen Gottes tut, der bleibt in Ewigkeit. Ein Leben, das auf Gottes Willen und seine Liebe ausgerichtet ist, gibt mir Halt für Zeit und Ewigkeit. Zwei Fragen möchte ich Ihnen gerne mitgeben. Wo merken Sie bei sich am stärksten die Versuchung, Ihr Herz nach dieser Welt auszurichten, anstatt an Gottes Willen? Und was tun Sie, damit Ihre Liebe zu Gott lebendig bleibt und immer weiter wächst?
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2: Ich bin Jerome Nussbaum. Die Bundesregierung kommt heute und morgen in neuer Zusammensetzung zur ersten Kabinettsklausur nach der Sommerpause zusammen. Im Mittelpunkt soll dabei die Stärkung der Wettbewerbsfähigkeit stehen. Auch Vertreter aus der Wirtschaft werden dabei sein, darunter Siemens-Chef Busch und Handwerkspräsident Dittrich. Zudem wird es bei der Tagung um Konsequenzen aus den zurückliegenden Hitzewellen in Deutschland gehen. Bei VW beginnt eine Serie von Betriebsversammlungen. Kurz vor Beginn hat Niedersachsens Ministerpräsident Lies das Werk in Hannover besucht.
3: Er machte dabei noch einmal deutlich, dass die Autoindustrie vor großen Herausforderungen stehe. Als Beispiel nannte Lies die Konkurrenz aus China. Zudem sei Deutschland bei den Energiekosten nicht wettbewerbsfähig. Volkswagen-Betriebsratschefin Cavallo erklärte, dass betriebsbedingte Kündigungen und auch Werksschließungen keine Option seien. Heute wird Konzernchef Blume zu einer außerordentlichen Betriebsversammlung in Wolfsburg erwartet. Ulrike Klein, Redaktion.
2: In einer mehrstündigen Aussage vor dem Landgericht Rostock hat die Angeklagte im Mordfall Fabian ihre Unschuld beteuert. Stattdessen machte sie einigen Zeugen schwere Vorwürfe. Ihr sei von einem befreundeten Jäger und auch ihrem Nachbarn abgeraten worden, den Fund der Leiche der Polizei zu melden. Unter anderem, weil sie sich damit verdächtig machen könnten. Sie sagte, hätte sie den Jungen ermordet, dann hätte sie bestimmt das Gefühl gehabt, ihr eigenes Kind zu ermorden. Die USA verschärfen ihre Sanktionen gegen den Iran. Es wurden laut Finanzministerium Strafmaßnahmen gegen insgesamt fast 60 Personen, Organisationen und auch Schiffe verhängt.
4: Betroffen sind demnach Netzwerke aus den Bereichen Nukleartechnik, Raketen, Cybertechnologie und Öl. US-Finanzminister Bessent kündigte außerdem Strafmaßnahmen gegen alle Länder an, die weiterhin Geschäfte mit Teheran machen, so wie es Präsident Trump schon angedroht hatte. Ziel sei es, jede potenzielle Einnahmequelle der iranischen Revolutionsgarden zu unterbinden. Derweil hat Pakistan einen neuen Vermittlungsversuch gestartet. Eine hochrangige Delegation um den pakistanischen Armeechef traf sich laut Insidern in Teheran mit Vertretern der Regierung. Noah Ulrich, Redaktion.
2: Aus der Straße von Hormuz wird ein neuer Angriff auf einen Öltanker gemeldet. Laut der britischen Behörde zur Sicherheit der Schifffahrt wurde das Schiff von einem unbekannten Geschoss getroffen und manövrierunfähig gemacht. Die Besatzung sei in Sicherheit, heißt es. Zunächst blieb noch offen, wer für den Angriff verantwortlich ist. Der FC Schalke steht in der zweiten Runde des DFB-Pokals nach einem 5:2-Sieg nach Verlängerung gegen Halle. Auch die Partie zwischen Alt-Glienicke und Wolfsburg wurde erst im Elfmeterschießen entschieden. Wolfsburg konnte sich am Ende mit 6:5 durchsetzen. Außerdem besiegte Köln Würzburg mit 2:1 und der Hamburger SV Verl mit 3:0.
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2: Die aktuellen Temperaturen: Köln 13 Grad, Hamburg 11, 12 messen wir in Bremen, Berlin und auch in Dresden. 15 Grad sind es in Frankfurt am Main, 13 in Stuttgart, München 15 Grad, Erfurt 10 und Münster 13 Grad. In der Nordosthälfte wird es heute sonnig und trocken bleiben, sonst ziehen vom Süden Richtung Mitte gebietsweise Regenschauer, vereinzelt auch mit Gewittern. Die Höchstwerte liegen heute bei Regen in der Mitte Deutschlands nur zwischen 17 und 20 Grad, sonst erwarten wir 21 bis 26 Grad maximal.
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6: Schön, dass Sie mit mir in diesen Dienstag starten. Einen wunderbaren guten Morgen wünsche ich. Mein Name ist Katja Völkel und das ist Marcel Ernst mit Eine neue Schöpfung.

7 Minuten nach 6 ist es an diesem Dienstagmorgen, 25. August. Emmy ist der Name einer Heldin aus einer Hörspielreihe für Kinder. Es sind Mutmachgeschichten aus dem Alltag von Kindergarten- und Grundschulkindern. Heute vor 10 Jahren kam die erste Hörspiel-CD raus. Und darum geht's in etwa 30 Minuten. Jetzt habe ich Birgit June mit Du brauchst mich nur anzusehen für Sie und danach gibt's das Wort zum Tag.

0: Ist Gott ein Wunschautomat? Also so oben flingen, Gebet reinschmeißen, angewählt und dann mit ein paar Amens und Hallelujas bezahlt, dann sollte es doch klappen, oder? Schließlich steht in der Bibel, bittet, so werdet ihr empfangen. Diese Bibelstelle bedarf der Erklärung. Klaus-Jürgen Diehl legt Johannes Kapitel 16, Vers 24 für Sie heute aus im Wort zum Tag.
1: Von dem großen Theologen und Naturwissenschaftler Karl Heim stammt das Wort: Es gibt im Grunde nur zwei Arten von Menschen. Solche, die beten, und jene, die es aus welchen Gründen auch immer nicht tun. Demnach zählt das Gebet zu den grundlegenden Merkmalen, durch die wir Menschen uns voneinander unterscheiden. Tatsächlich ist es so, dass auch in unserer säkularen Gesellschaft immer noch viele Menschen beten. Dabei sind sie häufig nicht wirklich davon überzeugt, dass ihre Gebete von Gott im Himmel gehört oder auch erhört werden. Für manche ist das Gebet eher ein meditatives Selbstgespräch mit der eigenen Seele, mit dem Ziel, innerlich zur Ruhe zu kommen. Auf der anderen Seite aber sind manche Beter enttäuscht, wenn sie auf ihre Gebete keine Antwort bekommen. Viele stellen deshalb dann auch das Beten ein. Im Neuen Testament ermuntert Jesus seine Anhänger immer wieder zum vertrauensvollen Gebet zu Gott als ihrem himmlischen Vater und verspricht ihnen dabei die Erhörung ihrer Gebete. So sagt er zu seinen Jüngern im Johannesevangelium Kapitel 16, Vers 24: Bisher habt ihr um nichts gebeten in meinem Namen. Bittet, so werdet ihr empfangen, auf dass eure Freude vollkommen sei. Das klingt nun wie ein Blankoversprechen für die Erfüllung aller unserer Bitten, mit denen wir uns erwartungsvoll an Gott wenden. Aber machen dabei auch Christen nicht die Erfahrung, dass sie eben nicht bekommen, um was sie manches Mal Gott inständig mit heißem Herzen gebetet haben? Ja, so ist es. Doch übersehen wir bei dem Versprechen Jesu oft die entscheidenden Worte, dass wir in seinem Namen den Vater im Himmel bitten sollen. Nun, diese drei kleinen Worte sind keine unwesentliche Randbemerkung. Vielmehr will Jesus uns damit anleiten, dass wir uns in unseren Bitten von dem leiten lassen, was er in dieser Situation für uns vorgesehen hat und was darum aus seiner Sicht zu unserem Besten dient. Das bedeutet, dass wir zwar unsere Anliegen so vor unserem himmlischen Vater ausbreiten dürfen, wie uns zumute ist und welche Erfüllung wir von ihm erbitten. Aber wir sollen es zugleich in der Bereitschaft tun, dass Gott auf unser Gebet anders antwortet, als wir es zunächst konkret erhofft haben. Ebenso wie es uns Jesus an anderer Stelle im Vater unser gelehrt hat: Vater, dein Wille geschehe. Das zu akzeptieren, fällt uns nicht immer leicht, denn es fordert uns heraus, an unserem Vertrauen zu Gott festzuhalten, auch wenn manches in unserem Leben eben nicht wunschgemäß verläuft. Vor einigen Monaten starb der Württemberger Pfarrer Christian Lehmann im Alter von 48 Jahren. Er hat im Internet bis zuletzt offen über seine schwere Krebserkrankung gesprochen. Er hat dabei deutlich gemacht, dass er mit vielen anderen Gott inständig um seine Heilung bete und er die Hoffnung auf Heilung nicht aufgeben wolle. Aber dann sagte er in einem Gespräch mit dem ERF auch: Wenn Gott mich in diesem Leben nicht wieder gesund macht, dann bin ich doch darin gewiss, dass er mir im künftigen Leben in seinem Reich völlige Heilung schenken wird. Ich empfand diese Worte als ein starkes Zeugnis des Vertrauens, dass Gott sein Gebet um Heilung erhören werde. Wenn nicht jetzt, dann später. Ich wünsche Ihnen, dass Sie sich durch Zeugnisse wie dem von Christian Lehmann immer wieder zu solch vertrauensvollem Gebet ermutigen lassen.
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Haben Sie schon mal was gestohlen, um vielleicht nicht offensichtlich aus dem Drogerieregal oder mit der bewusst falschen Angabe auf dem Steuerformular, aber vielleicht ja doch in anderen Bereichen? Bevor Sie jetzt sagen, was, das würde ich nie tun, lassen Sie es sich erklären. In Ein Wunder für jeden Tag von Deborah Rosenkranz, gleich nach Blessing Offer mit Lift Me Up. 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
1: Gehört dir das wirklich? Wo nimmst du dir vielleicht gerade etwas ganz subtil, das dir eigentlich gar nicht gehört? Zeit, Aufmerksamkeit, Anerkennung? Vielleicht kein Ladendiebstahl, vielleicht nichts, das sofort auffällt, aber etwas in dir weiß, das ist eigentlich nicht ganz sauber. Du sollst nicht stehlen, 2. Mose 20, 15. Auch dieses Gebot wirkt sehr klar. Und vielleicht denkst du erst einmal, okay, das betrifft mich wirklich nicht. Doch wenn wir ehrlich sind, geht es auch hier wieder tiefer. Denn Stehlen beginnt nicht erst da, wo du etwas offensichtlich wegnimmst, sondern viel, viel früher. Wenn du dir Anerkennung nimmst, die dir eigentlich gar nicht zusteht. Weißt du, wie komisch es ist, wenn ich sehe, wie meine eigenen Zitate, über die ich gebetet habe, die ich wirklich erarbeitet habe, plötzlich von anderen genutzt werden, ohne dass mein Name erwähnt wird? Ich habe das losgelassen und hoffe, dass es viele segnen wird. Doch eigentlich ist das Diebstahl. Oder nehmen wir an, jemand wartet dringend auf eine Antwort von dir, damit er dann wieder weiterarbeiten kann. Doch du schiebst es hinaus, weit über die Deadline. Du lässt ihn also warten und eigentlich klaust du ihm und anderen dadurch Zeit. Und plötzlich geht es nicht mehr um Dinge, sondern um deine Haltung. Denn Stehlen ist im Kern sich etwas nehmen, statt zu vertrauen, dass Gott versorgt. Paulus schreibt: Wer bisher von Diebstahl lebte, der soll sich jetzt eine ehrliche Arbeit suchen, damit er auch Notleidenden helfen kann. Epheser 4, 28. Das ist mehr als nur, hör auf damit. Das ist eine komplette Richtungsänderung. Nicht länger nehmen, sondern geben. Nicht aus Mangel leben, sondern aus Vertrauen. Wow. Frag dich heute ehrlich, wo nehme ich, statt zu geben? Und gehe einen bewussten Schritt in Richtung Veränderung. Nicht länger nehmen, sondern geben. Danke für dich.
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Im November 1990 hat der ERF mal einen Schreibwettbewerb ausgerichtet. Den ersten Platz machte Maike und die Marienkäfer in der Kategorie Geschichten für 4- bis 7-Jährige. Bärbel Schröder aus dem Sauerland hat damals gewonnen. Ja, und was soll ich Ihnen sagen? Die schreibt immer noch Kindergeschichten. Eine Hörspielreihe aus ihrer Feder feiert heute 10-jähriges Bestehen. Da geht's um die kleine Emmy. Und dazu gibt's gleich mehr Infos nach Bis wir die Liebe sehen von Weider und Mohns.

0: Sie trägt ein rosa Kleid mit Pünktchen und ein türkises Halstuch. Schon im Kindergarten lernt sie ihre beste Freundin Lisa kennen, mit der sie später auch in die Grundschule geht. Ihr Name ist Emmy und sie hat Jesus lieb. Mit ihm bespricht sie, was am Tag passiert und auch mit Mama und Papa. Emmys Mutmachgeschichten aus dem Kindergartenalltag und aus der Grundschule kennen viele Kinder aus Büchern und Hörspielen. Die Geschichten stammen von der Autorin Bärbel Löffler-Schröder. Am 25. August 2016 kam Emmy zur Welt, kann man sagen. Da kam die erste Hörspiel-CD raus. Bärbel Löffler-Schröder erinnert sich.
1: Ja, ich wollte gerne ein Kind beschreiben, das ganz normale Alltagssituationen erlebt, so wie jedes Kind eigentlich Dinge erlebt im Kindergarten. Später wurden es dann Grundschulgeschichten. Also ich hatte den Wunsch, dass Kinder durch die Geschichten Lebenshilfe bekommen, also von Emmy lernen können, wie sie sich in bestimmten Situationen verhalten können. Aber es sind nicht nur Geschichten, die Lebenshilfe geben, sondern auch ganz normale Alltagsgeschichten, die die Kinder so begleiten können. Und ich wollte auch gerne weitergeben, dass die Kinder wie Emmy im Alltag mit Gott und mit Jesus leben können.
0: Mittlerweile ist bei Gerd Medien Folge 24 von Emmy erschienen. Die sind immer unterschrieben mit Mutmachgeschichten für Kinder. Man kann aber als Große auch noch was lernen.
1: Ja, indem ich halt kindgemäß beschreibe, was Emmy so im Alltag mit ihren Freunden und mit Gott erlebt, beschäftige ich mich ja selber auch damit. Und manchmal kann es dann auch eine Ermutigung für mich sein, mach es wie Emmy oder auch, dass ich mich selbst hinterfrage. Ja, machst du es wie Emmy? Also manchmal kann das schon sein, dass es den einen oder anderen Anstoß gibt.
0: Die Rückmeldungen freuen Bärbel Löffler-Schröder nach wie vor sehr.
1: Die Rückmeldungen, die ich bekomme, drehen sich eigentlich genau um das, was mir auch wichtig ist. Vor kurzem habe ich zum Beispiel gehört, dass eine Mutter sagte, dass sie ihrem Kind in einer bestimmten Situation dann gesagt hat, mach es wie Emmy. Oder jemand schrieb mir, dass die Tochter Emmy-Fan ist, sich mit ihr identifiziert und viel wertvolles Alltagsverhalten lernt und Glaubensinhalte. Oder besonders schätzen eigentlich die Eltern, wenn Kinder mit Emmy beten lernen. Also zum Beispiel, dass eine Mutter schrieb, seit sie Emmy hört, betet meine große Tochter laut, wenn sie verzweifelt ist oder traurig ist. Oder eine Mutter schrieb, sie musste ins Krankenhaus und die vierjährige Tochter schaute sie an und sagte, Mama, ich will dir was sagen, Gott will dir eine ganze Menge Mut geben. Also die Mutter hat sich dann bedankt, dass Emmy das Gebetsleben der Tochter beeinflusst. Schön fand ich auch die Rückmeldung, wo eine Mutter schrieb, dass sie selber auch immer wieder ermutigt ist beim Mithören und neue Ideen bekommt, wie sie den Glauben noch fließender so in den Alltag laufen lassen können. Also oft hören ja die Eltern mit, wenn zum Beispiel Emmy im Auto läuft und so. Und ja, manchmal müssen die dann auch bestimmte Geschichten nicht nur einmal hören, mithören.
0: Emmy wird sicherlich auch in Zukunft noch eine Menge erleben.
1: Also Emmy selbst, die bleibt eigentlich jetzt im Grundschulalter, würde ich mal sagen, so stehen. Die ersten Folgen sind ja für Kindergartenkinder, jetzt sind wir bei den Grundschulkindern. Sie wird also nicht automatisch jedes Jahr ein Jahr älter. Wir sind jetzt gerade dabei, die 26. Folge zu bearbeiten. Ja, wie es so weitergeht, ich hoffe, dass ich noch viele Emmy-Folgen schreiben darf. Aber darüber entscheiden natürlich die Emmy-Leser und Hörer. Je mehr Emmy gehört wird, desto mehr Folgen wird es wahrscheinlich dann auch geben.
0: Emmy, Mutmachgeschichten für Kinder gibt es seit 10 Jahren. Mittlerweile nicht nur Hörspiele und Bücher, sondern auch Rätselblock, Trinktasse, Puzzles und vieles mehr. Und Emmys Erfinderin Bärbel Löffler-Schröder gehen die Ideen noch nicht aus. 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

Katja Zimmermann mit Im Lande der Lebendigen. Als nächstes kommt Jürgen Weiß, der ist begeistert. Und danach habe ich den Anstoß für Sie. Es ist Dienstagmorgen, 6:41 Uhr.

0: Heute spannt Claudia Mertens in ihrem Anstoß den ganz weiten Bogen durch die Bibel. Von ersten bis zum letzten Buch sieht sie einen Zusammenhang. Was ihr aufgefallen ist und was sie daraus gelernt hat, das erfahren Sie jetzt. Es geht um einen Bibelvers aus dem Neuen Testament, aus der Offenbarung, Kapitel 7, Vers 9.
1: Johannes war ein Jünger Jesu. Auf eine einsame Insel verbannt, zeigt Gott ihm in einer Vielzahl von Visionen Dinge, die in der Zukunft liegen. Das alles ist niedergeschrieben in der Offenbarung, dem letzten Buch der Bibel. Zum Beispiel auch dieses hier. Ich sah eine große Schar, die niemand zählen konnte, aus allen Nationen und Stämmen und Völkern und Sprachen. Die standen vor dem Thron und vor dem Lamm, angetan mit weißen Kleidern und mit Palmzweigen in ihren Händen. Moment, unzählbare Schar? Da war doch schon etwas ganz zu Anfang der Bibel. Eine Zusage Gottes, die ein gewisser Abraham erhält. Und zwar direkt nach einer bestandenen Glaubensprüfung sagt Gott zu ihm: Ich will dich segnen und deine Nachkommen mehren wie die Sterne am Himmel und wie den Sand am Ufer des Meeres, lese ich da im ersten Buch Mose, Kapitel 22. Das will ich mir merken. Erstens, Gott hält Wort. Was Abraham und auch wir noch nicht sehen können, das war für Johannes schon fast zum Greifen nah. Zweitens, Gott ist nicht vergesslich. Er verfolgt seine Pläne und hält seine Zusagen über Jahrhunderte und Jahrtausende ein, ohne davon abzuweichen. Drittens, Gott liebt uns Menschen. Er will schlussendlich so viel wie möglich in Ewigkeit bei sich haben. Dafür hat er in Jesus Christus alles getan. Ich glaube daran, dass es so kommen wird. Und in der großen Versammlung vor dem Thron, von der Johannes geschrieben hat, da will ich unbedingt dabei sein.
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1: Markus Kohl mit Alles mal angenommen. Es ist 6.52 Uhr. Ich habe noch einen Programmhinweis für Sie. Welche Art von Menschen würden Sie sich aussuchen, wenn Aufträge zu erledigen oder Aufgaben zu erfüllen sind? Da gibt es viele Leitlinien, an denen man sich orientieren kann. Aber wie handhabt Gott das mit der Auswahl der Menschen, die er einsetzt? Eher unorthodox, würde ich mal sagen.
2: Hätte Gott einen Personalberater beauftragt, für den bevorstehenden Spezialauftrag die geeignete Person zu finden, wäre er vermutlich nicht auf die Prostituierte am äußeren Stadtrand gekommen. Auch nicht aus geistlicher Sicht. Wer käme auf den Gedanken, dass die Gnade Gottes ausgerechnet bei einer Frau greift, die das sogenannte älteste Gewerbe der Welt ausübt? Umso mehr war sie ein leuchtender Stern, der aus dem Dunkel der Gesellschaft strahlte. Mitten in gemeinsamer Angst und geistlicher Verstocktheit wuchs ein wundervoller Glaube, so ganz anders, als die Religion in Jericho verstanden wurde.
1: Das war Rainer Uhlmann mit einem Gedanken zur Bibelgeschichte der als Hure Rahab bekannt gewordenen Frau aus dem Buch Josua. Heute Abend hören Sie hier im Radio mehr darüber um 20 Uhr in Wortgut und natürlich auch, wann immer Sie mögen, auf erfplus.de und in der erfplus-App in der Mediathek. Jetzt habe ich noch John Elefante für Sie mit dem Titel We All Fall Short.

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1: Ich bin Jerome Nussbaum. Die Bundesregierung kommt heute und morgen in neuer Zusammensetzung zur ersten Kabinettsklausur nach der Sommerpause zusammen. Im Mittelpunkt soll dabei die Stärkung der Wettbewerbsfähigkeit stehen. Auch Vertreter aus der Wirtschaft werden dabei sein, darunter Siemens-Chef Busch und Handwerkspräsident Dittrich. Zudem wird es bei der Tagung um Konsequenzen aus den zurückliegenden Hitzewellen in Deutschland gehen. Bei VW beginnt eine Serie von Betriebsversammlungen. Kurz vor Beginn hat Niedersachsens Ministerpräsident Lies das Werk in Hannover besucht.
2: Er machte dabei noch einmal deutlich, dass die Autoindustrie vor großen Herausforderungen stehe. Als Beispiel nannte Lies die Konkurrenz aus China. Zudem sei Deutschland bei den Energiekosten nicht wettbewerbsfähig. Volkswagen-Betriebsratschefin Cavallo erklärte, dass betriebsbedingte Kündigungen und auch Werksschließungen keine Option seien. Heute wird Konzernchef Blume zu einer außerordentlichen Betriebsversammlung in Wolfsburg erwartet. Ulrike Klein, Redaktion.
1: In einer mehrstündigen Aussage vor dem Landgericht Rostock hat die Angeklagte im Mordfall Fabian ihre Unschuld beteuert. Stattdessen machte sie einigen Zeugen schwere Vorwürfe. Ihr sei von einem befreundeten Jäger und auch ihrem Nachbarn abgeraten worden, den Fund der Leiche der Polizei zu melden. Unter anderem, weil sie sich damit verdächtig machen könnten. Sie sagte, hätte sie den Jungen ermordet, dann hätte sie bestimmt das Gefühl gehabt, ihr eigenes Kind zu ermorden. Die USA verschärfen ihre Sanktionen gegen den Iran. Es wurden laut Finanzministerium Strafmaßnahmen gegen insgesamt fast 60 Personen, Organisationen und auch Schiffe verhängt.
3: Betroffen sind demnach Netzwerke aus den Bereichen Nukleartechnik, Raketen, Cybertechnologie und Öl. US-Finanzminister Bessent kündigte außerdem Strafmaßnahmen gegen alle Länder an, die weiterhin Geschäfte mit Teheran machen, so wie es Präsident Trump schon angedroht hatte. Ziel sei es, jede potenzielle Einnahmequelle der iranischen Revolutionsgarden zu unterbinden. Derweil hat Pakistan einen neuen Vermittlungsversuch gestartet. Eine hochrangige Delegation um den pakistanischen Armeechef traf sich laut Insidern in Teheran mit Vertretern der Regierung. Noah Ulrich, Redaktion.
1: Aus der Straße von Hormuz wird ein neuer Angriff auf einen Öltanker gemeldet. Laut der britischen Behörde zur Sicherheit der Schifffahrt wurde das Schiff von einem unbekannten Geschoss getroffen und manövrierunfähig gemacht. Die Besatzung sei in Sicherheit, heißt es. Zunächst blieb noch offen, wer für den Angriff verantwortlich ist. Der FC Schalke steht in der zweiten Runde des DFB-Pokals nach einem 5:2-Sieg nach Verlängerung gegen Halle. Auch die Partie zwischen Alt-Glienicke und Wolfsburg wurde erst im Elfmeterschießen entschieden. Wolfsburg konnte sich am Ende mit 6:5 durchsetzen. Außerdem besiegte Köln Würzburg mit 2:1 und der Hamburger SV Verl mit 3:0.
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1: Die aktuellen Temperaturen: Köln 13 Grad, Hamburg 11, 12 messen wir in Bremen, Berlin und auch in Dresden, 15 Grad sind es in Frankfurt am Main, 13 in Stuttgart, München 15 Grad, Erfurt 10 und Münster 13 Grad. In der Nordosthälfte wird es heute sonnig und trocken bleiben, sonst ziehen vom Süden Richtung Mitte gebietsweise Regenschauer, vereinzelt auch mit Gewittern. Die Höchstwerte liegen heute bei Regen in der Mitte Deutschlands nur zwischen 17 und 20 Grad, sonst erwarten wir 21 bis 26 Grad maximal.
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5: Mit schöner Musik in diesen Dienstag starten. Es ist gleich 7:04. Mein Name ist Katja Völkel und das hier ist Katharina Stahl mit Wir zwei. Einen schönen guten Morgen wünsche ich Ihnen.

Es ist gleich 6:07 an diesem Dienstagmorgen. In etwa 30 Minuten stellen wir Ihnen hier in Aufgeweckt einen Musikmissionar vor. Er hat eine ziemlich bewegte Vergangenheit und heute sind seine Lieder auch bei ERF Plus Hörern durchaus bekannt. Jetzt geht's erstmal weiter mit Jazz Ray und Rand Collective mit dem Titel Blessed Are the Ones. Gesegnet sind die einen, könnte man es übersetzen.

0: Es gibt Menschen, die halten Gott für einen Wunschautomaten. So oben fliegen Gebet ausgewählt und dann mit ein paar Amens und Hallelujas bezahlt. Naja, und dann sollte das doch alles klappen, oder? Schließlich steht in der Bibel, bittet, so werdet ihr empfangen. Diese Bibelstelle bedarf doch der Erklärung. Johannes Kapitel 16, Vers 24, dort steht da was zu und das legt jetzt Klaus-Jürgen Diehl aus im Wort zum Tag.
1: Von dem großen Theologen und Naturwissenschaftler Karl Heim stammt das Wort: Es gibt im Grunde nur zwei Arten von Menschen. Solche, die beten, und jene, die es aus welchen Gründen auch immer nicht tun. Demnach zählt das Gebet zu den grundlegenden Merkmalen, durch die wir Menschen uns voneinander unterscheiden. Tatsächlich ist es so, dass auch in unserer säkularen Gesellschaft immer noch viele Menschen beten. Dabei sind sie häufig nicht wirklich davon überzeugt, dass ihre Gebete von Gott im Himmel gehört oder auch erhört werden. Für manche ist das Gebet eher ein meditatives Selbstgespräch mit der eigenen Seele, mit dem Ziel, innerlich zur Ruhe zu kommen. Auf der anderen Seite aber sind manche Beter enttäuscht, wenn sie auf ihre Gebete keine Antwort bekommen. Viele stellen deshalb dann auch das Beten ein. Im Neuen Testament ermuntert Jesus seine Anhänger immer wieder zum vertrauensvollen Gebet zu Gott als ihrem himmlischen Vater und verspricht ihnen dabei die Erhörung ihrer Gebete. So sagt er zu seinen Jüngern im Johannesevangelium Kapitel 16, Vers 24: Bisher habt ihr um nichts gebeten in meinem Namen. Bittet, so werdet ihr empfangen, auf dass eure Freude vollkommen sei. Das klingt nun wie ein Blankoversprechen für die Erfüllung aller unserer Bitten, mit denen wir uns erwartungsvoll an Gott wenden. Aber machen dabei auch Christen nicht die Erfahrung, dass sie eben nicht bekommen, um was sie manches Mal Gott inständig mit heißem Herzen gebetet haben? Ja, so ist es. Doch übersehen wir bei dem Versprechen Jesu oft die entscheidenden Worte, dass wir in seinem Namen den Vater im Himmel bitten sollen. Nun, diese drei kleinen Worte sind keine unwesentliche Randbemerkung. Vielmehr will Jesus uns damit anleiten, dass wir uns in unseren Bitten von dem leiten lassen, was er in dieser Situation für uns vorgesehen hat und was darum aus seiner Sicht zu unserem Besten dient. Das bedeutet, dass wir zwar unsere Anliegen so vor unserem himmlischen Vater ausbreiten dürfen, wie uns zumute ist und welche Erfüllung wir von ihm erbitten. Aber wir sollen es zugleich in der Bereitschaft tun, dass Gott auf unser Gebet anders antwortet, als wir es zunächst konkret erhofft haben. Ebenso wie es uns Jesus an anderer Stelle im Vater unser gelehrt hat: Vater, dein Wille geschehe. Das zu akzeptieren, fällt uns nicht immer leicht, denn es fordert uns heraus, an unserem Vertrauen zu Gott festzuhalten, auch wenn manches in unserem Leben eben nicht wunschgemäß verläuft. Vor einigen Monaten starb der Württemberger Pfarrer Christian Lehmann im Alter von 48 Jahren. Er hat im Internet bis zuletzt offen über seine schwere Krebserkrankung gesprochen. Er hat dabei deutlich gemacht, dass er mit vielen anderen Gott inständig um seine Heilung bete und er die Hoffnung auf Heilung nicht aufgeben wolle. Aber dann sagte er in einem Gespräch mit dem ERF auch: Wenn Gott mich in diesem Leben nicht wieder gesund macht, dann bin ich doch darin gewiss, dass er mir im künftigen Leben in seinem Reich völlige Heilung schenken wird. Ich empfand diese Worte als ein starkes Zeugnis des Vertrauens, dass Gott sein Gebet um Heilung erhören werde. Wenn nicht jetzt, dann später. Ich wünsche Ihnen, dass Sie sich durch Zeugnisse wie dem von Christian Lehmann immer wieder zu solch vertrauensvollem Gebet ermutigen lassen.
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Ja, da Worship ist das mit meinem Versprechen. Es sind 19 Minuten nach 7 an diesem Dienstagmorgen. Ich habe übrigens heute Morgen einen sehr schönen Sonnenaufgang fotografieren können. Ein Foto davon finden Sie in unserem WhatsApp-Status unter der 0160 979 979 00. Schauen Sie doch einfach mal da rein. Weiter geht's mit dem Jesuszentrum Worship und Nora Aust mit dem Titel Vollbracht.

Im Wort zum Tag ging es eben um vertrauensvolles Gebet. Und gleich in unserer gemeinsamen Gebetszeit wollen wir uns auch vertrauensvoll an denjenigen wenden, der die Liebe in Person ist. Herzliche Einladung dazu. Vorher gibt es noch Ole Kratzert mit Vergeben.

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1: Menschen haben sehr unterschiedliche Vorstellungen von Gott. Der alte Mann mit einem langen weißen Bart, der argwöhnisch von oben herabblickt und kontrolliert, wer von seinen Schäfchen jetzt wieder etwas anstellt. Oder vielleicht irgendeine unpersönliche Energie, eine gute Kraft im Universum. Ich bin überzeugt, dass Gott nicht nur anders, sondern viel mehr ist als das. Und damit stimme ich mit dem überein, was im ersten Johannesbrief zu lesen ist. In Kapitel 4, Vers 16 heißt es: Wir haben erkannt, dass Gott uns liebt und wir vertrauen fest auf diese Liebe. Gott ist Liebe und wer in dieser Liebe bleibt, der bleibt in Gott und Gott in ihm. Das ist so eine wunderbare Aussage und ich will daran festhalten. Auch in Situationen in meinem Leben, die richtig schlimm und schwierig sind. Ich bleibe bei der Überzeugung, dass Gott mich liebt und es gut mit mir meint. Ich vertraue darauf. Gott ist Liebe, also der Inbegriff von Liebe. Und wer in dieser Liebe bleibt, der bleibt in Gott und Gott in ihm. Das zu verstehen, das fällt mir wirklich schwer. Ich versuche es mal mit einem Bild. Ich lasse mich gedanklich fallen und vertraue darauf, dass ich in Gottes liebenden Armen lande. Alles, was mir Sorgen macht, was mich ängstigt, das sage ich ihm. Ich denke nicht darüber nach, wie ich das Problem lösen kann, sondern sage: Jesus, lieber Vater im Himmel, ich kann das nicht. Du musst mir bitte helfen, ich brauche dich. Und schon allein das auszusprechen, das tut gut. Deshalb werde ich nicht inaktiv. Ich lausche und spüre nach, ob ich vielleicht einen Gedanken geschenkt bekomme, neuen Mut, neue Kraft, um das tun zu können, was ich tun kann und den Rest Gott zu überlassen. Da kann ich auch immer wieder staunen, wie Gott wirkt und wie sehr er mich liebt. Nicht immer so und zu dem Zeitpunkt, wie ich es erwarte oder gerne hätte, aber doch immer wieder. Und auf eine solche Zuverlässigkeit kann ich vertrauen. Ich bete und lade Sie ein, mitzubeten. Lieber Vater im Himmel, lieber Herr Jesus, danke, dass du der Inbegriff von Liebe bist, die Liebe in Person. Danke, dass du es gut mit mir meinst. Du möchtest wirklich das Beste für mich, für dein Kind. Bitte hilf mir, immer wieder ganz fest auf diese Liebe zu vertrauen und daran festzuhalten. In deinem Wort heißt es: Wer in dieser Liebe bleibt, bleibt in Gott. Und dann bin ich also schon in dieser Liebe und damit in dir. Ich muss mich eigentlich nicht anstrengen und nichts tun, um hineinzukommen. Doch bitte hilf mir, in dir und in dieser deiner Liebe zu bleiben. Halte mich fest, ganz nah bei dir. Danke, Herr, du unendliche Liebe. Amen.

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0: Heute Nachmittag lernen Sie hier auf ERF Plus Thinh Nguyen kennen. Thinh wächst in einer christlichen Familie mit vietnamesischen Wurzeln auf. Sein Vater ist Pastor und Thinh entscheidet sich schon als Kind für ein Leben mit Jesus Christus. Mit 13 Jahren rutscht er allerdings ab. Thinh hat die falschen Freunde, nimmt Drogen und wird straffällig.
1: Es war eine wichtige Zeit. Es macht mich auch zu dem, was ich bin. Und es tut mir leid, wenn ich Leuten damals geschädigt habe, aber es ist ein Teil von meiner Biografie. Und diese Biografie hat auch Türen geöffnet, später in meiner Gefängnisarbeit oder auch jetzt im Umgang mit Jugendlichen, wo andere Leute sagen, hey, mit denen möchte ich nichts zu tun haben. Da sage ich, aber ich liebe die Jungs, ja, weil ich wie mein altes Spiegelbild schaue. Und deswegen ist es für mich ein Segen, ja, weil ich sag ja, Gott nichts zu tun haben, da sag ich, aber ich liebe die Jungs, ja, weil ich wie mein altes Spiegelbild schaue. Und deswegen ist es für mich ein Segen, ja, weil ich sag ja,

0: Es war, wie wenn ich der Blitz treffen würde, wie so ein Schlag, aber kein negativer, ja. Bis heute habe ich das Bild, wenn mein Herz ummauert wäre von einer massiven Steinmauer, dass da eine Hand kommt und diese Mauer da reingeschlagen hat, sodass sie zerbricht und das quasi das geöffnet hat. Und in diesem Moment, als ich da im Wald stand, da kam eine Freude, ein Glücklichsein, wie Elektrizität vom Scheitel bis zur Sohle. Ich habe dir Drogen genommen. Drogen funktionieren ja alle gleich. Du kriegst Dopamin, Serotonin, Hormone werden ausgeschüttet ohne Ende und du hast Glücksgefühle und kannst die ganze Welt umarmen. Aber diese Glücksgefühle, die ich dort hatte, in dem Moment wusste ich, das ist das Original. Selbst die stärksten Drogen, die ich genommen habe, kommen nicht daran.
1: Sie haben es vielleicht gemerkt, irgendwie passen die einzelnen Audios nicht so ganz zu den Moderationen. Hier ist leider etwas durcheinander gekommen. Ich spiele mal ein bisschen Musik und dann sortiere ich das, dann hören Sie das gleich nochmal.

0: haben. Das war Thinh Nguyen, der vietnamesische Wurzeln hat und er wächst in einer christlichen Familie auf. Sein Vater ist Pastor und Thinh entscheidet sich schon als Kind für ein Leben mit Jesus Christus. Mit 13 Jahren rutscht er ab und Thinh hat nämlich die falschen Freunde. Er nimmt Drogen und wird straffällig.
1: Also ich war so aggressiv, ich habe meine Schwestern ganz schlimm behandelt, habe sie angeschrien, ich habe Sachen zu Hause zerschlagen, habe nur rumgebrüllt, kam regelmäßig im Suff nach Hause, habe Sachen vollgespuckt. Die Polizei hat mich jede Woche irgendwie verhaftet, fast jede Woche. Ja, ich hatte eine Akte, die war richtig groß. Ja, ich kannte die Polizisten schon beim Vornamen. Und mein Vater, ich war damals ja noch minderjährig, musste mich immer vom Polizeirevier abholen. Mein Vater holt mich um 3 Uhr morgens in der Nacht ab, damit ich freikomme. Und ich habe wirklich den Mumm oder perverses Denken, wie auch immer, dass ich meinen Vater dann auch noch anschreie, warum er so spät kommt.
0: Thinh führt in dieser Zeit ein Doppelleben. Er bewegt sich in Kreisen, in denen Drogen und Gewalt normal sind. Und gleichzeitig besucht er Gottesdienste und fährt auf christliche Jugendfreizeiten. Der Glaube ist für ihn trotz allem wichtig.
1: Also ich habe trotzdem geglaubt, es klingt so widersprüchlich, ne? Aber trotz dem ganzen Drogenkonsums und der Gewalt und allem wusste ich, wie ich lebe, ist nicht gut. Ich meine, ich habe auch Schande über meine Familie gebracht, ja, auch aus asiatischer Sicht, ja, mein Vater Pastor, meine Mutter Pastorin, hat im Frauenhaus gearbeitet, war Seelsorgerin, also meine ganze Familie sozial und dann so einen asozialen Sohn, ne? Und ich habe trotzdem gebetet und gesagt, Gott, ich will das eigentlich alles nicht, es tut mir leid.
0: Der Wendepunkt in einem Konflikt zielt ein Mann mit einer Waffe auf Thinh. Ihm schießt der Gedanke durch den Kopf, wenn ich jetzt sterbe, bin ich dann wirklich bei Gott? Kurz darauf ändert Thinh sein Leben und geht auf eine Bibelschule. Bei einem Spaziergang im Wald spricht Thinh mit Gott. So, jetzt bin ich hier, Gott. Und jetzt? Darauf bekommt Thinh eine außergewöhnliche Antwort.
1: Es war, wie wenn ich der Blitz treffen würde, wie so ein Schlag, aber kein negativer, ja. Bis heute habe ich das Bild, wenn mein Herz ummauert wäre von einer massiven Steinmauer, dass da eine Hand kommt und diese Mauer da reingeschlagen hat, sodass sie zerbricht und das quasi das geöffnet hat. Und in diesem Moment, als ich da im Wald stand, da kam eine Freude, ein Glücklichsein, wie Elektrizität vom Scheitel bis zur Sohle. Ich habe dir Drogen genommen. Drogen funktionieren ja alle gleich. Du kriegst Dopamin, Serotonin, Hormone werden ausgeschüttet ohne Ende und du hast Glücksgefühle und kannst die ganze Welt umarmen. Aber diese Glücksgefühle, die ich dort hatte, in dem Moment wusste ich, das ist das Original. Selbst die stärksten Drogen, die ich genommen habe, kommen nicht daran.
0: Seit diesem Moment braucht Thinh keine Drogen mehr, um sich gut zu fühlen. Er übergibt sein Leben Gott neu. Heute arbeitet er als Jugendreferent für Mission und Musik bei der Allianz Mission Deutschland. Und er ist überzeugt, dass Gott auch die dunklen Kapitel seiner Biografie gebraucht.
1: Es war eine wichtige Zeit. Es macht mich auch zu dem, was ich bin. Und es tut mir leid, wenn ich Leuten damals geschädigt habe, aber es ist ein Teil von meiner Biografie. Und diese Biografie hat auch Türen geöffnet später in meiner Gefängnisarbeit oder auch jetzt im Umgang mit Jugendlichen, wo andere Leute sagen, hey, mit denen möchte ich nichts zu tun haben. Da sage ich, aber ich liebe die Jungs, ja, weil ich wie mein altes Spiegelbild schaue. Und deswegen ist es für mich ein Segen, ja, weil ich sag ja, Gott verzeiht den Ausdruck, aber Gott kann ja aus jedem Mist kann er Dünger machen.
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0: Heute spannt Claudia Mertens in ihrem Anstoß den ganz weiten Bogen durch die Bibel. Vom ersten bis zum letzten Buch sieht sie einen Zusammenhang. Was ihr aufgefallen ist und was sie daraus gelernt hat, das erfahren Sie jetzt. Es geht um einen Bibelvers aus dem Neuen Testament, aus der Offenbarung Kapitel 7, Vers 9.
1: Johannes war ein Jünger Jesu. Auf eine einsame Insel verbannt, zeigt Gott ihm in einer Vielzahl von Visionen Dinge, die in der Zukunft liegen. Das alles ist niedergeschrieben in der Offenbarung, dem letzten Buch der Bibel. Zum Beispiel auch dieses hier. Ich sah eine große Schar, die niemand zählen konnte, aus allen Nationen und Stämmen und Völkern und Sprachen. Die standen vor dem Thron und vor dem Lamm, angetan mit weißen Kleidern und mit Palmzweigen in ihren Händen. Moment, unzählbare Schar? Da war doch schon etwas ganz zu Anfang der Bibel. Eine Zusage Gottes, die ein gewisser Abraham erhält. Und zwar direkt nach einer bestandenen Glaubensprüfung sagt Gott zu ihm: Ich will dich segnen und deine Nachkommen mehren wie die Sterne am Himmel und wie den Sand am Ufer des Meeres, lese ich da im ersten Buch Mose, Kapitel 22. Das will ich mir merken. Erstens, Gott hält Wort. Was Abraham und auch wir noch nicht sehen können, das war für Johannes schon fast zum Greifen nah. Zweitens, Gott ist nicht vergesslich. Er verfolgt seine Pläne und hält seine Zusagen über Jahrhunderte und Jahrtausende ein, ohne davon abzuweichen. Drittens, Gott liebt uns Menschen. Er will schlussendlich so viel wie möglich in Ewigkeit bei sich haben. Dafür hat er in Jesus Christus alles getan. Ich glaube daran, dass es so kommen wird. Und in der großen Versammlung vor dem Thron, von der Johannes geschrieben hat, da will ich unbedingt dabei sein.
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1: Ich bin Jerome Nussbaum. Die von der Bundesregierung geplante Zuckersteuer soll offenbar umfangreicher werden als bisher angenommen. Finanzminister Klingbeil plant laut Bild, die Steuer nicht nur auf Limonaden zu erheben.
2: Unter anderem sollen auch Säfte, Milchgetränke, Eistees und Biermischgetränke damit belegt werden, ebenso Fertigkaffee. Selbst auf Getränke mit Zuckerersatzstoffen wie Cola Zero soll die Zuckersteuer fällig werden, heißt es in einem Papier des Finanzministeriums. Schon nächstes Jahr soll die Steuer demnach erhoben werden. Bisher hatte Schwarz-Rot 2028 als Startjahr angepeilt. Es soll nun auch eine allgemeine Steuer werden, nicht mehr zweckgebunden als Steuerabgabe. Damit könne Klingbeil das Geld nicht nur nutzen, um das Gesundheitssystem zu stabilisieren. Noah Ulrich, Redaktion.
1: Es gibt neue Details zu dem Anschlagsversuch am Leipziger Flughafen auf ukrainische Frachtmaschinen. Dabei wurden offenbar mindestens 3 Drohnen eingesetzt, berichten ARD und Süddeutsche Zeitung.
3: Die Behörden sollen zudem Hinweise darauf haben, dass militärischer Sprengstoff verwendet werden sollte. Demnach fanden Kriminaltechniker gut eine Woche nach dem Vorfall Anfang des Monats ganz in der Nähe im Saale-Kreis eine dritte Drohne. Dort wurden auch Spuren eines hochexplosiven Gemischs nachgewiesen, wie es beim Militär eingesetzt werde, heißt es. Es wird vermutet, dass Russland hinter dem Anschlagsplan steckt. Beweise dafür gibt es allerdings bislang nicht. Ulrike Klein, Redaktion.
1: Die USA haben, wie von Präsident Trump angekündigt, ihre Sanktionen gegen den Iran verschärft. Die Strafmaßnahmen richten sich laut US-Finanzminister Bessent gegen insgesamt fast 60 Personen, Organisationen und auch Schiffe. Betroffen sind demnach Netzwerke aus den Bereichen Nukleartechnik, Raketen, Cybertechnologie und Öl. Alle Länder, die mit dem Iran Wirtschaftsbeziehungen unterhalten, werden gewarnt. Das könnte dann etwa auch Russland treffen, das enge Verbindungen zu Teheran hat. Ziel sei es, jede potenzielle Einnahmequelle der iranischen Revolutionsgarden zu unterbinden. Berlins Innensenatorin Spranger will den Tiergarten mit dauerhaften Sperren schützen. Damit reagierte sie im Innenausschuss des Abgeordnetenhauses auf den Anschlag am Rande des Christopher Street Days. Sie sagte, an einem Hotspot mit so vielen Großveranstaltungen wie dem Tiergarten müsse es einen festen Überfahrschutz geben. Dabei denke sie an Bänke, Infotafeln und auch Skulpturen, die Wege in den Park für Fahrzeuge versperren sollen. Dies entlaste auch die Polizei, so Spranger. Die Koalition müsse sich aber erst dazu abstimmen. Auch Schalke, Köln, Wolfsburg und der Hamburger SV stehen in der zweiten Runde des DFB-Pokals. Allerdings schaffte es Schalke erst nach einem 5:2-Sieg nach Verlängerung gegen Halle weiter. Wolfsburg setzte sich im Elfmeterschießen gegen den Berliner Regionalligisten Alt-Glienicke mit 6:5 durch. Außerdem besiegte Köln Würzburg mit 2:1 und der Hamburger SV den SC Verl mit 3:0.
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1: Wir schauen auf die aktuellen Temperaturen. Köln 16 Grad, 15 sind es jeweils in Hamburg, Bremen und auch in Berlin. 15 messen wir auch in Dresden, 16 Grad in Frankfurt am Main, Stuttgart und München 15 Grad, Erfurt 13 und Münster 15 Grad. In der Nordosthälfte wird es heute sonnig und trocken bleiben, sonst ziehen vom Süden Richtung Mitte gebietsweise Regenschauer, vereinzelt auch mit Gewittern. Die Höchstwerte liegen heute bei Regen in der Mitte Deutschlands nur zwischen 17 und 20 Grad, sonst erwarten wir 21 bis 26 Grad maximal.
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5: Am Mikro für Sie ist Katja Völkel. Einen wunderschönen guten Morgen wünsche ich. Joy und Markus sind das mit Denn du bist gut.

Ja, lebt denn der alte Holzmichel noch? Ja, er lebt noch, er lebt noch. Vielleicht kennen Sie dieses Volkslied noch, denn mit diesem alten Volkslied, da hatte die Musikgruppe Der Randfichten 2004 einen großen Erfolg. In etwa 20 Minuten spreche ich mit dem ehemaligen Bandmitglied Thomas Rups Unger. Und zwar über ein Lobpreisfestival im Erzgebirge, ganz aktuell. Jetzt kommt erstmal Lichtpunkt mit dem Titel Geliebt und danach habe ich das Wort zum Tag für Sie.

0: Das war Lichtpunkt mit dem Titel Geliebt um 13 Minuten nach 8. Manchmal könnte man sich ja die Frage stellen, ob Gott ein Wunschautomat ist. Also oben so kling, Gebet anwählen und reinschmeißen und dann mit ein paar Amens und Hallelujas bezahlen. Das sollte ja vielleicht doch irgendwie klappen. Schließlich steht in der Bibel, bittet, so werdet ihr empfangen. Doch diese Bibelstelle, die sollte vielleicht etwas genauer erklärt werden. Es geht um Johannes Kapitel 16, Vers 24 und die legt uns jetzt Klaus-Jürgen Diehl etwas genauer aus im Wort zum Tag für Sie.
1: Von dem großen Theologen und Naturwissenschaftler Karl Heim stammt das Wort: Es gibt im Grunde nur zwei Arten von Menschen, solche, die beten und jene, die es aus welchen Gründen auch immer nicht tun. Demnach zählt das Gebet zu den grundlegenden Merkmalen, durch die wir Menschen uns voneinander unterscheiden. Tatsächlich ist es so, dass auch in unserer säkularen Gesellschaft immer noch viele Menschen beten. Dabei sind sie häufig nicht wirklich davon überzeugt, dass ihre Gebete von Gott im Himmel gehört oder auch erhört werden. Für manche ist das Gebet eher ein meditatives Selbstgespräch mit der eigenen Seele, mit dem Ziel, innerlich zur Ruhe zu kommen. Auf der anderen Seite aber sind manche Beter enttäuscht, wenn sie auf ihre Gebete keine Antwort bekommen. Viele stellen deshalb dann auch das Beten ein. Im Neuen Testament ermuntert Jesus seine Anhänger immer wieder zum vertrauensvollen Gebet zu Gott als ihrem himmlischen Vater und verspricht ihnen dabei die Erhörung ihrer Gebete. So sagt er zu seinen Jüngern im Johannesevangelium Kapitel 16, Vers 24: Bisher habt ihr um nichts gebeten in meinem Namen. Bittet, so werdet ihr empfangen, auf dass eure Freude vollkommen sei. Das klingt nun wie ein Blankoversprechen für die Erfüllung aller unserer Bitten, mit denen wir uns erwartungsvoll an Gott wenden. Aber machen dabei auch Christen nicht die Erfahrung, dass sie eben nicht bekommen, um was sie manches Mal Gott inständig mit heißem Herzen gebetet haben? Ja, so ist es. Doch übersehen wir bei dem Versprechen Jesu oft die entscheidenden Worte, dass wir in seinem Namen den Vater im Himmel bitten sollen. Nun, diese drei kleinen Worte sind keine unwesentliche Randbemerkung. Vielmehr will Jesus uns damit anleiten, dass wir uns in unseren Bitten von dem leiten lassen, was er in dieser Situation für uns vorgesehen hat und was darum aus seiner Sicht zu unserem Besten dient. Das bedeutet, dass wir zwar unsere Anliegen so vor unserem himmlischen Vater ausbreiten dürfen, wie uns zumute ist und welche Erfüllung wir von ihm erbitten. Aber wir sollen es zugleich in der Bereitschaft tun, dass Gott auf unser Gebet anders antwortet, als wir es zunächst konkret erhofft haben. Ebenso wie es uns Jesus an anderer Stelle im Vater unser gelehrt hat: Vater, dein Wille geschehe. Das zu akzeptieren, fällt uns nicht immer leicht, denn es fordert uns heraus, an unserem Vertrauen zu Gott festzuhalten, auch wenn manches in unserem Leben eben nicht wunschgemäß verläuft. Vor einigen Monaten starb der Württemberger Pfarrer Christian Lehmann im Alter von 48 Jahren. Er hat im Internet bis zuletzt offen über seine schwere Krebserkrankung gesprochen. Er hat dabei deutlich gemacht, dass er mit vielen anderen Gott inständig um seine Heilung bete und er die Hoffnung auf Heilung nicht aufgeben wolle. Aber dann sagte er in einem Gespräch mit dem ERF auch: Wenn Gott mich in diesem Leben nicht wieder gesund macht, dann bin ich doch darin gewiss, dass er mir im künftigen Leben in seinem Reich völlige Heilung schenken wird. Ich empfand diese Worte als ein starkes Zeugnis des Vertrauens, dass Gott sein Gebet um Heilung erhören werde, wenn nicht jetzt, dann später. Ich wünsche Ihnen, dass Sie sich durch Zeugnisse wie dem von Christian Lehmann immer wieder zu solch vertrauensvollem Gebet ermutigen lassen.
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8.22 Uhr ist es. Das war Lisa Storm mit Bewahre mein Herz. Ich habe da mal eine Frage. Lebt denn der alte Holzmichl noch? Ja, er lebt noch. Er war ein Star der Volksmusik und erreichte mit seiner Band der Randfichten ein Millionenpublikum. Thomas Rups Unger. Heute steht er für Jesus auf der Bühne und lädt ein zu einem Lobpreisfestival ins Erzgebirge. Und dazu kriegen Sie hier die Infos. Bleiben Sie dran. Gleich geht's los nach Forrest Frank mit Live Your Life.

0: Er ist ein Volksmusikstar, steht aber seit vielen Jahren mit Songs über Jesus auf der Bühne. Thomas Rups Unger. Am kommenden Wochenende feiert er ein kleines Jubiläum. Zum 10. Mal schon lädt der Sänger ein zum Lobpreis. Open Air, Licht fürs Herz in den Schlosspark Schlettau im Erzgebirge. 2 Tage lang Festivalstimmung mit Singer-Songwritern wie Andy Weiss oder Mick Wenn. Und natürlich auch mit Rups. Er ist jetzt am Telefon. Hallo Rups.
1: Hallo.
0: Ja, schön, dass du dran bist. 10 Jahre Lobpreis Open Air. Was gab denn damals den Impuls, dieses Festival ins Leben zu rufen?
1: Ja, es war eigentlich eine Vision von mir. Also Gott hat mir das irgendwie aufs Herz gelegt. Und ich habe mir dann ein Team gesucht, wo ich wusste, sie haben Jesus im Herzen, die passen da dazu. Und nun ist es schon das 10. Mal, dass wir das gemeinsam machen.
0: Vor mehr als 20 Jahren stürmtest du mit deiner damaligen Band der Randfichten die Charts mit dem Holzmichel-Titel. Und eure Konzerte waren ausverkauft. Zehntausende wollten euch sehen und hören. Eine Lebenskrise holte dich dann allerdings runter von der großen Bühne. Du hast eine Kehrtwende erlebt, eine Bekehrung hin zu Jesus. Und heute stehst du auf eher kleinen Bühnen mit deinen Songs über Jesus. Vermisst du da manchmal dieses Gefühl, ein umjubelter Star zu sein?
1: Nee, habe ich eigentlich nie vermisst. Es war eigentlich auch so, wo ich dann aufgehört habe. Ich komme ja vom Akkordeon her. Ich habe 4 Jahre Akkordeon gelernt, habe mir ein bisschen Gitarre angeeignet. Ich wollte eigentlich kein Akkordeon mehr anfassen. Ich wollte auch keinen Polka und keinen Walzer mehr spielen und ich wollte auch die Songs nicht mehr. Aber wie es manchmal so ist, es kam wieder die Lust und seit geraumer Zeit mache ich wieder beides. Also ich singe sowohl für Jesus, bin da dabei und natürlich auch mit diesem großen Event, was ja eigentlich der Höhepunkt des Jahres ist, Licht fürs Herz hier im Erzgebirge, auch für mich natürlich der Höhepunkt ist, da sind wir unterwegs.
0: In den vergangenen Jahren hast du mehrere christliche Alben auch veröffentlicht und jetzt bist du wieder zurückgekehrt zur Volksmusik, wie du gerade sagst. Du hast da die Rups Gang gegründet und ihr präsentiert auch erzgebirgische Volkslieder, so Feier- und Partylieder. Warum dieses Comeback zur Volksmusik?
1: Ja, ich hatte wieder Lust. Und wenn du die richtigen Leute dann dabei hast, dann macht es auch wieder Spaß. Eigentlich kam das von anderen Veranstaltern und so, die gefragt haben, Mensch, könnt ihr nicht doch mal und mal wenigstens eine Stunde. Und dann haben wir uns halt beischlagen lassen, haben das halt wieder gemacht und haben gemerkt, ach, das macht ja doch wieder Spaß. Und also ich mit meinem Sohn, vor allen Dingen mit dem Toni. Und wir haben dann irgendwann die Rups Gang gegründet und spielen dann wieder auf Volksfesten und Stadtfesten und so weiter und so fort. Aber natürlich haben wir uns auch auf die Fahne geschrieben, immer mal noch einen Song von Gott mit einzubringen, um einfach auch das Partyvolk dahingehend auch mal noch ein bisschen zu erzählen, dass es natürlich auch noch was anderes gibt wie Party und los geht's und auf die Bänke. Ne?
0: Und wenn du dort auch Lieder von Jesus spielst, heißt das dann, dass Volksmusikfans vielleicht auch inspiriert sind, dann auch am Wochenende zum Lobpreis Open Air Konzert zu kommen und dort auf ihre Kosten zu kommen?
1: Ja, also es gibt viele, die sowohl da sind, als auch wo ich auch im Nachhinein mitbekommen habe oder die mir gesagt haben, ja, ich war schon immer gläubig oder ich bin durch meine Musik bin ich zum Glauben gekommen, bin ich zum Nachdenken gekommen, auch mitunter durch schlimme Schicksale, die sie erlebt haben. Ja, das ist der positive Nebeneffekt, den ich dann gemerkt habe, dass eigentlich, sag ich mal, durch meine Hinwendung zu Gott auch andere dann wieder diesen Spirit aufgegriffen haben. Zum Beispiel meine Mama, da war es nicht an der Tagesordnung, da irgendwie zu beten oder so. Damals, wo ich aufgewachsen bin, über Gott wurde da nicht gesprochen, aber mittlerweile betet sie wieder und es ist ein ganz anderer Flow einfach in unserer Familie oder vielmehr bei meinen Eltern. Ja. Das sind so die schönen Nebensachen.
0: Das stimmt, das hört sich schön an. Ja, am kommenden Wochenende im Schlosspark Schlettau im Erzgebirge 2 Tage lang Lobpreis Open Air. Der Eintritt ist frei. Und damit ganz herzlichen Dank, Rups, für deine Vorschau und ein wunderschönes Konzert.
1: Gerne, gerne. Hoffen wir auf schönes Wetter. Aber ich denke, es ist immer schönes Wetter, wenn wir unseren Lobpreis Open Air haben.
0: Genau, bestimmt. Mehr Infos zum Festival von und mit Thomas Rups Unger finden Sie auf erfplus.de und in der ERF Plus App unter Aktuelles vom Tag und bei Aufgeweckt.

0: Welche Art von Menschen würden Sie sich aussuchen, wenn Aufträge zu erledigen oder Aufgaben zu erfüllen sind? Da gibt's viele Leitlinien, an denen man sich orientieren kann. Aber wie handhabt Gott das mit der Auswahl der Menschen, die er einsetzt? Naja, eher unorthodox, würde ich sagen. Wir hören mal rein.
1: Hätte Gott einen Personalberater beauftragt, für den bevorstehenden Spezialauftrag die geeignete Person zu finden, wäre er vermutlich nicht auf die Prostituierte am äußeren Stadtrand gekommen. Auch nicht aus geistlicher Sicht. Wer käme auf den Gedanken, dass die Gnade Gottes ausgerechnet bei einer Frau greift, die das sogenannte älteste Gewerbe der Welt ausübt? Umso mehr war sie ein leuchtender Stern, der aus dem Dunkel der Gesellschaft strahlte. Mitten in gemeinsamer Angst und geistlicher Verstocktheit wuchs ein wundervoller Glaube, so ganz anders, als die Religion in Jericho verstanden wurde.
0: Das war Rainer Uhlmann mit einem Gedanken zur Bibelgeschichte der als Hure Rahab bekannt gewordenen Frau aus dem Buch Josua. 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

Naomi van Doren mit Ganz anders war das. Weiter geht's mit Christoph Klum und dem Titel Der Sammler. Danach habe ich den Anstoß für Sie. Es geht um einen Vers aus der Offenbarung.

0: Christoph Glum war das mit Der Sammler um 8.51 Uhr. Im Anstoß heute spannt Claudia Mertens den ganz weiten Bogen durch die Bibel. Von ersten bis zum letzten, also vom ersten Buch bis zum letzten Buch, könnte man sagen, da sieht sie einen Zusammenhang, was ihr aufgefallen ist. Und was sie daraus gelernt hat, das erfahren Sie jetzt. Es geht um einen Bibelvers aus dem Neuen Testament, aus der Offenbarung, Kapitel 7, Vers 9.
1: Johannes war ein Jünger Jesu. Auf eine einsame Insel verbannt, zeigt Gott ihm in einer Vielzahl von Visionen Dinge, die in der Zukunft liegen. Das alles ist niedergeschrieben in der Offenbarung, dem letzten Buch der Bibel. Zum Beispiel auch dieses hier. Ich sah eine große Schar, die niemand zählen konnte, aus allen Nationen und Stämmen und Völkern und Sprachen. Die standen vor dem Thron und vor dem Lamm, angetan mit weißen Kleidern und mit Palmzweigen in ihren Händen. Moment, unzählbare Schar? Da war doch schon etwas ganz zu Anfang der Bibel. Eine Zusage Gottes, die ein gewisser Abraham erhält. Und zwar direkt nach einer bestandenen Glaubensprüfung sagt Gott zu ihm: Ich will dich segnen und deine Nachkommen mehren wie die Sterne am Himmel und wie den Sand am Ufer des Meeres, lese ich da im ersten Buch Mose, Kapitel 22. Das will ich mir merken. Erstens, Gott hält Wort. Was Abraham und auch wir noch nicht sehen können, das war für Johannes schon fast zum Greifen nah. Zweitens, Gott ist nicht vergesslich. Er verfolgt seine Pläne und hält seine Zusagen über Jahrhunderte und Jahrtausende ein, ohne davon abzuweichen. Drittens, Gott liebt uns Menschen. Er will schlussendlich so viel wie möglich in Ewigkeit bei sich haben. Dafür hat er in Jesus Christus alles getan. Ich glaube daran, dass es so kommen wird. Und in der großen Versammlung vor dem Thron, von der Johannes geschrieben hat, da will ich unbedingt dabei sein.
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Das war, wie heißt er? Björn Amadeus heißt er, mit Fürchte dich nicht. Und das war's auch mit aufgeweckt. Jetzt geht's nach den Nachrichten weiter mit Gern gehört, 2 Stunden live, Ihre Lieblingslieder und Wünsche und Grüße, 2 Stunden live nach den Nachrichten. Vorher habe ich noch Judy Bailey für Sie mit I Pray for Blessing.

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2: Ich bin Jerome Nussbaum. Die von der Bundesregierung geplante Zuckersteuer soll offenbar umfangreicher werden als bisher angenommen. Finanzminister Klingbeil plant laut Bild, die Steuer nicht nur auf Limonaden zu erheben.
3: Unter anderem sollen auch Säfte, Milchgetränke, Eistees und Biermischgetränke damit belegt werden, ebenso Fertigkaffee. Selbst auf Getränke mit Zuckerersatzstoffen wie Cola Zero soll die Zuckersteuer fällig werden, heißt es in einem Papier des Finanzministeriums. Schon nächstes Jahr soll die Steuer demnach erhoben werden. Bisher hatte Schwarz-Rot 2028 als Startjahr angepeilt. Es soll nun auch eine allgemeine Steuer werden, nicht mehr zweckgebunden als Steuerabgabe. Damit könne Klingbeil das Geld nicht nur nutzen, um das Gesundheitssystem zu stabilisieren. Noah Ulrich, Redaktion.
2: Es gibt neue Details zu dem Anschlagsversuch am Leipziger Flughafen auf ukrainische Frachtmaschinen. Dabei wurden offenbar mindestens 3 Drohnen eingesetzt, berichten ARD und Süddeutsche Zeitung.
4: Die Behörden sollen zudem Hinweise darauf haben, dass militärischer Sprengstoff verwendet werden sollte. Demnach fanden Kriminaltechniker gut eine Woche nach dem Vorfall Anfang des Monats ganz in der Nähe im Saalekreis eine 3. Drohne. Dort wurden auch Spuren eines hochexplosiven Gemischs nachgewiesen, wie es beim Militär eingesetzt werde, heißt es. Es wird vermutet, dass Russland hinter dem Anschlagsplan steckt. Beweise dafür gibt es allerdings bislang nicht. Ulrike Klein, Redaktion.
2: Die USA haben, wie von Präsident Trump angekündigt, ihre Sanktionen gegen den Iran verschärft. Die Strafmaßnahmen richten sich laut US-Finanzminister Bessent gegen insgesamt fast 60 Personen, Organisationen und auch Schiffe. Betroffen sind demnach Netzwerke aus den Bereichen Nukleartechnik, Raketen, Cybertechnologie und Öl. Alle Länder, die mit dem Iran Wirtschaftsbeziehungen unterhalten, werden gewarnt. Das könnte dann etwa auch Russland treffen, das enge Verbindungen zu Teheran hat. Ziel sei es, jede potenzielle Einnahme Quelle der iranischen Revolutionsgarden zu unterbinden. Berlins Innensenatorin Spranger will den Tiergarten mit dauerhaften Sperren schützen. Damit reagierte sie im Innenausschuss des Abgeordnetenhauses auf den Anschlag am Rande des Christopher Street Days. Sie sagte, an einem Hotspot mit so vielen Großveranstaltungen wie dem Tiergarten müsse es einen festen Überfahrschutz geben. Dabei denke sie an Bänke, Infotafeln und auch Skulpturen, die Wege in den Park für Fahrzeuge versperren sollen. Dies entlaste auch die Polizei, so Spranger. Die Koalition müsse sich aber erst dazu abstimmen. Auch Schalke, Köln, Wolfsburg und der Hamburger SV stehen in der zweiten Runde des DFB-Pokals. Allerdings schaffte es Schalke erst nach einem 5:2-Sieg nach Verlängerung gegen Halle weiter. Wolfsburg setzte sich im Elfmeterschießen gegen den Berliner Regionalligisten Alt-Glienicke mit 6:5 durch. Außerdem besiegte Köln Würzburg mit 2:1 und der Hamburger SV den SC Verl mit 3:0.
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2: Wir schauen auf die aktuellen Temperaturen. Köln 16 Grad, 15 sind es jeweils in Hamburg, Bremen und auch in Berlin. 15 messen wir auch in Dresden, 16 Grad in Frankfurt am Main, Stuttgart und München 15 Grad, Erfurt 13 und Münster 15 Grad. In der Nordosthälfte wird es heute sonnig und trocken bleiben. Sonst ziehen vom Süden Richtung Mitte gebietsweise Regenschauer, vereinzelt auch mit Gewittern. Die Höchstwerte liegen heute bei Regen in der Mitte Deutschlands nur zwischen 17 und 20 Grad, sonst erwarten wir 21 bis 26 Grad maximal.
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5: Im Studio für Sie, Katja Völkel, herzlich willkommen. Wir starten mit einem Geburtstagsgruß von Stefan Bürkle. Er schreibt uns Folgendes. Liebes ERF-Team, zunächst möchte ich mich für euren mutbringenden Einsatz bedanken. Möge Gott euch reichlich dafür segnen. Meine Mama und unsere Oma hat heute Geburtstag und würde sich sehr über das Lied »Jesus, meine Hoffnung lebt« freuen. Sie wird 82 Jahre und hört jeden Tag ERF. Da sie gesundheitlich nicht mehr so fit ist und nur noch zu Hause ist, freut sie sich jeden Tag an ihrem Sender. Liebe Grüße und Gottes Segen, Stefan Bürkle mit Katrin, Emma, Neo, Lina und Levi. Vielen Dank für diese lieben Grüße und das Lied spielen wir natürlich sehr gern. Hier ist Jesus, meine Hoffnung lebt.

Jesus, meine Hoffnung lebt, war das vom Urban Worship. Claudia Benninghoff vom Niederrhein wünscht sich den Titel Ewigkeit von der Outbreak Band. Wie sie schreibt, ist der Vater, Schwiegervater, Opa und sogar Uropa am 11.07. in diesem Jahr 2026 in den Himmel umgezogen. Hier ist Ewigkeit von Juri Friesen.

Ja, hallo Ramona. Wir wünschen dir noch nachträglich alles Liebe und Gute zu deinem Geburtstag. Vor allen Dingen Gottes Segen. Und wünschen für dich das Lied Sei ein lebendiger Fisch, der dir ja immer so gut gefällt. Ganz liebe Grüße von Mama und Gotthilf.

Hier ist Renate aus Lauterbach. Ich möchte gerne die Frau Lene Moos in Donsbach grüßen mit dem Lied Alle meine Sorgen werfe ich auf ihn. Und hab Danke für alles und wünsche dir von Herzen Gottes Segen. Deine Renate. Tschüss.

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Siegfried Fietz war das mit Alle meine Sorgen. Im Jahr 1988 hat der englische Musiker Sting das Lied Fragil rausgebracht, einen der unzähligen Megahits, müsste man eigentlich sagen. Darin singt er davon, wie zerbrechlich wir sind, wie sterblich. Möglicherweise hat sich Chris Madaras davon ein bisschen inspirieren lassen. Sein Lied In den Sand geschrieben hat eine ähnliche Anmutung. Wie schafft man musikalisch Raum für Schmerz, Heilung und Vergebung? Chris Madaras bietet dafür dieses Lied hier an, das Lied der Woche auf ERF+.

0: Der Titel des Songs, den Sie gerade hören, lautet »In den Sand geschrieben«. Gesungen wird er von Chris Madaras, komponiert und ursprünglich getextet hat ihn der ungarische Musiker Pintere Bélor. Der Song startet ruhig, fast zerbrechlich. Erinnert haben mich gerade die ersten Klänge an die atmosphärischen Balladen von Sting aus den 80ern, wie »Shape of My Heart« oder »Fragile«. Diese ätherische Qualität kommt nicht von ungefähr, wie Sänger und Übersetzer Chris Madaras mir verraten hat.
1: Dieser Song »In den Sand geschrieben«, der lässt musikalisch viel Raum. Er ist ja ziemlich reduziert. Er lebt von dieser ja so fast schwebenden Atmosphäre. Ne? Da sind die Nylon-Gitarren, die Melodika. Aber genau das war mir in der Aufnahme wichtig, dass diese Zerbrechlichkeit zum Ausdruck kommt und Schmerz. Es geht ja um diese ganz tiefen Themen. Verletzungen, die mir zugefügt worden sind, Vergebung, die Frage nach, wie kann ich vergeben, wenn mir Unrecht geschehen ist, nicht zuzulassen, dass sich Bitterkeit im eigenen Herzen so festsetzt. Das sind Themen, die gehen tief und die muss man behutsam anschauen. Und mir war es ein Anliegen, dass auch diese Musik diese Behutsamkeit ausdrückt, dass sie einen Raum öffnet. Dass es nicht so sehr um Appelle, du musst jetzt vergeben, sondern dass gerade wenn man diese schweren Themen anpackt, dass man dann auch klanglich zum Ausdruck bringt, es soll hier ein Raum sein, wo was Heilsames geschieht.

Das Lied »Ich bin ja geborgen in Jesus« hat mich ein Leben lang begleitet, selbst beim Zahnarzt. Diese Geborgenheit wünsche ich allen, die auf einen OP-Termin zugehen. Vielen Dank dem ERF für seinen Dienst. Es grüßt Karin Witz.

0: 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Und jetzt gibt's auf jeden Fall erstmal noch ein Wunschlied. Hier ist es auf ERF Plus. Was kann ich für Sie spielen?
1: Ganz herzlich möchte ich Monika Burmeister aus Garben-Neudorf zum Geburtstag gratulieren und ihr fürs neue Lebensjahr Gottes Segen wünschen mit dem Lied "Bei dir, Jesu, will ich bleiben". Deine Evelyn aus Stangendorf. Viele Grüße auch an die Jana Mitte-Hans.

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0079 979 0000. Ich sag's nur mal so. Am Wochenende haben wir Karl und seine Freunde Tabea und Johannes kennengelernt. Die waren auf dem Konzert von For King and Country in Ludwigsburg und haben uns am ERF Yes Infostand besucht. Ihre ERF Plus Lieblingssendung ist Gern gehört. Und da muss man sich natürlich schon auch was wünschen. Ein Gott, der das Meer teilt, von Timo Langner ward genannt. Damit grüßt Karl seine Frau Miriam und seine Freunde Tabea und Johannes. Und wir grüßen sie und bedanken uns für die netten Worte. Hier ist ein Gott, der das Meer teilt.

0: Hallo.
1: Hallo, lieber Opa, wir haben dich lieb zu deinem 70. Geburtstag.
2: Lieber Günther, lieber Papa, lieber Opa, zu deinem 70. Geburtstag wünschen wir dir alles, alles Gute, Gottes Segen und einen ganz wunderschönen Tag. Als Liedwunsch haben wir für dich das Lied You Raise Me Up von Josh Groban ausgesucht. Hab einen ganz tollen Tag, deine Familie.
3: Ja, mit diesen tollen Gästen kann das nur ein toller Tag werden. Danke für den Liedwunsch, wir erfüllen ihn gerne für Sie. Lieber Günther, und Josh Groban hat auch mit die beste Version des Liedes aufgenommen. Da wir ihn aber leider nicht in der Datenbank haben, habe ich Sela für Sie ausgesucht.

Ich bin Elsbeth Strejewski aus Gelsenkirchen und wünsche mir und allen Hörern einen frohen und gesegneten Tag mit dem Lied »Ein neuer Tag beginnt«. Vielen Dank für die fröhlichen und guten Durchsagen.

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2: Ich bin Jerome Nussbaum. Bei dem gescheiterten Anschlag am Leipziger Flughafen sollte offenbar eine dritte Drohne zum Einsatz kommen. Die Ermittler haben eine Drohne in der Nähe des Flughafens im Saalekreis entdeckt und dazu auch Sprengstoff, berichten ARD und Süddeutsche Zeitung.
3: Das Fluggerät lag demnach auf einem Feld in Kabelsketal, das unmittelbar an den westlichen Teil des Flughafens grenzt. Die Drohne wurde sichergestellt, ebenso rund 50 Gramm des hochexplosiven Sprengstoffs Hexogen, das vom Militär verwendet werde. Demnach könnten die Täter einen weitaus größeren Anschlag geplant haben, heißt es aus Sicherheitskreisen. Eine Bestätigung von der Bundesanwaltschaft gibt es bisher nicht. Unklar ist auch, wer hinter dem Anschlagsversuch steckt. Russische Kräfte werden dahinter vermutet, aber Beweise gibt es dafür nicht. Ulrike Klein, Redaktion.
2: Bei VW steht eine Serie von Betriebsversammlungen an. Kurz vor Beginn hat Niedersachsens Ministerpräsident Lies gestern Abend schon das Werk in Hannover besucht. Dabei machte er deutlich, dass die Autoindustrie vor großen Herausforderungen stehe. Als Beispiel nannte Lies die Konkurrenz aus China. VW-Betriebsratschefin Cavallo erklärte, dass betriebsbedingte Kündigungen und auch Werksschließungen keine Option seien. Am Stammwerk in Wolfsburg ist heute auch Konzernchef Blume bei einer außerordentlichen Betriebsversammlung. Die Bundesregierung will sich kurz vor den anstehenden Landtagswahlen mit großen Erfolgsaussichten für die AfD behaupten. Auf Schloss Neu-Hardenberg bei Berlin beginnt eine zweitägige Kabinettsklausur zu großen Reformvorhaben.
4: Damit ist die Sommerpause für Schwarz-Rot offiziell beendet. Kanzler Merz hatte schon angekündigt, dass er mehr Tempo bei den Reformgesetzen machen will und dabei vor allem bei zwei Themen, Wachstum und Beschäftigung. Insgesamt sollen 34 Punkte auf dem Programm stehen, von Steuern, Arbeitsmarkt, Rente, Wachstum bis hin zu Bürokratieabbau und Digitalisierung. Merz fordert von seinem Kabinett einen verbindlichen Fahrplan mit Etappenzielen und Terminen. Es geht aber auch um Konsequenzen aus den zurückliegenden Hitzewellen in Deutschland. Noah Ulrich, Redaktion.
2: Ein großer Tornado hat in einem Dorf im Süden Frankreichs schwere Schäden angerichtet. Hunderte Häuser wurden beschädigt und mehr als 40 Menschen verletzt. Der Sturm zog über Ausläufer der Pyrenäen hinweg. Dort waren danach fast 3000 Haushalte ohne Strom. Es kam auch zu Störungen im Flugverkehr, etwa in Nizza, Bordeaux und Marseille. In Köln startet am Abend die Gamescom, die weltgrößte Computerspielemesse. Zur Eröffnung wird unter anderem Bundespräsident Steinmeier erwartet. Dieses Jahr ist die gesamte Fläche in den Messehallen ausgebucht. Mehr als 1600 Unternehmen zeigen ihre Neuheiten aus der Gaming-Sparte, so viele wie noch nie. Der letzte Besucherrekord stammt aus dem Jahr 2019 mit mehr als 370.000 Menschen an 5 Messetagen.
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2: Und hier die aktuellen Temperaturen. Köln 19 Grad, 19 messen wir auch in Hamburg und in Bremen. In Berlin sind es 20, in Dresden und Frankfurt am Main 18 Grad, Stuttgart 17, München 16 Grad, Erfurt 18 und Münster 19 Grad. In der Nordosthälfte ist es heute sonnig und es soll auch trocken bleiben. Sonst breiten sich vom Süden her Richtung Mitte gebietsweise Regenschauer aus, vereinzelt auch mit Gewittern. Am Abend erwarten wir an den Alpen und im Vorland sowie im Südwesten einzelne Kräfte. Gewitter. Die Höchstwerte liegen bei Regen in der Mitte zwischen 17 und 20 Grad, sonst zwischen 21 und 26 Grad. Morgen geht es dann in den mittleren Landesteilen und im Südosten bewölkt weiter. Vor allem nach Osten hin kann es dann Regenschauer geben. Im Südwesten ist es teils wolkig, teils sonnig, dann bei maximal 20 bis zu 30 Grad.
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5: Am 22. August haben wir Ihnen Markus Egger hier im Programm vorgestellt. Sie finden den Beitrag Krasse Verwandlung auf erfplus.de und in Ihrer erfplus-App in der Mediathek unter Aktuelles vom Tag. Peter Blaser ist davon ganz angetan und er hat uns Folgendes dazu geschrieben. Toll, dass ihr Markus Egger und sein bewegtes Leben thematisiert. Der ERF verfügt doch bestimmt in seinem Archiv über wunderbare Songs aus der ersten Zeit als Christ. Die kenne ich aus meiner Jugendzeit als Hörer von ERF Junge Welle. Bitte spielt diese Lieder wieder. Vielen Dank. Ja, nichts leichter als das, lieber Peter. Hier ist Markus Egger mit Jesus stillte den Sturm.

Hier ist die Christine Müller aus Wilmsdorf. Ich möchte meiner Freundin und Glaubensschwester Traudel Göckeritz zum 94. Geburtstag gratulieren mit dem Lied, gesungen von Eddie Gaunt, Bis hierher hat mich Gott gebracht. Außerdem grüße ich damit alle Glaubensgeschwister in der Freiberger Baptistengemeinde. Dankeschön.

Hier ist Marliese Bauscher aus Neustadt-Weinstraße. Mein lieber Mann wird am 25.08.92 Jahre alt. Ich möchte ihm herzlich gratulieren und gottesreichen Segen wünschen und mich bedanken für alles, was er schon für mich getan hat. Ich habe ihn von Herzen lieb. Seine 5 Kinder, Schwiegerkinder, 9 Enkel und 3 Urenkel wünschen ihm das Allerbeste mit dem Lied »Ich bin durch die Welt gegangen« und die Welt ist schön und groß. Vielen Dank dem ERF für diese Sendung. Tschüss.

Hallo, hier ist Timon Debner und ich wünsche mir das Lied Jeden Tag in meinem Leben, dass mich das, was du gegeben von anderen nicht verbergen, die im Absatz bei mir stehen. Und das Lied, damit will ich meine liebe Schwester Claudia grüßen in Holzkellingen. Gruß, Timon. Danke für eure Sendung. Macht weiter so. Tschüss.

Anke aus Wildeshausen wünscht sich den Titel Kuhhaut. Und das trifft sich gut, liebe Anke. Denn das Lied ist nach wie vor auf Platz 1 beim Songvoting. Sie wissen ja, Sie können die Lieder in der ERF Plus Playlist bewerten. Mit einem Daumen nach oben für das Lied mag ich. Oder auch mit einem Daumen nach unten für das kann ich gar nicht leiden. Wir zählen das durch und wissen so, welche Lieder gerade bei Ihnen für Gesprächsstoff sorgen. Und der Chanson Kuhhaut, der tut das auf jeden Fall, denn er hat nicht nur die meisten Mag-ich-Däumchen nach oben bekommen, sondern auch die meisten Oh-No-Däumchen nach unten. Ich packe Ihnen nochmal auf die Playlist, dann können Sie weiter drüber abstimmen. Hier ist Kuhhaut von Franziska und Reinhard Hauke.

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Petrus war ein Großmaul bis zum letzten Hahnenschrei. Bei

Scherben, die den Halt mir geben, um zu klettern aus der Schuld. Gott baut täglich Kerbholzleitern mit unendlicher Geduld, um mit dem, was wir ihm lassen, in sein ewiges Reich zu schauen. Und er schafft es doch tatsächlich,

Das war Kuhhaut von Franziska und Reinhard Hauke. Marianne Schepanski aus Rösrath-Hoffnungstal sendet Geburtstagsgrüße an Clara Klug zum 70. mit dem Lied Das wünsche ich dir von Martin Buchholz. Alles Gute und herzliche Segenswünsche. Hier ist Martin Buchholz mit Das wünsche ich dir.

0: Martin Buchholz mit Das wünsch ich dir. Und den nächsten Liedwunsch spiele ich für Brigitte Danner aus Bretten. Sie wünscht sich den Titel Ich hab noch nie eine Liebe wie deine erlebt von Johannes Hartl. Dazu schreibt sie einfach mal für mich und die Menschen, die den ERF auch so gerne hören. Danke, liebes ERF-Team, für diese Sendung. Gesegneten Tag wünsche ich allen, die zuhören. Na, das machen wir doch sehr gerne, liebe Brigitte. Hier ist Johannes Hartl mit dem Titel Noch nie.
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0: Heile unser Land von Manfred Siebald. Das Lied wünsche ich mir gerade jetzt für unsere Zeit und für alle, die wir es so nötig brauchen. Gott segne unser Land und bring sich wieder in Erinnerung. Danke für die vielen Menschen, die es tun. Danke für euch alle, die ihr zuhört. Danke für alle, die uns verbunden sind. Wir grüßen euch herzlich. Seid im Namen Gottes gesegnet. Danke auch für den RRF und die tollen Mitarbeiter. Hier ist die Christine aus Burgotsdorf. Behüt euch Gott.
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0: Hier sind Veronika und Matthias Knüchtel aus Burkhardsgrün. Wir möchten alle Bewohner und Mitarbeiter der Herberge in Burkhardsgrün im schönen Erzgebirge grüßen mit dem Lied
1: Ja, Gott ist gut.
0: Wir danken herzlich.

Ja, guten Morgen. Hier ist der Rolf aus Sauderbach. Ich möchte gerne die Frau Leni Moos grüßen, ihr alles Gute und gesegnete Zeit wünschen und gute Gesundheit. Und ich freue mich, dass wir uns haben dürfen. Und ich wünsche auch der Claudia Roller, auch aus Lauterbach, reichen Gottes Segen und gute Gesundheit und viel Hilfe für ihr tägliches Alltag. Und ich möchte das Lied hören, wenn die Kisten Feuer brennen. Es ist so wichtig für unseren Alltag. Wir können es in jedem neuen Tag sehr gut gebrauchen und mit Gott im Einvernehmen sein. Da bin ich so sehr dankbar dafür.

Wolfgang Schopf aus Aspach-Altersberg wünscht sich den Titel »Nächstes Jahr, du wirst sehen, verbringen wir die Tage für alle Menschen in Kriegen«. So wünscht er. Ich fange nochmal an. Er wünscht sich den Titel »Nächstes Jahr, du wirst sehen, verbringen wir die Tage«. Und zwar wünscht er sich das für alle Menschen in Kriegen, zum Beispiel Palästina, Ukraine, den Iran und so weiter. Möge bald Friede sein. Lieber Wolfgang, wir hätten Ihren Wunsch auch im Original da. Bashana Habacha heißt es und so geht der Titel bzw. der Text. Nächstes Jahr, du wirst sehen, verbringen wir die Tage ohne Angst, froh und frei vor dem Haus. Kinder spielen um uns her, befreit von Angst und Schrecken und dann Himmel ziehen Vögel dahin. Nächstes Jahr, du wirst sehen, ist vorbei aller Krieg und der Friede kehrt ein in dein Herz. Traubenschwer, ehrenreich, gebiert die Mutter Erde Jahr um Jahr ihre Frucht, die uns nährt. Was wir sehen, was wir hören, macht froh und lässt uns leben. Alles Leid ist verweht wie vom Wind. Hier ist Bashana Habacha.

Bashanaha Bar war das. An meiner Seite von Miroslav Krobak. Das wünscht sich Marion Meyer. Dazu schreibt sie, das Lied soll ein Geschenk an alle Hörer sein, weil es so wunderschön ist. Liebe Grüße und Gottes Segen. Bitte sehr, hier ist Miroslav Krobak mit An meiner Seite.

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2: Ich bin Jerome Nussbaum. Bei dem gescheiterten Anschlag am Leipziger Flughafen sollte offenbar eine dritte Drohne zum Einsatz kommen. Die Ermittler haben eine Drohne in der Nähe des Flughafens im Saale-Kreis entdeckt und dazu auch Sprengstoff, berichten ARD und Süddeutsche Zeitung.
3: Das Fluggerät lag demnach auf einem Feld in Kabelsketal, das unmittelbar an den westlichen Teil des Flughafens grenzt. Die Drohne wurde sichergestellt, ebenso rund 50 Gramm des hochexplosiven Sprengstoffs Hexogen, das vom Militär verwendet werde. Demnach könnten die Täter einen weitaus größeren Anschlag geplant haben, heißt es aus Sicherheitskreisen. Eine Bestätigung von der Bundesanwaltschaft gibt es bisher nicht. Unklar ist auch, wer hinter dem Anschlagsversuch steckt. Russische Kräfte werden dahinter vermutet, aber Beweise gibt es dafür nicht. Ulrike Klein, Redaktion.
2: Bei VW steht eine Serie von Betriebsversammlungen an. Kurz vor Beginn hat Niedersachsens Ministerpräsident Lies gestern Abend schon das Werk in Hannover besucht. Dabei machte er deutlich, dass die Autoindustrie vor großen Herausforderungen stehe. Als Beispiel nannte Lies die Konkurrenz aus China. VW-Betriebsratschefin Cavallo erklärte, dass betriebsbedingte Kündigungen und auch Werksschließungen keine Option seien. Am Stammwerk in Wolfsburg ist heute auch Konzernchef Blume bei einer außerordentlichen Betriebsversammlung. Die Bundesregierung will sich kurz vor den anstehenden Landtagswahlen mit großen Erfolgsaussichten für die AfD behaupten. Auf Schloss Neu-Hardenberg bei Berlin beginnt eine zweitägige Kabinettsklausur zu großen Reformvorhaben.
4: Damit ist die Sommerpause für Schwarz-Rot offiziell beendet. Kanzler Merz hatte schon angekündigt, dass er mehr Tempo bei den Reformgesetzen machen will und dabei vor allem bei zwei Themen, Wachstum und Beschäftigung. Insgesamt sollen 34 Punkte auf dem Programm stehen, von Steuern, Arbeitsmarkt, Rente, Wachstum bis hin zu Bürokratieabbau und Digitalisierung. Merz fordert von seinem Kabinett einen verbindlichen Fahrplan mit Etappenzielen und Terminen. Es geht aber auch um Konsequenzen aus den zurückliegenden Hitzewellen in Deutschland. Noah Ulrich, Redaktion.
2: Ein großer Tornado hat in einem Dorf im Süden Frankreichs schwere Schäden angerichtet. Hunderte Häuser wurden beschädigt und mehr als 40 Menschen verletzt. Der Sturm zog über Ausläufer der Pyrenäen hinweg. Dort waren danach fast 3000 Haushalte ohne Strom. Es kam auch zu Störungen im Flugverkehr, etwa in Nizza, Bordeaux und Marseille. In Köln startet am Abend die Gamescom, die weltgrößte Computerspielemesse. Zur Eröffnung wird unter anderem Bundespräsident Steinmeier erwartet. Dieses Jahr ist die gesamte Fläche in den Messehallen ausgebucht. Mehr als 1600 Unternehmen zeigen ihre Neuheiten aus der Gaming-Sparte, so viele wie noch nie. Der letzte Besucherrekord stammt aus dem Jahr 2019 mit mehr als 370.000 Menschen an 5 Messetagen.
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2: Und hier die aktuellen Temperaturen. Köln 19 Grad. 19 messen wir auch in Hamburg und in Bremen. In Berlin sind es 20. In Dresden und Frankfurt am Main 18 Grad. Stuttgart 17. München 16 Grad. Erfurt 18. Und Münster 19 Grad. In der Nordosthälfte ist es heute sonnig und es soll auch trocken bleiben. Sonst breiten sich vom Süden her Richtung Mitte gebietsweise Regenschauer aus, vereinzelt auch mit Gewittern. Am Abend erwarten wir an den Alpen und im Vorland sowie im Südwesten einzelne kräftige Gewitter. Die Höchstwerte liegen bei Regen in der Mitte zwischen 17 und 20 Grad, sonst zwischen 21 und 26 Grad. Morgen geht es dann in den mittleren Landesteilen und im Südosten bewölkt weiter. Vor allem nach Osten hin kann es dann Regenschauer geben. Im Südwesten ist es teils wolkig, teils sonnig, dann bei maximal 20 bis zu 30 Grad.
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5: Ich begrüße Sie herzlich zu einer weiteren Ausgabe von Durch die Bibel, unserer gemeinsamen Entdeckungsreise durch die Heilige Schrift. In der letzten Sendung haben wir mit Jesaja Kapitel 7 begonnen und heute werden wir dieses Kapitel abschließen. Wir konnten erkennen, dass Ahas, der König des Südreiches Juda, nicht gerade das strahlende Vorbild eines gläubigen Menschen war. Das Gegenteil davon ist sogar ziemlich eindeutig. Denn Gott hatte durch Jesaja Ahas angeboten, ein Zeichen zu verlangen, damit er glauben würde. Ahas tat aber auf scheinheilig und weigerte sich, denn er wollte angeblich den Herrn nicht versuchen. In dieser Sendung werden wir uns gleich anschauen, wie die Sache ausgegangen ist. Nur so viel sei schon mal verraten, ein Zeichen von Gott bekam Ahas allemal.

Jesaja bekommt von Gott den Auftrag, Ahas, den König des Südreiches Juda, zum Glauben zu rufen. Und weil Gott weiß, dass Ahas mit dem Glauben nicht viel am Hut hat, macht er ihm sogar das Angebot, ein besonderes Zeichen von Gott, dem Herrn, zu fordern. Dieses Zeichen soll dem König signalisieren, du brauchst keine Angst zu haben vor dem Nordreich Israel, das sich mit Aram verbündet hat und das Südreich Juda bedroht. Doch Ahas will von Gottes Zusicherung nichts wissen. Scheinheilig lehnt er das Angebot, ein Zeichen zu fordern, ab. Ich will's nicht fordern, damit ich den Herrn nicht versuche, so wird Ahas in Jesaja 7, Vers 12 zitiert. Wie der Prophet Jesaja darauf reagiert, lesen wir in Vers 13. Da sprach Jesaja: Wohlan, so hört ihr vom Hause David. Ist's euch zu wenig, dass ihr Menschen müde macht? Müsst ihr auch meinen Gott müde machen? Ich hoffe, es wird Sie nicht stören, wenn ich Ihnen an dieser Stelle eine kleine Geschichte erzähle. Eines Sonntags in der Kinderstunde erzählte die Leiterin die Geschichte vom barmherzigen Samariter. Während sie so das Gleichnis erzählte, malte sie den Kindern ein lebhaftes Bild. Sie erzählte, wie der Mann von Dieben überfallen wurde, wie sie ihn zusammenschlugen und wie das Blut aus den Wunden an seinem Körper herausströmte. Sie erzählte von dem Priester und dem Pharisäer und schließlich auch vom barmherzigen Samariter. Sie wollte ihre Erzählung zum Abschluss bringen, indem sie die Kinder fragte, wie sie dieses Gleichnis auf ihr Leben anwenden könnten. Zuerst fragte sie ein kleines Mädchen: Was hättest du getan? Das Mädchen antwortete: Ach, ich hätte ihn wohl ein paar Tage gepflegt. Der Nächste, ein kleiner Junge, wollte nicht übertroffen werden und antwortete: Ich hätte ihm eine Schachtel Pralinen gebracht. Die Leiterin befragte alle Kinder in ihrer Gruppe und kam schließlich bei einem kleinen Mädchen an, das einen sehr erschütterten Ausdruck auf dem Gesicht hatte. Die Leiterin fragte das Mädchen: Und, was hättest du getan? Sie antwortete: Ich glaube, ich hätte mich übergeben müssen. Offenbar hatte die Kindergruppenleiterin ein sehr, sehr eindrückliches Bild der Umstände gemalt und das kleine Mädchen war einfach ehrlich. Ich bin der Meinung, dass Gott ungefähr so über unsere Frömmigkeit denkt. Liebe Hörer, bitte meinen Sie nicht, dass Sie fromm wären, wenn Sie wie König Ahas sagen: Ich will doch Gott nicht versuchen. Gott spricht: Testet mich, versucht mich und findet heraus, ob ich nicht gut bin. Es ist schon ermüdend, wenn ich mit einigen Leuten rede, die sagen, dass sie einfach im Glauben den nächsten Schritt tun werden. Sie sollten lieber abwarten, bis Gott einen Stein unter ihre Füße legt. Warten Sie, bis Gott Ihnen seine eindeutige Führung gibt, bevor Sie sich blamieren und Ihre Handlungen zur Kritik an der Sache Christi führen. Gott lässt dem ungläubigen König Ahas sagen: Ich verlange nicht von dir, dass du meiner Botschaft Glauben schenkst, nur weil Jesaja mein Sprachrohr ist. Ich möchte die Botschaft auf einem Fundament aufbauen. Ich möchte dir ein übernatürliches Zeichen geben, damit du erkennst, dass die Botschaft tatsächlich von mir ist. Ahas aber weigert sich, ein Zeichen zu fordern. Gott wird aber trotzdem ein Zeichen geben, nicht dem König Ahas, sondern dem ganzen Hause Davids. Und so sieht dieses Zeichen aus. Vers 14. Darum wird euch der Herr selbst ein Zeichen geben. Siehe, eine Jungfrau ist schwanger und wird einen Sohn gebären, den wird sie nennen Immanuel. Gott selbst legt das Fundament für seine Prophezeiung. Und falls Sie sich fragen, ob die jungfräuliche Geburt wahr ist oder nicht, brauchen Sie nur die vier Evangelien zu lesen. Im Matthäusevangelium lesen wir zum Beispiel: Die Geburt Jesu Christi geschah aber so. Als Maria, seine Mutter, dem Josef vertraut war, fand es sich, ehe er sie heimholte, dass sie schwanger war von dem Heiligen Geist. Josef aber, ihr Mann, war fromm und wollte sie nicht in Schande bringen, gedachte aber, sie heimlich zu verlassen. Als er das noch bedachte, siehe, da erschien ihm der Engel des Herrn im Traum und sprach: Josef, du Sohn Davids, fürchte dich nicht, Maria, deine Frau, zu dir zu nehmen,
denn was sie empfangen hat, das ist von dem Heiligen Geist. Und sie wird einen Sohn gebären, dem sollst du den Namen Jesus geben, denn er wird sein Volk retten von ihren Sünden. Das ist aber alles geschehen, damit erfüllt würde, was der Herr durch den Propheten gesagt hat, der da spricht: Siehe, eine Jungfrau wird schwanger sein und einen Sohn gebären, und sie werden ihm den Namen Immanuel geben. Das heißt übersetzt: Gott mit uns. Soweit dieser Bericht aus dem ersten Kapitel des Matthäus-Evangeliums, in dem dieser zentrale Vers aus dem Jesaja-Buch über den kommenden Immanuel zitiert wird. Dieser Vers, Jesaja 7, Vers 14, ist aufgrund der Prophezeiung der jungfräulichen Geburt zu einem der kontroversesten Verse der Bibel geworden. Nichtgläubige haben ihn natürlich verachtet. Und sie haben verzweifelt, aber erfolglos versucht, ein Hintertürchen zu finden, um die jungfräuliche Geburt ablehnen zu können. Der Kampf tobt um die Bedeutung des hebräischen Wortes Alma, das mit Jungfrau übersetzt wird. Doch die Tatsache, dass zur Zeit des Neuen Testaments ein Engel diese Prophezeiung aus Jesaja 7, Vers 14 als Erklärung für Marias Schwangerschaft vor ihrer Ehe zitiert, ist ein ausreichendes Zeugnis dafür, dass die Prophezeiung sich auf eine unverheiratete Frau bezog, die einen Sohn bekommen sollte, ohne jedoch körperlichen Kontakt mit einem Mann gehabt zu haben. Das von Matthäus in seinem Evangelium verwendete Wort ist das griechische Wort Parthenos, das eindeutig Jungfrau bedeutet. Dasselbe griechische Wort wurde für den Parthenon verwendet, den griechischen Tempel zu Ehren der Göttin Athene, die die Griechen als Jungfrau beschrieben. Die Gute Nachricht Bibel übersetzt das Wort Alma mit junge Frau, wobei Jungfrau in den Fußnoten steht. Natürlich hätte dies eigentlich andersherum veröffentlicht werden müssen, so wie es bei der Lutherbibel von 1984 der Fall ist. Die Argumentation der Übersetzer lautete, dass Alma lediglich eine junge Frau bedeutet. Es entspricht tatsächlich der Wahrheit, dass es Stellen in der Bibel gibt, an denen es mit junge Frau übersetzt wird. Es ist aber offensichtlich, dass es an dieser Stelle Jungfrau heißen sollte. Als zum Beispiel Abrahams Diener nach Haran ging, um eine Braut für Isaak zu finden, betete er, dass Gott ihn zu dem richtigen Mädchen führen möge. Rebekka wurde so beschrieben. Und das Mädchen war sehr schön von Angesicht, eine Jungfrau, die noch von keinem Mann wusste. Das Wort Mädchen ist eine Übersetzung des hebräischen Wortes Naara, das junge Frau bedeutet. Dass sie aber eine Jungfrau war, wurde auch deutlich gemacht. Als der Diener sich anschließend auf die Begegnung mit dem Mädchen vorbereitete, betete er: Siehe, so stehe ich hier bei dem Wasserbrunnen. Wenn nun ein Mädchen herauskommt, um zu schöpfen, und so weiter. Aus der Lutherbibel wird an dieser Stelle nicht klar, dass hier das hebräische Wort Alma verwendet wird. Es wurde mit Mädchen übersetzt. Die Schlachterbibel ist da etwas präziser und übersetzt es mit Jungfrau. Ich glaube kaum, dass man das hier Gesagte falsch verstehen kann. Wenn das Wort Alma verwendet wurde, bezog es sich auf eine jungfräuliche, junge Frau. Das heißt auf eine junge Frau, die noch nie eine geschlechtliche Beziehung mit einem Mann gehabt hat. Wenn liberale Theologen behaupten, dass die Bibel die jungfräuliche Geburt nicht lehrt, möchte ich sie manchmal fragen, ob sie denn im Aufklärungsunterricht nicht aufgepasst haben. Diese Menschen können zwar den Glauben an die jungfräuliche Geburt Jesu ablehnen, aber sie können eigentlich nicht behaupten, dass Jesaja und Matthäus nicht von der jungfräulichen Geburt Jesu sprechen. Betrachten wir noch einmal Jesajas Prophezeiung. Siehe, eine Jungfrau ist schwanger und wird einen Sohn gebären, den wird sie nennen Immanuel. Jesaja sagte, dass er Immanuel heißen würde. Aber dieser Name kommt in keinem der Evangelien vor. Immanuel bedeutet Gott mit uns. Doch sie nannten ihn Jesus, wie wir vorhin aus dem Matthäus-Evangelium gehört haben, weil er sein Volk von seinen Sünden erlösen würde. Ist das nicht ein Widerspruch?
Nein, liebe Hörer, denn Jesus kann die Menschen nicht von ihren Sünden erlösen, es sei denn, er ist Immanuel, Gott mit uns. Jedes Mal, wenn sie ihn Jesus nennen, sagen sie auch Gott mit uns. Er ist Gott, er ist Gott mit uns und Gott für uns. Er ist unser Erlöser, der von einer Jungfrau geboren wurde. Nachdem Jesaja diese Prophezeiung in Kapitel 7, Vers 14 ausgesprochen hatte, kam wahrscheinlich jemand auf ihn zu und fragte ihn, wann soll das denn geschehen? Ich habe so ein Gefühl, dass Jesaja Jahrhunderte entfernt in die Zukunft blickte und sprach, es wird noch ein Weilchen dauern. Woher sollten die Menschen seiner Generation aber wissen, dass die Prophezeiung der Wahrheit entsprach? Nun, die jungfräuliche Geburt Christi würde genau so stattfinden, wie Jesaja es vorhergesagt hatte, weil Gott bezüglich vieler anderer Dinge, die noch zu Jesajas Lebzeiten wahr wurden, durch Jesaja gesprochen hatte. Eines dieser Dinge war seine Prophezeiung bezüglich Hiskia und den Assyrern, von der wir im geschichtlichen Teil des Jesaja-Buches lesen werden. Einmal belagerten die Assyrer die Stadt Jerusalem. Das Heer der Assyrer war 150.000 Mann stark. Die Dinge sahen für Jerusalem echt übel aus. Man dachte, dass die Stadt nicht lange standhalten würde. König Hiskia ging also in den Tempel, ging auf die Knie und schließlich mit dem Gesicht vor Gott auf den Boden. Er betete innig um Erlösung und Gott sandte Jesaja mit einer Botschaft zu ihm. Jesaja sagte Hiskia, dass er sich keine Sorgen machen müsse. Die Assyrer würden nicht in die Stadt einmarschieren und sie nicht erobern. Jesaja erzählte dem König sogar, dass nicht ein einziger Pfeil über die Mauern nach Jerusalem hineingeschossen werden würde. Außerhalb der Stadtmauern lagerten 150.000 Soldaten, von denen jeder einen Köcher voll Pfeile auf dem Rücken und einen Bogen in der Hand hatte. Man sollte meinen, dass unter so vielen Soldaten mindestens einer war, der etwas schießfreudig und mal kurz einen Pfeil über die Mauern schießen würde, um zu sehen, ob jemand aufschreit. Wenn nur ein einziger Soldat auch nur einen einzigen Pfeil in die Stadt geschossen hätte, wäre Jesaja berechtigterweise als falscher Prophet bezeichnet worden. Es wurden aber keine Pfeile abgeschossen. Die Stadt blieb verschont. Was Jesaja dem König Hiskia erzählt hatte, bewahrheitete sich also. Ganz ähnlich verhält es sich mit der Jungfrauengeburt Jesu. Das Neue Testament bezeugt die Tatsache, dass die jungfräuliche Geburt des Herrn Jesu genau so eingetroffen ist, wie Jesaja es prophezeit hat. In unserem Bibeltext, also im 7. Kapitel des Jesaja-Buches, erreichen wir nun die Verse 15 und 16. König Ahas hatte es abgelehnt, Gottes freundliches Angebot anzunehmen und ein Zeichen von Gott zu fordern. Daraufhin wurde die Ankunft des Messias verheißen, also die Geburt Jesu Christi. Und über Jesus heißt es in den Versen 15 und 16, Butter und Honig wird er essen, bis er weiß, Böses zu verwerfen und Gutes zu erwählen. Denn ehe der Knabe lernt, Böses verwerfen und Gutes erwählen, wird das Land verödet sein, vor dessen zwei Königen dir graut. Zugegeben, das klingt ziemlich rätselhaft. Schauen wir uns deshalb an, wie die Gute Nachricht Bibel diese beiden Verse übersetzt. Dort heißt es, er, der Messias, wird Butter und Honig essen, bis er Gutes und Böses unterscheiden kann. Das könnte bedeuten, es wird ihm an nichts fehlen. Andere Ausleger meinen dagegen, es wird ihm als Mensch schlecht ergehen, denn er wird wie ein Nomade Butter und Honig essen und nicht Wein und Öl konsumieren. Wie es auch sei, Vers 16, noch bevor er alt genug ist, zwischen Gut und Böse zu unterscheiden, wird das Land der beiden Könige verwüstet sein, vor denen du jetzt Angst hast. Dass diese Prophezeiung tatsächlich in Erfüllung gehen würde, das konnte sich Ahas bestimmt nicht vorstellen. Aber sie ging in Erfüllung, noch lange bevor sich die andere Prophezeiung erfüllte, nämlich die Jungfrauengeburt Jesu, die Ankunft des Messias.
In den restlichen Versen von Kapitel 7 wird nun beschrieben, was auf das Volk Juda zukommen sollte. Jesaja kündigt eine Zeit der Not und Entbehrung an. Ich lese die Verse 17 bis 25. Der Herr wird über dich, über dein Volk und über deines Vaters Haus Tage kommen lassen, wie sie nicht gekommen sind seit der Zeit, da Ephraim sich von Juda schied, nämlich durch den König von Assyrien. Zu der Zeit wird der Herr herbeipfeifen die Fliegen am Ende der Ströme Ägyptens und die Biene im Lande Assur, dass sie kommen und sich alle niederlassen in den tiefen Tälern und in den Steinklüften und in allen Hecken und an jeder Tränke. Zu der Zeit wird der Herr das Haupt und die Haare am Leib scheren und den Bart abnehmen durch das Schermesser, das gedungen ist jenseits des Stroms durch den König von Assyrien. Zu der Zeit wird ein Mann eine junge Kuh und zwei Schafe aufziehen und wird so viel zu melken haben, dass er Butter essen wird, denn Butter und Honig wird essen, wer übrig bleiben wird im Lande. Und es wird zu der Zeit geschehen, wo jetzt 1000 Weinstöcke stehen, 1000 Silberstücke wert, da werden Dornen und Disteln sein, dass man mit Pfeil und Bogen dahin gehen muss, um wilde Tiere zu jagen. Denn im ganzen Lande werden Dornen und Disteln sein, dass man auch zu all den Bergen, die man jetzt mit der Hacke zu behacken pflegt, nicht kommen kann aus Scheu vor Dornen und Disteln. Sondern man wird Rinder darüber treiben und Schafe es zertreten lassen.

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Im Mittelpunkt dieser Sendung stand die zweite Hälfte von Kapitel 7 des Jesaja-Buches. Der Prophet Jesaja hat dem König Ahas einerseits das Zeichen des Immanuel, des kommenden Messias, gegeben und andererseits das Strafgericht durch die Assyrer angekündigt. In der nächsten Ausgabe der Sendereihe Durch die Bibel werden wir uns das achte Kapitel des Jesaja-Buches vornehmen. Wenn Sie übrigens meinen, dass es auf den Standesämtern heutzutage bei der Namensgebung manchmal etwas bunt zugeht, dann seien Sie schon mal gespannt, welchen Namen Jesajas zweiter Sohn erhält. Bis zum nächsten Mal, auf Wiederhören und Gottes Segen mit Ihnen.

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1: Wir hören aus dem Neuen Testament, aus dem ersten Brief des Johannes, Kapitel 2, die Verse 12 bis 17.
2: Liebe Kinder, ich schreibe euch, dass euch die Sünden vergeben sind um seines Namens willen. Ich schreibe euch Vätern, denn ihr kennt den, der von Anfang an ist. Ich schreibe euch jungen Männern, denn ihr habt den Bösen überwunden. Ich habe euch Kindern geschrieben, denn ihr kennt den Vater. Ich habe euch Vätern geschrieben, denn ihr kennt den, der von Anfang an ist. Ich habe euch jungen Männern geschrieben, denn ihr seid stark und das Wort Gottes bleibt in euch und ihr habt den Bösen überwunden. Habt nicht lieb die Welt, noch was in der Welt ist. Wenn jemand die Welt lieb hat, in dem ist nicht die Liebe des Vaters. Denn alles, was in der Welt ist, des Fleisches Lust und der Augen Lust und hoffärtiges Leben, ist nicht vom Vater, sondern von der Welt. Und die Welt vergeht mit ihrer Lust. Wer aber den Willen Gottes tut, der bleibt in Ewigkeit.
1: Das war der Bibeltext für den heutigen Tag, entnommen aus der großen Hörbibel mit freundlicher Genehmigung der Deutschen Bibelgesellschaft. Hier noch einmal die Bibelstelle. Erster Brief des Johannes, Kapitel 2, die Verse 12 bis 17. Gedanken dazu kommen jetzt von Wilfried Schulte aus Bruchert Seifen.
3: Die Welt ist nicht genug. Dieser Satz ist mehr als nur der Titel eines James-Bond-Films. Es ist eine Wahrheit, die die Menschheit schon immer begleitet hat. In der Bibel lesen wir, Himmel und Erde werden vergehen. Und was sichtbar ist, das ist zeitlich. Die Endlichkeit des Lebens ist jedem Menschen bewusst.

0: Dem Apostel Johannes ist es ein Anliegen, dass die Jünger Jesu ihr Leben in Gemeinschaft mit dem lebendigen und ewigen Gott und ihre Berufung nicht aus den Augen verlieren. Johannes liebt die Gemeinde und in unserem heutigen Bibeltext spricht er in einer Art Gedichtsform zu ihr. Er spricht zu den Kindern, Vätern und jungen Männern. Dabei geht es in erster Linie nicht um das biologische Alter, sondern er beschreibt die Entwicklung eines Glaubenswegs, auf dem jeder Christ sich befindet. Glaube ist nicht nur eine erkannte Wahrheit, die ich vertrete. Es ist ein Prozess, in dem die erkannte Wahrheit aus dem Glauben herausgelebt wird. Ein Prozess, in dem ich wachsen darf. Es ist dieses Wachstum, das den Glauben festigt, erfahrbar und sichtbar macht. Johannes ermutigt die Christen damals, wie auch uns heute, nicht aus den Augen zu verlieren, was uns Gottes Liebe alles geschenkt hat. Er erinnert daran, dass die Sünden vergeben sind, dass der gnädige Gott durch Jesus einen Weg gebahnt hat, auf dem Wahrheit und Leben jedem geschenkt werden, der Gottes Geschenk der Erlösung annimmt. Wir müssen uns Gottes Liebe nicht verdienen. Wir leben aus dem, was Christus für uns getan hat. Wir sind Gottes Kinder. Die Worte, die Johannes an die Väter richtet, sind eine Ermutigung, indem er daran erinnert, was Nachfolger Jesu an Verständnis und Erkenntnis schon gewonnen haben. Je länger und intensiver wir mit Gott leben, desto mehr wächst unsere Erkenntnis über Gott, sein Wesen, seine Liebe, seine Macht, seine Geduld und Langmut, seine Freundlichkeit und Güte. Je mehr ich Gott vertraue und ihm nachfolge, desto mehr bestätigt sich der Glaube an den lebendigen Gott. Ganz im Sinne des Liedtextes von Hella Heitzmann: Da kann man nur staunen über Gott. Die ersten Glaubenserfahrungen auf dem Weg mit Gott basieren auf der Erkenntnis der Macht Gottes, Sünde zu vergeben und mein Leben zu verändern. Eine Erfahrung der jungen Männer, die ihr Leben wie lebendig, belebend und alltagsverändernd der Glaube an Gott ist. Johannes erinnert Kinder, Väter und junge Männer daran, wer sie sind, wem sie gehören und was für sie getan wurde. Das ist wichtig. Christlicher Glaube beginnt nicht mit Leistung, sondern mit Gnade. Wir müssen uns nicht Gottes Liebe verdienen. Wir leben aus dem, was Christus für uns getan hat. Wir sind Kinder Gottes und unsere Heimat ist im Himmel. C.S. Lewis hat es einmal so formuliert: Wenn ich in mir eine Sehnsucht spüre, die durch keine Erfahrung dieser Welt gestillt werden kann, ist die wahrscheinlichste Erklärung dafür, dass ich für eine andere Welt geschaffen wurde. Deshalb schreibt Johannes in Vers 15: Habt nicht lieb die Welt, noch was in der Welt ist. Alles, was diese Welt bietet, hat ein Verfallsdatum. Die Welt ist nicht genug. Johannes erinnert uns daran, dass all diese Dinge vergänglich sind. Was heute begehrt wird, ist morgen vergessen. Was heute groß erscheint, kann morgen verschwunden sein. Die Welt mit ihren Verlockungen hat keine Zukunftsaussichten. Den Werten dieser Welt mit ihren Ansprüchen und Begierden stellt Johannes den ewigen Willen Gottes gegenüber. Wir sollen diese Welt nicht lieben, ihr aber auch nicht entfliehen, denn Jesus sagt in Johannes 17 ausdrücklich, dass wir in diese Welt gesandt sind. Jedoch sollen wir uns nicht vom Weltgeist infizieren lassen, sondern als Licht und Salz in dieser Welt wirken. Wir leben mittendrin in dieser Welt und die Ansteckungsgefahr ist groß. Ich kann die Welt in zwei Glaubenswelten aufteilen, eine weltliche und eine geistliche. Die eine steht für einen Glauben an einen Schöpfer und die andere Glaubenswelt hat eine zufällige Entwicklung als Basis. In der geistlichen Glaubenswelt bin ich einem Schöpfer gegenüber verantwortlich. In der weltlichen Glaubenswelt bin ich ein Produkt des Zufalls und dem kann ich keine Rechenschaft schuldig sein. Diese beiden Welten kann ich nicht auf einen gemeinsamen Nenner bringen. Ich kann respektvoll mit den verschiedenen Glaubenswelten umgehen, aber sie lassen sich nicht vereinen. Die Welt geht ihren Weg, alles verändert sich und vergeht. Johannes schreibt: Wenn jemand die Welt lieb hat, in dem ist nicht die Liebe des Vaters. Denn alles, was in der Welt ist, des Fleisches Lust und der Augenlust und hoffärtiges Leben, ist nicht vom Vater, sondern von der Welt. Und die Welt vergeht mit ihrer Lust. Wer aber den Willen Gottes tut, der bleibt in Ewigkeit. Mit der Warnung, habt nicht lieb die Welt, meint Johannes nicht die Schöpfung Gottes oder den Menschen, den Gott liebt. Mit der Welt beschreibt er das Denken und Leben, das sich vom Gott löst und ihn nicht braucht. In Johannes 2, Vers 16 steht, nach der Neues-Leben-Bibel-Übersetzung, denn die Welt kennt nur das Verlangen nach körperlicher Befriedigung, die Gier nach allem, was unsere Augen sehen, und den Stolz auf unseren Besitz. Dies alles ist nicht vom Vater, sondern kommt von der Welt. In der neuen Genfer Übersetzung liest er sich so: Denn nichts von dem, was diese Welt kennzeichnet, kommt vom Vater. Ob es die Gier des selbstsüchtigen Menschen ist, seine begehrlichen Blicke oder sein Prahlen mit Macht und Besitz, all das hat seinen Ursprung in dieser Welt. Nicht liebhaben bedeutet nicht dein Herz daran hängen, nicht darin deine Identität, Sicherheit und Freude suchen. Alle Menschen haben Grundbedürfnisse wie Sicherheit und Geborgenheit, angenommen und verstanden werden. Wenn ich versuche, diese Bedürfnisse mit Angeboten zu stillen, die vergänglich sind, dann ist mein Leben wie ein Haschen nach Wind. Wenn mein Besitz mein Wertgefühl bestimmt, wann ist dann genug wirklich genug? Und was ist, wenn mein Besitz verloren geht oder wertlos wird? Wenn Anerkennung von Menschen meinen Selbstwert bestimmt, was geschieht, wenn die Menschen ihre Meinung ändern oder nicht mehr da sind? Die Welt ist nicht genug. Es gibt mir Hoffnung und macht mich froh, dass es eine Alternative gibt. Wer aber den Willen Gottes tut, der bleibt in Ewigkeit. Ein Leben, das auf Gottes Willen und seine Liebe ausgerichtet ist, gibt mir Halt für Zeit und Ewigkeit. Zwei Fragen möchte ich Ihnen gerne mitgeben. Wo merken Sie bei sich am stärksten die Versuchung, Ihr Herz nach dieser Welt auszurichten, anstatt an Gottes Willen? Und was tun Sie, damit Ihre Liebe zu Gott lebendig bleibt und immer weiter wächst?
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0: 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Es ist 12 Uhr. 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
1: Ich bin Jerome Nussbaum. Bei dem gescheiterten Anschlag am Leipziger Flughafen sollte offenbar eine dritte Drohne zum Einsatz kommen. Die Ermittler haben eine Drohne in der Nähe des Flughafens im Saalekreis entdeckt und dazu auch Sprengstoff, berichten ARD und Süddeutsche Zeitung.
2: Das Fluggerät lag demnach auf einem Feld in Kabelsketal, das unmittelbar an den westlichen Teil des Flughafens grenzt. Die Drohne wurde sichergestellt, ebenso rund 50 Gramm des hochexplosiven Sprengstoffs Hexogen, das vom Militär verwendet werde. Demnach könnten die Täter einen weitaus größeren Anschlag geplant haben, heißt es aus Sicherheitskreisen. Eine Bestätigung von der Bundesanwaltschaft gibt es bisher nicht. Unklar ist auch, wer hinter dem Anschlagsversuch steckt. Russische Kräfte werden dahinter vermutet, aber Beweise gibt es dafür nicht. Ulrike Klein, Redaktion.
1: Bei VW steht eine Serie von Betriebsversammlungen an. Kurz vor Beginn hat Niedersachsens Ministerpräsident Lies gestern Abend schon das Werk in Hannover besucht. Dabei machte er deutlich, dass die Autoindustrie vor großen Herausforderungen stehe. Als Beispiel nannte Lies die Konkurrenz aus China. VW-Betriebsratschefin Cavallo erklärte, dass betriebsbedingte Kündigungen und auch Werksschließungen keine Option seien. Am Stammwerk in Wolfsburg ist heute auch Konzernchef Blume bei einer außerordentlichen Betriebsversammlung. Die Bundesregierung will sich kurz vor den anstehenden Landtagswahlen mit großen Erfolgsaussichten für die AfD behaupten. Auf Schloss Neuhardenberg bei Berlin beginnt eine zweitägige Kabinettsklausur zu großen Reformvorhaben.
3: Damit ist die Sommerpause für Schwarz-Rot offiziell beendet. Kanzler Merz hatte schon angekündigt, dass er mehr Tempo bei den Reformgesetzen machen will und dabei vor allem bei zwei Themen, Wachstum und Beschäftigung. Insgesamt sollen 34 Punkte auf dem Programm stehen, von Steuern, Arbeitsmarkt, Rente, Wachstum bis hin zu Bürokratieabbau und Digitalisierung. Merz fordert von seinem Kabinett einen verbindlichen Fahrplan mit Etappenzielen und Terminen. Es geht aber auch um Konsequenzen aus den zurückliegenden Hitzewellen in Deutschland. Noah Ulrich, Redaktion.
1: Ein großer Tornado hat in einem Dorf im Süden Frankreichs schwere Schäden angerichtet. Hunderte Häuser wurden beschädigt und mehr als 40 Menschen verletzt. Der Sturm zog über Ausläufer der Pyrenäen hinweg. Dort waren danach fast 3000 Haushalte ohne Strom. Es kam auch zu Störungen im Flugverkehr, etwa in Nizza, Bordeaux und Marseille. In Köln startet am Abend die Gamescom, die weltgrößte Computerspielemesse. Zur Eröffnung wird unter anderem Bundespräsident Steinmeier erwartet. Dieses Jahr ist die gesamte Fläche in den Messehallen ausgebucht. Mehr als 1600 Unternehmen zeigen ihre Neuheiten aus der Gaming-Sparte, so viele wie noch nie. Der letzte Besucherrekord stammt aus dem Jahr 2019 mit mehr als 370.000 Menschen an 5 Messetagen.
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1: Wir schauen auf die aktuellen Temperaturen. Köln und Hamburg 21 Grad, Bremen 22, in Berlin sind es 23 Grad, in Dresden und Frankfurt am Main 20, 19 messen wir in Stuttgart, 17 Grad in München, Erfurt 21 und Münster 22 Grad. In der Nordosthälfte ist es heute sonnig und es soll auch trocken bleiben. Sonst breiten sich vom Süden her Richtung Mitte gebietsweise Regenschauer aus, vereinzelt auch mit Gewittern. Am Abend erwarten wir an den Alpen und im Vorland sowie im Südwesten einzelne kräftige Gewitter. Die Höchstwerte liegen bei Regen in der Mitte zwischen 17 und 20 Grad, sonst zwischen 21 und 26 Grad. Morgen geht es dann in den mittleren Landesteilen und im Südosten bewölkt weiter. Vor allem nach Osten hin kann es dann Regenschauer geben. Im Südwesten ist es teils wolkig, teils sonnig, dann bei maximal 20 bis zu 30 Grad.
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4: Herzlich willkommen, wir lesen die Bibel. Heute Johannesevangelium, Kapitel 18, die Verse 19 bis 27. Jesus ist verhaftet worden und ist zur Voruntersuchung zu einem Clanchef der hohen Priester, dem Hannas, geführt worden. Wir lesen. Der hohe Priester befragte nun Jesus über seine Jünger und über seine Lehre. Jesus antwortete ihm: Ich habe frei und offen vor aller Welt geredet. Ich habe alle Zeit gelehrt in der Synagoge und im Tempel, wo alle Juden zusammenkommen, und habe nichts im Verborgenen geredet. Was fragst du mich? Frage die, die gehört haben, was ich zu ihnen gesagt habe. Siehe, sie wissen, was ich gesagt habe. Als er so redete, schlug einer von den Knechten, die dabei standen, Jesus ins Gesicht und sprach: Sollst du dem hohen Priester so antworten? Jesus antwortete: Habe ich übel geredet? So beweise es, dass es böse ist. Habe ich aber recht geredet? Was schlägst du mich? Und Hannas sandte ihn gebunden zu dem hohen Priester Kaiphas. Simon Petrus aber stand da und wärmte sich. Da sprachen sie zu ihm: Bist du nicht einer seiner Jünger? Er leugnete und sprach: Ich bin's nicht. Spricht einer von den Knechten des hohen Priesters, ein Verwandter dessen, dem Petrus das Ohr abgehauen hatte: Sah ich dich nicht im Garten bei ihm? Da leugnete Petrus abermals, und alsbald krähte der Hahn. Und es geht um die Lehre, das heißt, der befragte nun Jesus über seine Jünger und über seine Lehre. Was steckt dahinter? Klar, er wollte rauskriegen, ob da sich ein Verschwörerclan auftraut. Wer sind die Jünger? Haben die irgendwas? Könnten die uns gefährlich werden? Also, wer sind die? Guck dir mal, wer gehört dazu? Und seine Lehre. Was hast du mit denen ausgeheckt? So, das sind die Dinge, um die es ihm hier geht. Aber es geht gar nicht um die Jünger. Es geht ja um Jesus. Und das kommt dann auch ganz schnell raus. Und Jesus antwortet, und im Griechischen wird das noch deutlicher als im deutschen Text, denn dieses betonte ich habe frei und offen vor aller Welt geredet. Ich habe alle Zeit gelehrt in der Synagoge, im Tempel, wo alle Juden zukommen. Habe nichts im Verborgenen. Das Ich, die griechische Sprache ist so, dass dieses Ich gar nicht als eigenes Wort erscheinen muss, sondern in dem Tätigkeitswort schon enthalten ist. Hier ist es aber ausdrücklich betont von Jesus gesagt. Also, er rückt sich selber. Ihr müsst nicht gucken, ob ihr meine Jünger abgreifen könnt, denen wir es anhängen könnt. Meine Lehrer, okay, die könnt ihr fragen, ist alles ganz öffentlich. Keine Geheimlehre, nichts hintenrum. Habe ich alles öffentlich gesagt? Und da sind die Zeugen. Fragt sie. Ist interessant, wieso argumentiert Jesus so? Warum weist er weg auf die Jünger und sagt: Fragt die, die können es euch sagen. Das hat ein starkes Vorbild im Alten Testament bei den Propheten. Prophet Jesaja, Kapitel 43 zum Beispiel. Die Auseinandersetzung: Wer ist der lebendige, wahrhaftige Gott? Und wer sind Götzen, Gottesvorstellungen, in die wir uns verlieben, wo wir unsere eigenen Produkte zu Gott erheben und uns daran orientieren? Und da sagt Gott: Darum wird ein öffentlicher Prozess geführt. Und das Volk Israel, dem ich mich offenbart habe, zu dem ich geredet habe, mit dem ich gehandelt habe, das ich befreit habe, dem ich geholfen habe, es gerettet habe. Das sind meine Zeugen. Tretet vor, sagt er. In diesem öffentlichen Prozess werden die Leute des Volkes Gottes als Zeugen aufgerufen. Und so ist es hier. Jesus verweist auf seine Jünger, auf die, die ihm zugehört haben. In Jesaja 43 sagt Gott dann, ich bin Jahwe und außer mir ist kein Heiland, kein Retter. Auch das betonte ich, wie hier. Jesus sagt, das betonte ich. Das sagt immer mit die Botschaft, hier offenbart sich der lebendige Gott. Er sagt seinen Namen, Jahwe, der Retter. Moschiah heißt das, der Retter. Das steckt in dem Namen Jeshua, Jesus. Jesus, der Name Jesus, von Gott angeordnet, dass er so heißen sollte, bedeutet, Jahwe ist der Retter. Jeshua, Jahwe ist der Retter. Ich bin Jahwe, der Retter. So, darum geht es und das ist die Auseinandersetzung, die in dieser Welt läuft. Bis heute. Und Jesus sucht jeden und nimmt jeden, der von ihm etwas erfahren hat, der ihn kennengelernt hat, sein Wort gehört hat, seinem Wort Vertrauen schenkt, Vergebung empfangen hat, dadurch mit Gott versöhnt worden und befreit worden ist und der nun mit Jesus lebt und ihm folgt und zum Ziel des Lebens in Herrlichkeit geht und den Sieg auch über den Tod erfahren wird und die neue Welt Gottes erleben wird. Den Menschen, die das haben, die das erlebt haben, die sagt Jesus, ihr seid meine Zeugen. Und in der großen Auseinandersetzung, die immer weitergeht, der bis zum jüngsten Tag gibt eine Auseinandersetzung dieser Welt, ist das wahr, dass dieser gefesselte, armselige Jesus, den sie da rumstoßen, den man dann ohrfeigt, weil er zu selbstbewusst und dreist geantwortet hat, das ist ja auch eine interessante Szene. Und dann heißt es, sollst dem hohen Priester so antworten. Jesus antwortet, habe ich übel geredet, so beweise es, dass es böse ist. Habe ich aber recht geredet, was schlägst du mich? Der Prozess bis heute auseinandersetzt, ist der, den man so misshandeln kann, ist der Schlüssel? Ist in ihm Gott allein kennenzulernen? Ist er der Erlöser und Versöhner, ohne den unser Leben in Zeit und in Ewigkeit nicht gelingen kann? Ja, offen gesagt, viele sind gar nicht bereit, diesen Prozess, diese Auseinandersetzung zu führen. Sie sind absolut überzeugt, dass dieser Jesus keine Rolle spielt. Jesus aber sagt, dieser Prozess läuft und ihr sollt meine Zeugen sein. Aber was sind das für Zeugen? Na, wie ein Schlusssatz in diesem Abschnitt. Petrus hat nur ein Problem. Wie kann ich meine kalten Füße hier und meine kalten Hände hier wegkriegen? Hat immer die nächsten Sorgen nur. Nicht gerade die große Weltrettung, sondern kalte Füße. So, und da wird er zum Komplizen der anderen da. Und als die ihn fragen, gehörst du nicht auch dazu? Das war ich nicht. Was für ein Kontrast. Jesus sagt, ich bin's. Als sie ihn verhaften, da sagt er, wen sucht ihr? Ich bin's. Und hier sagt er noch einmal das Betonte, ich bin's. Es ist doch öffentlich bekannt. Und er verweist auf die Zeugen. Aber die Zeugen, die retten gerade ihre eigene Haut und haben ihre eigenen kleinen Probleme und sagen, ich bin's nicht. Ich bin's nicht. Und dieses schreckliche Verrätersignal, es krähte der Hahn noch einmal. Furchtbare Geschichte, jämmerliche Signal, das zeigt auf die Leute, die mit dem großen Mund kannst du nichts nehmen. Aber Jesus nimmt sie, Leute wie Simon Petrus, und wird sie gebrauchen als Zeugen und verwandeln. Und sie werden mutige Zeugen sein aus seiner Kraft. Sagen, Jesus ist der Retter, gehören sie dazu? Haben sie sich das schenken lassen? Machen Sie den Mund auf für Jesus in dieser Welt? Ich bitte darum. Herr Jesus, mach uns zu Zeugen, dass du allein der Retter bist. Amen. Ich wünsche Ihnen von Herzen Gottes Segen.

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1: gut. Herzlich willkommen, wir lesen die Bibel. Heute Johannesevangelium, Kapitel 18, die Verse 28 bis 36. Wir sind mittendrin im Prozess um Jesus, Verhaftung, Vorverhandlungen vor Hannas, früheren Hohenpriester, dem Chef des Hohenpriester-Clans. Dann gehen die Verhandlungen vor Kaiphas, dem aktuellen Hohenpriester, weiter. Interessanterweise wird darüber bei Johannes gar nicht berichtet. Da geht's dann später gleich zu Pilatus. Und da sind wir jetzt, da gehen wir jetzt hin. Vers 28. Da führten sie Jesus von Kaiphas zum Prätorium. Es war früh am Morgen und sie gingen nicht hinein, damit sie nicht unrein würden, sondern das Passahmahl essen könnten. Da kam Pilatus zu ihnen heraus und fragte, was für eine Klage bringt ihr gegen diesen Menschen vor? Sie antworteten und sprachen zu ihm, wäre dieser nicht ein Übeltäter, wir hätten ihn nicht dir überantwortet. Da sprach Pilatus zu ihnen, so nehmt ihr ihn hin und richtet ihn nach eurem Gesetz. Da sprachen die Juden zu ihm, wir dürfen niemand töten. So sollte das Wort Jesu erfüllt werden, das er gesagt hatte, um anzuzeigen, welchen Todes er sterben würde. Da ging Pilatus wieder hinein ins Prätorium und rief Jesus und fragte ihn, bist du der König der Juden? Jesus antwortete, sagst du das von dir aus oder haben es dir andere über mich gesagt? Pilatus antwortete, bin ich ein Jude? Dein Volk und die hohen Priester haben dich mir überantwortet. Was hast du getan? Jesus antwortete, mein Reich ist nicht von dieser Welt. Wäre mein Reich von dieser Welt, meine Diener würden darum kämpfen, dass ich den Juden nicht überantwortet würde. Nun aber ist mein Reich nicht von dieser Welt. Man muss sich das vorstellen, das war ja eine Frühschicht, das schon vor Pilatus, das muss vor 6 Uhr morgens gewesen sein. Die Römer und die Juden zählten die Tageszeiten ein bisschen unterschiedlich, gelegentlich, also man muss da sorgfältig hingucken. Jedenfalls, es war ganz früh. Über die Nacht war der Prozess, das Verhör vor Hannas und dann vor Kaiphas, von dem Johannes gar nicht detailliert berichtet, vollzogen worden und dann bringen sie ihn zu Pilatus. Ja, warum? Sie planen einen, im Grunde politischen Mord. Gut, aus ihren Gründen war das Todesurteil, das lesen wir bei den anderen Evangelisten, klar, Gotteslästerer. Er ist ein Gotteslästerer, er hat sich selbst als Messias und Menschensohn Weltrichter erklärt. Der sitzt zur Rechten Gottes. So, und da hatte der hohe Priester gesagt, das lesen wir bei den anderen Evangelisten, ihr habt das selber gehört, was ist der Todesstrafe, er ist todesschuldig. Und das war normalerweise Steinigung nach dem jüdischen Gesetz, nach dem mosaischen Gesetz. Aber ob sie das selber vollziehen konnten, das wollten sie aber nicht. Sie wollten ihn schänden, er sollte öffentlich hingerichtet werden, gekreuzigt werden. Und Jesus hatte das ja selber angekündigt. So heißt es in Vers 32, so sollte das Wort Jesu erfüllt werden, das er gesagt hat, um anzuzeigen, welchen Todes er sterben wird. Die öffentliche Schändung durch die Heiden, also die Völker, nicht aus dem Bundesvolk, das war das Schlimmste. Verflucht ist der am Holze. Sie gehen dann da morgens, früh morgens hin. Pervers wie das ist, sie wollten sich nicht unrein machen, indem sie in das Haus eines Heiden gehen, weil es das große Festpassa stand an, das durften sonst nicht essen. Sie planen einen politischen Mord mit Lügen und allem Möglichen, aber sie achten darauf, dass sie rituell rein bleiben. diese Gespaltenheit, diese Heuchelei, diese Wichtigtuerei, das ist typisch für unsere Gottlosigkeit. Wir können bis in die Haarwurzeln und in die Knochen religiös sein. Es geht um Reinheit und rituelle und spirituelle Erkenntnisse, aber im Grunde Feinde Gottes. So, das ist das eine. Sie müssen gegen ihren Willen die Ansage von Jesus in der Leidensankündigung, wo sein Sterben und Auferstehen vorausgesagt hat, bestätigen. Und dann der Fall Pilatus. Der fragt dann, bist du ein König der Juden? Und als Jesus darauf eingeht, da macht er deutlich, ich will es nicht persönlich. Es geht nicht um mich persönlich, um was ich denke, sondern es ist meine Amtspflicht hier. Die anderen behaupten das. Ach, ist das schrecklich. Jesus nimmt ihn ernst. Er fragt, hast du das von dir aus gesagt oder hast du das andere gesagt? Jesus nimmt ihn ernst, aber Pilatus sagt von Anfang an, ich will das nicht an mich persönlich herein. Ich tue hier nur meine dienstlichen Pflichtungen. Das Kuriose in der Geschichte ist, dieser Pilatus, der nichts mit Jesus zu tun haben wollte, dem das alles ganz unangenehm und lästig war, der irgendwie versucht rauszukommen aus dieser Jesus-Geschichte, der kommt ins christliche Glaubensbekenntnis, apostolische Glaubensbekenntnis. In jedem Gottesdienst, wo wir das sprechen, kommt er vor, der Schurke, gelitten unter Pontius Pilatus. Um eins für alle mal klar zu sagen, wenn wir von Jesus, dem Retter, reden, in dem Gott sich offenbart ist, dann erzählen wir hier keine religiösen Märchen. Es war einmal, also aber im Grunde war es nie, sondern klar datiert. Und deshalb muss ein Schurke, einer, der mit Jesus persönlich nichts zu tun haben will, der muss als Datumszeuge mit in unser Glaubensbekenntnis. So ist Gott. Dann kommt diese Frage, bist du ein König? Und Jesus sagt dann, dass mein Reich ist, meine Königsherrschaft ist nicht in dieser Welt. Das ist ja ein verdächtiger Spruch, das ist so die Sache, naja gut, also das passt nicht in diese Welt, hat mit dieser Welt auch nichts zu tun. Das ist irgendwie nur so märchenhaft, das ist was Geistiges, was Übertragenes, jedenfalls nichts Reales. Jesus sagt, wenn es von dieser Welt wäre, der sagt nicht, dass das nichts mit dieser Welt zu tun hat, sondern es kommt nicht aus dieser Welt. Es ist nicht vom Wesen. Es ist nicht in diesem Kosmos verwurzelt. Es kommt aus Gottes Welt. Er sagt ja, wenn es so wäre, dann würden meine Mitarbeiter, Diener, die werden für mich kämpfen. Denn nach den Gesetzen dieser Welt ist nur der König, der Gewalt hat und sich durchsetzt. Nun, für uns heute ist die Frage, gibt es überhaupt diese Welt Gottes, des Schöpfers? Das ist die biblische Offenbarung. Jesus sagt das ganz eindeutig. Die Wirklichkeit Gottes ist die stärkere Wirklichkeit. Prüfen Sie sich selber. Unsere Weltbild heute ist zu sagen, ja, ja, es mit Gott und so, ist irgendwie so seelisch und gedanklich und aber in unserem Kopf. Aber in Wirklichkeit gibt es nur die Welt der Tische und Bänke, wo man kneifen kann und wo man Geld verdienen kann, Sex und Beruf. Nein, nein, sagt die Bibel. Die eigentliche Wirklichkeit ist die Wirklichkeit Gottes. Und die eigentliche Macht hat der Gott, der sich offenbart in Jesus. Und deshalb ist der eigentliche Herr des Universums und der Völkerwelt und auch unseres Lebens dieser Jesus. Von dem Pilatus sagte, naja, nicht von dieser Welt, sehe ich. Ich bin von dieser Welt und ich setze durch, was passiert. Naja, und so sind wir auch. Womit rechnen Sie denn? Was spielt in Ihrem Leben denn eine Rolle? Ist dieser Jesus so, das Sahnehäubchen, spirituelle Zutat, so ein Seelentrösterchen? Nein, er ist der Richter, ist der Schöpfer und der Richter und Vollender. Wir werden ihm alle begegnen. Und Jesus ist der König, an dem unser Leben sich entscheidet. Und er rettet uns, wenn wir ihm vertrauen. Vertrauen Sie ihm. Ich bitte Sie, wir wollen darum beten. Ach Herr, öffne uns die Augen, dass wir begreifen, du bist der lebendige Gott, Jesus, du allein der Retter. Amen. Ich wünsche Ihnen von Herzen Gottes Segen.

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2: Ich bin Jerome Nussbaum. Bei dem gescheiterten Anschlag am Leipziger Flughafen sollte offenbar eine dritte Drohne zum Einsatz kommen. Die Ermittler haben eine Drohne in der Nähe des Flughafens im Saalekreis entdeckt und dazu auch Sprengstoff, berichten ARD und Süddeutsche Zeitung.
3: Das Fluggerät lag demnach auf einem Feld in Kabelsketal, das unmittelbar an den westlichen Teil des Flughafens grenzt. Die Drohne wurde sichergestellt, ebenso rund 50 Gramm des hochexplosiven Sprengstoffs Hexogen, das vom Militär verwendet werde. Demnach könnten die Täter einen weitaus größeren Anschlag geplant haben, heißt es aus Sicherheitskreisen. Eine Bestätigung von der Bundesanwaltschaft gibt es bisher nicht. Unklar ist auch, wer hinter dem Anschlagsversuch steckt. Russische Kräfte werden dahinter vermutet, aber Beweise gibt es dafür nicht. Ulrike Klein, Redaktion.
2: Bei VW steht eine Serie von Betriebsversammlungen an. Kurz vor Beginn hat Niedersachsens Ministerpräsident Lies gestern Abend schon das Werk in Hannover besucht. Dabei machte er deutlich, dass die Autoindustrie vor großen Herausforderungen stehe. Als Beispiel nannte Lies die Konkurrenz aus China. VW-Betriebsratschefin Cavallo erklärte, dass betriebsbedingte Kündigungen und auch Werksschließungen keine Option seien. Am Stammwerk in Wolfsburg ist heute auch Konzernchef Blume bei einer außerordentlichen Betriebsversammlung. Die Bundesregierung will sich kurz vor den anstehenden Landtagswahlen mit großen Erfolgsaussichten für die AfD behaupten. Auf Schloss Neuhardenberg bei Berlin beginnt eine zweitägige Kabinettsklausur zu großen Reformvorhaben.
4: Damit ist die Sommerpause für Schwarz-Rot offiziell beendet. Kanzler Merz hatte schon angekündigt, dass er mehr Tempo bei den Reformgesetzen machen will und dabei vor allem bei zwei Themen, Wachstum und Beschäftigung. Insgesamt sollen 34 Punkte auf dem Programm stehen, von Steuern, Arbeitsmarkt, Rente, Wachstum bis hin zu Bürokratieabbau und Digitalisierung. Merz fordert von seinem Kabinett einen verbindlichen Fahrplan mit Etappenzielen und Terminen. Es geht aber auch um Konsequenzen aus den zurückliegenden Hitzewellen in Deutschland. Noah Ulrich, Redaktion.
2: Ein großer Tornado hat in einem Dorf im Süden Frankreichs schwere Schäden angerichtet. Hunderte Häuser wurden beschädigt und mehr als 40 Menschen verletzt. Der Sturm zog über Ausläufer der Pyrenäen hinweg. Dort waren danach fast 3000 Haushalte ohne Strom. Es kam auch zu Störungen im Flugverkehr, etwa in Nizza, Bordeaux und Marseille. In Köln startet am Abend die Gamescom, die weltgrößte Computerspielemesse. Zur Eröffnung wird unter anderem Bundespräsident Steinmeier erwartet. Dieses Jahr ist die gesamte Fläche in den Messehallen ausgebucht. Mehr als 1600 Unternehmen zeigen ihre Neuheiten aus der Gaming-Sparte, so viele wie noch nie. Der letzte Besucherrekord stammt aus dem Jahr 2019 mit mehr als 370.000 Menschen an 5 Messetagen.
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2: Wir schauen auf die aktuellen Temperaturen. Köln und Hamburg 21 Grad, Bremen 22, in Berlin sind es 23 Grad, in Dresden und Frankfurt am Main 20, 19 messen wir in Stuttgart, 17 Grad in München, Erfurt 21 und Münster 22 Grad. In der Nordosthälfte ist es heute sonnig und es soll auch trocken bleiben. Sonst breiten sich vom Süden her Richtung Mitte gebietsweise Regenschauer aus, vereinzelt auch mit Gewitter. Am Abend erwarten wir an den Alpen und im Vorland sowie im Südwesten einzelne kräftige Gewitter. Die Höchstwerte liegen bei Regen in der Mitte zwischen 17 und 20 Grad, sonst zwischen 21 und 26 Grad. Morgen geht es dann in den mittleren Landesteilen und im Südosten bewölkt weiter. Vor allem nach Osten hin kann es dann Regenschauer geben. Im Südwesten ist es teils wolkig, teils sonnig, dann bei maximal 20 bis zu 30 Grad.
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1: Sie trägt ein rosa Kleid mit Pünktchen und ein türkises Halstuch. Schon im Kindergarten lernt sie ihre beste Freundin Lisa kennen, mit der sie später auch in die Grundschule geht. Ihr Name ist Emmy und sie hat Jesus lieb. Mit ihm bespricht sie, was am Tag passiert, und auch mit Mama und Papa. Emmys Mutmachgeschichten aus dem Kindergartenalltag und aus der Grundschule kennen viele Kinder aus Büchern und Hörspielen. Die Geschichten stammen von der Autorin Bärbel Löffel-Schröder. Am 25. August 2016 kam Emmy zur Welt, kann man sagen. Da kam die erste Hörspiel-CD raus. Bärbel Löffel-Schröder erinnert sich.
2: Ja, ich wollte gerne ein Kind beschreiben, das ganz normale Alltagssituationen erlebt, so wie jedes Kind eigentlich Dinge erlebt im Kindergarten. Später wurden es dann Grundschulgeschichten. Also ich hatte den Wunsch, dass Kinder durch die Geschichten Lebenshilfe bekommen, also von Emmy lernen können, wie sie sich in bestimmten Situationen verhalten können. Aber es sind nicht nur Geschichten, die Lebenshilfe geben, sondern auch ganz normale Alltagsgeschichten, die die Kinder so begleiten können. Und ich wollte auch gerne weitergeben, dass die Kinder wie Emmy im Alltag mit Gott und mit Jesus leben können.
1: Mittlerweile ist bei Gerd Medien Folge 24 von Emmy erschienen. Die sind immer unterschrieben mit Mutmachgeschichten für Kinder. Man kann aber als Große auch noch was lernen.
2: Ja, indem ich halt kindgemäß beschreibe, was Emmy so im Alltag mit ihren Freunden und mit Gott erlebt, beschäftige ich mich ja selber auch damit. Und manchmal kann es dann auch eine Ermutigung für mich sein, mach es wie Emmy, oder auch, dass ich mich selbst hinterfrage. Ja, machst du es wie Emmy? Also manchmal kann das schon sein, dass es den einen oder anderen Anstoß gibt.
1: Die Rückmeldungen freuen Bärbel Löffel-Schröder nach wie vor sehr.
2: Die Rückmeldungen, die ich bekomme, drehen sich eigentlich genau um das, was mir auch wichtig ist. Vor kurzem habe ich zum Beispiel gehört, dass eine Mutter sagte, dass sie ihrem Kind in einer bestimmten Situation dann gesagt hat, mach es wie Emmy. Oder jemand schrieb mir, dass die Tochter Emmy-Fan ist, sich mit ihr identifiziert und viel wertvolles Alltagsverhalten lernt und Glaubensinhalte. Oder besonders schätzen eigentlich die Eltern, wenn Kinder mit Emmy beten lernen. Also zum Beispiel, dass eine Mutter schrieb, seit sie Emmy hört, betet meine große Tochter laut, wenn sie verzweifelt ist oder traurig ist. Oder eine Mutter schrieb, sie musste ins Krankenhaus und die vierjährige Tochter schaute sie an und sagte, Mama, ich will dir was sagen, Gott will dir eine ganze Menge Mut geben. Also die Mutter hat sich dann bedankt, dass Emmy das Gebetsleben der Tochter beeinflusst. Schön fand ich auch die Rückmeldung, wo eine Mutter schrieb, dass sie selber auch immer wieder ermutigt ist beim Mithören und neue Ideen bekommt, wie sie den Glauben noch fließender so in den Alltag laufen lassen können. Also oft hören ja die Eltern mit, wenn zum Beispiel Emmy im Auto läuft und so. Und ja, manchmal müssen die dann auch bestimmte Geschichten nicht nur einmal hören, mithören.
1: Emmy wird sicherlich auch in Zukunft noch eine Menge erleben.
2: Also Emmy selbst, die bleibt eigentlich jetzt im Grundschulalter, würde ich mal sagen, so stehen. Die ersten Folgen sind ja für Kindergartenkinder, jetzt sind wir bei den Grundschulkindern. Sie wird also nicht automatisch jedes Jahr ein Jahr älter. Wir sind jetzt gerade dabei, die 26. Folge zu bearbeiten. Ja, wie es so weitergeht, ich hoffe, dass ich noch viele Emmy-Folgen schreiben darf. Aber darüber entscheiden natürlich die Emmy-Leser und Hörer. Je mehr Emmy gehört wird, desto mehr Folgen wird es wahrscheinlich dann auch geben.
1: Emmy, Mutmachgeschichten für Kinder gibt es seit 10 Jahren. Mittlerweile nicht nur Hörspiele und Bücher, sondern auch Rätselblock, Trinktasse, Puzzles und vieles mehr. Und Emmys Erfinderin Bärbel Löffel-Schröder gehen die Ideen noch nicht aus. 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
1: Johannes war ein Jünger Jesu. Auf eine einsame Insel verbannt, zeigt Gott ihm in einer Vielzahl von Visionen Dinge, die in der Zukunft liegen. Das alles ist niedergeschrieben in der Offenbarung, dem letzten Buch der Bibel. Zum Beispiel auch dieses hier. Ich sah eine große Schar, die niemand zählen konnte, aus allen Nationen und Stämmen und Völkern und Sprachen. Die standen vor dem Thron und vor dem Lamm, angetan mit weißen Kleidern und mit Palmzweigen in ihren Händen. Moment, unzählbare Schar? Da war doch schon etwas ganz zu Anfang der Bibel. Eine Zusage Gottes, die ein gewisser Abraham erhält. Und zwar direkt nach einer bestandenen Glaubensprüfung sagt Gott zu ihm: Ich will dich segnen und deine Nachkommen mehren wie die Sterne am Himmel und wie den Sand am Ufer des Meeres, lese ich da im ersten Buch Mose, Kapitel 22. Das will ich mir merken. Erstens, Gott hält Wort. Was Abraham und auch wir noch nicht sehen können, das war für Johannes schon fast zum Greifen nah. Zweitens, Gott ist nicht vergesslich. Er verfolgt seine Pläne und hält seine Zusagen über Jahrhunderte und Jahrtausende ein, ohne davon abzuweichen. Drittens, Gott liebt uns Menschen. Er will schlussendlich so viel wie möglich in Ewigkeit bei sich haben. Dafür hat er in Jesus Christus alles getan. Ich glaube daran, dass es so kommen wird. Und in der großen Versammlung vor dem Thron, von der Johannes geschrieben hat, da will ich unbedingt dabei sein.
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2: Ich bin Jerome Nussbaum. Bei dem gescheiterten Anschlag am Leipziger Flughafen sollte offenbar eine dritte Drohne zum Einsatz kommen. Die Ermittler haben eine Drohne in der Nähe des Flughafens im Saale-Kreis entdeckt und dazu auch Sprengstoff, berichten ARD und Süddeutsche Zeitung.
3: Das Fluggerät lag demnach auf einem Feld in Kabelsketal, das unmittelbar an den westlichen Teil des Flughafens grenzt. Die Drohne wurde sichergestellt, ebenso rund 50 Gramm des hochexplosiven Sprengstoffs Hexogen, das vom Militär verwendet werde. Demnach könnten die Täter einen weitaus größeren Anschlag geplant haben, heißt es aus Sicherheitskreisen. Eine Bestätigung von der Bundesanwaltschaft gibt es bisher nicht. Unklar ist auch, wer hinter dem Anschlagsversuch steckt. Russische Kräfte werden dahinter vermutet, aber Beweise gibt es dafür nicht. Ulrike Klein, Redaktion.
2: Bei VW steht eine Serie von Betriebsversammlungen an. Kurz vor Beginn hat Niedersachsens Ministerpräsident Lies gestern Abend schon das Werk in Hannover besucht. Dabei machte er deutlich, dass die Autoindustrie vor großen Herausforderungen stehe. Als Beispiel nannte Lies die Konkurrenz aus China. VW-Betriebsratschefin Cavallo erklärte, dass betriebsbedingte Kündigungen und auch Werksschließungen keine Option seien. Am Stammwerk in Wolfsburg ist heute auch Konzernchef Blume bei einer außerordentlichen Betriebsversammlung. Die Bundesregierung will sich kurz vor den anstehenden Landtagswahlen mit großen Erfolgsaussichten für die AfD behaupten. Auf Schloss Neu-Hardenberg bei Berlin beginnt eine zweitägige Kabinettsklausur zu großen Reformvorhaben.
4: Damit ist die Sommerpause für Schwarz-Rot offiziell beendet. Kanzler Merz hatte schon angekündigt, dass er mehr Tempo bei den Reformgesetzen machen will und dabei vor allem bei zwei Themen, Wachstum und Beschäftigung. Insgesamt sollen 34 Punkte auf dem Programm stehen, von Steuern, Arbeitsmarkt, Rente, Wachstum bis hin zu Bürokratieabbau und Digitalisierung. Merz fordert von seinem Kabinett einen verbindlichen Fahrplan mit Etappenzielen und Terminen. Es geht aber auch um Konsequenzen aus den zurückliegenden Hitzewellen in Deutschland. Noah Ulrich, Redaktion.
2: Ein großer Tornado hat in einem Dorf im Süden Frankreichs schwere Schäden angerichtet. Hunderte Häuser wurden beschädigt und mehr als 40 Menschen verletzt. Der Sturm zog über Ausläufer der Pyrenäen hinweg. Dort waren danach fast 3000 Haushalte ohne Strom. Es kam auch zu Störungen im Flugverkehr, etwa in Nizza, Bordeaux und Marseille. In Köln startet am Abend die Gamescom, die weltgrößte Computerspielemesse. Zur Eröffnung wird unter anderem Bundespräsident Steinmeier erwartet. Dieses Jahr ist die gesamte Fläche in den Messehallen ausgebucht. Mehr als 1600 Unternehmen zeigen ihre Neuheiten aus der Gaming-Sparte, so viele wie noch nie. Der letzte Besucherrekord stammt aus dem Jahr 2019 mit mehr als 370.000 Menschen an 5 Messetagen.
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2: Wir schauen auf die aktuellen Temperaturen. Köln und Hamburg 21 Grad, Bremen 22, in Berlin sind es 23 Grad, in Dresden und Frankfurt am Main 20, 19 messen wir in Stuttgart, 17 Grad in München, Erfurt 21 und Münster 22 Grad. In der Nordosthälfte ist es heute sonnig und es soll auch trocken bleiben. Sonst breiten sich vom Süden her Richtung Mitte gebietsweise Regenschauer aus, vereinzelt auch mit Gewittern. Am Abend erwarten wir an den Alpen und im Vorland sowie im Südwesten einzelne kräftige Gewitter. Die Höchstwerte liegen bei Regen in der Mitte zwischen 17 und 20 Grad, sonst zwischen 21 und 26 Grad. Morgen geht es dann in den mittleren Landesteilen und im Südosten bewölkt weiter. Vor allem nach Osten hin kann es dann Regenschauer geben. Im Südwesten ist es teils wolkig, teils sonnig, dann bei maximal 20 bis zu 30 Grad.
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Gott, befrei dich von der fürchterlichen Sorge, dass der Zustand deiner Seele nun so bleibt.

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1: Er ist ein Volksmusikstar, steht aber seit vielen Jahren mit Songs über Jesus auf der Bühne. Thomas Rups-Unger. Am kommenden Wochenende feiert er ein kleines Jubiläum. Zum 10. Mal schon lädt der Sänger ein zum Lobpreis. Open Air, Licht fürs Herz in den Schlosspark Schlettau im Erzgebirge. 2 Tage lang Festivalstimmung mit Singer-Songwritern wie Andy Weiss oder Mick Wenn. Und natürlich auch mit Rups. Er ist jetzt am Telefon. Hallo Rups.
2: Hallo.
1: Ja, schön, dass du dran bist. 10 Jahre Lobpreis Open Air. Was gab denn damals den Impuls, dieses Festival ins Leben zu rufen?
2: Ja, es war eigentlich eine Vision von mir. Also Gott hat mir das irgendwie aufs Herz gelegt. Und ich habe mir dann ein Team gesucht, wo ich wusste, sie haben Jesus im Herzen, die passen da dazu. Und nun ist es schon das 10. Mal, dass wir das gemeinsam machen.
1: Vor mehr als 20 Jahren stürmtest du mit deiner damaligen Band der Randfichten die Charts mit dem Holz-Michel-Titel. Und eure Konzerte waren ausverkauft. Zehntausende wollten euch sehen und hören. Eine Lebenskrise holte dich dann allerdings runter von der großen Bühne. Du hast eine Kehrtwende erlebt, eine Bekehrung hin zu Jesus. Und heute stehst du auf eher kleinen Bühnen mit deinen Songs über Jesus. Vermisst du da manchmal dieses Gefühl, ein umjubelter Star zu sein?
2: Nee, habe ich eigentlich nie vermisst. Es war eigentlich auch so, wo ich dann aufgehört habe. Ich komme ja vom Akkordeon her. Ich habe 4 Jahre Akkordeon gelernt, habe ein bisschen Gitarre angeeignet. Ich wollte eigentlich kein Akkordeon mehr anfassen. Ich wollte auch keine Polka und keinen Walzer mehr spielen und ich wollte auch die Songs nicht mehr. Wie es manchmal so ist, es kam wieder die Lust und seit geraumer Zeit mache ich wieder beides. Also ich singe sowohl für Jesus, bin da dabei und natürlich auch mit diesem großen Event, was ja eigentlich der Höhepunkt des Jahres ist, Licht fürs Herz hier im Erzgebirge, auch für mich natürlich der Höhepunkt ist, da sind wir unterwegs.
1: In den vergangenen Jahren hast du mehrere christliche Alben auch veröffentlicht und jetzt bist du wieder zurückgekehrt zur Volksmusik, wie du gerade sagst. Du hast da die Rups Gang gegründet und ihr präsentiert auch erzgebirgische Volkslieder, so Feier- und Partylieder. Warum dieses Comeback zur Volksmusik?
2: Ja, ich hatte wieder Lust. Und wenn du die richtigen Leute dann dabei hast, dann macht es auch wieder Spaß. Eigentlich kam das von anderen Veranstaltern und so, die gefragt haben, Mensch, kennt ihr nicht doch mal und mal wenigstens eine Stunde. Und dann haben wir uns halt beischlagen lassen, haben das halt wieder gemacht und haben gemerkt, ach, das macht ja doch wieder Spaß. Und also ich mit meinem Sohn, vor allen Dingen mit dem Toni. Und wir haben dann irgendwann die Rups-Gang gegründet und spielen dann auch wieder auf Volksfesten und Stadtfesten und so weiter und so fort. Aber natürlich haben wir uns auch auf die Fahne geschrieben, immer mal noch einen Song von Gott mit einzubringen, um einfach auch das Partyvolk dahingehend auch mal noch ein bisschen zu erzählen, dass es natürlich auch noch was anderes gibt wie Party und los geht's und auf die Bänke. Ne?
1: Und wenn du dort auch Lieder von Jesus spielst, heißt das dann, dass Volksmusikfans vielleicht auch inspiriert sind, dann auch am Wochenende zum Lobpreis Open Air Konzert zu kommen und dort auf ihre Kosten zu kommen?
2: Ja, also es gibt viele, die sowohl da sind, als auch wo ich auch im Nachhinein mitbekommen habe oder die mir gesagt haben, ja, ich war schon immer gläubig oder ich bin durch meine Musik bin ich zum Glauben gekommen, bin ich zum Nachdenken gekommen, auch mitunter durch schlimme Schicksale, die sie erlebt haben. Ja, das ist der positive Nebeneffekt, den ich dann gemerkt habe, dass eigentlich, sag ich mal, durch meine Hinwendung zu Gott auch andere dann wieder diesen Spirit aufgegriffen haben. Zum Beispiel meine Mama, da war es nicht an der Tagesordnung, da irgendwie zu beten oder so. Damals, wo ich aufgewachsen bin, also über Gott wurde da nicht gesprochen, aber mittlerweile betet sie wieder und es ist ein ganz anderer Flow einfach in unserer Familie oder vielmehr bei meinen Eltern. Ne? Das sind so die schönen Nebensachen.
1: Das stimmt, das hört sich schön an. Ja, am kommenden Wochenende im Schlosspark Schlettau im Erzgebirge 2 Tage lang Lobpreis Open Air. Der Eintritt ist frei. Und damit ganz herzlichen Dank, Rups, für deine Vorschau und ein wunderschönes Konzert.
2: Gerne, gerne. Hoffen wir auf schönes Wetter. Aber ich denke, es ist immer schönes Wetter, wenn wir unseren Lobpreis Open Air haben.
1: Genau, bestimmt. 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

0: Dabei sind sie häufig nicht wirklich davon überzeugt, dass ihre Gebete von Gott im Himmel gehört oder auch erhört werden. Für manche ist das Gebet eher ein meditatives Selbstgespräch mit der eigenen Seele, mit dem Ziel, innerlich zur Ruhe zu kommen. Auf der anderen Seite aber sind manche Beter enttäuscht, wenn sie auf ihre Gebete keine Antwort bekommen. Viele stellen deshalb dann auch das Beten ein. Im Neuen Testament ermuntert Jesus seine Anhänger immer wieder zum vertrauensvollen Gebet zu Gott als ihrem himmlischen Vater und verspricht ihnen dabei die Erhörung ihrer Gebete. So sagt er zu seinen Jüngern im Johannesevangelium Kapitel 16, Vers 24, »Bisher habt ihr um nichts gebeten in meinem Namen. Bittet, so werdet ihr empfangen, auf dass eure Freude vollkommen sei.« Das klingt nun wie ein Blankoversprechen für die Erfüllung aller unserer Bitten, mit denen wir uns erwartungsvoll an Gott wenden. Aber machen dabei auch Christen nicht die Erfahrung, dass sie eben nicht bekommen, um was sie manches Mal Gott inständig mit heißem Herzen gebetet haben? Ja, so ist es. Doch übersehen wir bei dem Versprechen Jesu oft die entscheidenden Worte, dass wir in seinem Namen den Vater im Himmel bitten sollen. Nun, diese drei kleinen Worte sind keine unwesentliche Randbemerkung. Vielmehr will Jesus uns damit anleiten, dass wir uns in unseren Bitten von dem leiten lassen, was er in dieser Situation für uns vorgesehen hat und was darum aus seiner Sicht zu unserem Besten dient. Das bedeutet, dass wir zwar unsere Anliegen so vor unserem himmlischen Vater ausbreiten dürfen, wie uns zumute ist und welche Erfüllung wir von ihm erbitten, aber wir sollen es zugleich in der Bereitschaft tun, dass Gott auf unser Gebet anders antwortet, als wir es zunächst konkret erhofft haben. Ebenso wie es uns Jesus an anderer Stelle im Vater unser gelehrt hat. Vater, dein Wille geschehe. Das zu akzeptieren, fällt uns nicht immer leicht, denn es fordert uns heraus, an unserem Vertrauen zu Gott festzuhalten, auch wenn manches in unserem Leben eben nicht wunschgemäß verläuft. Vor einigen Monaten starb der Württemberger Pfarrer Christian Lehmann im Alter von 48 Jahren. Er hat im Internet bis zuletzt offen über seine schwere Krebserkrankung gesprochen. Er hat dabei deutlich gemacht, dass er mit vielen anderen Gott inständig um seine Heilung bete und er die Hoffnung auf Heilung nicht aufgeben wolle. Aber dann sagte er in einem Gespräch mit dem ERF auch, »Wenn Gott mich in diesem Leben nicht wieder gesund macht, dann bin ich doch darin gewiss, dass er mir im künftigen Leben in seinem Reich völlige Heilung schenken wird.« Ich empfand diese Worte als ein starkes Zeugnis des Vertrauens, dass Gott sein Gebet um Heilung erhören werde, wenn nicht jetzt, dann später. Ich wünsche Ihnen, dass Sie sich durch Zeugnisse wie dem von Christian Lehmann immer wieder zu solch vertrauensvollem Gebet ermutigen lassen.
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1: Ich bin Jerome Nussbaum. Bei dem gescheiterten Anschlag am Leipziger Flughafen sollte offenbar eine dritte Drohne zum Einsatz kommen. Die Ermittler haben eine Drohne in der Nähe des Flughafens im Saalekreis entdeckt und dazu auch Sprengstoff, berichten ARD und Süddeutsche Zeitung.
2: Das Fluggerät lag demnach auf einem Feld in Kabelsketal, das unmittelbar an den westlichen Teil des Flughafens grenzt. Die Drohne wurde sichergestellt, ebenso rund 50 Gramm des hochexplosiven Sprengstoffs Hexogen, das vom Militär verwendet werde. Demnach könnten die Täter einen weitaus größeren Anschlag geplant haben, heißt es aus Sicherheitskreisen. Eine Bestätigung von der Bundesanwaltschaft gibt es bisher nicht. Unklar ist auch, wer hinter dem Anschlagsversuch steckt. Russische Kräfte werden dahinter vermutet, aber Beweise gibt es dafür nicht. Ulrike Klein, Redaktion.
1: Bei VW steht eine Serie von Betriebsversammlungen an. Kurz vor Beginn hat Niedersachsens Ministerpräsident Lies gestern Abend schon das Werk in Hannover besucht. Dabei machte er deutlich, dass die Autoindustrie vor großen Herausforderungen stehe. Als Beispiel nannte Lies die Konkurrenz aus China. VW-Betriebsratschefin Cavallo erklärte, dass betriebsbedingte Kündigungen und auch Werksschließungen keine Option seien. Am Stammwerk in Wolfsburg ist heute auch Konzernchef Blume bei einer außerordentlichen Betriebsversammlung. Die Bundesregierung will sich kurz vor den anstehenden Landtagswahlen mit großen Erfolgsaussichten für die AfD behaupten. Auf Schloss Neu-Hardenberg bei Berlin beginnt eine zweitägige Kabinettsklausur zu großen Reformvorhaben.
3: Damit ist die Sommerpause für Schwarz-Rot offiziell beendet. Kanzler Merz hatte schon angekündigt, dass er mehr Tempo bei den Reformgesetzen machen will und dabei vor allem bei zwei Themen, Wachstum und Beschäftigung. Insgesamt sollen 34 Punkte auf dem Programm stehen, von Steuern, Arbeitsmarkt, Rente, Wachstum bis hin zu Bürokratieabbau und Digitalisierung. Merz fordert von seinem Kabinett einen verbindlichen Fahrplan mit Etappenzielen und Terminen. Es geht aber auch um Konsequenzen aus den zurückliegenden Hitzewellen in Deutschland. Noah Ulrich, Redaktion.
1: Ein großer Tornado hat in einem Dorf im Süden Frankreichs schwere Schäden angerichtet. Hunderte Häuser wurden beschädigt und mehr als 40 Menschen verletzt. Der Sturm zog über Ausläufer der Pyrenäen hinweg. Dort waren danach fast 3000 Haushalte ohne Strom. Es kam auch zu Störungen im Flugverkehr, etwa in Nizza, Bordeaux und Marseille. In Köln startet am Abend die Gamescom, die weltgrößte Computerspielemesse. Zur Eröffnung wird unter anderem Bundespräsident Steinmeier erwartet. Dieses Jahr ist die gesamte Fläche in den Messehallen ausgebucht. Mehr als 1600 Unternehmen zeigen ihre Neuheiten aus der Gaming-Sparte, so viele wie noch nie. Der letzte Besucherrekord stammt aus dem Jahr 2019 mit mehr als 370.000 Menschen an 5 Messetagen.
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1: Wir schauen auf die aktuellen Temperaturen. Köln und Hamburg 21 Grad, Bremen 22, in Berlin sind es 23 Grad, in Dresden und Frankfurt am Main 20, 19 messen wir in Stuttgart, 17 Grad in München, Erfurt 21 und Münster 22 Grad. In der Nordosthälfte ist es heute sonnig und es soll auch trocken bleiben. Sonst breiten sich vom Süden her Richtung Mitte gebietsweise Regenschauer aus, vereinzelt auch mit Gewittern. Am Abend erwarten wir an den Alpen und im Vorland sowie im Südwesten einzelne kräftige Gewitter. Die Höchstwerte liegen bei Regen in der Mitte zwischen 17 und 20 Grad, sonst zwischen 21 und 26 Grad. Morgen geht es dann in den mittleren Landesteilen und im Südosten bewölkt weiter. Vor allem nach Osten hin kann es dann Regenschauer geben. Im Südwesten ist es teils wolkig, teils sonnig, dann bei maximal 20 bis zu 30 Grad.
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4: Heute nehmen wir Sie wieder mit in die USA, in den Bundesstaat Missouri. Eine junge Frau namens Nikki verbringt die Sommerferien auf der Farm ihres Onkels. Dort macht sie eine spannende Entdeckung. Herzlich willkommen zum Lesezeichen, sagt Sabine Bohn.

0: Niki ist eine junge Lehrerin. Der Beruf macht ihr viel Freude, aber privat ist sie alles andere als glücklich. Ihre Eltern haben sich getrennt, das nimmt sie ziemlich mit. Und ihre eigene Beziehung läuft auch nicht rund. Sie hat Isaac wirklich gern, aber Niki ist unsicher, ob er der Richtige ist. Also ergreift sie die Flucht. Am ersten Tag der Sommerferien bricht Niki ganz spontan zu ihrem Onkel auf, der am anderen Ende des Bundesstaates eine Farm bewirtschaftet. Onkel Wes staunt nicht schlecht, als Niki so unerwartet bei ihm auftaucht. Aber er freut sich auch, seine Nichte zu sehen. Christine Bange liest nun weiter aus dem Roman »Ein Rezeptbuch fürs Leben« von Sarah Brunswold.
1: Die Sonnenstrahlen fielen auf die Stelle an der Wand, an der das Fernsehgerät gehangen hatte. Die Halterungen waren noch da, aber die Wand selbst war leer. Nichts, was die Wände früher geschmückt hatte, war noch da. Die Konsole darunter war leer. Alles war fort, jedes Stück. Wie ihr Elternhaus. Ausgeräumt und leer. Niki wollte gerade aufstehen, als ihr Blick auf die Gegenstände am Fußende der Couch fiel, wo gerade noch ihr Kopf gelegen hatte. Urgroßmutter Lenas Schürzen und das Notizheft. Sie ließ sich zurücksinken und hob das Notizheft vom Boden auf. Sie hielt es mit der linken Hand fest und blätterte bis zur letzten beschriebenen Seite. In fein säuberlicher Schrift stand auf der obersten Linie »Annis Weihnachtsplätzchen«. Springerle. Unterhalb des Namens des Gerichts waren Gedanken notiert, die bis zur Mitte der Seite reichten. Sie begannen mit den Worten: Manchmal fällt es unendlich schwer, immer weiter zu versuchen, etwas zu tun, für das einem das natürliche Talent fehlt. Erst danach folgte die Zutatenliste. Niki runzelte die Stirn und blätterte einige Seiten zurück zum Rezept für Spätzle. Auch hier standen vor den Zutaten einige Gedanken und ein Vers aus den Sprüchen, der lautete: Vor Menschen sich scheuen bringt zu Fall. Wer sich aber auf den Herrn verlässt, wird beschützt. Seite um Seite blätterte sie zurück. Sie fand weitere Rezepte, sowohl auf Englisch als auch auf Deutsch, zu denen sie jeweils einen Gedanken notiert hatte. Mit derselben Schrift, in derselben Tinte geschrieben, als wäre alles auf einmal niedergeschrieben, nicht im Laufe der Zeit gesammelt worden. Kartoffelgratin, Apfelrotkohl, Kartoffelpuffer, Apfelmus, Rouladen, Schnitzel. Schließlich landete sie beim ersten Rezept. In dieser wunderschönen Schrift fand sie die Einleitung und das Rezept für ein Gericht, das sich Hoppelpoppel nannte. Hoppelpoppel. Die Versuchung ist groß, die Rolle der Hausfrau gering zu achten, zu denken, sie sei kaum mehr als eine Dienerin, würde eine Arbeit tun, die in der Gesellschaft nicht viel gilt. Aber die Aufgabe, die uns zugewiesen wird, ist uns von Gott aufgetragen worden, einem Gott, für den alle Menschen gleich viel wert sind. Wir können über unser Schicksal jammern und klagen, ungerecht. Oder wir können vertrauen, gehorchen und fragen, was kann ich an diesem Ort Gutes tun? Welche Freude kann ich bringen? Denn unsere Arbeit bringt einen Lohn im Himmel, der viel größer ist als jeder Lohn auf der Erde. Vor vielen Generationen stellte eine Hausfrau im tiefsten Deutschland genau diese Fragen. Und heraus kam dieses klassische Gericht, das jetzt von Frauen im ganzen Land gekocht wird und ein Symbol geworden ist für Gemütlichkeit und den heimischen Herd. Wo dies Evangelium gepredigt wird in aller Welt, da wird man auch das sagen zu ihrem Gedächtnis, was sie jetzt getan hat. Markus 14, Vers 9. Nur sehr geübte Köchinnen schaffen aus einfachen Zutaten wie diesen ein Meisterwerk. Viele Mütter stellen das immer wieder unter Beweis, wenn die Zeiten schlecht sind und ihre Familie abhängig ist von ihrer Fähigkeit, aus wenig etwas zu zaubern, das für alle ausreicht. Solche Kunstfertigkeit fließt auch in deinen Adern. Lass dies dein Vorbild sein. 500 Gramm gekochte Kartoffeln, geschält. und in Scheiben geschnitten. 500 Gramm gekochtes Fleisch, geschnittener Schinken, roh oder gekocht, Würstchen. Eine Paprika in Würfel geschnitten. Eine halbe Zwiebel in Würfel geschnitten. 7 Eier, verquirlt. Salz und Pfeffer. Petersilie zum Garnieren. Die gekochten Kartoffeln werden in Butter angebraten, bis sie auf beiden Seiten leicht gebräunt sind. Noch ein wenig Butter zugeben, anschließend die Zwiebel und die Paprika zugeben. Das Ganze anbraten, bis die Zwiebeln glasig werden. Fleisch hinzugeben, weiter braten und wenden, bis die Kartoffeln gebräunt und das Fleisch erhitzt ist. Jetzt kommen die verquirlten Eier dazu. Die Masse erhitzen, bis die Eier gestockt sind. Mit Petersilie garniert servieren. Sie hatte es bisher selten erlebt, dass geschriebene Worte eine solche unmittelbare Faszination auf sie ausübten. Die eloquente Prosa strafte die Annahme, bei der Autorin handle es sich um die einfache Frau eines Farmers aus Missouri, Lügen. Vollmundig, intelligent und gespickt mit Erkenntnissen. So etwas konnte nur von einem reifen Menschen kommen. Niki legte das Notizheft aufgeschlagen auf die Couch und griff nach dem Fotoalbum, das sie vorher durchgeblättert hatte. Endlich hatte sie das Foto von Urgroßmutter Lena gefunden, auf dem sie mit ihrer Rosenschürze in ihrer Küche zu sehen war. Ein kleines Mädchen auf der Hüfte und ein Lächeln auf den Lippen. Ein einzigartiger Augenblick im Jahr 1937. Hatte sie diese Worte geschrieben und damit ihre Liebe zum Kochen und der Verbundenheit zu den guten alten Zeiten zum Ausdruck gebracht? Hatte sie an das Notizheft gedacht, als sie ihr kleines Mädchen auf dem Arm gehalten hatte? Wollte sie durch diese Aufzeichnungen das Leben ihrer Tochter prägen, eine Verbindung schaffen zwischen ihr und ihrer Familie und ihrem Erbe? Die Gesichter ihrer Urgroßmutter und Großmutter schauten Niki von dem Foto aus an. Ihre dunklen Augen suchten ihren Blick, als flüsterten sie ihr zu, sie solle den letzten Verbindungsstrang zu ihrer Familie nicht durchtrennen. »Tu den nächsten Schritt«, flüsterte sie. Sie legte das Notizheft und das Foto auf die Küchentheke und machte sich auf den Weg zu Onkel Wes' Haus. Mit ein wenig Glück würde sie bei ihm jede Menge Kartoffeln finden.

Niki zog sich Urgroßmutter Lenas Schürze über den Kopf und band die Schürzenbänder auf dem Rücken zu. Die handgenähte Schürze passte, als wäre sie für ihre Figur geschneidert. Eine Bestätigung für sie, dass in der Welt ihrer Urgroßmutter sowie in der ihres Onkels auch Raum für sie war. Das Notizheft lag in der Rezeptbuchhalterung. Das Foto mit Lena, die N auf dem Arm hielt, lehnte am Fliesenspiegel. Lena beobachtete sie. »Ihr werdet mir doch beim Kochen helfen, oder?« Das komplizierteste Gericht, das sie je gekocht hatte, waren Spaghetti, als Fertiggericht. Die Blicke der beiden Mütter wankten nicht. Trotz des Alters der Fotografie strahlten ihre Augen. Niki nahm eine große Kartoffel zur Hand. »Dann wollen wir mal anfangen.« Die anderen Zutaten warteten aufgereiht auf der Arbeitsplatte. Bei Onkel Wes hatte sie alles gefunden, was sie brauchte und sogar den letzten Rest seines Würstchenvorrats mitnehmen dürfen. Das Hoppelpoppel schien bei der Landbevölkerung durchaus populär gewesen zu sein. Es war eine Art Frühstückspfanne, wie die Menschen im mittleren Westen sie mochten, allerdings ohne Käse. Gleich zu Beginn wurde deutlich, dass die Verfasserin des Rezepts nicht ganz sorgfältig gearbeitet hatte. In dem Rezept wurden geschälte, geschnittene und gekochte Kartoffeln verlangt, aber nirgendwo stand, wie groß die Stücke sein sollten und wie lange sie gekocht werden mussten. Die Kartoffelstücke zerfielen, als Niki sie vom Herd nahm und das Wasser abgoss. In dem Rezept war auch von Butter die Rede, in der die Kartoffeln gebraten werden sollten. Aber nirgendwo stand, wie viel. Sie schnitt etwa ein Drittel des Butterstücks ab und hielt es Lena hin. »Denkst du, das reicht?« Ihre Urgroßmutter schaute sie mit funkelnden Augen an. Sie gab die Butter in kleinen Stücken in die heiße Pfanne. Die Stücke schmolzen schnell zusammen und das Fett verteilte sich auf der Oberfläche. Ein Zischen stieg in die Höhe, als sie die Kartoffeln dazugab, wie ein wundervolles Lied, wie das Thema eines Meisterwerks, das langsam Gestalt annahm. Erregung erfasste sie. Die Kunstfertigkeit, die, wie es hieß, in ihr schlummerte, erwachte aus ihrem Schlaf. Jeder Schritt im Kochvorgang fügte dem Gesamtkonzept eine neue Komponente an Geschmack, Konsistenz, Geruch, aber auch Selbstvertrauen hinzu. Trotz der ungenauen Anweisungen bereitete sie aus wenigen Zutaten ein Mittagessen zu, genau wie die Frauen, die vor ihr gelebt hatten. Sie brachte dieselben heimischen Düfte zur Entfaltung, die einst von ihren Herden ausgingen. Jedes Stück Butter, das sie in die Pfanne gab, war ein Stück Kreativität, das freigesetzt wurde, um die Familienbande zu stärken. Sie schlug die Eier auf und verquirlte sie in einer kleinen Schüssel, bis sie schaumig gerührt waren. Die kreisenden Bewegungen ihrer Arme lösten die Knoten in ihren Nackenmuskeln. Die Kartoffeln wurden ein wenig zu dunkel und das geschnittene Gemüse zu weich, aber das war egal. Sie gab noch mehr Butter in die Pfanne, löste die Kartoffeln vom Boden der Pfanne und gab schließlich die Wurst dazu. Nachdem diese heiß genug war, kamen die Eier dazu. Die flüssige Eierdecke dämpfte das Knistern. In dem Rezept war nicht vermerkt, wie die Eier gebraten werden sollten, nur dass sie in der Pfanne bleiben sollten, bis sie gestockt waren. Bisher hatte sie nur Rührei gemacht, darum zerteilte sie die gesamte Masse mit einem Pfannenwender, bis die Eier gebunden waren. Sie schaltete den Herd ab, würzte die Oberfläche der Eimasse mit Salz, Pfeffer und Petersilie. Schließlich trat sie zurück. Ihr bisher erstes deutsches Gericht. Ihre bisher erste wirkliche Verbindung zu den Frauen, die vor ihr in dieser kleinen Küche gearbeitet hatten. »Wir haben es geschafft«, erklärte sie ihnen. Um genau 1 Uhr klopfte Wes wie verabredet an die Tür des Farmhauses. Das letzte Stück des Rhabarberkuchens hielt er dabei in seiner linken Hand. Durch das geöffnete Wohnzimmerfenster schlug ihm der unverwechselbare Duft von Bratkartoffeln entgegen. Die Bodendielen knarrten, die Angeln der Tür quietschten. Niki begrüßte ihn lächelnd. »Hallo, Onkel Wes, komm nur herein.«
Er trat über die Türschwelle. Alle Fenster standen offen und luden die kühle Nachmittagsbrise ein, die Aromen, die vom Herd aufstiegen, weiterzutragen. Aus dem Radio auf dem Sideboard im Wohnzimmer drangen die leisen Töne der Country-Sängerin Reba McEntire in die Küche. Offensichtlich hatte Nicky noch ein wenig in den Kisten gestöbert. Seine Nichte winkte ihn in die Küche. »Das Mittagessen ist fertig.« Die Arbeitsplatte legte Zeugnis ab von ihrer Arbeit. Benutztes Geschirr, eine Butterverpackung, die Zwiebelschalen, das Kerngehäuse einer Paprika und eine Pfanne, in der eine Mischung aus Eiern und Kartoffeln brutzelten. Der Tisch war für zwei Personen gedeckt. »Du hast dir viel Mühe gemacht«, sagte er, während er den Kuchen auf der einzigen freien Fläche auf der Theke abstellte. »Das war gar keine Mühe. Hast du schon mal Hoppelpoppel gegessen?« »Ich glaube nicht.« Sie nahm ein altes Notizheft von der Theke. »Unter Großmutters Sachen habe ich auch diese Rezepte gefunden.« Sie reichte ihm das Heftchen, das bei einem Rezept aufgeschlagen war. Auf den vergilbten Seiten war genau das Gericht beschrieben, das auf ihren Tellern wartete. »In diesem Karton scheinen ja eine Menge Überraschungen zu warten«, bemerkte er. »Erkennst du die Handschrift?« Er schüttelte den Kopf. »Ich vermute, dass das Urgroßmutter Lenas Handschrift ist.« »Könnte sein.« Er blätterte einige Seiten des Notizheftes durch, bevor er es ihr zurückgab. »Faszinierend.« »Finde ich auch.« Sie legte es in den Rezeptbuchhalter zurück. »Wollen wir essen?« Sie trugen ihre Teller zum Tisch. Nicky saß so gerade und hoch aufgerichtet am Tisch, wie schon lange nicht mehr. »Darf ich das Tischgebet sprechen?« fragte er. Sie neigten die Köpfe und er begann zu beten. »Lieber Vater im Himmel, hab Dank für das Essen. Danke für diese Zeit, die wir miteinander erleben können. Möge beides uns zum Segen werden, wie wir es jetzt noch nicht erkennen können.« Er hielt kurz inne, bevor er hinzufügte, »Danke auch für die Familie, mit der du uns gesegnet hast, hier in diesem Raum, und auch für die Familie, die jetzt nicht hier ist. Amen.« Nickys Amen war leise, ihr Blick wissend. Aber das Gebet war richtig gewesen. Es war immer richtig zu beten. So Gott wollte, würde er auch einen Weg finden, ihr zu sagen, warum. Der erste Bissen des Hoppelpoppel war eine Geschmacksexplosion aus Butter, krossen, an den Rändern etwas zu braun geratenen Kartoffeln und Würstchenstücken in einem fluffigen Eiermantel. »Köstlich«, lobte er. »Danke, dass ich deine Kartoffeln stibitzen durfte und die Eier und Würstchen, naja, alles.« »Ich bin froh, dass du alles gefunden hast, was du brauchtest.« Sie aßen schweigend und lauschten der Country-Musik aus dem Radio. »Onkel Wes, darf ich dich etwas fragen?« Er nickte. »Brauchst du wirklich Hilfe bei der Renovierung des Farmhauses?« Bevor er eine Antwort gab, spülte er sein Essen im Mund mit einem Schluck Milch hinunter. »Vielleicht. Warum?« Sie spießte einen Kartoffelwürfel mit der Gabel auf. »Ich habe nachgedacht. Der Sommer liegt vor mir und ich habe nichts vor.« Was sie meinte, war deutlich. Und dass sie davonlief, tat ihm weh. »Ich dachte, du hättest anderes in Kansas City zu tun.« Sie senkte den Kopf und schwieg bedeutungsschwanger. »Wie es scheint, hat er Pläne für den Sommer.« Ihre Wortwahl, ihre Haltung, all das ließ darauf schließen, dass an diesem Morgen noch ein weiteres Gespräch stattgefunden hatte. Eines, wie er es auch aus seiner eigenen Vergangenheit kannte. Der Schmerz war sehr vielschichtig. Dass Nicky den Sommer über hier blieb, könnte die Situation noch verschlimmern. Es könnte Chris noch weiter wegtreiben. Aber er hatte ihr versprochen, sie könne so lange bleiben, wie sie wollte und wie es gut für sie war. Und er war ein Mensch, der sein Wort hielt. Entweder war er tatsächlich auserwählt, um in dieser Phase von Nickys Leben einen wichtigen Part zu übernehmen, wie Tante Emma gesagt hatte, oder er war es nicht.
Er steckte noch eine Gabel voll in den Mund, dann endlich hob er den Blick und schaute sie an. »Ich freue mich über deine Gesellschaft, Niki«,

Den ganzen Sommer? Fragte ihre Mutter entsetzt. Bist du sicher, dass du das wirklich willst? Niki ließ sich auf der Verandastufe nieder und drückte das Telefon an ihr Ohr. Die Sonne war hinter dem Dach der Scheune verschwunden und nahm die Fröhlichkeit der Abenddämmerung mit sich. Bis zum 28. Juli, um genau zu sein. Dann habe ich noch 2 Wochen, bevor die Schule wieder anfängt. Das ist eine lange Zeit, Niki. Etwas mehr als 9 Wochen. Meine Rechnungen kann ich online überweisen. Das ist nicht, was mir Sorge macht. Natürlich nicht. Isaac weiß Bescheid, Mama. In gewisser Weise war das seine Idee. Wovon redest du? Was ist los? Was ist passiert? Ihrer Mutter von dem Gespräch mit ihm zu erzählen, tat beinahe genauso weh wie das Gespräch selbst. Und was bedeutet das jetzt für euch beide? Fragte ihre Mutter. Seid ihr noch zusammen? Niki drückte ihren freien Arm gegen ihren Bauch. Der Schmerz schnürte ihr die Luft ab. Ich denke, wir machen gerade eine Pause. Ach, Schatz. Sie blinzelte die Tränen fort, die ihren Blick verschleierten. Die Kühe auf der anderen Straßenseite trotteten gemütlich und sorgenfrei über die Wiese. Wann reist er ab? Fragte ihre Mutter. Irgendwann in der kommenden Woche, vielleicht am Dienstag nach dem Feiertag. Ruf ihn noch mal an, bevor er wegfährt. Ich habe bereits mit ihm gesprochen. Rede noch mal mit ihm. Und was soll ich sagen? Ich habe schon alles gesagt. Sag ihm, was du denkst. Das ist doch, was er hören will. Ehrlichkeit, das war das Einzige, was er erwartete, worum er sie gebeten hatte. Und wenn ihn genau das von mir wegtreibt, Mama? Was, wenn ich ihm die Wahrheit sage, wenn ich ihm sage, dass ich nicht weiß, was ich will, dass ich mich selbst gar nicht mehr kenne? Er würde trotzdem denken, dass ich mich verstecke. Meinst du, dass er dir nicht glaubt? Die Frage ließ sie nicht mehr los. Ich weiß es nicht. Ihre Mutter schwieg eine Weile. Mir scheint, da gibt es viel, worüber du nachdenken musst. Vielleicht ist dieser Sommer genau das, was du brauchst. Sie winkelte ihre Beine an und legte ihre freien Arme darum. Ich bin eine Katastrophe, Mama. Das sind wir alle, Schatz. Sie überlegten gemeinsam, was Niki noch brauchte und was man gut mit der Post schicken konnte. Ich fahre morgen in deine Wohnung, versprach ihre Mutter. Danke. Hast du dir außer der Renovierung des Hauses sonst noch etwas vorgenommen? Hannibal ist eine schöne Stadt. Du weißt sicher, dass das Mark Twains Heimatstadt und der Schauplatz von Tom Sawyer ist. Das ist bestimmt interessant für dich. Vielleicht fahre ich mal hin. Ich habe auch ein paar alte Rezepte gefunden, die, so glaube ich, von Urgroßmutter Lena stammen. Heute zum Mittagessen habe ich eins ausprobiert. Das schmeckte richtig gut. Vielleicht versuche ich mich noch an ein paar anderen. Ich wünschte, ich könnte bei dir sein. Niki umklammerte ihre Knie noch fester. Ich auch. Sie verabschiedeten sich und beendeten das Gespräch. Anschließend blieb Niki noch lange auf den Stufen sitzen und beobachtete die Kühe auf der Weide, während der Tag langsam in den Abend überging. Der erste von vielen ausgefüllten Tagen an einem Ort, an den sie ganz unerwartet gekommen war.

Christine Bangel las aus dem Roman »Ein Rezeptbuch fürs Leben« von Sarah Brunswold. Er ist bei Get Medien erschienen und kostet 18 Euro. Eine Bestellmöglichkeit finden Sie, wie gewohnt, auf der Webseite erfplus.de/lesezeichen. Dort können Sie diese und andere Lesungen auch nachhören. Für insgesamt 30 Tage stehen die Sendungen zur Verfügung. Niki hat also angefangen, die Rezepte aus dem Notizbuch ihrer Urgroßmutter nachzukochen. Das macht ihr viel Freude und sie staunt über die zum Teil tiefsinnigen Gedanken, die ihre Vorfahrin in dem Buch festgehalten hat. Ansonsten hilft sie kräftig mit bei der Renovierung des alten Farmhauses. All das hilft ihr, Abstand zu gewinnen von dem, was sie in letzter Zeit so umgetrieben hat. Morgen schlagen wir das Buch noch einmal auf. Ich würde mich freuen, wenn Sie wieder dabei sind. Tschüss und danke für Ihr Interesse, sagt Sabine Bohn.

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1: Ich bin Jerome Nussbaum. Bei dem gescheiterten Anschlag am Leipziger Flughafen sollte offenbar eine dritte Drohne zum Einsatz kommen. Die Ermittler haben eine Drohne in der Nähe des Flughafens im Saale-Kreis entdeckt und dazu auch Sprengstoff, berichten ARD und Süddeutsche Zeitung.
2: Das Fluggerät lag demnach auf einem Feld in Kabelsketal, das unmittelbar an den westlichen Teil des Flughafens grenzt. Die Drohne wurde sichergestellt, ebenso rund 50 Gramm des hochexplosiven Sprengstoffs Hexogen, das vom Militär verwendet werde. Demnach könnten die Täter einen weitaus größeren Anschlag geplant haben, heißt es aus Sicherheitskreisen. Eine Bestätigung von der Bundesanwaltschaft gibt es bisher nicht. Unklar ist auch, wer hinter dem Anschlagsversuch steckt. Russische Kräfte werden dahinter vermutet, aber Beweise gibt es dafür nicht. Ulrike Klein, Redaktion.
1: Bei VW steht eine Serie von Betriebsversammlungen an. Kurz vor Beginn hat Niedersachsens Ministerpräsident Lies gestern Abend schon das Werk in Hannover besucht. Dabei machte er deutlich, dass die Autoindustrie vor großen Herausforderungen stehe. Als Beispiel nannte Lies die Konkurrenz aus China. VW-Betriebsratschefin Cavallo erklärte, dass betriebsbedingte Kündigungen und auch Werksschließungen keine Option seien. Am Stammwerk in Wolfsburg ist heute auch Konzernchef Blume bei einer außerordentlichen Betriebsversammlung. Die Bundesregierung will sich kurz vor den anstehenden Landtagswahlen mit großen Erfolgsaussichten für die AfD behaupten. Auf Schloss Neu-Hardenberg bei Berlin beginnt eine zweitägige Kabinettsklausur zu großen Reformvorhaben.
3: Damit ist die Sommerpause für Schwarz-Rot offiziell beendet. Kanzler Merz hatte schon angekündigt, dass er mehr Tempo bei den Reformgesetzen machen will und dabei vor allem bei zwei Themen, Wachstum und Beschäftigung. Insgesamt sollen 34 Punkte auf dem Programm stehen, von Steuern, Arbeitsmarkt, Rente, Wachstum bis hin zu Bürokratieabbau und Digitalisierung. Merz fordert von seinem Kabinett einen verbindlichen Fahrplan mit Etappenzielen und Terminen. Es geht aber auch um Konsequenzen aus den zurückliegenden Hitzewellen in Deutschland. Noah Ulrich, Redaktion.
1: Ein großer Tornado hat in einem Dorf im Süden Frankreichs schwere Schäden angerichtet. Hunderte Häuser wurden beschädigt und mehr als 40 Menschen verletzt. Der Sturm zog über Ausläufer der Pyrenäen hinweg. Dort waren danach fast 3000 Haushalte ohne Strom. Es kam auch zu Störungen im Flugverkehr, etwa in Nizza, Bordeaux und Marseille. In Köln startet am Abend die Gamescom, die weltgrößte Computerspielemesse. Zur Eröffnung wird unter anderem Bundespräsident Steinmeier erwartet. Dieses Jahr ist die gesamte Fläche in den Messehallen ausgebucht. Mehr als 1600 Unternehmen zeigen ihre Neuheiten aus der Gaming-Sparte, so viele wie noch nie. Der letzte Besucherrekord stammt aus dem Jahr 2019 mit mehr als 370.000 Menschen an 5 Messetagen.
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1: Wir schauen auf die aktuellen Temperaturen. Köln und Hamburg 21 Grad, Bremen 22, in Berlin sind es 23 Grad, in Dresden und Frankfurt am Main 20, 19 messen wir in Stuttgart, 17 Grad in München, Erfurt 21 und Münster 22 Grad. In der Nordosthälfte ist es heute sonnig und es soll auch trocken bleiben. Sonst breiten sich vom Süden her Richtung Mitte gebietsweise Regenschauer aus, vereinzelt auch mit Gewittern. Am Abend erwarten wir an den Alpen und im Vorland sowie im Südwesten einzelne kräftige Gewitter. Die Höchstwerte liegen bei Regen in der Mitte zwischen 17 und 20 Grad, sonst zwischen 21 und 26 Grad. Morgen geht es dann in den mittleren Landesteilen und im Südosten bewölkt weiter. Vor allem nach Osten hin kann es dann Regenschauer geben. Im Südwesten ist es teils wolkig, teils sonnig, dann bei maximal 20 bis zu 30 Grad.
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5: Am Mikro Delia Emmerich. Haben Sie schon mal etwas von dem Beruf des Musikmissionars gehört? Ich bis vor kurzem auch nicht, bis ich Ting Nguyen kennengelernt habe. Er kann das nämlich als seinen Beruf bezeichnen. Offiziell nennt er sich Jugendreferent für Mission und Musik und er arbeitet für die Allianzmission Deutschland. Was genau er als Musikmissionar macht und wie er zu diesem Beruf gekommen ist, darüber spreche ich heute mit ihm. Eins kann ich Ihnen versprechen, es wird definitiv nicht langweilig, denn Ting hat ein bewegtes Leben hinter sich, auch was sowas wie Drogenkonsum, Kriminalität und Diskriminierung betrifft. Herzlich willkommen in der Sendung, Ting.
6: Hallo, freut mich, ist mir eine Freude und Ehre.
5: Ting, ich habe zwar schon die Hörerinnen und Hörer neugierig gemacht, indem ich von deiner Vergangenheit gesprochen habe mit Drogen, Kriminalität und so weiter. Darüber reden wir auch auf jeden Fall noch. Aber ganz zum Anfang möchte ich gerne mit dir über deine Arbeit als Musikmissionar sprechen. Du bist nämlich Jugendreferent für Mission und Musik bei der Allianz Mission Deutschland. Und meine Frage an dich ist, was genau macht denn so ein Jugendreferent für Mission und Musik?
6: Ich würde das untergliedern, also das Jugendreferent-Ding, also ich mache Jugendarbeit, seitdem ich denken kann und habe auch soziale Arbeit studiert und ja, ich liebe halt einfach die Energie der Teenager, der Jugendlichen, dann fühlt man sich selber gleich wieder ein bisschen jünger. So, und ich liebe es einfach, mit denen Zeit zu verbringen. Bei mir natürlich von der Arbeit her besuche ich dann Jugendkreise, Jugendgottesdienste, Messen, Konferenzen, bin da als Redner für verschiedene Lebensthemen. Das können biblische, theologische Themen sein, das können aber auch Lebensthemen sein, Erwachsenenbildung, Charakterbildung, Lebensführung etc. Genau, also das ist ein Teil, würde ich sagen, ne, was die Teenager-Jugendarbeit betrifft. Der andere Teil ist auch, Musik ist ja in dem Ding Musikmissionar drin. Ich liebe Musik. Also ich habe das autodidaktisch gelernt, hatte zwar auch Unterricht, aber da habe ich was abbekommen von Gott. War er großzügig an dem Tag, möchte ich bescheiden meinen. Und das ist halt voll cool, weil ich das einfach fühle und liebe. Und ich möchte diese Fähigkeit dazu einsetzen, um Lieder zu schreiben, was ich auch tue. Also Producing ist quasi ein Teil von der Musikmission. Ich produziere Lieder und veröffentliche sie. Es kommen auch dieses Jahr noch 3 Alben raus. Ich habe jetzt 14 Singles rausgehauen und es kommen noch Ende dieses Jahres, kommen demnächst die Alben. Darauf freue ich mich sehr. Und natürlich Live-Musik ist eigentlich mein Steckenpferd.
5: Das heißt, Live-Konzerte oder Live-Musik machen gehört auch zu deinen Aufgaben dazu als Jugendlicher?
6: Voll, ja, unbedingt.
5: Du gehst dann irgendwie in so Jugenden, besuchst die da und spielst Musik oder wie kann ich mir das vorstellen?
6: Ja, also kommt drauf an, ne? Also ich mache ja verschiedene Arten von Musik, also jetzt Singer-Songwriter oder Hip-Hop und so und je nach dem Klientel. Ich habe ja auch früher mal, da kommen wir später vielleicht zu, aber ja auch mal im Knast gearbeitet. Also ich lieb so auch Ghetto-Zeug, deswegen da würde ich halt typischerweise Hip-Hop benutzen, so, ne? Und je nach Kulturkreis, bei anderen zieht Singer-Songwriter mehr, bei den anderen mehr Gospel, bei den anderen mehr Jazz. Da ich diese Genres alle liebe und auch irgendwie ein Stück weit bediene, suche ich das dann aus. Und dann mache ich so eine Art Liedpredigten. Also was heißt Predigten? Guck mal, jedes Lied erzählt ja eine Geschichte. Und ich erzähle einfach die Geschichte durch das Lied und dann erzähle ich dann noch was von der Bibel, ja, also Bibelverse, beschmücke ich das mit Bibelversen, die sind ja auch die Inspiration dessen, mein Glaube an Gott. Und also es ist immer ein Abenteuer auf jeden Fall. Also
5: das klingt cool, auf jeden Fall. Ja. Hast du denn so einen Arbeitsalltag oder sowas? Wahrscheinlich nicht, oder? Oder wie kannst du so einen Tag in deinem Leben als Musikmissionar beschreiben?
6: Das ist echt super unterschiedlich. Das Ding ist so, ich sag wie es ist, ne? Zurzeit bin ich noch voll die eierlegende Wollmilchsau, ja?
5: Was meinst du denn damit?
6: Ja, damit meine ich mit eierlegende Wollmilchsau, dass dieses Musikdepartment bei der Allianz Mission und mein Beruf, diese Stelle ganz frisch ist. Die gab's gar nicht, die ist neu geschaffen worden für mich und ich bin auch quasi, hab da so einen Bereich gegründet, wo ich aber noch kein Team um mich herum habe. Ich habe zwar ein Team, an dem ich angegliedert bin, was jetzt Jüngerschaft und sonst was betrifft, wenn wir Sachen machen, aber was jetzt Musik betrifft, und da hängt ja so viel zusammen, ne? Also Organisation, Songwriting, Producing, Studioarbeit, Networking, rumreisen, Connection machen, Fundraising. So ein Lied kostet ja Unmengen von Geld zu produzieren, ne? Ja, von Kaltakquise bis Aufnahmen und Singen mache ich alles selber. Deswegen ist das schon ein wilder Blumenstrauß, den ich da hab, aber ich lieb's auch irgendwo, ne? Also ja.
5: Was begeistert dich denn an der Arbeit als Jugendreferent? Wie würdest du das sagen?
6: Sehr viel. Zum Beispiel Vor wenigen Wochen hatten wir ein Seminar mit 32 18-jährigen jungen Männern und Frauen, Teenagern, die ein FSJ im Ausland machen. Das sind also Jugendliche, die nach dem Abitur oder der Ausbildung sagen, ich möchte ein Jahr über meinen Tellerrand hinaus hinwegschauen und eine neue Kultur kennenlernen und ich möchte dieses Jahr auch dienen. Ich möchte mich engagieren für etwas Gutes in anderen Ländern und weltweit. Ja, wir haben über 20 Länder, die, wo wir so junge Leute hinschicken dürfen und mit
5: der Allianzmission.
6: Genau,
5: ja.
6: Wo wir arbeiten. Und das war so, wir waren ja 2 Wochen am Stück mit den Teenagern in Hessen in so einem Freizeitheim.
5: Das war zur Vorbereitung oder wozu waren
6: das? Das war zur Vorbereitung, genau. Also da lernen sie Missionstheologie, also warum machen wir das, was ist Gottes Idee dahinter, über die eigene Identität, wir lernen über Armut, über Lobpreis und Anbetung. Also es ist eine Mischung aus Freundschaftsbildung und Selbstreflexion und Gemeinschaft und Bibelstudium, die 2 Wochen. Und das ist so einfach herrlich. Also das so stelle ich mir so irgendwie auch Kirche, Gemeinde oder im Griechischen sagt man Koinonia, die Gemeinschaft unter Christen, vor. Also die Art, wie wenn man da einfach zusammen ist und sich einander ermutigt oder Gott einen korrigiert, das ist einfach so viel Liebe im Raum. Und wir haben zum Beispiel, ich möchte ein kleines Beispiel erzählen, wir sind zusammen im Dunkeln durch einen Eisenbahntunnel gegangen. So, der ist stillgelegt, der ist, 1,2 Kilometer lang oder so und wir sind da komplett im Dunkeln durchgetappt, so 35 Mann mit Mitarbeitern ungefähr. Und dann diese Erfahrung, im Dunkeln zu tappen und man sieht wirklich nichts, man sieht nicht mal seine Hand vor den eigenen Augen. Und sind wir da durch und haben erstmal reflektiert, was es ist, wenn man im Dunkeln gar nichts sieht, nur sich auf die Sinne der Ohren verlassen kann und des Tastens. Und dann zurück, als wir zurückgegangen sind, haben wir in der Mitte vom Tunnel Fackeln angemacht und haben angefangen, Lobpreislieder, Anbetungslieder zu Gott zu singen. Und das war so eine herrliche Atmosphäre. Da hat eine auf einmal ihr Akkordeon rausgeholt und dann zwei Akustikgitarren. Und da haben wir Gott gepriesen und sind im Tunnel zurückgegangen. Und das fühlte sich so an, das war auch so irgendwie so ein Sinnbild da, als wir gesagt haben, das ist wie das Volk Israel, als es durch das Rote Meer ging und links und rechts waren die Wasserwände und die Ägypter waren hinter einem aber Gott hat das Wasser irgendwie so, dieses Bild war da, als wir dann dieses Licht hatten, die Fackeln und um uns rum war Dunkelheit, aber wir sind da lang gegangen. Also es war irgendwie, das Bild hat sich so eingeprägt, dass auch wenn die Jugendlichen zum Beispiel im Ausland sind, egal wie es dunkel ist oder zu sein scheint, wenn sie Geburtstag, Ostern, Weihnachten zum ersten Mal ohne Familie und Freunde feiern oder was auch immer die Herausforderungen sein mögen, Kulturschocks, dass da Licht ist in der Dunkelheit, ja, und das Licht auch immer größer werden kann wie im Tunnel. Also so welche Sachen und viel mehr Spaß und Lachen, Essen gemeinsam. Das liebe ich total.
5: Das klingt auch schön. Nach einer richtig schönen Zeit, die ihr da hattet. Du hast da ja auch Workshops gegeben, richtig, zu verschiedenen Themen. Über was hast denn du da gesprochen?
6: Das eine Mal habe ich geredet über Zugänge zu Gott. Ja, also es gibt ja verschiedene Arten, wie man Gott begegnen kann. Und da habe ich ein paar Zugänge vorgestellt. Zum Beispiel, dass man in seinem Wort studiert oder Tagebuch schreibt und journalt. Oder in der Schöpfungstheologie, in der man spazieren geht und in der Gemeinschaft untereinander. Also und dann haben wir uns verschiedene Bibelverse angeguckt, darunter Johannes 4, wo steht, Gott ist Geist und die ihn anbeten müssen Geist und in Wahrheit anbeten. Und dann, was es bedeutet, im Geist anzubeten, die Ganzheitlichkeit von uns Menschen in dem als Leib, Seele und Geist. Ach, da haben wir zum Beispiel Übungen gemacht, wie kann man mit dem Leib Gott anbeten. Ja, das ist für manche auch fremd gewesen, aber mit Klatschen, mit Hüpfen, mit Springen, mit Hände hoch, wenn man es fühlt. Und einfach diese Körperwahrnehmung, also ganz verschiedene Sachen. Das war spannend, ja.
5: Du warst ja selber mit deiner Familie eine Zeit lang in der Mission in Südostasien. Das heißt, du kannst irgendwie wahrscheinlich auch voll aus deiner Erfahrung sprechen, wenn du den Jugendlichen was mitgibst. Was sind denn so Erfahrungen, die du gemacht hast persönlich in deiner Zeit in der Mission im Ausland, die du weitergeben kannst?
6: Also ich habe ganz offensichtlich eine ganz neue Kultur für mich kennengelernt, weil dort, wo ich war, da ist die Schamkultur. Also wo Gesichtsverlust, was bedeutet, dass man sich blamiert oder die Ehre verliert vor anderen, indem man in der Öffentlichkeit, dass das das Schlimmste ist, also in der Schamkultur. Und wir in Deutschland haben ja eine Schuldkultur.
5: Und was meinst du mit Schuldkultur?
6: Also Schuldkultur ist, wenn wir jetzt hier in Deutschland evangelisieren würden, dann würden wir sagen, hey, zusammengefasst, Jesus liebt dich so sehr, du bist ein Sünder, und dann würde man durch verschiedene Arten gucken, dass wir schuldig sind, am Gesetz schuldig geworden sind und dass wir auch angewiesen sind auf die Gnade Jesu Christi und sein Blut, das uns befreit.
5: Das heißt, würde die Leute in Deutschland mehr ansprechen.
6: Genau, ja. Das ist genau im Westen, wir gehen auf Schuld, also wir gehen auf den Aspekt, du brauchst Befreiung, du brauchst Erlösung, du hättest im Gericht bestraft werden müssen, aber Jesus hat die Schuld für dich getragen. Wohingegen in Südostasien, wo ich war, dieser Ansatz fehlschlagen würde. Da würde man eher den Aspekt, zum Beispiel nehmen wir Lukas 15 vom verlorenen Sohn nehmen. Da würde ich auf Gesichtsverlust gehen. Oh, guck mal, da ist ein junger Mann. Ein Vater, der zwei Söhne, und der junge Mann wollte, obwohl der Vater noch lebte, sein Erbe schon haben. Das ist ja total frech und unverschämt. Und stell dir vor, der hat das dann auch noch genommen und dann verprasst in Hurerei, im Suff, sodass er am Ende bei den Schweinen war und ja, also kompletter Gesichtsverlust. Er hat die Familie beschmutzt, die Ehre verletzt. Alle wussten davon, dass der Sohn weg war und dann das Erbe frühzeitig genommen hat. Und er wusste es selber auch. Er hatte keinen Stand mehr in der Familie. Er hat gesagt, aber selbst den Dienern bei meinem Vater geht's ja besser. Selbst die. Ich darf nicht mal Schweinefutter fressen. Aber vielleicht nimmt er mich noch als Knecht auf oder als irgendeine Art und Weise. Und dann geht dieser Sohn zurück. Und dann würde ich dann auf den Aspekt reingehen. Also ich würde betonen in Südostasien, guck mal, die Ehre, das war komplett im Eimer. Der Sohn war wie tot, es war vorbei. Es war so beschmutzt. Aber Gott im Bild vom Vater hat die Ehre wiederhergestellt. Der Sohn kommt, und anstatt dass er mit Schuld und Scham und Vorwürfen kommt, nimmt den Arm und küsst ihn. Er nimmt sein Gewand und stülpt es den Sohn über, nimmt seinen Siegelring und tut es auf seinen Finger. Er gibt ihnen einen Stock als Zeichen der Autorität. Er sagt, holt das Mastkalb, lasst uns feiern, denn mein Sohn ist wiedergekommen. Ja, also er stellt die Ehre wieder her, er spricht ihm die Identität als Sohn wieder zu. Und das würde jetzt in Südostasien einen total berühren, ja, weil diese Reaktion des Vaters natürlich Hanebüchen ist, ja, also skandalös. Das
5: die macht geht einfach gegen die gar Kultur da.
6: Ja, ja, absolut, ja. Also es ist einfach vom Ansatz her, ne?
5: Also es sind auch kulturelle Sachen, die du da vor allem irgendwie gelernt hast in der Zeit.
6: Viel das, kulturell auf jeden Fall, weil wir im Westen hier ja doch eine ganz andere Art zu leben haben. Hier sind wir mehr individualistisch, dort sind die kollektivistisch, also ein starkes Gruppengefüge, und hier ist mehr Ellbogengesellschaft. Ich möchte gar nicht sagen, was richtig und was falsch ist, aber diese Unterschiede waren einfach sehr markant. Was mich dort so bewegt hat, ist, dass viele gar nicht von Jesus wissen, von Gott wissen, dass ich vielleicht der Einzige bin, der denen das erzählt, oder mein Team oder wir damals. So, da gibt's Leute, die wissen, haben das noch nie gehört. Und das war für mich die größte Freude, wenn man das teilen konnte mit denen. Wir haben Sport mit denen gemacht und den Englisch beigebracht und Deutsch und einfach zusammen gelernt und dann Beziehung gebaut. Beziehung ist das A und O, und darüber irgendwann kam Interesse, und dann haben Leute echt zu einer persönlichen Beziehung zu Jesus gefunden, und das ist das größte Glück. So, und ja, das bewegt mich nach wie vor. Also aber nicht nur dort, sondern überall, was Menschen meinen und unseren Jesus nicht kennen. Ja.
5: Hm. Du hast gerade auch gesagt, das Beziehungen bauen. Wahrscheinlich ist das auch irgendwie so eine Brücke zu deiner jetzigen Arbeit als Jugendreferent. Du baust wahrscheinlich auch viel Beziehung zu den Jugendlichen, wenn ich mir das so vorstelle, was du so machst und erzählst. Klingt das auch nach Beziehungsarbeit, die du machst?
6: Ja, das würde ich so unterschreiben und bestätigen. Ja, also ich liebe Beziehungen. Ich finde es so kostbar. Ich habe ja auch so viel in meinem Leben selber erlebt, dass ich mir ist so viel vergeben, Delia, dass ich auch so viel lieben kann. Ja, da gibt es da so einen Bibelvers. Und ich mache mich auch gern verletzlich. Also ich bin relativ oder sehr transparent. Natürlich möchte ich jetzt nicht jedem meine Geschichte oder sonst was auf die Nase binden. Aber wenn ich merke, der Raum ist da, Interesse ist da oder Offenheit ist da vom Austausch, voneinander lernen, da gehe ich gern als Vorbild voran und mache mich auch komplett verletzlich, weil ich meine, die Jugendlichen müssen nicht die gleichen Fehler machen, die ich mit meinen 36 Jahren gemacht habe.
5: Ja, du redest schon von deiner Geschichte. Damit möchte ich auch gern mit dir sprechen. Du hast schon gesagt, du hast irgendwie Fehler gemacht oder hast eine schwierige Vergangenheit gehabt. Du hast eine Zeit lang Drogen genommen und hast Mist angestellt. Was war das denn für eine Zeit in deinem Leben? Wie würdest du das beschreiben?
6: Vor 5 Jahren hätte ich es vermutlich anders beschrieben.
5: Wie hättest du es da beschrieben?
6: Naja, weil ich, damals hätte ich gesagt, ich weiß nicht, warum ich so delinquent war und gewalttätig und so. Und meine Eltern haben alles richtig gemacht und ich war einfach böse und war rebellisch. Weil ich mittlerweile ja auch eine starke Depression hinter mir hatte, einen Burnout, eine Krankenphase von 1,5 Jahren, eine Rehabilitation und mehrere Therapien. Und im Laufe dieser Auszeit und Regenerierung durfte ich so viel über mich selber erfahren, dass ich es tatsächlich jetzt anders bewerten würde. Und ich würde sagen, ich bin meinen Eltern unendlich dankbar für alles, was sie getan haben und würde ihnen auch keine Vorwürfe machen. Nichtsdestotrotz hatte ich als Kind, habe ich nicht auch aufgrund der fehlenden Aufklärung, ich hatte, also ich bin neurodivergent, ich habe ADHS und auch damals habe ich das schon als, natürlich als 5-6-Jähriger auch schon gehabt und ich glaube, meine Eltern waren richtig tolle Eltern, aber natürlich war das Schulsystem und alles andere damit überfordert. Auch die Sonntagstante im Gottesdienst überfordert. Mein Vater ist Pastor und überall, wo ich war, war ich der böse Bengel, das Enfant terrible, überall.
5: Der böse Junge auf Französisch.
6: Ja, es gibt keine Institution, wo ich nicht der böse Junge war. Ja, störte den Unterricht, brauchte mehr Zeit als benötigt und hielt vereinbarte Regeln nicht ein und gewalttätig gegenüber anderen. Seit dem Kindergarten, ja. Und das zog sich durch, bis in die Schule, Klasse wiederholt, von der Schule geflogen. Und dann mit Drogen angefangen.
5: Erst wie alt warst du da, als du mit Drogen angefangen hast?
6: Also mit leichten Drogen habe ich mit 13 angefangen und
5: wow,
6: mit Trinken.
5: Das ist früh.
6: Ja, in meinen Kreisen, ich meine, ich bin gebürtig aus Hannover, da geht es schon ein bisschen ab. Also nicht, das sage ich nicht aus Stolz, sondern es ist einfach faktisch, dass wir zu den 5 kriminellsten Städten Deutschlands gehören. Und da war halt das relativ Standard eigentlich. Ja, mit 13 angefangen zu saufen und zu Haschisch zu konsumieren, also erstmal leichte Drogen, was sich dann aber dann verändert hat, dann kamen chemische Drogen dazu, also chemische wie LSD, Kokain, Speed, ist ja auch egal, wie sie heißen, aber und dann auch natürlich härterer Alkohol, also es war dann, da hat man dann auf einmal Unmengen von Wodka und anderen Sachen getrunken, also total perspektivlos, ja, nach der Schule oder während der Schule schon getrunken. In so einer Cola-Flasche gemischt, hat man Whisky-Cola im Unterricht getrunken und dann nach der Schule gleich weitergesoffen auf irgendeiner Parkbank. Also es war sehr trostlos und traurig, ja. Also
5: eine traurige Zeit für dich.
6: Ja, also jein.
5: Wahrscheinlich in dem Moment nicht, sonst hättest du es nicht gemacht.
6: In der Retro-Perspektive, es war eine also das ist eine spannende Frage. Also im Sinne von, es war eine wichtige Zeit. Es macht mich auch zu dem, was ich bin. Und es tut mir leid, wenn ich Leuten damals geschädigt habe, aber es ist ein Teil von meiner Biografie. Und diese Biografie hat auch Türen geöffnet, später in meiner Gefängnisarbeit oder auch jetzt im Umgang mit Jugendlichen, wo andere Leute sagen, hey, mit denen möchte ich nichts zu tun haben. Da sage ich, aber ich liebe die Jungs, ja, weil ich wie mein altes Spiegelbild schaue. Und deswegen ist es für mich ein Segen, ja, weil ich sag ja, Gott verzeiht den Ausdruck, aber Gott kann ja aus jedem Mist, ja, kann er Dünger machen, ja. Aus jedem Mist kann Gott Dünger machen.
5: Und was das Gutes
6: ich erleben.
5: Ja.
6: Absolut.
5: Du hast gerade schon gesagt, dein Papa ist Pastor. Das heißt, der Glaube hat irgendwie schon immer eine Rolle eigentlich gespielt in deiner Familie und auch für dich. Du hast mir im Vorgespräch erzählt, dass du dich sehr früh hast taufen lassen, also für ein Leben mit Jesus entschieden hast. Und dann kam aber irgendwie diese Drogenzeit und auch, ja, dieses, was du da angestellt hast, das klingt so schlimm, aber ja, genau, irgendwie auf der schiefen Bahn. Was würdest du denn sagen, was hat sich verändert, dass Ting, der sich für Jesus entschieden hat und mit Jesus unterwegs sein wollte, auf einmal so abgerutscht ist? Gibt es da irgendwie was, wie du dir das erklärst heute?
6: Das wird sich wahrscheinlich noch mehr klären im Laufe meines Lebens, aber was ich bis zum heutigen Tag sagen kann, ist, ich hatte auf jeden Fall keine Freunde in meinem Alter in der Gemeinde meines Vaters. Also entweder sie waren jünger als ich oder sie waren älter als ich. Und da hat mir einfach der Anschluss oder die Freundschaft gefehlt. Und die habe ich wiederum aber in der Schule und mit meinen Freunden dort mit den Straßenjungs in unserem kleinen Ghetto gehabt. So, das heißt, typisch Identitätsphase, Identität suchen, als Teenager in der Phase, wo man unabhängig und frei Geist sein will, da habe ich einfach meine Bestätigung und meine Identität in diesen Dingen gesucht und versucht, meine Anerkennung und meine Suche nach Liebe dort zu stillen. Ja, und da war es mehr so, wie viel hast du geklaut, wen hast du geschlagen, wie viel Geld hast du? Also total schrottig, ja.
5: Wer war Gott für dich in der Zeit? Also hast du irgendwie trotzdem noch geglaubt?
6: Also ich habe trotzdem geglaubt, es klingt fast widersprüchlich, ne? Aber trotz dem ganzen Drogenkonsums und der Gewalt und allem wusste ich, wie ich lebe, ist nicht gut. Ich meine, ich habe auch Schande über meine Familie gebracht, ja, auch aus asiatischer Sicht, ja, mein Vater Pastor, meine Mutter Pastorin, hat im Frauenhaus gearbeitet, war Seelsorgerin, also meine ganze Familie sozial und dann so einen asozialen Sohn, ne? Und ich habe trotzdem gebetet und gesagt, Gott, ich will das eigentlich alles nicht, es tut mir leid. Ich bin manchmal auch auf so Jugendfreizeiten gegangen, wo ich mich wirklich ausgestreckt habe und Zettelchen geschrieben habe, ans Kreuz genagelt habe oder die Sündentonne. Das war mir ja alles gar nicht fremd. Aber ich hatte nicht die Kraft alleine in meinem System ohne christliche Freunde da irgendwie gegenzuhalten. Und ja, deswegen, ich habe immer an Gott geglaubt. Ich habe ihn nie verleumdet oder so, aber natürlich war mein Leben, hat überhaupt nichts von seiner Schönheit und seiner Liebe und seinem Wesen wiedergespiegelt. Im Gegenteil, ja. Ich meine, ich hatte diabolisches Handeln, aber im Glauben glaubte ich an Gott.
5: Als Teenie versteht man sich ja sowieso schon manchmal nicht so mit den Eltern. Du mit deinen Eltern so super christlich in der Gemeinde involviert und du hast irgendwie so ein ganz anderes Leben. War das schon auch schwierig mit deinen Eltern in der Zeit? Hast du dich mit denen trotzdem gut verstanden oder wie war das Verhältnis?
6: Also ich muss sagen, ich war wirklich, glaube ein Albtraum für meine Eltern in dem. Ich bin selber Vater von 4. Ich weiß um die Liebe, die man selber zu seinen Kindern hat. Und trotzdem, das zeigt es schon auch, wie schlimm ich war. Also ich war so aggressiv. Ich habe meine Schwestern ganz schlimm behandelt, habe sie angeschrien. Ich war sehr aggressiv, habe Sachen zu Hause zerschlagen, habe nur rumgebrüllt. Kam regelmäßig im Suff nach Hause, habe Sachen vollgespuckt. Also ich war einfach am Ende so. Und dementsprechend hatte ich auch Respektlosigkeit gegenüber meinen Eltern. Also das Verhältnis war, würde ich sagen, nicht gut. Sie haben mich immer geliebt, Aber es gab auch verzweifelte Momente. Da kam ich nach Hause, musst dir vorstellen, die Polizei hat mich jede Woche irgendwie verhaftet. Jede Woche, fast jede Woche. Ja, ich hatte eine Akte, die war richtig groß. Und mein Vater, ich war damals ja noch minderjährig, musste mich immer vom Polizeirevier abholen. Ja, ich kannte die Polizisten schon beim Vornamen. Und dann trotzdem, nur damit du siehst, wie verkehrt meine Sichtweise der Welt war, mein Vater holt mich um 3 Uhr morgens in der Nacht vom Polizeirevier ab, damit ich freikomme. Und ich hab wirklich den Mumm oder perverses Denken, wie auch immer, dass ich meinen Vater dann auch noch anschreie, warum er so spät kommt. Ja? Und mein Vater ist ein ganz, ganz, ganz, ganz geduldiger, liebevoller Mensch. Aber ich weiß noch, als sich das alles so zugespitzt hat und die Vorfälle sich immer mehr gehäuft haben und Gerichtsverhandlungen und so, dass ich mal einmal nach Hause kam und da war mein Zimmer abgeschlossen von außen. Meine Eltern haben gesagt, dass sie es nicht mehr aushalten. Wenn ich mich nicht ändere, dann muss ich gehen oder heim oder was weiß ich was. Und die haben es letztlich natürlich nicht übers Herz gebracht. Aber ich weiß, dass es eine angespannte Situation war und Verhältnis zu meiner ganzen Familie.
5: War das dann irgendwie ein Wendepunkt für dich, zu sagen, okay, ich muss was ändern? Oder irgendwann kam ja so ein Wendepunkt. Wodurch kam der? Was war der Auslöser dafür?
6: Ich habe irgendwie immer, ich sag ja, Glaube für mich ist irgendwie ein Geschenk. Ich habe immer schon, selbst in meiner Phase, gewusst, ich will mein Leben ändern, das kann nicht mein Leben sein. Und früher, wie du erwähnt hattest, als ein Kind, das schon eine Beziehung mit Gott hatte und ich habe ja mit ihm gesprochen, ich wusste, er ist real, hatte ich immer gewusst, hey, wenn ich sterbe irgendwann, dann bin ich bei Gott. Aber später dann, als ich da mit 16, 17 so weit weg war von Gott, hatte ich das Gefühl, du, ich weiß nicht, wir haben uns ja geschlagen, auch mit anderen Leuten und so etwas, und da waren auch öfters Waffen involviert, ja, und dann steht auf einmal ein Rechtsradikaler, Rechtsextremer vor dir mit einer geladenen Waffe und du weißt, der muss einmal abdrücken und dann ist rum, ja. Und
5: also das hast du erlebt, das war eine Situation, ja. In der du warst, ja.
6: Es gab mehrere so Situationen und dann weißt du einfach, ja, wenn, also du könntest auch tot sein an dem Tag, ne, und dann wusste ich, ich will auch nicht getrennt sein von Gott. Und ich wusste, wenn ich jetzt hier bleibe in Hannover und noch mehr Geld habe, dann hole ich mir noch mehr Drogen und hänge noch tiefer drin. Ja, und dann, ja, das ist echt für mich ein Wunder. Ich habe dann irgendwann so eine Broschüre gelesen von einer Bibelschule, die dort in der Nähe ist, wo stand, es dient dazu, für junge Menschen die Orientierung in ihrem Leben suchen. Und das hat mich angesprochen. Ich sag so, ich brauche Orientierung in meinem Leben. Genau. Und dann bin ich irgendwie dort gelandet und dann hat sich alles verändert.
5: Das heißt, du hast dich dann irgendwie bei dieser Bibelschule gemeldet und gesagt, du möchtest da hingehen.
6: Mhm.
5: Und dann hat sich dein Leben geändert. Aber das stelle ich mir gar nicht so leicht vor, weil ich meine, in der Drogensucht, das geht ja mal nicht einfach so weg, selbst wenn man es gern möchte. Also eine Sucht ist ja eine Erkrankung.
6: Ja.
5: Wie hast du das geschafft?
6: Ja, das, da hast du recht. Das, so einfach war es jetzt nicht. Erstmal war es dahin zu gehen, ja. Und für mich war entscheidend am zweiten Tag meiner Anreise ein Erlebnis, da habe ich auch mal ein Lied drüber geschrieben, das heißt Lebenszeugnis von mir. Da stand ich in der Lichtung in einem Wald. Ich bin da spazieren gegangen, da war ein anliegender Wald bei der Bibelschule. Und dann betete ich zu Gott und sagte, also, jetzt bin ich hier. Zweiter Tag Bibelschule und jetzt? Und es war für mich, ich sag's jetzt so, wie ich es erlebt habe, ne? Das ist meine Selbsterfahrung jetzt. Aber es war wie wenn mich der Blitz treffen würde, wie so ein Schlag, aber kein negativer, ja. Wie wenn ein Schlag eine Hand, so eine, wie wenn man es bildlich vorstellen würde, bis heute habe ich das Bild, wenn mein Herz ummauert wäre von einer massiven Steinmauer, dass da eine Hand kommt und diese Mauer da reingeschlagen hat, sodass sie zerbricht, ja, und da ein Riesenanfang war, ein Riesenloch und das quasi das geöffnet hat. Und in diesem Moment, als ich da im Wald stand, da kam eine Freude, ein Glücklichsein, wie Elektrizität vom Scheitel bis zur Sohle, Und das hat mich einfach erfüllt, so dass ich wusste, ich habe dir Drogen genommen, ne? Also alles Mögliche. Und Drogen funktionieren ja alle gleich, ne? Du kriegst Dopamin, Serotonin, Hormone werden ausgeschüttet ohne Ende. Und du hast Glücksgefühle und kannst die ganze Welt umarmen. Aber diese Glücksgefühle, die ich dort hatte, in dem Moment wusste ich, das ist das Original. Selbst die stärksten Drogen, die ich genommen habe, kommen nicht daran, was ich jetzt erlebe. Nämlich so einen Frieden, so eine Liebe, so eine Freude, so dass ich nicht anders reagieren konnte, als in dem Moment zu sagen, oha, das bist du, Gott. Du bist das Original. Und diese Freiheit zu spüren, dass da ein erster Schritt von dieser Mauer kaputt war. Und in dem Zug bin ich dann auch zurück aufs Gelände der Bibelschule, sagte, ich bin Gott begegnet. Hey Leute, ich bin Gott begegnet. Und bin dann zum Direktor gegangen und hab Buße getan. Ich habe gesagt, lieber Direktor, ich bin hier basierend auf einer Lüge. Ich nehme Drogen. Gestern hatte ich noch eine Abschlussfeier im Vollsuff. Eigentlich bin ich noch abhängig und genau, anstatt mich zu beschuldigen oder so, hat er auch gesagt, hey Ting, danke, dass du das mit mir teilst. Komm, lass uns vor Jesus gehen und beten. Und dann beten wir und boom, wieder ein Stück von dieser Mauer weg. Und das durfte ich dann erleben. Das waren die krassesten 3 Monate mit in meinem Leben, ja, als junger 18-Jähriger da. Ich bin zu den Supermärkten gegangen, zu Geschäftsläden, wo ich geklaut habe, jahrelang, und habe Buße getan, habe gesagt, ich möchte den Geschäftsführer sprechen. Die so, warum? Ich so, ich habe hier geklaut, jahrelang. Und dann kam immer der Geschäftsführer und dann hat mich in sein Büro zitiert. Ich habe ihm alles erzählt und gesagt, dass ich das nicht mehr möchte und jetzt gläubiger Christ bin und das, und ja, ob ich das wieder gut machen kann. Und die haben alle insgesamt haben alle von einer Anzeige abgesehen und haben gesagt, hey, danke, dass du das gemacht hast und mach das fortan nicht mehr. Der eine hat sich noch gewünscht, dass ich ein Konzert gebe in Altenheim, als er erfahren hat, dass ich Musik mache. Das habe ich dann auch gemacht und habe dann an Weihnachten mit älteren Leuten zusammen Lobeslieder gesungen. Das war toll, aber auch da immer bum, bum, bum, ein Bröckel weniger, ein Ziegelstein weniger. Bin zu meinen Eltern gegangen, habe Buße getan. Heulend lagen wir uns Weihnachten in den Armen und ich habe gesagt, ich habe euch immer für alles die Schuld gegeben. Natürlich sind sie nicht perfekt, aber einfach zu hören, wie viel Frust und Bitterkeit auch in mir war, das tat einfach gut. Bin zu meiner kleinen Schwester, hab gesagt, hey, tut mir leid, dass ich dich behandelt habe wie das Letzte. Und jedes Mal, wenn ich so alles, was ich ans Licht gebracht habe, zu Jesus, ans Kreuz, hat mich in eine tiefere Freiheit geführt. Die Freiheit, zu der Christus uns Kinder berufen hat. Und das war das Schönste. Und auf einmal, als Pastorenkind, der alle Bibelverse kannte, ich hatte ein sehr gutes Bibelwissen, schon als Kind, ja, bin ja damit groß geworden. Aber auf einmal lese ich die Bibel anders. Ich lese, Jesus liebt dich, ja, also denn so sehr hat Gott die Welt geliebt. Zum Beispiel Johannes 3,16, Standardvers. Und ich lese das und ich fühle mich wie ein Kind im Süßigkeitenwarenladen. Ich lese das und ich jubel und jauchze und sage, wow, Jesus liebt mich, er liebt mich. Und auf einmal sind diese 30 Zentimeter von Kopf zu Herz überbrückt und ich spüre seine Gegenwart und seine Annahme und seine bedingungslose Liebe. Und so waren das einfach ein ganz unfassbar erstes Jahr, wo ich neu lernen durfte, wie man denkt. Gott hat Menschen alle gleich lieb. Ja? Egal ob behindert, ob Mann oder Frau, welche Farbe, egal vom Aussehen, Gott liebt alle gleich. Oder zu verstehen, wie man Humor und Spaß haben kann ohne Drogen. Ich war total überfordert. Am Wochenende dachte ich mir, ja, was jetzt? Was kann man, wie soll ich das Wochenende überleben ohne Drogen? Wie kann man Spaß haben? Und dann habe ich gelernt, ja, Stück für Stück musste man mich auch ranführen, aber dass man einfach das Reden auch Spaß, Gemeinschaft, Brettspiele auch Spaß machen oder bowlen gehen oder ein Eis essen gehen, dass ich dieses Dopamin, Serotonin, das ich von den Drogen in massiven Schüben gekriegt habe, dass ich das nicht so brauche, sondern dass ich das auch gesund und ganzheitlich erleben darf, im Zugang zu Gott, in seinem Wort, im Lobpreis, aber auch im Zugang zu Gott, in der Begegnung mit Menschen und der Natur.
5: Das heißt, du hast eine Beziehung zu Gott gewonnen und auch ganz, ganz viel verstanden, sag ich mal. Also viel hat sich da irgendwie in deinem Herzen bewegt, was vorher da nicht so da war. Wir haben jetzt schon ein bisschen über deine Eltern auch gesprochen. Du hast dich mit ihnen dann versöhnt und deine Eltern haben ja auch eine spannende Geschichte. Die kamen vor Jahrzehnten aus Vietnam nach Deutschland und du wurdest hier geboren, bist hier aufgewachsen, Hannover. Das heißt, du hast asiatische Wurzeln. Und das ist ja auch nicht immer leicht, wie du mir auch schon erzählt hast. Denn du hast schon oft mit Diskriminierung und Rassismus zu tun gehabt. Erzähl doch mal, inwiefern begegnen dir Menschen manchmal anders, weil du diese Wurzeln hast?
6: Also, das kann man sich eigentlich gar nicht vorstellen, wenn man es nicht selber Ausländer ist. Das muss ich einfach so sagen. Selbst wenn ich meinen Freunden oder meinen überwiegend deutschen Kollegen beim Tischtennis sage, das habe ich so erlebt, letzte Woche oder vorgestern, dann schütteln die immer mit dem Kopf ganz ungläubig und sagen sie, hier bei uns, hier in Winnenden, hier in dort und dort, hier in Stuttgart. Und ich so, ja, genau hier. Und das erlebe ich wirklich, seitdem ich klein bin. Nämlich, ich würde unterscheiden, ich würde vielleicht anfangen mit der Kategorie, die für mich einfach bösartig ist, ja, einfach, wo man Leute aufgrund ihrer Herkunft und ihres Aussehens verachtet und diskriminiert. Also für mich als Kind bis heute schlimm und auch immer noch ein Triggerpunkt ist, weil ich Asiate bin, dieses Xing Shang Shong, Chinesen im Karton und dieses Schlitzaugen machen, ja, oder was ich für Schlitzaugenwitze gehört habe in meinem Leben.
5: Die Leute, die einfach dann gesagt haben, also.
6: Ja, genau. Oder auch spaßeshalber gesagt haben oder auch wirklich verletzend gesagt haben. Gelbe Witze, sonst was oder über die Größe, Körpergröße, dass wir so klein sind und sowas. Einfach, dass du das Gefühl hast, du bist nicht okay, wie du bist oder du bist anders. Einfach immer zu spüren, du bist anders, du bist nicht von hier, du siehst anders aus, dass du fremd bist, obwohl ich hier geboren bin, die Sprache einwandfrei spreche, 3 Ausbildungen habe und so, aber das bis zum Erwachsenenalter immer dieses, du bist nicht von hier, ja, oh, du sprichst aber toll Deutsch. Ich meine, die meinen es ja nicht böse, manchmal meinen sie es böse, das würde ich sagen. Gibt es Leute, die sind einfach verbittert im Herzen und die tun mir auch ganz dolle leid, dass die einfach so drauf sind. Da würde ich mir sogar persönlich die Frage stellen, sind sie nur zu Ausländern so oder allgemein so, ne? Aber es gibt für mich auch eine andere Art von Rassismus, wo einfach, ich weiß nicht, ich kann ja nicht in die Herzen reinschauen, aber wo sie vielleicht denken, dass die weiße Menschheit, privilegierter ist, ja, also die weiße Hautfarbe über braun und dunkel steht. Und wir ja alle zu bemitleiden sind oder Entwicklungsländer sind oder sowas. Ich möchte das an folgenden Beispielen klar machen, damit man das versteht. Aber das erlebe ich, das sind jetzt Beispiele alle von diesem Jahr.
5: Du erlebt hast.
6: Ich oder meine Frau erlebt habe. Und das ist wahrscheinlich nicht mal böse gemeint und trotzdem fühlt es sich ganz, ganz schlimm an. Also, meine Frau ist mit meinen Kindern Pfandflaschen abgeben. Wie normale, gute Deutsche, ja? Oder auch, muss ja nicht deutsch sein, aber wir sind einfach beim Lidl und geben Flaschen ab. Und dann dreht sich jemand Deutsches, ja, also war schon deutsch, ja, um, eine ältere Person, mit einem Pfandbon von nicht mal 80 Cent. Mir geht's auch gar nicht um das Geld. Er dreht sich um und sagt, hier für Sie. Jetzt, Delia, jetzt müssen wir schauen. Wahrscheinlich meint die Person das gar nicht mal böse. Wahrscheinlich denkt die Person, ich helfe den armen Asiaten, die haben es ja nicht so gut. Wahrscheinlich erzählt die Person abends noch beim Kaffeekränzchen, du, ich habe heute was Tolles erlebt. Ich habe einer jungen Familie mit so vielen Kindern im Supermarkt geholfen. Ich habe den 76 Cent Pfandbon gegeben. Ja, und erzählt das noch stolz. Ich weiß nicht, was die Personen denken. Ich kann jetzt nur davon berichten, was es in mir und meiner Frau auslöst. Nämlich, du bist arm. Du gehörst nicht hierher. Die Leute gehen automatisch davon aus, dass du bedürftig bist. Genau. Also, weißt du, was ich meine?
5: Ja, also es sind irgendwie nicht unbedingt immer die Sachen, die die Leute machen, schon auch, aber was das auch für eine Bedeutung dahinter steckt. Also vielleicht sollten die Leute ein bisschen mehr reflektieren, was das auslösen könnte.
6: Ja, ich weiß, du meinst ja wirklich nicht böse, aber es ist ja trotzdem. Also das befreit sie ja nicht davon. Und ich erlebe das ja wieder beim Bäcker. Also welche armen Menschen gehen schon jede Woche zum Bäcker? Wir haben das Privileg, zum Bäcker gehen zu dürfen und uns mit Brezeln und leckeren Sachen zu bestücken. Dann stehen wir beim Bäcker und dann kommt jemand mit 50 Cent, gibt das meinen Kindern, ohne zu fragen und sagt, ja, damit eure Eltern euch was Schönes kaufen kann. Vielleicht ist das ja gut gemeint, aber ich weiß nicht, ob das Genau, das ist eine Sparte. Aber das könnt ihr euch einfach vorstellen. Ich nenne das einfach mal, wie soll ich das nennen? Unbewusste Diskriminierung vielleicht.
5: Vielleicht,
6: ja?
5: Sachen, die nett klingen, aber dann doch irgendwie, wenn man tiefer drüber nachdenkt, eine Ebene haben, die nicht so nett ist. Kann man das so sagen?
6: Ja, ich weiß nicht. Guck mal, zwei Beispiele nur damit ihr ein bisschen auf den Geschmack kommt. Meine Tochter isst eine Brezel am Stadtbrunnen. Und dann kommt ein mittleren Alters, ein Mann mit seinem Sohn und sagt, ha ja, ihr Tochter, was macht ihr da? Ah, ich die ihr Brezel. Ah, Brezel, ja, unsere Brezel, die sind international, gell? Super, unsere Brezel. So, da will natürlich Verbindung bauen, ja. Ich habe jetzt versucht, Schwäbisch zu sprechen, ja, tut mir leid, wenn es nicht authentisch war. Ja, aber einfach, also wir einfach nur sagen, hey, cool, dass ihr eine Brezel esst. Und die ist ja auch international, Gott sei Dank, dann könnt ihr das ja auch essen. Also ich war bestimmt nett gemeint, aber es ist einfach komisch. Ja, ich sitze im Zug, da kommt ein Mann, ich esse Mango mit meinen Kindern. Und der stellt sich dahin, als wären wir im Zoo und sagt, ah ja, was esset sie da? Ja, ich esse Mango. Ah ja, super, die Mango, wo wachset die? Ja, und dann höre ich den ja auch weiterreden. Dann redet er mit einer Frau mit Kopftuch und die hat ein Handy. Und er sagt so, ja, Handys, ah ja, wo kommen jetzt sie her? Aus Ägypten, ah ja, da gibt's Handys. Also, und dann, ich habe mich in Grund und Boden geschämt. Dann fragt er die tatsächlich, ob es Handys gibt in Ägypten. Also, ich war fassungslos. Ich dachte so, wo denken die Menschen hin, wo wir herkommen, ja? Also es ist, ich weiß nicht.
5: Das klingt schwierig. Es klingt so, als würde das ganz viel mit dir machen.
6: Wo denken die Menschen hin, wo wir herkommen, ja? Also es ist, ich weiß nicht.
5: Das klingt schwierig. Es klingt so, als würde das ganz

0: ihr dürft es nennen, wie ihr wollt, aber diese Begebenheiten, die Unwohl in mir und meiner Familie schüren, die erzähle ich trotzdem spaßeshalber. Also bei Freunden und so einfach verwende ich die Kunst des Humors, um damit irgendwie umzugehen. Ja, also schmerzhaft darüber zu lachen. Da könnte Aufklärung vielleicht helfen, aber andererseits sind die Menschen auch schon öfter im weiterführenden Alter und dann weiß ich nicht, zu spät ist es eigentlich nie, aber wer denn die Arbeit macht und das denen erklärt, dass es nicht so mehr so ist wie in ihrer Kindheit vielleicht. Und natürlich gibt's auch, das ist für mich die andere Art von Rassismus, die wirklich nur böse ist, die ich Rassismus nennen würde. Das ist, wenn ich auch wieder im Supermarkt bin, wenn ich da mit ein paar vietnamesischen Freunden stand im Aldi und jemand kommt und sagt hier, was ist das hier, eine Volksversammlung, gehen uns unsere Arbeitsplätze weg und so. Und ich bin ein sehr, sehr höflicher Mensch und wir haben da gar nichts gemacht. Also wenn man einfach angepöbelt wird, wenn meine Frau schwanger ist und angerempelt wird von jemandem und gesagt wird, ah ja, hier, das ist meine Straße, macht euch nicht so breit. Ja, und ich bin schockiert und da wurde ich auch laut, habe gesagt, fassen Sie meine Frau nicht an, habe ich gesagt, ja. Die war auch noch schwanger und die rempelt sie extra mit der Schulter an. Also da wurde ich auch laut und habe gesagt, schämen Sie sich einfach nur, ja.
1: Also das gehört auch dazu, dass du wirklich so expliziten Rassismus erlebst.
0: Ja, natürlich. Ja. Natürlich, ja.
1: Ja. Ja, nochmal die Frage, was macht das mit dir und mit deiner Frau? Also in eurem Herzen hast du schon gesagt, so das Gefühl, ihr gehört hier nicht hin. Ist es das oder wie kann man das beschreiben?
0: Also wir sehen ja auch anders aus. Ich verstehe das ja, dass dann Menschen verwundert sind, dass wir fließend Deutsch sprechen. Also das nehme ich ihnen gar nicht übel. Nur dieses immer dafür kämpfen zu müssen, sich beweisen zu müssen oder auch nicht die Freiheit zu haben, so zu sein, wie man ist, weil man irgendwie immer denkt, man muss der weißen Bevölkerung zeigen, dass man integriert ist und auch dazugehört und dass man einer von den guten Ausländern ist. Ich weiß nicht, das ist irgendwie ermüdend. So.
1: Das genau. Glaube ich. Das klingt
0: also einfach
1: ermüdend.
0: Weg von Vorurteilen, fände ich einfach. Einfach weg von Vorurteilen und erstmal den Menschen zu sehen, unabhängig von der Hautfarbe. Das ist ein Mensch und fertig.
1: Wie gehst du denn mit solchen Erfahrungen um? Also gibt es irgendwie was dir dann hilft?
0: Also zum einen Therapie auf jeden Fall. Also ich habe da mit meiner Therapeutin ganz viel gesprochen. Guck in meine Vergangenheit, in mein inneres Kind, wo Sachen passiert sind und wo ich Gott mich trösten lasse oder mein erwachsenes Ich, also wo ich einfach psychologisch gucke, wie kann ich da verhaltenstherapeutisch etwas ändern oder in tiefen Psychologie. Natürlich auch im Wort Gottes. Das geht für mich Hand in Hand mit Psychologie. Für mich ist alles Gute kommt von oben. Egal wo die Erkenntnis herkommt, solange sie koscher ist, ja, sage ich, hey, alles Gute kommt von oben. Und im Reden, also das hilft mir alles im Austausch mit Freunden, mit Gott, mit Professionellen. Und dann schreibe ich mir das meistens auf meine Flagge, auch in meiner Arbeit. Also sei es Diskriminierung, dann schreibe ich ein Lied gegen Rassismus. Jetzt habe ich, nachdem ich zum Beispiel diesen Vorfall erlebt habe, wo mich alte Leute wie so ein Hund aus einem Fahrstuhl gescheucht haben oder beim Restaurant husch husch gemacht haben, ja, habe ich auch in so einem Artikel drüber geschrieben. Da bin ich voller Schmerz nach Hause und habe ein Lied geschrieben, das kommt auch dieses Jahr raus, das ist, wo ist die Liebe geblieben? Wo ist die Liebe geblieben? Die Welt besser macht, Freundlichkeit anstatt Hass, warum fällt es uns so schwer, aufeinander zuzugehen, in Liebe zu begegnen? Ja, das kommt dieses Jahr raus. Und einfach, ich benutze dann diesen Schmerz und wandle ihn um in Energie für Lieder. Oder ich sag, ich schreibe mir das auf meine Flagge. Antidiskriminierung, Antirassismus oder Depression. Ich habe das selber erlitten und dann sage ich, das soll nicht mehr tabuisiert werden. Ich möchte darüber reden. Aus der Sicht eines Depressiven, ein Christ, der Leiter ist, aber in Therapie ist. Genau, also ich, mein Umgang damit ist des Öfteren so, dass ich mich mit der Thematik auseinandersetze, aber auch offen darüber rede und meistens dann auch in meiner Arbeit, wenn es passt, thematisiere und mit einbeziehe.
1: Also du machst auch Musik darüber.
0: Ja, ja.
1: Über was schreibst du denn sonst noch so Lieder? Also was sind sonst so die Themen deiner Musik?
0: Die Sehnsucht nach Gott, was er für mich ist, seine Gnade, wie lieb ich ihn hab, was er mir bedeutet, wie schön er ist. Also das ist auf jeden Fall in meinen Liedern wieder zu finden. Dann schreibe ich aber auch kirchenkritische Lieder. Also um was es dir geht, also

0: da habe ich geschrieben über, geht es wirklich darum, welche Gemeinde besser ist oder Denomination oder Werksgerechtigkeit oder da teile ich den Schmerz, den ich habe mit Sachen, wo ich denke, dass wir das Ziel verfehlen. Ja, ich schreibe aber auch über Freude, über Liebe, über Erlebnisse, über Geschenke, über Wunder, über Ehe, also eigentlich alles, ne? So,
1: so alle Lebensbereiche.
0: Alles lebensnah oder tief theologisch, da, es kann alles dabei sein. Es lohnt sich auf jeden Fall reinzuhören, glaube ich.
1: Wie erlebst du denn Gott ganz persönlich in Musik? Was macht er mit dir, wenn du dich hinsetzt und einen Song schreibst?
0: Also für mich ist Musik Therapie auf jeden Fall. Gerade wie ich habe ja vorhin erwähnt, dass ich als kleines Kind Herausforderungen hatte und dass, wenn mich Menschen nicht verstanden haben, Gott hat mich immer verstanden und die Musik war immer für mich da. Ich hatte immer mein Schlagzeug, immer mein Klavier, immer meine Gitarre oder egal was und konnte mich stundenlang jeden Tag darin verlieren und meine Gefühle ausdrücken. Und das war als kleines Kind so und ist bis heute so. Und wenn ich schreibe, dann spricht Gott zu mir. Er therapiert mich in dem Moment, wo ich schreibe. Deswegen ist meine Musik eigentlich auch immer Selbsttherapie und ich teile das dann halt mit anderen, die davon auch profitieren können.
1: Das klingt also richtig schön, nach einer guten Therapie mit Musik.
0: Ja.
1: Meine Abschlussfrage an dich ist, was wünschst du dir für deine Hörer, also die Leute, die deine Musik hören? Was wünschst du, was darüber kommt? Vielleicht eben auch die Botschaften, die du verbreiten möchtest gegen Diskriminierung oder was wünschst du dir?
0: Ich wünsche mir, dass wir, und das ist eigentlich mein größter Wunsch, dass wir fähig sind und lehrbar sind, also dass wir uns selbst reflektieren können, egal was wir hören. Dass die Leute, die das hören, dass sie spüren die Musik und fühlen die Botschaft und mit mir unterwegs sind, ja. Ich glaube, wenn viele kleine Menschen in ihrem Umfeld und ihren Einsatzmöglichkeiten, ja, anfangen, einen Unterschied zu machen, dann ist es im Großen und Ganzen ein großer Unterschied. Und das hing mal auf einer Toilette, so ein ähnlicher Spruch von Freunden. Da steht, wenn viele kleine Menschen viele kleine Schritte gehen, dann verändert das Gesicht der Welt oder so. Ich weiß nicht, von wem der Spruch ist, aber der ist mir hängen geblieben. Und das wünsche ich mir. Mit jedem Beitrag von Kunst oder Musik oder Bildern, der Künstler hat sich ja was dabei gedacht, hat eine Intention, ein Gefühl, eine Botschaft dahinter. Und dass die Leute diese Botschaft interpretieren, wahrnehmen, sich selbst reflektieren und dann handlungsfähig sind, sich damit zu beschäftigen und einen Unterschied zu machen, einen kleinen Schritt in diese Richtung zu machen, der Liebe und der Botschaft unseres Herrn, die ja ist Friede, Freude, Gerechtigkeit, Frieden, ja, Liebe. Das ist ja das Königreich Gottes und das wünsche ich, dass sich das verbreitet durch auch meine Musik und durch uns, ja.
1: Vielen Dank, Tink, dass du so offen gesprochen hast über deine Geschichte, deine ja schwierigen Erfahrungen auch. Das ist bestimmt auch nicht so leicht, darüber so offen zu reden. Vielen lieben Dank für dein Vertrauen.
0: Sehr gerne.
1: Ich wünsche dir weiterhin alles Gute und Gottes Segen für das, was du noch tust, für die Musik, die du noch schreibst, dass das ganz viele Leute erreicht und berührt. Und wenn Sie, liebe Hörerinnen und Hörer, nun Lust bekommen haben, Tinks Musik anzuhören, dann finden Sie die auf allen gängigen Streaming-Plattformen unter dem Künstlernamen One Ting Remains. 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Mein Name ist Delia Emmerich. Schön, dass Sie uns heute zugehört haben und damit verabschiede ich mich von Ihnen und sage bis zum nächsten Mal.
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2: Ich bin Marvin Standke. Bundeskanzler Merz will die deutsche Wirtschaft wieder in Schwung bringen. Deutschland habe große Potenziale und könne die Wachstumsschwäche überwinden. Das sagte Merz zum Auftakt der Kabinettsklausur in Neu-Hardenberg. Union und SPD haben bereits mehrere Reformen beschlossen. Sie sollen die Wettbewerbsfähigkeit deutscher Unternehmen stärken. Außerdem geht es um die Folgen des Klimawandels. Das Kabinett will daraus langfristige Konsequenzen ziehen. Merz sieht beim Klimaschutz konkreten Handlungsbedarf. Der Iran blickt gelassen auf die neuen US-Wirtschaftssanktionen.
3: Parlamentspräsident Ghalibaf sagt, Washington könne Irans Beziehungen kaum weiter einschränken. Die USA agierten zunehmend verzweifelt, so Ghalibaf weiter. Teheran arbeite an einem Wirtschaftsplan gegen die Folgen neuer Sanktionen. US-Finanzminister Bessent will den Iran weiter isolieren und wirtschaftlich unter Druck setzen. Beobachter sehen darin den Versuch, Teheran zum Einlenken zu bewegen. Ulrike Klein, Redaktion.
2: Bundespräsident Steinmeier warnt eindringlich vor Abschottung und völkischem Nationalismus. Deutschland brauche Zuwanderung, um funktionieren zu können, sagte Steinmeier. Zugleich müsse diskutiert werden, wie viel Zuwanderung das Land bewältigen könne. Die Debatte dürfe Beteiligte nicht überfordern, betonte der Bundespräsident. Migration habe die Gesellschaft aufgewühlt und teilweise sogar gespalten. Deutschland sei bei dieser Debatte schon einmal weiter gewesen, sagt Steinmeier. Zum deutschen Volk gehörten auch Menschen, die nach Deutschland gekommen seien. In der Bundesregierung gibt es offenbar Streit über die Ausgestaltung der geplanten Zuckersteuer. Ein Papier des SPD-geführten Finanzministeriums nennt zahlreiche mögliche Produkte. Darunter sind Säfte, Haferdrinks und Limonaden mit Süßstoffen. Union und SPD hatten sich grundsätzlich auf eine Zuckersteuer verständigt. CDU und CSU kritisieren die Pläne als zu weitgehend. Mehrere Politiker wollen die Vorschläge deshalb nicht mittragen. Die Einnahmen sollen unter anderem in die gesetzliche Krankenversicherung fließen. Und Ehrenamt kann Menschen offenbar helfen, schwierige Zeiten besser zu überstehen. Das zeigt eine neue Studie mit Daten aus Deutschland und Australien. Wer anderen freiwillig hilft, kommt demnach schneller über Krisen hinweg. Dazu gehören zum Beispiel Trennungen, Arbeitslosigkeit oder gesundheitliche Probleme. Die Forscher sagen, helfen kann auch dem eigenen Wohlbefinden guttun.
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2: Die aktuellen Temperaturen: Köln 20 Grad, Düsseldorf 22, Dortmund 21 Grad, in Münster 23 Grad, Bielefeld 22, Duisburg 22 Grad und Aachen 21 Grad. Die meiste Zeit sommerlich und trocken heute in ganz Deutschland.
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1: Die Scheibe im einfach verglasten Fenster im Gartenhaus hat einen Sprung und soll gegen eine Plexiglasscheibe ausgetauscht werden. Dazu wird einiges an Werkzeug benötigt. Hammer, Stechbeitel, Zollstock, Akkuschrauber, Holzbohrer, Handsäge, Bits, Spachtel, Kombizange, Seitenschneider, Cuttermesser, Schraubenzieher, Kehrblech, Handfeger, Schubkarre und schlussendlich kommt noch der Bello, der Vorschlaghammer, zum Einsatz, um die ausgebaute Scheibe zu zerkleinern. Viele Werkzeuge tragen zum Gelingen des Projektes bei. In der Hand des Handwerkers werden sie gebraucht und geführt, damit sie das tun können, wofür sie gedacht und gemacht wurden. Werkzeuge, die irgendwann angeschafft wurden und zeitlebens die Werkstatt verschönern, haben ihren Lebenszweck verfehlt. Ein Werkzeug, das nur rumhängt, kann so schön und teuer sein, wie es will. Erst in der Hand des Handwerkers kommt die Bestimmung des Werkzeugs zum Ziel und es gestaltet das Projekt mit. Ein Werkzeug, das sich führen lässt, ist brauchbar. Es ist seinen Preis wert. Menschen können auch Werkzeuge sein. Als Christ bin ich zunächst Werkzeuge. Ich bezeuge Gottes Werk, Gottes Handeln an mir. Der Apostel Paulus hat es vor knapp 2000 Jahren in seinem Brief an die Christen in Rom so ausgedrückt: Dient Gott mit allem, was ihr seid und habt. Als Menschen, die ohne Christus tot waren, aber durch ihn neues Leben bekommen haben, sollt ihr jetzt Werkzeuge in Gottes Hand sein, damit er euch für seine Ziele einsetzen kann. Römer 6, Vers 13. Christen sind unterwegs als Zeugen, dass Gott an ihnen gehandelt hat. Nun hängen sie hoffentlich nicht irgendwo rum, sondern lassen sich von Gott gebrauchen. Die unterschiedlichsten Werkzeuge sind unterwegs, im Auftrag Gottes. Vielleicht mit diakonischem Ziel, mit praktischer Hilfe oder mit ermutigendem Zuspruch. Herr, mache mich zu einem Werkzeug deines Friedens. Das ist ein anonymes Gebet. Man hat es eher irrtümlich dem heiligen Franz von Assisi zugeschrieben, aber es hat im 20. Jahrhundert große Bekanntheit erlangt. Der Betende bittet Gott, an seinem Frieden mitwirken zu dürfen. Werkzeuge sein, in der Resonanz mit Gott, so beschreibt es der Geigenbauer Martin Schleske. Sinnvolles Leben, gebraucht werden, etwas bewirken zum Guten und zum Gelingen des ganz großen Projektes beitragen, dass viele Menschen den lebendigen Gott kennenlernen. Da lasse ich mich gerne durch die Hand des Meisters führen.
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0: Der Titel des Songs, den Sie gerade hören, lautet »In den Sand geschrieben«. Gesungen wird er von Chris Madaras, komponiert und ursprünglich getextet hat ihn der ungarische Musiker Pintere Bello. Der Song startet ruhig, fast zerbrechlich. Erinnert haben mich gerade die ersten Klänge an die atmosphärischen Balladen von Sting aus den 80ern, wie »Shape of My Heart« oder »Fragile«. Diese ätherische Qualität kommt nicht von ungefähr, wie Sänger und Übersetzer Chris Madaras mir verraten hat.
1: Dieser Song »In den Sand geschrieben«, der lässt musikalisch viel Raum. Er ist ja ziemlich reduziert. Er lebt von dieser ja so fast schwebenden Atmosphäre. Ne? Da sind die Nylon-Gitarren, die Melodika. Aber genau das war mir in der Aufnahme wichtig, dass diese Zerbrechlichkeit zum Ausdruck kommt. Und Schmerz. Es geht ja um diese ganz tiefen Themen. Verletzungen, die mir zugefügt worden sind, Vergebung, die Frage nach, wie kann ich vergeben, wenn mir Unrecht geschehen ist, nicht zuzulassen, dass sich Bitterkeit im eigenen Herzen so festsetzt. Das sind Themen, die gehen tief und die muss man behutsam anschauen. Und mir war es ein Anliegen, dass auch diese Musik diese Behutsamkeit ausdrückt, dass sie einen Raum öffnet. Dass es nicht so sehr um Appelle, du musst jetzt vergeben, sondern dass gerade wenn man diese schweren Themen anpackt, dass man dann auch klanglich zum Ausdruck bringt, es soll hier ein Raum sein, wo was Heilsames geschieht.

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2: Ich bin Marvin Standke. Auf Schloss Neuhardenberg hat die zweitägige Kabinettsklausur begonnen. Im Mittelpunkt steht die technologische Innovation, besonders künstliche Intelligenz. Bundeskanzler Friedrich Merz sieht darin Chancen für neues Wirtschaftswachstum. Zu Gast sind auch die Chefs von Siemens und dem KI-Unternehmen Coher. Sie fordern bessere Rahmenbedingungen für Investitionen in industrielle KI. Deutschland und Europa könnten sonst innerhalb weniger Monate abgehängt werden. In der Slowakei ist nach Behördenangaben ein Brandanschlag verhindert worden.
3: Ziel war demnach eine Drohnenfabrik im Osten des Landes. Zwei Verdächtige wurden in der Slowakei festgenommen, einer in Deutschland. Die Ermittler kamen durch Hinweise der Geheimdienste auf die mutmaßlichen Täter. Bei Durchsuchungen wurden Brandsätze, Werkzeuge und Mobiltelefone sichergestellt. Außerdem fanden die Ermittler einen handschriftlichen Anschlagsplan. Ulrike Klein, Redaktion.
2: VW-Chef Oliver Blume ist bei einer Betriebsversammlung in Wolfsburg ausgebuht worden. Betriebsratschefin Daniela Ciavallo kritisierte Blume scharf. Er habe wichtige Informationen zum geplanten Jobabbau nicht genannt. Blume bekräftigte dagegen, Volkswagen müsse schlanker werden. Die oft genannten 50.000 Stellen seien nur eine theoretische Rechengröße. Die Hälfte des Anpassungsbedarfs entfalle auf Deutschland. Im ersten Halbjahr ist fast jeder 12. Fernzug der Deutschen Bahn ausgefallen. Das geht aus einer Antwort des Verkehrsministeriums auf eine Anfrage hervor. Es ist der zweithöchste Stand seit 2019. Nur im ersten Halbjahr 2024 gab es noch mehr Ausfälle. Damals waren unter anderem Lokführerstreiks verantwortlich. In den ersten 6 Monaten waren 59% der Fernzüge pünktlich. Ausgefallene Züge werden in dieser Statistik nicht berücksichtigt. Und ein Rezept gegen Einsamkeit. Das gibt es jetzt in Frankfurt und Hannover. Es ist allerdings kein Medikament, sondern beim sogenannten Social Prescribing werden Menschen zum Beispiel in Tanz-, Foto- oder Schreibkurse vermittelt. Auch vom Hausarzt. Erste Studien zeigen bereits, das kann Einsamkeit verringern und Wohlbefinden und Lebensqualität verbessern.
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2: Die aktuellen Temperaturen: Köln 20 Grad, Düsseldorf 22, Dortmund 21 Grad, in Münster 23 Grad, Bielefeld 22, Duisburg 22 Grad und Aachen 21 Grad. Die meiste Zeit sommerlich und trocken heute in ganz Deutschland.
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Unsere Erde rotiert im Weltall und der Mond ist unser Satellit. Gemeinsam kreisen wir um die Sonne, die uns Licht und Schatten gibt. Wir verdanken uns dem Schöpfer des Lebens, dem Geheimnis, das sich uns entzieht. Manchmal spüren wir, dass all dieser Segen

0: Tisch gedeckt, der sich viel weiter erstreckt, als ich mir in meinen konkretesten Utopiemomenten herbeiahnen kann. Und könnte ich dann nicht erst recht mit einem Geschenk im Gepäck beginnen, eine Tafel zu zimmern, an der alle willkommen sein würden? Und soll sie zu klein sein und die Stühle nicht reichen, lass uns den Kreis gleich erweitern, um das Teilen zu feiern und das Große im Kleinen. Und Mauern einreißen und neugierig bleiben für all die Geschichten und Gesichter und Gegenüber. Heilsam und heimisch, versammelt jetzt hier als Tischgemeinschaft.
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2: Ich muss einen biblischen Impuls für den Radiosender ERF Plus vorbereiten. Die vorgegebene Bibelstelle erzählt die spannende Geschichte von Zacharias und Elisabeth, einem Ehepaar, das sich ein Kind wünscht. Zacharias dient im Tempel. Er ist Priester. Plötzlich besucht ihn ein Engel mit einer Nachricht direkt aus dem Himmel. Deine Frau Elisabeth wird einen Sohn bekommen, den Gott mit einer besonderen Aufgabe betraut. Und dann sagt er noch, er soll nicht Zacharias Junior heißen, sondern Johannes. Das ist ungewöhnlich. Doch statt sich zu freuen, zweifelt Zacharias. Wie soll denn das gehen? Wir sind schon alt. Der Engel reagiert konsequent. Wenn du mir nicht glaubst, bekommst du ein Zeichen. Du wirst deine Stimme verlieren. Erst wenn das Kind geboren ist, kannst du wieder sprechen. Und genau das passiert. Zacharias verstummt. 9 Monate später bringt Elisabeth ihren Sohn zur Welt. Als es um den Namen geht, schreibt Zacharias auf eine Tafel: Sein Name ist Johannes. In diesem Moment kann er wieder sprechen. Johannes wird später der Wegbereiter von Jesus. Sein Name bedeutet: Gott ist gnädig, und genau diese Gnade zieht sich durch die Geschichte bis heute. Ich frage mich, wie es sich anfühlt, stumm zu sein. Ein paar Tage später weiß ich es. Nach einem Frühstückstreffen, bei dem ich den Vortrag halte, kratzt mein Hals. Am nächsten Morgen Totalausfall, keine Stimme und das über Tage. Für eine kommunikative Person wie mich ist das eine echte Herausforderung. Ich trinke literweise Ingwertee, lutsche Tabletten und schweige, gezwungenermaßen. Aber was mache ich mit meinem Podcast? Soll ich meine Zwillingsschwester bitten, für mich zu sprechen? Unsere Stimmen sind ähnlich, das würde kaum jemand merken. Doch dann bessert sich meine Heiserkeit im Laufe der Woche, langsam. Aber rechtzeitig vor dem nächsten Podcast und rechtzeitig vor dem nächsten Frühstückstreffen. Mir wird klar, Gott ist gnädig. Er hat sowohl meinen Zeitplan im Blick als auch die anstehenden Termine. Gott ist gnädig, damals bei Zacharias und Elisabeth. Da hat er ihren Herzenswunsch erfüllt. Gott ist gnädig auch heute. Er hört die vielen Gebete, die gesprochen werden. Nicht immer erhört er sie so prompt. Aber er hört sie und handelt nach seinem Zeitplan. Und er ist da, damals wie heute. Und morgen genauso. Gut, das zu wissen.
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Danken schützt vor Wanken. Loben zieht nach oben. Dieser alte Spruch und immer noch wahr, vor allem wenn es natürlich ums Gebet geht. Ja, man kann bitten und Herr, schenk mir das und Jesus, ich brauche das und ja, mach mich wieder gesund und dieses und jenes. Aber selbst wenn ich in der tiefsten Depression war, in der tiefsten Panikattacke und habe angefangen zu danken, habe ich gemerkt, wie ich ein Licht am Ende des Tunnels gesehen habe. Also es hilft wirklich und ich leg's jedem ans Herz, danken, egal wie schlecht es einem auch geht.

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0: nicht oft, denn in der Traumaforschung, da spricht man von der Flight-Reaktion. Flucht ist übrigens eine uralte Überlebensstrategie unseres Nervensystems. Dann, wenn Gefahr droht, dann bringt uns die Flucht in Sicherheit. Das Problem entsteht dann, wenn unser Gehirn auch dort noch Gefahr vermutet, wo eigentlich längst gar keine Lebensbedrohung mehr besteht. Dann laufen wir nicht mehr vor Löwen davon, sondern vor Konflikten, vor Entscheidungen, vor Nähe oder vor Verantwortung. Im Alten Testament, da begegnet uns die Geschichte von Jona. Gott gibt ihm einen klaren Auftrag, er soll nach Ninive gehen und dort eine wichtige Botschaft überbringen. Aber Jona, ja, der macht genau das Gegenteil. Er steigt auf ein Schiff und fährt in die entgegengesetzte Richtung. Je länger ich Menschen begleite, desto mehr verstehe ich diesen Jona. Denn oft laufen wir nicht vor Aufgaben davon, wir laufen vor den Gefühlen davon, die die meisten mit diesen Aufgaben verbinden. Vor Unsicherheit, vor Ablehnung, vor der Angst zu scheitern, vor der Möglichkeit, dass etwas ganz anders ausgeht, als eigentlich erhofft. Interessanterweise zeigt uns die Psychologie, dass Vermeidung kurzfristig entlastet, langfristig aber eher belastet. Wer einem schwierigen Gespräch aus dem Weg geht, der fühlt sich zunächst besser. Wer eine Entscheidung aufschiebt, ja, der erlebt kurzfristig Erleichterung. Doch das Gehirn, das lernt dabei etwas sehr Gefährliches. Wenn ich davor fliehe, muss es wirklich gefährlich sein. Also wächst die Angst und die Welt wird immer kleiner. Viktor Frankl war überzeugt, dass Sinn genau dort entsteht, wo Menschen Verantwortung übernehmen. Also nicht dort, wo alles angenehm ist, sondern dort, wo wir bereit werden, auf die Fragen des Lebens eine Antwort zu geben. Vielleicht beginnt deshalb der Sturm in Jonas Geschichte nicht in Ninive. Der Sturm, der beginnt auf dem Schiff. Nicht auf dem Weg zu seiner Aufgabe, sondern auf dem Weg weg von seiner Aufgabe. Wenn ich auf Jesus schaue, dann entdecke ich jemanden, der Menschen immer wieder ermutigt, den nächsten Schritt zu gehen. Nicht den übernächsten, nicht den perfekten, sondern den nächsten. Bartimäus, der steht auf. Zachäus steigt vom Baum. Petrus, der verlässt das Boot. Wachstum beginnt selten mit großen Heldentaten. Nein, er beginnt oft mit einem kleinen Schritt gegen die Angst. Vielleicht sitzt der liebevolle Therapeut Jesus genau dort neben ihnen. Dort, wo sie gerade um etwas herumkreisen. Um eine Entscheidung, ein Gespräch, um einen längst fälligen Schritt. Nicht mit Druck, nicht mit Vorwürfen, sondern mit einer liebevollen Einladung. Was wäre, wenn der liebevolle Therapeut Jesus Ihnen heute den Mut schenken möchte, nicht länger vor dem Leben davonzulaufen, sondern dem zu begegnen, was schon lange auf Ihre Antwort wartet?
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1: Ich bin Marvin Standke. Auf Schloss Neuhardenberg hat die zweitägige Kabinettsklausur begonnen. Im Mittelpunkt steht die technologische Innovation, besonders künstliche Intelligenz. Bundeskanzler Friedrich Merz sieht darin Chancen für neues Wirtschaftswachstum. Zu Gast sind auch die Chefs von Siemens und dem KI-Unternehmen Coher. Sie fordern bessere Rahmenbedingungen für Investitionen in industrielle KI. Deutschland und Europa könnten sonst innerhalb weniger Monate abgehängt werden. In der Slowakei ist nach Behördenangaben ein Brandanschlag verhindert worden.
2: Ziel war demnach eine Drohnenfabrik im Osten des Landes. Zwei Verdächtige wurden in der Slowakei festgenommen, einer in Deutschland. Die Ermittler kamen durch Hinweise der Geheimdienste auf die mutmaßlichen Täter. Bei Durchsuchungen wurden Brandsätze, Werkzeuge und Mobiltelefone sichergestellt. Außerdem fanden die Ermittler einen handschriftlichen Anschlagsplan. Ulrike Klein, Redaktion.
1: VW-Chef Oliver Blume ist bei einer Betriebsversammlung in Wolfsburg ausgebuht worden. Betriebsratschefin Daniela Ciavallo kritisierte Blume scharf. Er habe wichtige Informationen zum geplanten Jobabbau nicht genannt. Blume bekräftigte dagegen, Volkswagen müsse schlanker werden. Die oft genannten 50.000 Stellen seien nur eine theoretische Rechengröße. Die Hälfte des Anpassungsbedarfs entfalle auf Deutschland. Im ersten Halbjahr ist fast jeder 12. Fernzug der Deutschen Bahn ausgefallen. Das geht aus einer Antwort des Verkehrsministeriums auf eine Anfrage hervor. Es ist der zweithöchste Stand seit 2019. Nur im ersten Halbjahr 2024 gab es noch mehr Ausfälle. Damals waren unter anderem Lokführerstreiks verantwortlich. In den ersten 6 Monaten waren 59% der Fernzüge pünktlich. Ausgefallene Züge werden in dieser Statistik nicht berücksichtigt. Und ein Rezept gegen Einsamkeit. Das gibt es jetzt in Frankfurt und Hannover. Es ist allerdings kein Medikament, sondern beim sogenannten Social Prescribing werden Menschen zum Beispiel in Tanz-, Foto- oder Schreibkurse vermittelt. Auch vom Hausarzt. Erste Studien zeigen bereits, das kann Einsamkeit verringern und Wohlbefinden und Lebensqualität verbessern.
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1: Die aktuellen Temperaturen: Köln 20 Grad, Düsseldorf 22, Dortmund 21 Grad, in Münster 23 Grad, Bielefeld 22, Duisburg 22 Grad und Aachen 21 Grad. Die meiste Zeit sommerlich und trocken heute in ganz Deutschland.
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3: Wir hören aus dem Neuen Testament, aus dem ersten Brief des Johannes, Kapitel 2, die Verse 12 bis 17.
4: Liebe Kinder, ich schreibe euch, dass euch die Sünden vergeben sind um seines Namens willen. Ich schreibe euch Vätern, denn ihr kennt den, der von Anfang an ist. Ich schreibe euch jungen Männern, denn ihr habt den Bösen überwunden. Ich habe euch Kindern geschrieben, denn ihr kennt den Vater. Ich habe euch Vätern geschrieben, denn ihr kennt den, der von Anfang an ist. Ich habe euch jungen Männern geschrieben, denn ihr seid stark und das Wort Gottes bleibt in euch und ihr habt den Bösen überwunden. Habt nicht lieb die Welt, noch was in der Welt ist. Wenn jemand die Welt lieb hat, in dem ist nicht die Liebe des Vaters. Denn alles, was in der Welt ist, des Fleisches Lust und der Augen Lust und hoffärtiges Leben, ist nicht vom Vater, sondern von der Welt. Und die Welt vergeht mit ihrer Lust. Wer aber den Willen Gottes tut, der bleibt in Ewigkeit.
3: Das war der Bibeltext für den heutigen Tag, entnommen aus der großen Hörbibel mit freundlicher Genehmigung der Deutschen Bibelgesellschaft. Hier noch einmal die Bibelstelle. Erster Brief des Johannes, Kapitel 2, die Verse 12 bis 17. Gedanken dazu kommen jetzt von Wilfried Schulte aus Bruchert-Seifen.
5: Die Welt ist nicht genug. Dieser Satz ist mehr als nur der Titel eines James-Bond-Films. Es ist eine Wahrheit, die die Menschheit schon immer begleitet hat. In der Bibel lesen wir, Himmel und Erde werden vergehen. Und was sichtbar ist, das ist zeitlich. Die Endlichkeit des Lebens ist jedem Menschen bewusst. Dem Apostel Johannes ist es ein Anliegen, dass die Jünger Jesu ihr Leben in Gemeinschaft mit dem lebendigen und ewigen Gott und ihre Berufung nicht aus den Augen verlieren. Johannes liebt die Gemeinde und in unserem heutigen Bibeltext spricht er in einer Art Gedichtsform zu ihr. Er spricht zu den Kindern, Vätern und jungen Männern. Dabei geht es in erster Linie nicht um das biologische Alter, sondern er beschreibt die Entwicklung eines Glaubenswegs, auf dem jeder Christ sich befindet. Glaube ist nicht nur eine erkannte Wahrheit, die ich vertrete. Es ist ein Prozess, in dem die erkannte Wahrheit aus dem Glauben herausgelebt wird. Ein Prozess, in dem ich wachsen darf. Es ist dieses Wachstum, das den Glauben festigt, erfahrbar und sichtbar macht. Johannes ermutigt die Christen damals, wie auch uns heute, nicht aus den Augen zu verlieren, was uns Gottes Liebe alles geschenkt hat. Er erinnert daran, dass die Sünden vergeben sind, dass der gnädige Gott durch Jesus einen Weg gebahnt hat, auf dem Wahrheit und Leben jedem geschenkt werden, der Gottes Geschenk der Erlösung annimmt. Wir müssen uns Gottes Liebe nicht verdienen. Wir leben aus dem, was Christus für uns getan hat. Wir sind Gottes Kinder. Die Worte, die Johannes an die Väter richtet, sind eine Ermutigung, indem er daran erinnert, was Nachfolger Jesu an Verständnis und Erkenntnis schon gewonnen haben. Je länger und intensiver wir mit Gott leben, desto mehr wächst unsere Erkenntnis über Gott, sein Wesen, seine Liebe, seine Macht, seine Geduld und Langmut, seine Freundlichkeit und Güte. Je mehr ich Gott vertraue und ihm nachfolge, desto mehr bestätigt sich der Glaube an den lebendigen Gott. Ganz im Sinne des Liedtextes von Hella Heitzmann, da kann man nur staunen über Gott. Die ersten Glaubenserfahrungen auf dem Weg mit Gott basieren auf der Erkenntnis der Macht Gottes, Sünde zu vergeben und mein Leben zu verändern. Eine Erfahrung der jungen Männer, die ihr Leben wie lebendig, belebend und alltagsverändernd der Glaube an Gott ist. Johannes erinnert Kinder, Väter und junge Männer daran, wer sie sind, wem sie gehören und was für sie getan wurde. Das ist wichtig. Christlicher Glaube beginnt nicht mit Leistung, sondern mit Gnade. Wir müssen uns nicht Gottes Liebe verdienen. Wir leben aus dem, was Christus für uns getan hat. Wir sind Kinder Gottes und unsere Heimat ist im Himmel. C.S. Lewis hat es einmal so formuliert: Wenn ich in mir eine Sehnsucht spüre, die durch keine Erfahrung dieser Welt gestillt werden kann, ist die wahrscheinlichste Erklärung dafür, dass ich für eine andere Welt geschaffen wurde. Deshalb schreibt Johannes in Vers 15, Habt nicht lieb die Welt, noch was in der Welt ist. Alles, was diese Welt bietet, hat ein Verfallsdatum. Die Welt ist nicht genug. Johannes erinnert uns daran, dass all diese Dinge vergänglich sind. Was heute begehrt wird, ist morgen vergessen. Was heute groß erscheint, kann morgen verschwunden sein. Die Welt mit ihren Verlockungen hat keine Zukunftsaussichten. Den Werten dieser Welt mit ihren Ansprüchen und Begierden stellt Johannes den ewigen Willen Gottes gegenüber. Wir sollen diese Welt nicht lieben, ihr aber auch nicht entfliehen, denn Jesus sagt in Johannes 17 ausdrücklich, dass wir in diese Welt gesandt sind. Jedoch sollen wir uns nicht vom Weltgeist infizieren lassen, sondern als Licht und Salz in dieser Welt wirken. Wir leben mittendrin in dieser Welt und die Ansteckungsgefahr ist groß. Ich kann die Welt in zwei Glaubenswelten aufteilen, eine weltliche und eine geistliche. Die eine steht für einen Glauben an einen Schöpfer und die andere Glaubenswelt hat eine zufällige Entwicklung als Basis. In der geistlichen Glaubenswelt bin ich einem Schöpfer gegenüber verantwortlich. In der weltlichen Glaubenswelt bin ich ein Produkt des Zufalls und dem kann ich keine Rechenschaft schuldig sein. Diese beiden Welten kann ich nicht auf einen gemeinsamen Nenner bringen. Ich kann respektvoll mit den verschiedenen Glaubenswelten umgehen, aber sie lassen sich nicht vereinen. Die Welt geht ihren Weg, alles verändert sich und vergeht. Johannes schreibt, wenn jemand die Welt lieb hat, in dem ist nicht die Liebe des Vaters. Denn alles, was in der Welt ist, des Fleisches Lust und der Augen Lust und hoffärtiges Leben, ist nicht vom Vater, sondern von der Welt. Und die Welt vergeht mit ihrer Lust. Wer aber den Willen Gottes tut, der bleibt in Ewigkeit. Mit der Warnung, habt nicht lieb die Welt, meint Johannes nicht die Schöpfung Gottes oder den Menschen, den Gott liebt. Mit der Welt beschreibt er das Denken und Leben, das sich vom Gott löst und ihn nicht braucht. In Johannes 2, Vers 16 steht, nach der Neues-Leben-Bibel-Übersetzung, denn die Welt kennt nur das Verlangen nach körperlicher Befriedigung, die Gier nach allem, was unsere Augen sehen, und den Stolz auf unseren Besitz. Dies alles ist nicht vom Vater, sondern kommt von der Welt. In der neuen Genfer Übersetzung liest es sich so, denn nichts von dem, was diese Welt kennzeichnet, kommt vom Vater. Ob es die Gier des selbstsüchtigen Menschen ist, seine begehrlichen Blicke oder sein Prahlen mit Macht und Besitz, all das hat seinen Ursprung in dieser Welt. Nicht liebhaben bedeutet nicht dein Herz daran hängen, nicht darin deine Identität, Sicherheit und Freude suchen. Alle Menschen haben Grundbedürfnisse wie Sicherheit und Geborgenheit, angenommen und verstanden werden. Wenn ich versuche, diese Bedürfnisse mit Angeboten zu stillen, die vergänglich sind, dann ist mein Leben wie ein Haschen nach Wind. Wenn mein Besitz mein Wertgefühl bestimmt, wann ist dann genug wirklich genug? Und was ist, wenn mein Besitz verloren geht oder wertlos wird? Wenn Anerkennung von Menschen meinen Selbstwert bestimmt, was geschieht, wenn die Menschen ihre Meinung ändern oder nicht mehr da sind? Die Welt ist nicht genug. Es gibt mir Hoffnung und macht mich froh, dass es eine Alternative gibt. Wer aber den Willen Gottes tut, der bleibt in Ewigkeit. Ein Leben, das auf Gottes Willen und seine Liebe ausgerichtet ist, gibt mir Halt für Zeit und Ewigkeit. Zwei Fragen möchte ich Ihnen gerne mitgeben. Wo merken Sie bei sich am stärksten die Versuchung, Ihr Herz nach dieser Welt auszurichten, anstatt an Gottes Willen? Und was tun Sie, damit Ihre Liebe zu Gott lebendig bleibt und immer weiter wächst?
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1: 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Heute nehmen wir Sie wieder mit in die USA, in den Bundesstaat Missouri. Eine junge Frau namens Nikki verbringt die Sommerferien auf der Farm ihres Onkels. Dort macht sie eine spannende Entdeckung. Herzlich willkommen zum Lesezeichen, sagt Sabine Bohn.

0: Niki ist eine junge Lehrerin. Der Beruf macht ihr viel Freude, aber privat ist sie alles andere als glücklich. Ihre Eltern haben sich getrennt, das nimmt sie ziemlich mit. Und ihre eigene Beziehung läuft auch nicht rund. Sie hat Isaac wirklich gern, aber Niki ist unsicher, ob er der Richtige ist. Also ergreift sie die Flucht. Am ersten Tag der Sommerferien bricht Niki ganz spontan zu ihrem Onkel auf, der am anderen Ende des Bundesstaates eine Farm bewirtschaftet. Onkel Wes staunt nicht schlecht, als Niki so unerwartet bei ihm auftaucht. Aber er freut sich auch, seine Nichte zu sehen. Christine Bange liest nun weiter aus dem Roman »Ein Rezeptbuch fürs Leben« von Sarah Brunswold.
1: Die Sonnenstrahlen fielen auf die Stelle an der Wand, an der das Fernsehgerät gehangen hatte. Die Halterungen waren noch da, aber die Wand selbst war leer. Nichts, was die Wände früher geschmückt hatte, war noch da. Die Konsole darunter war leer. Alles war fort, jedes Stück. Wie ihr Elternhaus. Ausgeräumt und leer. Niki wollte gerade aufstehen, als ihr Blick auf die Gegenstände am Fußende der Couch fiel, wo gerade noch ihr Kopf gelegen hatte. Urgroßmutter Lenas Schürzen und das Notizheft. Sie ließ sich zurücksinken und hob das Notizheft vom Boden auf. Sie hielt es mit der linken Hand fest und blätterte bis zur letzten beschriebenen Seite. In fein säuberlicher Schrift stand auf der obersten Linie »Annis Weihnachtsplätzchen«. Springerle. Unterhalb des Namens des Gerichts waren Gedanken notiert, die bis zur Mitte der Seite reichten. Sie begannen mit den Worten: Manchmal fällt es unendlich schwer, immer weiter zu versuchen, etwas zu tun, für das einem das natürliche Talent fehlt. Erst danach folgte die Zutatenliste. Niki runzelte die Stirn und blätterte einige Seiten zurück zum Rezept für Spätzle. Auch hier standen vor den Zutaten einige Gedanken und ein Vers aus den Sprüchen, der lautete: Vor Menschen sich scheuen bringt zu Fall. Wer sich aber auf den Herrn verlässt, wird beschützt. Seite um Seite blätterte sie zurück. Sie fand weitere Rezepte, sowohl auf Englisch als auch auf Deutsch, zu denen sie jeweils einen Gedanken notiert hatte. Mit derselben Schrift, in derselben Tinte geschrieben, als wäre alles auf einmal niedergeschrieben, nicht im Laufe der Zeit gesammelt worden. Kartoffelgratin, Apfelrotkohl, Kartoffelpuffer, Apfelmus, Rouladen, Schnitzel. Schließlich landete sie beim ersten Rezept. In dieser wunderschönen Schrift fand sie die Einleitung und das Rezept für ein Gericht, das sich Hoppelpoppel nannte. Hoppelpoppel. Die Versuchung ist groß, die Rolle der Hausfrau gering zu achten, zu denken, sie sei kaum mehr als eine Dienerin, würde eine Arbeit tun, die in der Gesellschaft nicht viel gilt. Aber die Aufgabe, die uns zugewiesen wird, ist uns von Gott aufgetragen worden, einem Gott, für den alle Menschen gleich viel wert sind. Wir können über unser Schicksal jammern und klagen, ungerecht. Oder wir können vertrauen, gehorchen und fragen, was kann ich an diesem Ort Gutes tun? Welche Freude kann ich bringen? Denn unsere Arbeit bringt einen Lohn im Himmel, der viel größer ist als jeder Lohn auf der Erde. Vor vielen Generationen stellte eine Hausfrau im tiefsten Deutschland genau diese Fragen. Und heraus kam dieses klassische Gericht, das jetzt von Frauen im ganzen Land gekocht wird und ein Symbol geworden ist für Gemütlichkeit und den heimischen Herd. Wo dies Evangelium gepredigt wird in aller Welt, da wird man auch das sagen zu ihrem Gedächtnis, was sie jetzt getan hat. Markus 14, Vers 9. Nur sehr geübte Köchinnen schaffen aus einfachen Zutaten wie diesen ein Meisterwerk. Viele Mütter stellen das immer wieder unter Beweis, wenn die Zeiten schlecht sind und ihre Familie abhängig ist von ihrer Fähigkeit, aus wenig etwas zu zaubern, das für alle ausreicht. Solche Kunstfertigkeit fließt auch in deinen Adern. Lass dies dein Vorbild sein. 500 Gramm gekochte Kartoffeln, geschält. und in Scheiben geschnitten. 500 Gramm gekochtes Fleisch, geschnittener Schinken, roh oder gekocht, Würstchen. Eine Paprika in Würfel geschnitten. Eine halbe Zwiebel in Würfel geschnitten. 7 Eier, verquirlt. Salz und Pfeffer. Petersilie zum Garnieren. Die gekochten Kartoffeln werden in Butter angebraten, bis sie auf beiden Seiten leicht gebräunt sind. Noch ein wenig Butter zugeben, anschließend die Zwiebel und die Paprika zugeben. Das Ganze anbraten, bis die Zwiebeln glasig werden. Fleisch hinzugeben, weiterbraten und wenden, bis die Kartoffeln gebräunt und das Fleisch erhitzt ist. Jetzt kommen die verquirlten Eier dazu. Die Masse erhitzen, bis die Eier gestockt sind. Mit Petersilie garniert servieren. Sie hatte es bisher selten erlebt, dass geschriebene Worte eine solche unmittelbare Faszination auf sie ausübten. Die eloquente Prosa strafte die Annahme, bei der Autorin handle es sich um die einfache Frau eines Farmers aus Missouri, Lügen. Vollmundig, intelligent und gespickt mit Erkenntnissen. So etwas konnte nur von einem reifen Menschen kommen. Niki legte das Notizheft aufgeschlagen auf die Couch und griff nach dem Fotoalbum, das sie vorher durchgeblättert hatte. Endlich hatte sie das Foto von Urgroßmutter Lena gefunden, auf dem sie mit ihrer Rosenschürze in ihrer Küche zu sehen war. Ein kleines Mädchen auf der Hüfte und ein Lächeln auf den Lippen. Ein einzigartiger Augenblick im Jahr 1937. Hatte sie diese Worte geschrieben und damit ihre Liebe zum Kochen und der Verbundenheit zu den guten alten Zeiten zum Ausdruck gebracht? Hatte sie an das Notizheft gedacht, als sie ihr kleines Mädchen auf dem Arm gehalten hatte? Wollte sie durch diese Aufzeichnungen das Leben ihrer Tochter prägen, eine Verbindung schaffen zwischen ihr und ihrer Familie und ihrem Erbe? Die Gesichter ihrer Urgroßmutter und Großmutter schauten Niki von dem Foto aus an. Ihre dunklen Augen suchten ihren Blick, als flüsterten sie ihr zu, sie solle den letzten Verbindungsstrang zu ihrer Familie nicht durchtrennen. »Tu den nächsten Schritt«, flüsterte sie. Sie legte das Notizheft und das Foto auf die Küchentheke und machte sich auf den Weg zu Onkel Wes' Haus. Mit ein wenig Glück würde sie bei ihm jede Menge Kartoffeln finden.

Niki zog sich Urgroßmutter Lenas Schürze über den Kopf und band die Schürzenbänder auf dem Rücken zu. Die handgenähte Schürze passte, als wäre sie für ihre Figur geschneidert. Eine Bestätigung für sie, dass in der Welt ihrer Urgroßmutter sowie in der ihres Onkels auch Raum für sie war. Das Notizheft lag in der Rezeptbuchhalterung. Das Foto mit Lena, die N auf dem Arm hielt, lehnte am Fliesenspiegel. Lena beobachtete sie. »Ihr werdet mir doch beim Kochen helfen, oder?« Das komplizierteste Gericht, das sie je gekocht hatte, waren Spaghetti, als Fertiggericht. Die Blicke der beiden Mütter wankten nicht. Trotz des Alters der Fotografie strahlten ihre Augen. Niki nahm eine große Kartoffel zur Hand. »Dann wollen wir mal anfangen.« Die anderen Zutaten warteten aufgereiht auf der Arbeitsplatte. Bei Onkel Wes hatte sie alles gefunden, was sie brauchte und sogar den letzten Rest seines Würstchenvorrats mitnehmen dürfen. Das Hoppelpoppel schien bei der Landbevölkerung durchaus populär gewesen zu sein. Es war eine Art Frühstückspfanne, wie die Menschen im mittleren Westen sie mochten, allerdings ohne Käse. Gleich zu Beginn wurde deutlich, dass die Verfasserin des Rezepts nicht ganz sorgfältig gearbeitet hatte. In dem Rezept wurden geschälte, geschnittene und gekochte Kartoffeln verlangt, aber nirgendwo stand, wie groß die Stücke sein sollten und wie lange sie gekocht werden mussten. Die Kartoffelstücke zerfielen, als Niki sie vom Herd nahm und das Wasser abgoss. In dem Rezept war auch von Butter die Rede, in der die Kartoffeln gebraten werden sollten. Aber nirgendwo stand, wie viel. Sie schnitt etwa ein Drittel des Butterstücks ab und hielt es Lena hin. »Denkst du, das reicht?« Ihre Urgroßmutter schaute sie mit funkelnden Augen an. Sie gab die Butter in kleinen Stücken in die heiße Pfanne. Die Stücke schmolzen schnell zusammen und das Fett verteilte sich auf der Oberfläche. Ein Zischen stieg in die Höhe, als sie die Kartoffeln dazugab, wie ein wundervolles Lied, wie das Thema eines Meisterwerks, das langsam Gestalt annahm. Erregung erfasste sie. Die Kunstfertigkeit, die, wie es hieß, in ihr schlummerte, erwachte aus ihrem Schlaf. Jeder Schritt im Kochvorgang fügte dem Gesamtkonzept eine neue Komponente an Geschmack, Konsistenz, Geruch, aber auch Selbstvertrauen hinzu. Trotz der ungenauen Anweisungen bereitete sie aus wenigen Zutaten ein Mittagessen zu, genau wie die Frauen, die vor ihr gelebt hatten. Sie brachte dieselben heimischen Düfte zur Entfaltung, die einst von ihren Herden ausgingen. Jedes Stück Butter, das sie in die Pfanne gab, war ein Stück Kreativität, das freigesetzt wurde, um die Familienbande zu stärken. Sie schlug die Eier auf und verquirlte sie in einer kleinen Schüssel, bis sie schaumig gerührt waren. Die kreisenden Bewegungen ihrer Arme lösten die Knoten in ihren Nackenmuskeln. Die Kartoffeln wurden ein wenig zu dunkel und das geschnittene Gemüse zu weich, aber das war egal. Sie gab noch mehr Butter in die Pfanne, löste die Kartoffeln vom Boden der Pfanne und gab schließlich die Wurst dazu. Nachdem diese heiß genug war, kamen die Eier dazu. Die flüssige Eierdecke dämpfte das Knistern. In dem Rezept war nicht vermerkt, wie die Eier gebraten werden sollten, nur dass sie in der Pfanne bleiben sollten, bis sie gestockt waren. Bisher hatte sie nur Rührei gemacht, darum zerteilte sie die gesamte Masse mit einem Pfannenwender, bis die Eier gebunden waren. Sie schaltete den Herd ab, würzte die Oberfläche der Eimasse mit Salz, Pfeffer und Petersilie. Schließlich trat sie zurück. Ihr bisher erstes deutsches Gericht. Ihre bisher erste wirkliche Verbindung zu den Frauen, die vor ihr in dieser kleinen Küche gearbeitet hatten. »Wir haben es geschafft«, erklärte sie ihnen. Um genau 1 Uhr klopfte Wes wie verabredet an die Tür des Farmhauses. Das letzte Stück des Rhabarberkuchens hielt er dabei in seiner linken Hand. Durch das geöffnete Wohnzimmerfenster schlug ihm der unverwechselbare Duft von Bratkartoffeln entgegen. Die Bodendielen knarrten, die Angeln der Tür quietschten. Niki begrüßte ihn lächelnd. »Hallo, Onkel Wes, komm nur herein.«
Er trat über die Türschwelle. Alle Fenster standen offen und luden die kühle Nachmittagsbrise ein, die Aromen, die vom Herd aufstiegen, weiterzutragen. Aus dem Radio auf dem Sideboard im Wohnzimmer drangen die leisen Töne der Country-Sängerin Reba McEntire in die Küche. Offensichtlich hatte Nicky noch ein wenig in den Kisten gestöbert. Seine Nichte winkte ihn in die Küche. Das Mittagessen ist fertig. Die Arbeitsplatte legte Zeugnis ab von ihrer Arbeit. Benutztes Geschirr, eine Butterverpackung, die Zwiebelschalen, das Kerngehäuse einer Paprika und eine Pfanne, in der eine Mischung aus Eiern und Kartoffeln brutzelten. Der Tisch war für zwei Personen gedeckt. »Du hast dir viel Mühe gemacht«, sagte er, während er den Kuchen auf der einzigen freien Fläche auf der Theke abstellte. »Das war gar keine Mühe. Hast du schon mal Hoppelpoppel gegessen?« »Ich glaube nicht.« Sie nahm ein altes Notizheft von der Theke. »Unter Großmutters Sachen habe ich auch diese Rezepte gefunden.« Sie reichte ihm das Heftchen, das bei einem Rezept aufgeschlagen war. Auf den vergilbten Seiten war genau das Gericht beschrieben, das auf ihren Tellern wartete. »In diesem Karton scheinen ja eine Menge Überraschungen zu warten«, bemerkte er. »Erkennst du die Handschrift?« Er schüttelte den Kopf. »Ich vermute, dass das Urgroßmutter Lenas Handschrift ist.« »Könnte sein.« Er blätterte einige Seiten des Notizheftes durch, bevor er es ihr zurückgab. »Faszinierend.« »Finde ich auch.« Sie legte es in den Rezeptbuchhalter zurück. »Wollen wir essen?« Sie trugen ihre Teller zum Tisch. Nicky saß so gerade und hoch aufgerichtet am Tisch, wie schon lange nicht mehr. »Darf ich das Tischgebet sprechen?« fragte er. Sie neigten die Köpfe und er begann zu beten. »Lieber Vater im Himmel, hab Dank für das Essen. Danke für diese Zeit, die wir miteinander erleben können. Möge beides uns zum Segen werden, wie wir es jetzt noch nicht erkennen können.« Er hielt kurz inne, bevor er hinzufügte, »Danke auch für die Familie, mit der du uns gesegnet hast, hier in diesem Raum, und auch für die Familie, die jetzt nicht hier ist. Amen.« Nickys Amen war leise, ihr Blick wissend. Aber das Gebet war richtig gewesen. Es war immer richtig zu beten. So Gott wollte, würde er auch einen Weg finden, ihr zu sagen, warum dich gewesen. Es war immer richtig zu beten. So Gott wollte, würde er auch einen Weg finden, ihr zu sagen,

brauchtest. Sie aßen schweigend und lauschten der Country-Musik aus dem Radio. Onkel Wes, darf ich dich etwas fragen? Er nickte. Brauchst du wirklich Hilfe bei der Renovierung des Farmhauses? Bevor er eine Antwort gab, spülte er sein Essen im Mund mit einem Schluck Milch hinunter. Vielleicht. Warum? Sie spießte einen Kartoffelwürfel mit der Gabel auf. Ich habe nachgedacht. Der Sommer liegt vor mir und ich habe nichts vor. Was sie meinte, war deutlich. Und dass sie davonlief, tat ihm weh. Ich dachte, du hättest anderes in Kansas City zu tun. Sie senkte den Kopf und schwieg bedeutungsschwanger. Wie es scheint, hat er Pläne für den Sommer. Ihre Wortwahl, ihre Haltung, all das ließ darauf schließen, dass an diesem Morgen noch ein weiteres Gespräch stattgefunden hatte. Eines, wie er es auch aus seiner eigenen Vergangenheit kannte. Der Schmerz war sehr vielschichtig. Dass Nikki den Sommer über hier blieb, könnte die Situation noch verschlimmern. Es könnte Chris noch weiter wegtreiben. Aber er hatte ihr versprochen, sie könne so lange bleiben, wie sie wollte und wie es gut für sie war. Und er war ein Mensch, der sein Wort hielt. Entweder war er tatsächlich auserwählt, um in dieser Phase von Nikkis Leben einen wichtigen Part zu übernehmen, wie Tante Emma gesagt hatte, oder er war es nicht. Er steckte noch eine Gabel voll in den Mund, dann endlich hob er den Blick und schaute sie an. »Ich freue mich über deine Gesellschaft, Nikki«,

Den ganzen Sommer? Fragte ihre Mutter entsetzt. Bist du sicher, dass du das wirklich willst? Niki ließ sich auf der Verandastufe nieder und drückte das Telefon an ihr Ohr. Die Sonne war hinter dem Dach der Scheune verschwunden und nahm die Fröhlichkeit der Abenddämmerung mit sich. Bis zum 28. Juli, um genau zu sein. Dann habe ich noch 2 Wochen, bevor die Schule wieder anfängt. Das ist eine lange Zeit, Niki. Etwas mehr als 9 Wochen. Meine Rechnungen kann ich online überweisen. Das ist nicht, was mir Sorge macht. Natürlich nicht. Isaac weiß Bescheid, Mama. In gewisser Weise war das seine Idee. Wovon redest du? Was ist los? Was ist passiert? Ihrer Mutter von dem Gespräch mit ihm zu erzählen, tat beinahe genauso weh wie das Gespräch selbst. Und was bedeutet das jetzt für euch beide? Fragte ihre Mutter. Seid ihr noch zusammen? Niki drückte ihren freien Arm gegen ihren Bauch. Der Schmerz schnürte ihr die Luft ab. Ich denke, wir machen gerade eine Pause. Ach, Schatz. Sie blinzelte die Tränen fort, die ihren Blick verschleierten. Die Kühe auf der anderen Straßenseite trotteten gemütlich und sorgenfrei über die Wiese. Wann reist er ab? Fragte ihre Mutter. Irgendwann in der kommenden Woche, vielleicht am Dienstag nach dem Feiertag. Ruf ihn noch mal an, bevor er wegfährt. Ich habe bereits mit ihm gesprochen. Rede noch mal mit ihm. Und was soll ich sagen? Ich habe schon alles gesagt. Sag ihm, was du denkst. Das ist doch, was er hören will. Ehrlichkeit, das war das Einzige, was er erwartete, worum er sie gebeten hatte. Und wenn ihn genau das von mir wegtreibt, Mama? Was, wenn ich ihm die Wahrheit sage, wenn ich ihm sage, dass ich nicht weiß, was ich will, dass ich mich selbst gar nicht mehr kenne? Er würde trotzdem denken, dass ich mich verstecke. Meinst du, dass er dir nicht glaubt? Die Frage ließ sie nicht mehr los. Ich weiß es nicht. Ihre Mutter schwieg eine Weile. Mir scheint, da gibt es viel, worüber du nachdenken musst. Vielleicht ist dieser Sommer genau das, was du brauchst. Sie winkelte ihre Beine an und legte ihre freien Arme darum. Ich bin eine Katastrophe.

Mama, das sind wir alle, Schatz. Sie überlegten gemeinsam, was Niki noch brauchte und was man gut mit der Post schicken konnte. Ich fahre morgen in deine Wohnung, versprach ihre Mutter. Danke. Hast du dir außer der Renovierung des Hauses sonst noch etwas vorgenommen? Hannibal ist eine schöne Stadt. Du weißt sicher, dass das Mark Twains Heimatstadt und der Schauplatz von Tom Sawyer ist. Das ist bestimmt interessant für dich. Vielleicht fahre ich mal hin. Ich habe auch ein paar alte Rezepte gefunden, die, so glaube ich, von Urgroßmutter Lena stammen. Heute zum Mittagessen habe ich eins ausprobiert. Das schmeckte richtig gut. Vielleicht versuche ich mich noch an ein paar anderen. Ich wünschte, ich könnte bei dir sein. Niki umklammerte ihre Knie noch fester. Ich auch. Sie verabschiedeten sich und beendeten das Gespräch. Anschließend blieb Niki noch lange auf den Stufen sitzen und beobachtete die Kühe auf der Weide, während der Tag langsam in den Abend überging. Der erste von vielen ausgefüllten Tagen an einem Ort, an den sie ganz unerwartet gekommen war.

Christine Bangel las aus dem Roman »Ein Rezeptbuch fürs Leben« von Sarah Brunswold. Er ist bei Get Medien erschienen und kostet 18 Euro. Eine Bestellmöglichkeit finden Sie, wie gewohnt, auf der Webseite erfplus.de/lesezeichen. Dort können Sie diese und andere Lesungen auch nachhören. Für insgesamt 30 Tage stehen die Sendungen zur Verfügung. Niki hat also angefangen, die Rezepte aus dem Notizbuch ihrer Urgroßmutter nachzukochen. Das macht ihr viel Freude und sie staunt über die zum Teil tiefsinnigen Gedanken, die ihre Vorfahrin in dem Buch festgehalten hat. Ansonsten hilft sie kräftig mit bei der Renovierung des alten Farmhauses. All das hilft ihr, Abstand zu gewinnen von dem, was sie in letzter Zeit so umgetrieben hat. Morgen schlagen wir das Buch noch einmal auf. Ich würde mich freuen, wenn Sie wieder dabei sind. Tschüss und danke für Ihr Interesse, sagt Sabine Bohn.

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2: Ich bin Marvin Standke. Deutschland könnte bei künstlicher Intelligenz international noch eine Spitzenposition erreichen. Das sagt Digitalminister Carsten Wildberger bei der Kabinettsklausur in Neu-Hardenberg. Zwar lägen die USA und China derzeit deutlich vor Deutschland, besonders bei industrieller KI sieht Wildberger aber große Chancen. Die Bundesregierung berät auch morgen wieder in Neu-Hardenberg über ihren weiteren wirtschaftspolitischen Kurs. Kanada verschärft den Zollstreit mit den USA und verhängt Vergeltungszölle.
3: Ab dem 8. September werden US-Importe mit Zusatzabgaben belastet. Die Zölle betragen je nach Produkt 15, 25 oder 50%. Damit reagiert Kanada auf die neuen US-Zölle auf kanadische Waren. Der Handelsstreit zwischen beiden Nachbarländern war zuletzt weiter eskaliert. Kanada will damit auf die amerikanischen Strafzölle reagieren. Ulrike Klein, Redaktion.
2: Die Grünen fordern wegen niedriger Gasreserven einen Gasgipfel. Die deutschen Gasspeicher sind derzeit nur etwa mehr als halb gefüllt. Damit wird das Ziel von 70% Anfang November schwieriger. Energiepolitiker Kellner kritisiert deshalb die Bundesregierung. Er warnt vor einer stärkeren Abhängigkeit vor amerikanischem Flüssiggas. Die Regierung müsse jetzt handeln und ihre Hausaufgaben machen. Und Taxis ohne Fahrer. Das plant jetzt ein Unternehmen in München. Ab Ende nächsten Jahres soll der Regelbetrieb beginnen. Erste Testfahrten sollen bereits in den kommenden Wochen starten. Dabei sitzt zunächst noch geschultes Personal am Steuer. Für den späteren Betrieb fehlen noch wichtige Genehmigungen. München wäre die erste Stadt der EU, in der das Unternehmen die fahrerlosen Taxis losschickt.
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2: Die Tiefstwerte aktuell zwischen 15 und 11 Grad. Im Süden sind noch einzelne Schauer und Gewitter möglich, sonst bleibt es jetzt überwiegend trocken mit größeren Auflockerungen. Die Aussichten Sonne und Wolken, dann bei steigenden Temperaturen. Es bleibt die meiste Zeit trocken bei maximal 27 Grad wieder.
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4: Das Rote Seil spielt eine entscheidende Rolle bei der Rettung des Volkes Israel. Das Alte Testament berichtet von einer Frau namens Rahab, die vor 3300 Jahren in Jericho lebt und dort als Prostituierte bekannt ist. Zwar ist Rahab nicht im Glauben an den Gott Israels aufgewachsen, aber sie vertraut ihm in tiefstem Herzen. Sie schätzt Gott als mächtig und vertrauenswürdig ein. Sie beweist großen Mut, als sie die Entscheidung trifft, dem Volk Israel zu helfen. In einer brandgefährlichen Situation bewahrt sie den Überblick und einen kühlen Kopf. Dekan in Ruhe Dr. Rainer Uhlmann entfaltet im Folgenden die Geschichte einer Frau, die letztlich in die Geschichte des Stammbaums Jesu eingegangen ist.
5: Romane wie Aldous Huxleys Schöne neue Welt beschreiben, wie eine perfekte Welt entsteht durch perfekte Menschen. Ein alter Traum soll wahr werden, die Verwirklichung des Traums verlangt jedoch rigorose Maßnahmen. Sie wird erkauft mit totaler Kontrolle und genetisch vorprogrammierten Menschen, die darauf getrimmt werden, glücklich und erfolgreich zu sein. Die schöne neue Welt endet mit dem tragischen Scheitern und dem Freitod des Protagonisten John der Wilde. Die biblische Heilsgeschichte verfolgt ebenfalls eine neue Welt, das Reich Gottes in Frieden und Gerechtigkeit. Doch nicht mit perfekten Menschen, sondern Menschen mit Problemen, Widersprüchen, Beeinträchtigungen. Wer der Bibel vorwirft, sie sei voller Schwächen, Ungereimtheiten und Gegensätzen, tut das zu Recht. Aber er übersieht, dass es noch nie gelungen ist, mit Idealzuständen und perfekten Mitläufern die Welt zum Guten zu verändern. Das Leben sei gerade wegen seiner Unvollkommenheit, seiner Vielfalt, Wildheit und Unvorhersehbarkeit reich und lebenswert, so sagen wiederum andere Verfasser, wenngleich auch das schwierig werden kann. An einem wichtigen Drehpunkt der biblischen Geschichte, als das Volk Israel nach seinem Auszug aus der Sklaverei in Ägypten in das von Gott versprochene Land einzog, taucht eine ungewöhnliche Gestalt auf, eine Frau, die Hure Rahab genannt wird. Sie ging in die Geschichte Israels und der christlichen Welt ein. Noch nach Jahrhunderten wird ihr Name im Neuen Testament genannt, wo ihr Einsatz hervorgehoben und ihr Glaube als vorbildlich beschrieben wird. Sie hat es verdient, ihr besondere Aufmerksamkeit zu schenken. Dabei stammte sie nicht aus besonderen Verhältnissen. Ihre Eltern waren Kanaaniter, ein Volk, das sich dem wandernden Israel in den Weg stellte und von Gott verurteilt wurde. Verständlicherweise war sie nicht im Glauben an Jahwe, den Gott Israels, erzogen worden. Sie war überhaupt die erste ihres Volkes, zu der Gott gesprochen und die er berufen hatte. Ausgerechnet und wunderbarerweise sie. Eine unerklärliche Gnade. Sie war nicht vorgebildet, kannte weder Gott noch was er getan hatte, war nie mit Vorbildern zusammengekommen und auch nicht in Gebeten von Gläubigen vorgekommen. Dennoch hat sich Gott dieser Frau zugewendet auf eine tiefgreifende Weise. Ihre Lebensrichtung hatte sich plötzlich auf seine Ziele zubewegt. Als sie erkannte, wie Gott sein Volk leitete, hat sich ihr Blick geöffnet. Sie sah sich vor ganz neuen Horizonten. Erstaunt, was mit ihr passiert ist, sieht sie die lenkende Hand Gottes, die sie glücklich machte. In Jericho war sie wie eine einsame Palme in der Wüste, wenngleich als Palmenstadt gerühmt, glich Jericho eher einer sozialen Wüstenlandschaft. Ihre Lebenswende wurde nicht geschätzt. Im Gegenteil, Rahab wurde ausgegrenzt und als Verräterin an ihrem eigenen Volk betrachtet. In einer solchen Situation den Glauben aufrechtzuerhalten, erfordert Widerstandskraft, bedeutet Härte und mitunter Kampf. Menschen, die als einzige in ihrer Familie den Gottesdienst besuchen und kritisch beäugte christliche Dienste übernehmen, können verstehen, in welcher Lage sich Rahab befand. Spannungen sind vorprogrammiert, Vorwürfe, die Familie zurückzusetzen und sie lieblos zu behandeln, sind keine Seltenheit. Andererseits sind solche Christen oft sehr engagiert, hingebungsvoll und stehen aktiv im Gemeindeleben. Wenn auch einsam wie eine Lilie unter Dornen, war Rahabs Glaube nicht geschwächt, schon gar nicht angeschlagen, vielmehr umso widerstandsfähiger. Weder in ihrer Verwandtschaft noch unter der Bevölkerung Jerichos hatte sie Gleichgesinnte, die wie sie eine Verbindung zu Jahwe unterhielten. Hätte man damals mit einer Drohne die Stadt überfliegen können, um das Haus einer gläubigen Frau zu suchen, wäre man nicht auf die Idee gekommen, dass es ausgerechnet das zweifelhafte Geschäft auf der Mauer ist. Gott hatte einen anderen Blick auf Jericho. Was ihn bewogen hat, diese Frau anzusprechen? War es die strategische Lage ihres Hauses? War es eine geistige Beweglichkeit, ihre soziale Stellung? Schwer zu sagen. Gott ist in seiner Wahl frei, er muss sich nicht an menschlich anerkannte Verhaltensweisen halten, nicht der Gesellschaft folgen. Er darf und will politisch unkorrekt sein. Was nichts gilt vor der Welt, das hat Gott erwählt, damit er die Weisen zu Schanden mache. Und was schwach ist vor der Welt, das hat Gott erwählt, damit er zu Schanden mache, was stark ist. Und was gering ist vor der Welt und was verachtet ist, das hat Gott erwählt, was nichts ist, damit er zunichte mache, was etwas ist, auf das sich kein Mensch vor Gott rühme. Hätte Gott einen Personalberater beauftragt, für den bevorstehenden Spezialauftrag die geeignete Person zu finden, wäre er vermutlich nicht auf die Prostituierte am äußeren Stadtrand gekommen. Auch nicht aus geistlicher Sicht. Wer käme auf den Gedanken, dass die Gnade Gottes ausgerechnet bei einer Frau greift, die das sogenannte älteste Gewerbe der Welt ausübt? Umso mehr war sie ein leuchtender Stern, der aus dem Dunkel der Gesellschaft strahlte. Mitten in gemeinsamer Angst und geistlicher Verstocktheit wuchs ein wundervoller Glaube, so ganz anders, als die Religion in Jericho verstanden wurde. Die Leute folgten kananäischen Kulten und verehrten den Mondgott Yari, Namensgeber der Stadt, Herr der Sichel, Gott der Zeit und Landwirtschaft, Wächter der Unterwelt. Auf ihre Lebensweise hatte diese Verehrung kaum Einfluss. Gegenüber den israelischen Lebensprinzipien war die Stadt des Mondgottes ein Eldorado der Unmoral, völlig im Widerspruch zu den Geboten des Schöpfers. Zudem lag Jericho in der Nachbarschaft von Sodom, nicht nur der Lage, sondern auch dem hemmungslosen Verhalten der Bewohner nach. Umgeben von einem gottlosen Klima muss sich Rahab ebenso ausgeschlossen gefühlt haben wie Lot in Sodom. Dass Frauen aus dem Rotlichtmilieu zum Glauben an Jesus Christus finden, erstaunt auf den ersten Blick, ist aber gar nicht so selten. Annie Lobert ist eine der international bekanntesten Stimmen. Die US-Amerikanerin arbeitete über 11 Jahre als High Society Call Girl in Las Vegas. Nach einer lebensgefährlichen Überdosis bekehrte sie sich zu Jesus Christus. Mit dem Annie's Pink Chair Podcast hilft sie Frauen beim Ausstieg aus der Sexindustrie. Rahab empfing keinen Podcast, hatte keine Möglichkeit, den ERF zu hören oder sich wenigstens im Selbststudium glaubensmäßig weiterzubilden. Niemand war da, den sie hätte fragen können, der sie beraten oder gefördert hätte. Über Israel hatte sie ein paar Hinweise bekommen, durch Leute auf dem Markt, am Brunnen oder beim Stadttor, dass dieses Volk aus Ägypten gezogen sei, durch seinen Gott Yahweh gerettet wurde, das hinterhersetzende Heer des Pharao ertränkt wurde, dass der amoritische König Sihon und Og, der König von Basan, besiegt wurden und dass dieses Volk vermutlich das ganze Land einnehmen werde. Was sie hörte, hatte sie mit anderen Ohren vernommen als die Leute, die es ihr erzählten. Für sie waren das Vorzeichen einer neuen Zeit. Wenn ein Volk, lediglich bestehend aus entronnenen Sklaven, unter solchen Umständen durchkam und sich so effektiv seiner Haut wehren konnte, kann das nicht allein an diesem Volk liegen. Andere fanden das bedrohlich. Sie fand's großartig. Wahrlich, es ist Gott. Daran bestand für sie kein Zweifel. Die Geschichte begann für sie zu leuchten. Welch ein Unterschied zu bisher, welch eine Freude. Sie glaubte dem Gott Yahweh, war überzeugt, dass er der Stärkere ist, dass er die Dinge in der Hand hat und zum Sieg führt. Rahab hatte nur wenige Belege in der Hand, worauf sie sich stützen konnte. Sie wurde allein vom Geist Gottes bestätigt, hatte keinen Hauskreis, wo sie sich hätte austauschen können. Verglichen mit heute haben viele das ganze Buch Gottes vor sich. Zeugnis auf Zeugnis hören die Berichte von anderen Christen, von Heilungs- und Erneuerungswundern und glauben doch nicht. Sie werden von Nachfolgern Christi ernstlich ermahnt und glauben doch nicht. Aber diese arme Frau mit lediglich ein paar Hinweisen auf Gott wurde gläubig. Womöglich wird sie am Tag des Gerichts gegen die vielen, die beste Chancen haben verstreichen lassen, aufstehen. Wie wollen die Neinsager dann ihren hartnäckigen Unglauben entschuldigen? Nicht zu vergessen, Rahab war eine Sünderin und als solche überall bekannt. Zweifelhaften Leuten nimmt man den Glauben oft nicht ab, hält ihn für etwas Vorgeschobenes, zu welchem Zweck auch immer. Die Bibelausleger haben versucht, das Wort Hure anders zu übersetzen oder Rahab zur Wirtin einer Taverne zu machen. Doch braucht Gott keine Beschönigungen, um seine Gnade zu rechtfertigen. Er ist frei. Wen ihm gnädig bin, dem bin ich gnädig. Er lässt sich seine Gnade nicht ausreden, weil angeblich die Voraussetzungen und Umstände nicht stimmen. Umso mehr ist Gott zu bewundern, dass er Rahab in eine Schlüsselposition bringt. Seine Gnade ist ihm eine Freude. Er liebt es, wie auch sein Sohn Jesus, in die tiefste Tiefe zu gehen, die Niedrigsten und die Schlechtesten zu sich zu rufen. Die Gesunden brauchen den Arzt nicht, sagte Jesus später und sprach die Selbstgerechten und Überheblichen an. Er ruft und würdigt die Kranken, die zu ihm kommen. Es ist bemerkenswert, dass im Stammbaum von Christus Frauen mit fragwürdigem Hintergrund aufgeführt sind. Tamar, die ihren Schwiegervater verführte, die Hure Rahab, die heidnische Ruth oder die ehebrecherische Bathseba. Nach seinem menschlichen Stammbaum gehört Jesus Christus sündigen Menschen an, die mit ihm unmittelbar verwandt sind. Gleichzeitig war er Gott, nutzte das aber nicht aus, sondern wurde einem Sklaven gleich. Er erniedrigte sich selbst und gehorchte Gott bis zum Verbrechertod am Kreuz. Noch tiefer konnte er sich nicht in die Sünde hineinbeugen, sie aufnehmen und ihre Strafe tragen. Die Lage am Jordan nahm ihren Lauf. Die 12 israelitischen Stämme standen jenseits des Flusses. Ihn mussten sie überqueren, um ins verheißene Land zu kommen. Natürlich gab es keine Brücke, leider auch keine flache Furt. Jericho war von einer monumentalen Mauer umgeben und verfügte über befestigte Verteidigungsanlagen. Ohne ein Eingreifen Gottes konnten sie diese Stadt niemals einnehmen. Wer nicht an Wunder glaubt, ist kein Realist, soll David Ben-Gurion, der erste Premierminister des neuen Israel, gesagt haben. Er hatte eine Vorstellung von Realität jenseits des üblicherweise Machbaren, was seinen unerschütterlichen Glauben an die Staatsgründung Israels trotz aller Widerstände widerspiegelt. Staatschef Ben-Gurion und die Hure Rahab dachten und glaubten sehr ähnlich. Mit nichts in der Hand wird Großes entstehen. Während diejenigen, die viel in der Hand haben, Grund zu dankbarem Glauben hätten, ihren Zweifeln oft mehr Raum geben und wenig erhoffen. Jesus ruft Menschen, die unten angekommen sind. Kommt, ihr Gefallenen, ich richte euch auf. Kommt, ihr Unreinen, ich reinige euch. Kommt und glaubt, und das ewige Leben gehört euch. Rahab hat den Ruf aufgenommen. Sie begann jetzt neu nachzudenken. Der Glaube will wissen, verstehen, lernen. Es ist nicht ein blindes Akzeptieren, sondern eine Suche nach neuen Einblicken, nach Verstehen dessen, was Gott in der Geschichte getan hat. Das Glaubensdenken klärt auf. Es verleiht eine Basis für Ausdauer und Beharrlichkeit. Die bloß Gefühlsgläubigen knicken ein, wenn es hart kommt. Gefühle können wie Wackelpudding sein und eignen sich eher als Nachtisch. Für geistliche Kraft braucht es einen wachen Verstand, Selbstbewusstsein, um zu durchschauen, welche Strömungen auf Christen einwirken, die sich vielleicht christlich geben, aber der biblischen Lehre nicht standhalten. Damit die Glaubenden nicht vom Wind irgendeiner Lehre weggeweht und vom falschen Spiel arglistiger Menschen umhergetrieben werden. Über Bibeltexte gründlich nachzudenken ist ein Training, um geistliche Schutzreaktionen zu entwickeln, um die Geister zu unterscheiden und standhaft zu bleiben. Rahab hat die Befreiungsgeschichte Israels, von der sie hörte, innerlich weiter bewegt und daran erkannt, wie Gott handelt. Daraus hat sie den Schluss auf die Gegenwart gezogen, mehr noch auch auf die kommenden Ereignisse. Indem sie sich die Art und Weise, wie Gott bisher gehandelt hatte, vergegenwärtigte, bekam sie eine Vorstellung über sein weiteres Handeln. Und in der Tat sollte sie damit richtig liegen. Hinsehen und Nachdenken haben Verheißung. Mit kühlem Kopf kalkulierte Rahab die Chancen Jerichos durch, prüfte die Möglichkeiten und Unmöglichkeiten, mit dem Ergebnis Daumen nach unten. Jericho wird im Chaos enden, ohne Option für einen Ausweg. Israel wird siegen. Sie wollte dabei sein, betrachtete sich bereits als Israelitin, dachte und handelte als solche. Die Zukunft gehört dem Volk Gottes, das stand für sie fest. Rahab ging den nächsten Schritt vom Denken zum Handeln des Glaubens. Sie hat angefangen zu arbeiten, hat sich der Gastfreundschaft und Leinenherstellung gewidmet. Als sie die beiden Kundschafter sah, öffnete sie ihr Haus und tat ihr Bestes, sie zu beherbergen. Ihre Gastfreundschaft war dem Herrscher von Jericho nicht entgangen, mit der Folge, dass er die Herausgabe der beiden Israeliten forderte. Nur durch ein Ablenkungsmanöver konnte Rahab die Gefolgsleute des Königs von ihrem Haus weglenken. Mittlerweile hatte sie die beiden Israeliten auf das Dach steigen lassen, damit sie sich unter den Flachsstängeln, die sie dort ausgebreitet hatte, versteckten. Da sie Flachsstängel auf dem Dach zum Trocknen ausgelegt hatte, zeugte von der Gewinnung von Fasern für die Leinenherstellung. Eine schwere und zeitaufwendige Arbeit, die viel menschliche Energie erforderte. Eine Mühe, wie sie eine Prostituierte normalerweise scheut, wird der Körper, vor allem Gelenke und Hände, doch stark in Mitleidenschaft gezogen. Aber Rahab hat tatsächlich die Ärmel hochgekrempelt und angepackt. Kaum in der neuen Zeit angekommen, war Rahab unmittelbar mit Herausforderungen konfrontiert. Verlust des früheren Einkommens, eine gewagte Gastfreundschaft, schwere, körperlich zehrende Arbeit. Kaum hatte sie begonnen, wurde ihr neues Leben zu einem schwierigen Unterfangen. Bis heute ist die Arbeit von Christen in Grenzbereichen gefährdet und wird auch immer wieder ernsthaft bedroht. Während ich diesen Text schreibe, schaut meine Frau ein Video von Open Doors, das ich nebenbei mithöre. Da wird von Missionaren und den Gefahren, denen sie ausgesetzt sind, gesprochen. Eine Aktion von hohem Risiko geschildert, die Überführung von sage und schreibe 1 Million Bibeln, um die ein verantwortlicher Christ in China gebeten hatte. Eine große Zahl von Seekontainern voller Bibeln unbemerkt ins Land zu schaffen, klingt unmöglich. Es brauchte enormen Einfallsreichtum, einen erheblichen logistischen Aufwand und sehr viel Gebet, bis nach mehreren Anläufen und auch wieder Rückschlägen diese Mission dann doch gelang. Rahabs Mission lag in ihrem Zuhause. Sie hat nicht nach einer besonderen Berufung Ausschau gehalten. Sie ist nicht einmal umgezogen, sondern hat ihr verrufenes Haus in ein seriöses Heim verwandelt. Im Bleiben, gerade wenn es schwierig wird, liegt ein besonderer Segen. Gott beruft diejenigen, die treu ihre Pflicht tun. Mose hütete Schafe, Gideon war beim Dreschen und die Jünger beim Fischfang, als sie zu einer neuen Lebensaufgabe gerufen wurden. Und so tat es auch Rahab. Sie sorgte für das Wohl und die Sicherheit der Kundschafter, ließ sie unentdeckt an einem Seil die Stadtmauer herunter und gab ihnen den besten Rat, den sie geben konnte: Geht auf das Gebirge, damit eure Verfolger euch nicht finden, und versteckt euch dort 3 Tage, bis sie aufgeben und umkehren. Sie kannte die Leute und die Schliche, die man braucht, um in einer solchen Stadt zu überleben. Sie tat alles, was sie konnte, und sie tat es mit einem bemerkenswerten Taktgefühl und Scharfsinn. Rahabs Glaube handelte und schaute nicht auf den Preis. Wären die Kundschafter entdeckt worden, hätte man mit ihr wegen Landesverrats kurzen Prozess gemacht. Für die Wahrheit Gottes scheute sie, wenn auch mit sagendem Herzen, keine Gefahr. Hierin unterscheidet sie sich von allen, die für ihren Glauben möglichst wenig riskieren wollen. Dennoch zeigte Rahab auch Schwachstellen. So belog sie die Abgesandten des Königs, die die beiden Kundschafter aufspüren wollten, und sagte, sie kenne sie nicht und sie wisse auch nicht, wohin sie gegangen seien. Sie sollten ihnen hinterherjagen und sie zu fassen kriegen. Das stimmte alles nicht und verstieß gegen das Gebot, du sollst nicht lügen. Nur, sie war noch jung im Glauben und sie kannte die 10 Gebote noch nicht, wenngleich ihr Gefühl ihr hätte sagen müssen, dass Lüge bei Gott nicht geht. Sie stand unter Druck und Angst, konnte nicht in Ruhe nachdenken, und sie hat nach dem nächsten Strohhalm gegriffen, der ihr gerade einfiel. Abraham und Isaak haben unter schwierigen Umständen ähnlich reagiert. Nicht gut, aber es ist passiert. Wenn ich überlege, wie ich an ihrer Stelle reagiert hätte, muss ich meine Verlegenheit eingestehen. Irgendwie musste man die Staatsdiener schnell und wirkungsvoll von einer Hausdurchsuchung abbringen. Aber wie? Haben Sie eine Idee? Die Kundschaft ans Messer zu liefern, wäre das weitaus größere Übel gewesen. Wie sie sich auch verhalten hätte, sie hätte sich versündigt. Eine dritte Idee, die ohne Sünde abgegangen wäre, fiel ihr einfach nicht ein. Luther hat dieses Dilemma später mit dem Satz umschrieben, dass der Gläubige zugleich gerecht und zugleich Sünder ist. Außerdem fällt auf, dass der Bibeltext diese Sünde ungeschminkt beschreibt, sie weder verschwiegen noch gerechtfertigt hat. Auch hier gilt das Wort von Paul Claudel: Gott schreibt auf krummen Linien gerade. Rahab setzte weiter auf die Gnade Gottes. Sie konnte sich nicht davon aus dem Konzept bringen lassen, dass sie nicht vollkommen war. Ihr Glaube hatte Bodenhaftung. Sie brauchte praktische Lösungen. Von den Kundschaftern verlangte sie zuerst, den Eid ihr Überleben zu sichern. Sie gaben ihr ein äußeres Zeichen, ein rotes Seil, das sie im Fenster befestigen solle. Es erinnert an das Blut an den Türrahmen bei der Einsetzung des Passafestes in Ägypten, das die Israeliten beim Durchzug des Todesengels verschonte. Auch die Posaunen waren äußerliche Zeichen, die eine entscheidende Rolle bei der Einnahme dieser verkommenen Stadt am Eingang zum gelobten Land spielten. Das seien unnötige Äußerlichkeiten, sagen manche. Doch ist der Glaube nichts Abgehobenes, sondern in ganz selbstverständlicher und natürlicher Weise mit den Dingen der Schöpfung verbunden. Rahabs Glaube hatte Schwächen, sie war gerecht und sündig zugleich. Doch wurde sie errettet, als die Mauern und die ganze Stadt Jericho fielen. Sogar ihr Haus und das Stück Mauer, auf dem es stand, blieben im Donnern und Dröhnen inmitten der aufgewirbelten Staubwolke stehen. Zusammen mit ihren Verwandten brachte man sie vor das Lager der Israeliten und nahm sie später im Land Israel auf. Hier sollte sie sogar eine zentrale Rolle spielen. Rahab wurde zur Ururgroßmutter von König David, nachdem sie Salmon, einen Vorsteher des Stammes Juda, geheiratet hatte. Somit war sie Mitglied der davidischen, der königlichen Linie, die bis zu Jesus führte. Als sich die Lage in Jericho zuspitzte, kümmerte sich Rahab in großer Verantwortung um ihre Familie und Verwandten. Deren Rettung musste organisiert werden. Vielleicht wurde sie zuvor von ihnen gemieden, vielleicht gab es auch Konflikte und Streit. Doch bei allem, was zwischen ihnen war, fühlte sie eine starke Liebe zu ihren Angehörigen. Ich hörte einen Mann sagen, der größte Schmerz seines Lebens sei, dass nicht alle seine Kinder und Schwiegerkinder gläubig seien. Daran denke er so oft, weine manchmal, wolle ihnen mit großer Liebe begegnen, habe auch schon viele Versuche unternommen, ihnen das Wort Gottes lieb zu machen, leider ohne erkennbares Ergebnis. Seit Jahrzehnten würden seine Frau und er für sie beten. Im Nacken sitze ihm die Furcht, dass sie verloren gehen. Ein Mann, der sich ernste Sorgen um das Heil seiner Kinder macht, sich auch mit dem Gedanken nicht abfinden will, dass sie vielleicht verloren sind. Er kann sich nur darin bergen, dass Gott alles sieht und kennt und es noch nicht zu spät ist. Gott hört mit. Am Tag des Gerichts an Jericho überlebten nur diejenigen, die beim roten Seil waren, wie in Ägypten diejenigen bei den roten Türpfosten. Anfang und Ende des Auszugs aus Ägypten sind an diesem Punkt gleich. Im Neuen Testament sind die vom Blut von Jesus Christus getränkten Kreuzesbalken gleichsam die Pfosten, die Tür und das rote Seil zum Überleben. Andere Zufluchtsorte, um vor dem Gericht zu fliehen, gibt es nicht. Wären die Verwandten Rahabs in der Stadt geblieben, hätte es nicht geholfen zu sagen, wir gehören zu Rahab. Das äußere Zeichen, das rote Seil war nötig, nur hier galt die Abmachung, dass sie verschont bleiben. Nur die Hure Rahab soll am Leben bleiben und alle, die mit ihr im Hause sind, hatte Josua gesagt. Ihre Verwandtschaft hatte sich ihr direkt und unkompliziert angeschlossen. Eventuell gab es Diskussionen über das Gericht. Rahab, bist du dir sicher? Oder ist das Ganze nur ein Possenspiel? Ob jene Leute von Jericho doch recht hatten, die diese Israeliten für naiv hielten, wenn sie glaubten, durch lächerliche Blasinstrumente die dicken Mauern zum Einsturz bringen zu können? Für Diskussionen war es jetzt zu spät. Rahab war inzwischen so etwas wie das Familienoberhaupt geworden. Sie war auf Gastfreundschaft und Bewirtung eingerichtet und verkraftete, dass das Haus von oben bis unten voll war. Ich stelle mir vor, wie es war bei uns an Weihnachten, als das Haus mit 24 Personen belegt war. Jedenfalls für die Familie der Rahab war es das schönste Weihnachten, die Ankunft des Erlösers ihres Lebens.
4: Rahab, eine Frau mit Brüchen im Leben. Eine Sünderin, deren Vertrauen auf den lebendigen Gott von diesem gesehen und belohnt wird. Ein Beispiel für die Souveränität Gottes, der sein Königreich mit unperfekten und fehlerhaften Menschen baut. Gedanken dazu kamen von Dr. Rainer Uhlmann.
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1: Ich begrüße Sie herzlich zu einer weiteren Ausgabe von Durch die Bibel, unserer gemeinsamen Entdeckungsreise durch die Heilige Schrift. In der letzten Sendung haben wir mit Jesaja Kapitel 7 begonnen und heute werden wir dieses Kapitel abschließen. Wir konnten erkennen, dass Ahas, der König des Südreiches Juda, nicht gerade das strahlende Vorbild eines gläubigen Menschen war. Das Gegenteil davon ist sogar ziemlich eindeutig. Denn Gott hatte durch Jesaja Ahas angeboten, ein Zeichen zu verlangen, damit er glauben würde. Ahas tat aber auf scheinheilig und weigerte sich, denn er wollte angeblich den Herrn nicht versuchen. In dieser Sendung werden wir uns gleich anschauen, wie die Sache ausgegangen ist. Nur so viel sei schon mal verraten: Ein Zeichen von Gott bekam Ahas allemal.

Jesaja bekommt von Gott den Auftrag, Ahas, den König des Südreiches Juda, zum Glauben zu rufen. Und weil Gott weiß, dass Ahas mit dem Glauben nicht viel am Hut hat, macht er ihm sogar das Angebot, ein besonderes Zeichen von Gott, dem Herrn, zu fordern. Dieses Zeichen soll dem König signalisieren, du brauchst keine Angst zu haben vor dem Nordreich Israel, das sich mit Aram verbündet hat und das Südreich Juda bedroht. Doch Ahas will von Gottes Zusicherung nichts wissen. Scheinheilig lehnt er das Angebot, ein Zeichen zu fordern, ab. Ich will's nicht fordern, damit ich den Herrn nicht versuche, so wird Ahas in Jesaja 7, Vers 12 zitiert. Wie der Prophet Jesaja darauf reagiert, lesen wir in Vers 13. Da sprach Jesaja: Wohlan, so hört ihr vom Hause David. Ist's euch zu wenig, dass ihr Menschen müde macht? Müsst ihr auch meinen Gott müde machen? Ich hoffe, es wird Sie nicht stören, wenn ich Ihnen an dieser Stelle eine kleine Geschichte erzähle. Eines Sonntags in der Kinderstunde erzählte die Leiterin die Geschichte vom barmherzigen Samariter. Während sie so das Gleichnis erzählte, malte sie den Kindern ein lebhaftes Bild. Sie erzählte, wie der Mann von Dieben überfallen wurde, wie sie ihn zusammenschlugen und wie das Blut aus den Wunden an seinem Körper herausströmte. Sie erzählte von dem Priester und dem Pharisäer und schließlich auch vom barmherzigen Samariter. Sie wollte ihre Erzählung zum Abschluss bringen, indem sie die Kinder fragte, wie sie dieses Gleichnis auf ihr Leben anwenden könnten. Zuerst fragte sie ein kleines Mädchen: Was hättest du getan? Das Mädchen antwortete: Ach, ich hätte ihn wohl ein paar Tage gepflegt. Der nächste, ein kleiner Junge, wollte nicht übertroffen werden und antwortete: Ich hätte ihm eine Schachtel Pralinen gebracht. Die Leiterin befragte alle Kinder in ihrer Gruppe und kam schließlich bei einem kleinen Mädchen an, das einen sehr erschütterten Ausdruck auf dem Gesicht hatte. Die Leiterin fragte das Mädchen: Und, was hättest du getan? Sie antwortete: Ich glaube, ich hätte mich übergeben müssen. Offenbar hatte die Kindergruppenleiterin ein sehr, sehr eindrückliches Bild der Umstände gemalt und das kleine Mädchen war einfach ehrlich. Ich bin der Meinung, dass Gott ungefähr so über unsere Frömmigkeit denkt. Liebe Hörer, bitte meinen Sie nicht, dass Sie fromm wären, wenn Sie wie König Ahas sagen: Ich will doch Gott nicht versuchen. Gott spricht: Testet mich, versucht mich und findet heraus, ob ich nicht gut bin. Es ist schon ermüdend, wenn ich mit einigen Leuten rede, die sagen, dass sie einfach im Glauben den nächsten Schritt tun werden. Sie sollten lieber abwarten, bis Gott einen Stein unter ihre Füße legt. Warten Sie, bis Gott Ihnen seine eindeutige Führung gibt, bevor Sie sich blamieren und Ihre Handlungen zur Kritik an der Sache Christi führen. Gott lässt dem ungläubigen König Ahas sagen: Ich verlange nicht von dir, dass du meiner Botschaft Glauben schenkst, nur weil Jesaja mein Sprachrohr ist. Ich möchte die Botschaft auf einem Fundament aufbauen. Ich möchte dir ein übernatürliches Zeichen geben, damit du erkennst, dass die Botschaft tatsächlich von mir ist. Ahas aber weigert sich, ein Zeichen zu fordern. Gott wird aber trotzdem ein Zeichen geben, nicht dem König Ahas, sondern dem ganzen Hause Davids. Und so sieht dieses Zeichen aus. Vers 14. Darum wird euch der Herr selbst ein Zeichen geben. Siehe, eine Jungfrau ist schwanger und wird einen Sohn gebären, den wird sie nennen Immanuel. Gott selbst legt das Fundament für seine Prophezeiung. Und falls Sie sich fragen, ob die jungfräuliche Geburt wahr ist oder nicht, brauchen Sie nur die vier Evangelien zu lesen. Im Matthäusevangelium lesen wir zum Beispiel: Die Geburt Jesu Christi geschah aber so. Als Maria, seine Mutter, dem Josef vertraut war, fand es sich, ehe er sie heimholte, dass sie schwanger war von dem Heiligen Geist. Josef aber, ihr Mann, war fromm und wollte sie nicht in Schande bringen, gedachte aber, sie heimlich zu verlassen. Als er das noch bedachte, siehe, da erschien ihm der Engel des Herrn im Traum und sprach: Josef, du Sohn Davids, fürchte dich nicht, Maria, deine Frau, zu dir zu nehmen,
denn was sie empfangen hat, das ist von dem Heiligen Geist. Und sie wird einen Sohn gebären, dem sollst du den Namen Jesus geben, denn er wird sein Volk retten von ihren Sünden. Das ist aber alles geschehen, damit erfüllt würde, was der Herr durch den Propheten gesagt hat, der da spricht: Siehe, eine Jungfrau wird schwanger sein und einen Sohn gebären, und sie werden ihm den Namen Immanuel geben. Das heißt übersetzt: Gott mit uns. Soweit dieser Bericht aus dem ersten Kapitel des Matthäus-Evangeliums, in dem dieser zentrale Vers aus dem Jesaja-Buch über den kommenden Immanuel zitiert wird. Dieser Vers, Jesaja 7, Vers 14, ist aufgrund der Prophezeiung der jungfräulichen Geburt zu einem der kontroversesten Verse der Bibel geworden. Nichtgläubige haben ihn natürlich verachtet. Und sie haben verzweifelt, aber erfolglos versucht, ein Hintertürchen zu finden, um die jungfräuliche Geburt ablehnen zu können. Der Kampf tobt um die Bedeutung des hebräischen Wortes Alma, das mit Jungfrau übersetzt wird. Doch die Tatsache, dass zur Zeit des Neuen Testaments ein Engel diese Prophezeiung aus Jesaja 7, Vers 14 als Erklärung für Marias Schwangerschaft vor ihrer Ehe zitiert, ist ein ausreichendes Zeugnis dafür, dass die Prophezeiung sich auf eine unverheiratete Frau bezog, die einen Sohn bekommen sollte, ohne jedoch körperlichen Kontakt mit einem Mann gehabt zu haben. Das von Matthäus in seinem Evangelium verwendete Wort ist das griechische Wort Parthenos, das eindeutig Jungfrau bedeutet. Dasselbe griechische Wort wurde für den Parthenon verwendet, den griechischen Tempel zu Ehren der Göttin Athene, die die Griechen als Jungfrau beschrieben. Die Gute Nachricht Bibel übersetzt das Wort Alma mit junge Frau, wobei Jungfrau in den Fußnoten steht. Natürlich hätte dies eigentlich andersherum veröffentlicht werden müssen, so wie es bei der Lutherbibel von 1984 der Fall ist. Die Argumentation der Übersetzer lautete, dass Alma lediglich eine junge Frau bedeutet. Es entspricht tatsächlich der Wahrheit, dass es Stellen in der Bibel gibt, an denen es mit junge Frau übersetzt wird. Es ist aber offensichtlich, dass es an dieser Stelle Jungfrau heißen sollte. Als zum Beispiel Abrahams Diener nach Haran ging, um eine Braut für Isaak zu finden, betete er, dass Gott ihn zu dem richtigen Mädchen führen möge. Rebekka wurde so beschrieben. Und das Mädchen war sehr schön von Angesicht, eine Jungfrau, die noch von keinem Mann wusste. Das Wort Mädchen ist eine Übersetzung des hebräischen Wortes Naara, das junge Frau bedeutet. Dass sie aber eine Jungfrau war, wurde auch deutlich gemacht. Als der Diener sich anschließend auf die Begegnung mit dem Mädchen vorbereitete, betete er: Siehe, so stehe ich hier bei dem Wasserbrunnen, wenn nun ein Mädchen herauskommt, um zu schöpfen, und so weiter. Aus der Lutherbibel wird an dieser Stelle nicht klar, dass hier das hebräische Wort Alma verwendet wird. Es wurde mit Mädchen übersetzt. Die Schlachterbibel ist da etwas präziser und übersetzt es mit Jungfrau. Ich glaube kaum, dass man das hier Gesagte falsch verstehen kann. Wenn das Wort Alma verwendet wurde, bezog es sich auf eine jungfräuliche, junge Frau. Das heißt auf eine junge Frau, die noch nie eine geschlechtliche Beziehung mit einem Mann gehabt hat. Wenn liberale Theologen behaupten, dass die Bibel die jungfräuliche Geburt nicht lehrt, möchte ich sie manchmal fragen, ob sie denn im Aufklärungsunterricht nicht aufgepasst haben. Diese Menschen können zwar den Glauben an die jungfräuliche Geburt Jesu ablehnen, aber sie können eigentlich nicht behaupten, dass Jesaja und Matthäus nicht von der jungfräulichen Geburt Jesu sprechen. Betrachten wir noch einmal Jesajas Prophezeiung. Siehe, eine Jungfrau ist schwanger und wird einen Sohn gebären, den wird sie nennen Immanuel. Jesaja sagte, dass er Immanuel heißen würde. Aber dieser Name kommt in keinem der Evangelien vor. Immanuel bedeutet Gott mit uns. Doch sie nannten ihn Jesus, wie wir vorhin aus dem Matthäus-Evangelium gehört haben, weil er sein Volk von seinen Sünden erlösen würde. Ist das nicht ein Widerspruch?
Nein, liebe Hörer, denn Jesus kann die Menschen nicht von ihren Sünden erlösen, es sei denn, er ist Immanuel, Gott mit uns. Jedes Mal, wenn sie ihn Jesus nennen, sagen sie auch Gott mit uns. Er ist Gott. Er ist Gott mit uns und Gott für uns. Er ist unser Erlöser, der von einer Jungfrau geboren wurde. Nachdem Jesaja diese Prophezeiung in Kapitel 7, Vers 14 ausgesprochen hatte, kam wahrscheinlich jemand auf ihn zu und fragte ihn, wann soll das denn geschehen? Ich habe so ein Gefühl, dass Jesaja Jahrhunderte entfernt in die Zukunft blickte und sprach, es wird noch ein Weilchen dauern. Woher sollten die Menschen seiner Generation aber wissen, dass die Prophezeiung der Wahrheit entsprach? Nun, die jungfräuliche Geburt Christi würde genau so stattfinden, wie Jesaja es vorhergesagt hatte, weil Gott bezüglich vieler anderer Dinge, die noch zu Jesajas Lebzeiten wahr wurden, durch Jesaja gesprochen hatte. Eines dieser Dinge war seine Prophezeiung bezüglich Hiskia und den Assyrern, von der wir im geschichtlichen Teil des Jesaja-Buches lesen werden. Einmal belagerten die Assyrer die Stadt Jerusalem. Das Heer der Assyrer war 150.000 Mann stark. Die Dinge sahen für Jerusalem echt übel aus. Man dachte, dass die Stadt nicht lange standhalten würde. König Hiskia ging also in den Tempel, ging auf die Knie und schließlich mit dem Gesicht vor Gott auf den Boden. Er betete innig um Erlösung und Gott sandte Jesaja mit einer Botschaft zu ihm. Jesaja sagte Hiskia, dass er sich keine Sorgen machen müsse. Die Assyrer würden nicht in die Stadt einmarschieren und sie nicht erobern. Jesaja erzählte dem König sogar, dass nicht ein einziger Pfeil über die Mauern nach Jerusalem hineingeschossen werden würde. Außerhalb der Stadtmauern lagerten 150.000 Soldaten, von denen jeder einen Köcher voll Pfeile auf dem Rücken und einen Bogen in der Hand hatte. Man sollte meinen, dass unter so vielen Soldaten mindestens einer war, der etwas schießfreudig und mal kurz einen Pfeil über die Mauern schießen würde, um zu sehen, ob jemand aufschreit. Wenn nur ein einziger Soldat auch nur einen einzigen Pfeil in die Stadt geschossen hätte, wäre Jesaja berechtigterweise als falscher Prophet bezeichnet worden. Es wurden aber keine Pfeile abgeschossen. Die Stadt blieb verschont. Was Jesaja dem König Hiskia erzählt hatte, bewahrheitete sich also. Ganz ähnlich verhält es sich mit der Jungfrauengeburt Jesu. Das Neue Testament bezeugt die Tatsache, dass die jungfräuliche Geburt des Herrn Jesu genau so eingetroffen ist, wie Jesaja es prophezeit hat. In unserem Bibeltext, also im 7. Kapitel des Jesaja-Buches, erreichen wir nun die Verse 15 und 16. König Ahas hatte es abgelehnt, Gottes freundliches Angebot anzunehmen und ein Zeichen von Gott zu fordern. Daraufhin wurde die Ankunft des Messias verheißen, also die Geburt Jesu Christi. Und über Jesus heißt es in den Versen 15 und 16, Butter und Honig wird er essen, bis er weiß, Böses zu verwerfen und Gutes zu erwählen. Denn ehe der Knabe lernt, Böses verwerfen und Gutes erwählen, wird das Land verödet sein, vor dessen zwei Königen dir graut. Zugegeben, das klingt ziemlich rätselhaft. Schauen wir uns deshalb an, wie die Gute Nachricht Bibel diese beiden Verse übersetzt. Dort heißt es, er, der Messias, wird Butter und Honig essen, bis er Gutes und Böses unterscheiden kann. Das könnte bedeuten, es wird ihm an nichts fehlen. Andere Ausleger meinen dagegen, es wird ihm als Mensch schlecht ergehen, denn er wird wie ein Nomade Butter und Honig essen und nicht Wein und Öl konsumieren. Wie es auch sei, Vers 16, noch bevor er alt genug ist, zwischen Gut und Böse zu unterscheiden, wird das Land der beiden Könige verwüstet sein, vor denen du jetzt Angst hast. Dass diese Prophezeiung tatsächlich in Erfüllung gehen würde, das konnte sich Ahas bestimmt nicht vorstellen. Aber sie ging in Erfüllung, noch lange bevor sich die andere Prophezeiung erfüllte, nämlich die Jungfrauengeburt Jesu, die Ankunft des Messias.
In den restlichen Versen von Kapitel 7 wird nun beschrieben, was auf das Volk Juda zukommen sollte. Jesaja kündigt eine Zeit der Not und Entbehrung an. Ich lese die Verse 17 bis 25. Der Herr wird über dich, über dein Volk und über deines Vaters Haus Tage kommen lassen, wie sie nicht gekommen sind seit der Zeit, da Ephraim sich von Juda schied, nämlich durch den König von Assyrien. Zu der Zeit wird der Herr herbeipfeifen die Fliegen am Ende der Ströme Ägyptens und die Biene im Lande Assur, dass sie kommen und sich alle niederlassen in den tiefen Tälern und in den Steinklüften und in allen Hecken und an jeder Tränke. Zu der Zeit wird der Herr das Haupt und die Haare am Leib scheren und den Bart abnehmen durch das Schermesser, das gedungen ist jenseits des Stroms durch den König von Assyrien. Zu der Zeit wird ein Mann eine junge Kuh und zwei Schafe aufziehen und wird so viel zu melken haben, dass er Butter essen wird, denn Butter und Honig wird essen, wer übrig bleiben wird im Lande. Und es wird zu der Zeit geschehen, wo jetzt 1000 Weinstöcke stehen, 1000 Silberstücke wert, da werden Dornen und Disteln sein, dass man mit Pfeil und Bogen dahin gehen muss, um wilde Tiere zu jagen. Denn im ganzen Lande werden Dornen und Disteln sein, dass man auch zu all den Bergen, die man jetzt mit der Hacke zu behacken pflegt, nicht kommen kann aus Scheu vor Dornen und Disteln, sondern man wird Rinder darüber treiben und Schafe es zertreten lassen.

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Zeit liegt dann schon lang zurück. 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Danke.

Im Mittelpunkt dieser Sendung stand die zweite Hälfte von Kapitel 7 des Jesaja-Buches. Der Prophet Jesaja hat dem König Ahas einerseits das Zeichen des Immanuel, des kommenden Messias, gegeben und andererseits das Strafgericht durch die Assyrer angekündigt. In der nächsten Ausgabe der Sendereihe Durch die Bibel werden wir uns das 8. Kapitel des Jesaja-Buches vornehmen. Wenn Sie übrigens meinen, dass es auf den Standesämtern heutzutage bei der Namensgebung manchmal etwas bunt zugeht, dann seien Sie schon mal gespannt, welchen Namen Jesajas zweiter Sohn erhält. Bis zum nächsten Mal, auf Wiederhören und Gottes Segen mit Ihnen.

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1: Heute nehmen wir Sie wieder mit in die USA, in den Bundesstaat Missouri. Eine junge Frau namens Nikki verbringt die Sommerferien auf der Farm ihres Onkels. Dort macht sie eine spannende Entdeckung. Herzlich willkommen zum Lesezeichen, sagt Sabine Bohn.

0: Niki ist eine junge Lehrerin. Der Beruf macht ihr viel Freude, aber privat ist sie alles andere als glücklich. Ihre Eltern haben sich getrennt, das nimmt sie ziemlich mit. Und ihre eigene Beziehung läuft auch nicht rund. Sie hat Isaac wirklich gern, aber Niki ist unsicher, ob er der Richtige ist. Also ergreift sie die Flucht. Am ersten Tag der Sommerferien bricht Niki ganz spontan zu ihrem Onkel auf, der am anderen Ende des Bundesstaates eine Farm bewirtschaftet. Onkel Wes staunt nicht schlecht, als Niki so unerwartet bei ihm auftaucht. Aber er freut sich auch, seine Nichte zu sehen. Christine Bangel liest nun weiter aus dem Roman »Ein Rezeptbuch fürs Leben« von Sarah Brunswold.
1: Die Sonnenstrahlen fielen auf die Stelle an der Wand, an der das Fernsehgerät gehangen hatte. Die Halterungen waren noch da, aber die Wand selbst war leer. Nichts, was die Wände früher geschmückt hatte, war noch da. Die Konsole darunter war leer. Alles war fort, jedes Stück. Wie ihr Elternhaus. Ausgeräumt und leer. Niki wollte gerade aufstehen, als ihr Blick auf die Gegenstände am Fußende der Couch fiel, wo gerade noch ihr Kopf gelegen hatte. Urgroßmutter Lenas Schürzen und das Notizheft. Sie ließ sich zurücksinken und hob das Notizheft vom Boden auf. Sie hielt es mit der linken Hand fest und blätterte bis zur letzten beschriebenen Seite. In fein säuberlicher Schrift stand auf der obersten Linie »Annis Weihnachtsplätzchen«. Springerle. Unterhalb des Namens des Gerichts waren Gedanken notiert, die bis zur Mitte der Seite reichten. Sie begannen mit den Worten: Manchmal fällt es unendlich schwer, immer weiter zu versuchen, etwas zu tun, für das einem das natürliche Talent fehlt. Erst danach folgte die Zutatenliste. Niki runzelte die Stirn und blätterte einige Seiten zurück zum Rezept für Spätzle. Auch hier standen vor den Zutaten einige Gedanken und ein Vers aus den Sprüchen, der lautete: Vor Menschen sich scheuen bringt zu Fall. Wer sich aber auf den Herrn verlässt, wird beschützt. Seite um Seite blätterte sie zurück. Sie fand weitere Rezepte, sowohl auf Englisch als auch auf Deutsch, zu denen sie jeweils einen Gedanken notiert hatte. Mit derselben Schrift, in derselben Tinte geschrieben, als wäre alles auf einmal niedergeschrieben, nicht im Laufe der Zeit gesammelt worden. Kartoffelgratin, Apfelrotkohl, Kartoffelpuffer, Apfelmus, Rouladen, Schnitzel. Schließlich landete sie beim ersten Rezept. In dieser wunderschönen Schrift fand sie die Einleitung und das Rezept für ein Gericht, das sich Hoppelpoppel nannte. Hoppelpoppel. Die Versuchung ist groß, die Rolle der Hausfrau gering zu achten, zu denken, sie sei kaum mehr als eine Dienerin, würde eine Arbeit tun, die in der Gesellschaft nicht viel gilt. Aber die Aufgabe, die uns zugewiesen wird, ist uns von Gott aufgetragen worden, einem Gott, für den alle Menschen gleich viel wert sind. Wir können über unser Schicksal jammern und klagen, ungerecht. Oder wir können vertrauen, gehorchen und fragen, was kann ich an diesem Ort Gutes tun? Welche Freude kann ich bringen? Denn unsere Arbeit bringt einen Lohn im Himmel, der viel größer ist als jeder Lohn auf der Erde. Vor vielen Generationen stellte eine Hausfrau im tiefsten Deutschland genau diese Fragen. Und heraus kam dieses klassische Gericht, das jetzt von Frauen im ganzen Land gekocht wird und ein Symbol geworden ist für Gemütlichkeit und den heimischen Herd. Wo dies Evangelium gepredigt wird in aller Welt, da wird man auch das sagen zu ihrem Gedächtnis, was sie jetzt getan hat. Markus 14, Vers 9. Nur sehr geübte Köchinnen schaffen aus einfachen Zutaten wie diesen ein Meisterwerk. Viele Mütter stellen das immer wieder unter Beweis, wenn die Zeiten schlecht sind und ihre Familie abhängig ist von ihrer Fähigkeit, aus wenig etwas zu zaubern, das für alle ausreicht. Solche Kunstfertigkeit fließt auch in deinen Adern. Lass dies dein Vorbild sein. 500 Gramm gekochte Kartoffeln, geschält. und in Scheiben geschnitten. 500 Gramm gekochtes Fleisch, geschnittener Schinken, roh oder gekocht, Würstchen. Eine Paprika in Würfel geschnitten. Eine halbe Zwiebel in Würfel geschnitten. 7 Eier, verquirlt. Salz und Pfeffer. Petersilie zum Garnieren. Die gekochten Kartoffeln werden in Butter angebraten, bis sie auf beiden Seiten leicht gebräunt sind. Noch ein wenig Butter zugeben, anschließend die Zwiebel und die Paprika zugeben. Das Ganze anbraten, bis die Zwiebeln glasig werden. Fleisch hinzugeben, weiter braten und wenden, bis die Kartoffeln gebräunt und das Fleisch erhitzt ist. Jetzt kommen die verquirlten Eier dazu. Die Masse erhitzen, bis die Eier gestockt sind. Mit Petersilie garniert servieren. Sie hatte es bisher selten erlebt, dass geschriebene Worte eine solche unmittelbare Faszination auf sie ausübten. Die eloquente Prosa strafte die Annahme, bei der Autorin handle es sich um die einfache Frau eines Farmers aus Missouri, Lügen. Vollmundig, intelligent und gespickt mit Erkenntnissen. So etwas konnte nur von einem reifen Menschen kommen. Niki legte das Notizheft aufgeschlagen auf die Couch und griff nach dem Fotoalbum, das sie vorher durchgeblättert hatte. Endlich hatte sie das Foto von Urgroßmutter Lena gefunden, auf dem sie mit ihrer Rosenschürze in ihrer Küche zu sehen war. Ein kleines Mädchen auf der Hüfte und ein Lächeln auf den Lippen. Ein einzigartiger Augenblick im Jahr 1937. Hatte sie diese Worte geschrieben und damit ihre Liebe zum Kochen und der Verbundenheit zu den guten alten Zeiten zum Ausdruck gebracht? Hatte sie an das Notizheft gedacht, als sie ihr kleines Mädchen auf dem Arm gehalten hatte? Wollte sie durch diese Aufzeichnungen das Leben ihrer Tochter prägen, eine Verbindung schaffen zwischen ihr und ihrer Familie und ihrem Erbe? Die Gesichter ihrer Urgroßmutter und Großmutter schauten Niki von dem Foto aus an. Ihre dunklen Augen suchten ihren Blick, als flüsterten sie ihr zu, sie solle den letzten Verbindungsstrang zu ihrer Familie nicht durchtrennen. »Tu den nächsten Schritt«, flüsterte sie. Sie legte das Notizheft und das Foto auf die Küchentheke und machte sich auf den Weg zu Onkel Wes' Haus. Mit ein wenig Glück würde sie bei ihm jede Menge Kartoffeln finden.

Niki zog sich Urgroßmutter Lenas Schürze über den Kopf und band die Schürzenbänder auf dem Rücken zu. Die handgenähte Schürze passte, als wäre sie für ihre Figur geschneidert. Eine Bestätigung für sie, dass in der Welt ihrer Urgroßmutter sowie in der ihres Onkels auch Raum für sie war. Das Notizheft lag in der Rezeptbuchhalterung. Das Foto mit Lena, die N auf dem Arm hielt, lehnte am Fliesenspiegel. Lena beobachtete sie. »Ihr werdet mir doch beim Kochen helfen, oder?« Das komplizierteste Gericht, das sie je gekocht hatte, waren Spaghetti, als Fertiggericht. Die Blicke der beiden Mütter wankten nicht. Trotz des Alters der Fotografie strahlten ihre Augen. Niki nahm eine große Kartoffel zur Hand. »Dann wollen wir mal anfangen.« Die anderen Zutaten warteten aufgereiht auf der Arbeitsplatte. Bei Onkel Wes hatte sie alles gefunden, was sie brauchte, und sogar den letzten Rest seines Würstchenvorrats mitnehmen dürfen. Das Hoppelpoppel schien bei der Landbevölkerung durchaus populär gewesen zu sein. Es war eine Art Frühstückspfanne, wie die Menschen im Mittleren Westen sie mochten, allerdings ohne Käse. Gleich zu Beginn wurde deutlich, dass die Verfasserin des Rezepts nicht ganz sorgfältig gearbeitet hatte. In dem Rezept wurden geschälte, geschnittene und gekochte Kartoffeln verlangt, aber nirgendwo stand, wie groß die Stücke sein sollten und wie lange sie gekocht werden mussten. Die Kartoffelstücke zerfielen, als Niki sie vom Herd nahm und das Wasser abgoss. In dem Rezept war auch von Butter die Rede, in der die Kartoffeln gebraten werden sollten, aber nirgendwo stand, wie viel. Sie schnitt etwa ein Drittel des Butterstücks ab und hielt es Lena hin. »Denkst du, das reicht?« Ihre Urgroßmutter schaute sie mit funkelnden Augen an. Sie gab die Butter in kleinen Stücken in die heiße Pfanne. Die Stücke schmolzen schnell zusammen und das Fett verteilte sich auf der Oberfläche. Ein Zischen stieg in die Höhe, als sie die Kartoffeln dazugab, wie ein wundervolles Lied, wie das Thema eines Meisterwerks, das langsam Gestalt annahm. Erregung erfasste sie. Die Kunstfertigkeit, die, wie es hieß, in ihr schlummerte, erwachte aus ihrem Schlaf. Jeder Schritt im Kochvorgang fügte dem Gesamtkonzept eine neue Komponente an Geschmack, Konsistenz, Geruch, aber auch Selbstvertrauen hinzu. Trotz der ungenauen Anweisungen bereitete sie aus wenigen Zutaten ein Mittagessen zu, genau wie die Frauen, die vor ihr gelebt hatten. Sie brachte dieselben heimischen Düfte zur Entfaltung, die einst von ihren Herden ausgingen. Jedes Stück Butter, das sie in die Pfanne gab, war ein Stück Kreativität, das freigesetzt wurde, um die Familienbande zu stärken. Sie schlug die Eier auf und verquirlte sie in einer kleinen Schüssel, bis sie schaumig gerührt waren. Die kreisenden Bewegungen ihrer Arme lösten die Knoten in ihren Nackenmuskeln. Die Kartoffeln wurden ein wenig zu dunkel und das geschnittene Gemüse zu weich, aber das war egal. Sie gab noch mehr Butter in die Pfanne, löste die Kartoffeln vom Boden der Pfanne und gab schließlich die Wurst dazu. Nachdem diese heiß genug war, kamen die Eier dazu. Die flüssige Eierdecke dämpfte das Knistern. In dem Rezept war nicht vermerkt, wie die Eier gebraten werden sollten, nur dass sie in der Pfanne bleiben sollten, bis sie gestockt waren. Bisher hatte sie nur Rührei gemacht, darum zerteilte sie die gesamte Masse mit einem Pfannenwender, bis die Eier gebunden waren. Sie schaltete den Herd ab, würzte die Oberfläche der Eimasse mit Salz, Pfeffer und Petersilie. Schließlich trat sie zurück. Ihr bisher erstes deutsches Gericht. Ihre bisher erste wirkliche Verbindung zu den Frauen, die vor ihr in dieser kleinen Küche gearbeitet hatten. »Wir haben es geschafft«, erklärte sie ihnen. Um genau 1 Uhr klopfte Wes wie verabredet an die Tür des Farmhauses. Das letzte Stück des Rhabarberkuchens hielt er dabei in seiner linken Hand. Durch das geöffnete Wohnzimmerfenster schlug ihm der unverwechselbare Duft von Bratkartoffeln entgegen. Die Bodendielen knarrten, die Angeln der Tür quietschten. Niki begrüßte ihn lächelnd. »Hallo, Onkel Wes, komm nur herein.«
Er trat über die Türschwelle. Alle Fenster standen offen und luden die kühle Nachmittagsbrise ein, die Aromen, die vom Herd aufstiegen, weiterzutragen. Aus dem Radio auf dem Sideboard im Wohnzimmer drangen die leisen Töne der Country-Sängerin Reba McEntire in die Küche. Offensichtlich hatte Nicky noch ein wenig in den Kisten gestöbert. Seine Nichte winkte ihn in die Küche. Das Mittagessen ist fertig. Die Arbeitsplatte legte Zeugnis ab von ihrer Arbeit. Benutztes Geschirr, eine Butterverpackung, die Zwiebelschalen, das Kerngehäuse einer Paprika und eine Pfanne, in der eine Mischung aus Eiern und Kartoffeln brutzelten. Der Tisch war für zwei Personen gedeckt. »Du hast dir viel Mühe gemacht«, sagte er, während er den Kuchen auf der einzigen freien Fläche auf der Theke abstellte. »Das war gar keine Mühe. Hast du schon mal Hoppelpoppel gegessen?« »Ich glaube nicht.« Sie nahm ein altes Notizheft von der Theke. »Unter Großmutters Sachen habe ich auch diese Rezepte gefunden.« Sie reichte ihm das Heftchen, das bei einem Rezept aufgeschlagen war. Auf den vergilbten Seiten war genau das Gericht beschrieben, das auf ihren Tellern wartete. »In diesem Karton scheinen ja eine Menge Überraschungen zu warten«, bemerkte er. »Erkennst du die Handschrift?« Er schüttelte den Kopf. »Ich vermute, dass das Urgroßmutter Lenas Handschrift ist.« »Könnte sein.« Er blätterte einige Seiten des Notizheftes durch, bevor er es ihr zurückgab. »Faszinierend.« »Finde ich auch.« Sie legte es in den Rezeptbuchhalter zurück. »Wollen wir essen?« Sie trugen ihre Teller zum Tisch. Nicky saß so gerade und hoch aufgerichtet am Tisch, wie schon lange nicht mehr. »Darf ich das Tischgebet sprechen?« fragte er. Sie neigten die Köpfe und er begann zu beten. »Lieber Vater im Himmel, hab Dank für das Essen. Danke für diese Zeit, die wir miteinander erleben können. Möge beides uns zum Segen werden, wie wir es jetzt noch nicht erkennen können.« Er hielt kurz inne, bevor er hinzufügte, »Danke auch für die Familie, mit der du uns gesegnet hast, hier in diesem Raum, und auch für die Familie, die jetzt nicht hier ist. Amen.« Nickys Amen war leise, ihr Blick wissend. Aber das Gebet war richtig gewesen. Es war immer richtig zu beten. So Gott wollte, würde er auch einen Weg finden, ihr zu sagen, warum. Der erste Bissen des Hoppelpoppel war eine Geschmacksexplosion aus Butter, Krossen an den Rändern etwas zu braun geratenen Kartoffeln und Würstchenstücken in einem fluffigen Eiermantel. »Köstlich«, lobte er. »Danke, dass ich deine Kartoffeln stibitzen durfte und die Eier und Würstchen, naja, alles.« »Ich bin froh, dass du alles gefunden hast, was du brauchtest.« Sie aßen schweigend und lauschten der Country-Musik aus dem Radio. »Onkel Wes, darf ich dich etwas fragen?« Er nickte. »Brauchst du wirklich Hilfe bei der Renovierung des Farmhauses?« Bevor er eine Antwort gab, spülte er sein Essen im Mund mit einem Schluck Milch hinunter. »Vielleicht. Warum?« Sie spießte einen Kartoffelwürfel mit der Gabel auf. »Ich habe nachgedacht. Der Sommer liegt vor mir und ich habe nichts vor.« Was sie meinte, war deutlich. Und dass sie davonlief, tat ihm weh. »Ich dachte, du hättest...« »Anderes in Kansas«, was sie meinte, war deutlich. Und dass sie davonlief, tat ihm weh. »Ich dachte, du hättest...« »Anderes in Kansas«.

dass Niki den Sommer über hier blieb, könnte die Situation noch verschlimmern. Es könnte Chris noch weiter wegtreiben. Aber er hatte ihr versprochen, sie könne so lange bleiben, wie sie wollte und wie es gut für sie war. Und er war ein Mensch, der sein Wort hielt. Entweder war er tatsächlich auserwählt, um in dieser Phase von Nikis Leben einen wichtigen Part zu übernehmen, wie Tante Emma gesagt hatte, oder er war es nicht. Er steckte noch eine Gabel voll in den Mund, dann endlich hob er den Blick und schaute sie an. »Ich freue mich über deine Gesellschaft, Niki«,

Den ganzen Sommer? Fragte ihre Mutter entsetzt. Bist du sicher, dass du das wirklich willst? Niki ließ sich auf der Verandastufe nieder und drückte das Telefon an ihr Ohr. Die Sonne war hinter dem Dach der Scheune verschwunden und nahm die Fröhlichkeit der Abenddämmerung mit sich. Bis zum 28. Juli, um genau zu sein. Dann habe ich noch 2 Wochen, bevor die Schule wieder anfängt. Das ist eine lange Zeit, Niki. Etwas mehr als 9 Wochen. Meine Rechnungen kann ich online überweisen. Das ist nicht, was mir Sorge macht. Natürlich nicht. Isaac weiß Bescheid, Mama. In gewisser Weise war das seine Idee. Wovon redest du? Was ist los? Was ist passiert? Ihrer Mutter von dem Gespräch mit ihm zu erzählen, tat beinahe genauso weh wie das Gespräch selbst. Und was bedeutet das jetzt für euch beide? Fragte ihre Mutter. Seid ihr noch zusammen? Niki drückte ihren freien Arm gegen ihren Bauch. Der Schmerz schnürte ihr die Luft ab. Ich denke, wir machen gerade eine Pause. Ach, Schatz. Sie blinzelte die Tränen fort, die ihren Blick verschleierten. Die Kühe auf der anderen Straßenseite trotteten gemütlich und sorgenfrei über die Wiese. Wann reist er ab? Fragte ihre Mutter. Irgendwann in der kommenden Woche, vielleicht am Dienstag nach dem Feiertag. Ruf ihn noch mal an, bevor er wegfährt. Ich habe bereits mit ihm gesprochen. Rede noch mal mit ihm. Und was soll ich sagen? Ich habe schon alles gesagt. Sag ihm, was du denkst. Das ist doch, was er hören will. Ehrlichkeit, das war das Einzige, was er erwartete, worum er sie gebeten hatte. Und wenn ihn genau das von mir wegtreibt, Mama? Was, wenn ich ihm die Wahrheit sage, wenn ich ihm sage, dass ich nicht weiß, was ich will, dass ich mich selbst gar nicht mehr kenne? Er würde trotzdem denken, dass ich mich verstecke. Meinst du, dass er dir nicht glaubt? Die Frage ließ sie nicht mehr los. Ich weiß es nicht. Ihre Mutter schwieg eine Weile. Mir scheint, da gibt es viel, worüber du nachdenken musst. Vielleicht ist dieser Sommer genau das, was du brauchst. Sie winkelte ihre Beine an und legte ihre freien Arme darum. Ich bin eine Katastrophe, Mama. Das sind wir alle, Schatz. Sie überlegten gemeinsam, was Niki noch brauchte und was man gut mit der Post schicken konnte. Ich fahre morgen in deine Wohnung, versprach ihre Mutter. Danke. Hast du dir außer der Renovierung des Hauses sonst noch etwas vorgenommen? Hannibal ist eine schöne Stadt. Du weißt sicher, dass das Mark Twains Heimatstadt und der Schauplatz von Tom Sawyer ist. Das ist bestimmt interessant für dich. Vielleicht fahre ich mal hin. Ich habe auch ein paar alte Rezepte gefunden, die, so glaube ich, von Urgroßmutter Lena stammen. Heute zum Mittagessen habe ich eins ausprobiert. Das schmeckte richtig gut. Vielleicht versuche ich mich noch an ein paar anderen. Ich wünschte, ich könnte bei dir sein. Niki umklammerte ihre Knie noch fester. Ich auch. Sie verabschiedeten sich und beendeten das Gespräch. Anschließend blieb Niki noch lange auf den Stufen sitzen und beobachtete die Kühe auf der Weide, während der Tag lang

Christine Bangel las aus dem Roman »Ein Rezeptbuch fürs Leben« von Sarah Brunswold. Er ist bei Gett Medien erschienen und kostet 18 Euro. 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Niki hat also angefangen, die Rezepte aus dem Notizbuch ihrer Urgroßmutter nachzukochen. Das macht ihr viel Freude und sie staunt über die zum Teil tiefsinnigen Gedanken, die ihre Vorfahrin in dem Buch festgehalten hat. Ansonsten hilft sie kräftig mit bei der Renovierung des alten Farmhauses. All das hilft ihr, Abstand zu gewinnen von dem, was sie in letzter Zeit so umgetrieben hat. Morgen schlagen wir das Buch noch einmal auf. Ich würde mich freuen, wenn Sie wieder dabei sind. Tschüss und danke für Ihr Interesse, sagt Sabine Bohn.

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1: 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Mein Dank gehört nur dir allein.

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2: Am Mikro Delia Emmerich. Haben Sie schon mal etwas von dem Beruf des Musikmissionars gehört? Ich bis vor kurzem auch nicht, bis ich Ting Nguyen kennengelernt habe. Er kann das nämlich als seinen Beruf bezeichnen. Offiziell nennt er sich Jugendreferent für Mission und Musik und er arbeitet für die Allianzmission Deutschland. Was genau er als Musikmissionar macht und wie er zu diesem Beruf gekommen ist, darüber spreche ich heute mit ihm. Eins kann ich Ihnen versprechen, es wird definitiv nicht langweilig, denn Ting hat ein bewegtes Leben hinter sich, auch was sowas wie Drogenkonsum, Kriminalität und Diskriminierung betrifft. Herzlich willkommen in der Sendung, Ting.
3: Hallo, freut mich, ist mir eine Freude und Ehre.
2: Ting, ich habe zwar schon die Hörerinnen und Hörer neugierig gemacht, indem ich von deiner Vergangenheit gesprochen habe mit Drogen, Kriminalität und so weiter. Darüber reden wir auch auf jeden Fall noch. Aber ganz zum Anfang möchte ich gerne mit dir über deine Arbeit als Musikmissionar sprechen. Du bist nämlich Jugendreferent für Mission und Musik bei der Allianzmission Deutschland. Und meine Frage an dich ist, was genau macht denn so ein Jugendreferent für Mission und Musik?
3: Ich würde das untergliedern, also das Jugendreferent-Ding, also ich mache Jugendarbeit, seitdem ich denken kann und habe auch soziale Arbeit studiert und ja, ich liebe halt einfach die Energie der Teenager, der Jugendlichen, dann fühlt man sich selber gleich wieder ein bisschen jünger. So, und ich liebe es einfach, mit denen Zeit zu verbringen. Bei mir natürlich von der Arbeit her besuche ich dann Jugendkreise, Jugendgottesdienste, Messen, Konferenzen, bin da als Redner für verschiedene Lebensthemen. Das können biblische, theologische Themen sein, das können aber auch Lebensthemen sein, Erwachsenenbildung, Charakterbildung, Lebensführung etc. Genau, also das ist ein Teil, würde ich sagen, ne, was die Teenager-Jugendarbeit betrifft. Der andere Teil ist auch, Musik ist ja in dem Ding Musikmissionar drinne. Ich liebe Musik. Also ich habe das autodidaktisch gelernt, hatte zwar auch Unterricht, aber da habe ich was abbekommen von Gott. War er großzügig an dem Tag, möchte ich bescheiden meinen. Und das ist halt voll cool, weil ich das einfach fühle und liebe. Und ich möchte diese Fähigkeit dazu einsetzen, um Lieder zu schreiben, was ich auch tue. Also Producing ist quasi ein Teil von der Musikmission. Ich produziere Lieder und veröffentliche sie. Es kommen auch dieses Jahr noch 3 Alben raus. Ich habe jetzt 14 Singles rausgehauen und es kommen noch Ende dieses Jahres kommen demnächst die Alben. Darauf freue ich mich sehr. Und natürlich Live-Musik ist eigentlich mein Steckenpferd.
2: Das heißt, Live-Konzerte oder Live-Musik machen gehört auch zu deinen Aufgaben dazu als Jugendlicher?
3: Voll, ja, unbedingt.
2: Du gehst dann irgendwie in so Jugenden, besuchst die da und spielst Musik oder wie kann ich mir das vorstellen?
3: Ja, also kommt drauf an, ne? Also ich mache ja verschiedene Arten von Musik, also jetzt Singer-Songwriter oder Hip-Hop und so und je nach dem Klientel. Ich habe ja auch früher mal, da kommen wir später vielleicht zu, aber ja auch mal im Knast gearbeitet. Also ich lieb so auch Ghetto-Zeug, deswegen da würde ich halt typischerweise Hip-Hop benutzen, so, ne? Und je nach Kulturkreis, bei anderen zieht Singer-Songwriter mehr, bei den anderen mehr Gospel, bei den anderen mehr Jazz. Da ich diese Genres alle liebe und auch irgendwie ein Stück weit bediene, suche ich das dann aus. Und dann mache ich so eine Art Liedpredigten. Also was heißt Predigten? Guck mal, jedes Lied erzählt ja eine Geschichte. Und ich erzähle einfach die Geschichte durch das Lied und dann erzähle ich dann noch was von der Bibel, ja, also Bibelverse, beschmücke ich das mit Bibelversen, die sind ja auch die Inspiration dessen, mein Glaube an Gott. Und also es ist immer Abenteuer auf jeden Fall. Also
2: das klingt cool, auf jeden Fall. Ja. Hast du denn so einen Arbeitsalltag oder sowas? Wahrscheinlich nicht, oder? Oder wie kannst du so einen Tag in deinem Leben als Musikmissionar beschreiben?
3: Das ist echt super unterschiedlich. Das Ding ist so, ich sag wie es ist, ne? Zurzeit bin ich noch voll die eierlegende Wollmilchsau, ja?
2: Was meinst du denn damit?
3: Ja, damit meine ich mit eierlegende Wollmilchsau, dass dieses Musikdepartment bei der Allianzmission und mein Beruf, diese Stelle ganz frisch ist. Die gab's gar nicht, die ist neu geschaffen worden für mich und ich bin auch quasi, hab da so einen Bereich gegründet, wo ich aber noch kein Team um mich herum habe. Ich habe zwar ein Team, an dem ich angegliedert bin, was jetzt Jüngerschaft und sonst was betrifft, wenn wir Sachen machen, aber was jetzt Musik betrifft, und da hängt ja so viel zusammen, ne? Also Organisation, Songwriting, Producing, Studioarbeit, Networking, rumreisen, Connection machen, Fundraising. So ein Lied kostet ja Unmengen von Geld zu produzieren, ne? Ja, von Kaltakquise bis bis Aufnahme und Singen mache ich alles selber. Deswegen ist das schon ein wilder Blumenstrauß, den ich da habe, aber ich lieb's auch irgendwo, ne? Also
2: ja. Was begeistert dich denn an der Arbeit als Jugendreferent? Wie würdest du das sagen?
3: Sehr viel. Zum Beispiel, vor wenigen Wochen hatten wir ein Seminar mit 32 18-jährigen jungen Männern und Frauen, Teenagern, die ein FSJ im Ausland machen. Das sind also Jugendliche, die nach dem Abitur oder der Ausbildung sagen, ich möchte ein Jahr über meinen Tellerrand hinaus hinwegschauen und eine neue Kultur kennenlernen und ich möchte dieses Jahr auch dienen. Ich möchte mich engagieren für etwas Gutes in anderen Ländern und weltweit. Ja, wir haben über 20 Länder, die, wo wir so junge Leute hinschicken dürfen und
2: mit der Allianzmission.
3: Genau,
2: genau, ja.
3: Wo wir arbeiten. Und das war so, wir waren ja 2 Wochen am Stück mit den Teenagern in Hessen in so einem Freizeitheim.
2: Das war zur Vorbereitung oder wozu war
3: das? Das war zur Vorbereitung, genau. Also da lernen sie Missionstheologie. Also warum machen wir das? Was ist Gottes Idee dahinter? Über die eigene Identität. Wir lernen über Armut, über Lobpreis und Anbetung. Also es ist eine Mischung aus Freundschaftsbildung und Selbstreflexion und Gemeinschaft und Bibelstudium, die 2 Wochen. Und das ist so einfach herrlich. Also das so stelle ich mir so irgendwie auch Kirche, Gemeinde oder im Griechischen sagt man Koinonia, die Gemeinschaft unter Christen, vor. Also die Art, wie wenn man da einfach zusammen ist und sich einander ermutigt oder Gott einen korrigiert, das ist einfach so viel Liebe im Raum. Und wir haben zum Beispiel, ich möchte ein kleines Beispiel erzählen, wir sind zusammen im Dunkeln durch einen Eisenbahntunnel gegangen. So, der ist stillgelegt, der ist, was weiß ich, 1,2 Kilometer lang oder so. Und wir sind da komplett im Dunkeln durchgetappt, so 35 Mann mit Mitarbeitern ungefähr. Und dann diese Erfahrung, im Dunkeln zu tappen und man sieht wirklich nichts, man sieht nicht mal seine Hand vor den eigenen Augen. Und sind wir da durch und haben erstmal reflektiert, was es ist, wenn man im Dunkeln gar nichts sieht, nur sich auf die Sinne der Ohren verlassen kann und des Tastens. Und dann zurück, als wir zurückgegangen sind, haben wir in der Mitte vom Tunnel Fackeln angemacht und haben angefangen, Lobpreislieder, Anbetungslieder zu Gott zu singen. Und das war so eine herrliche Atmosphäre. Da hat eine auf einmal ihr Akkordeon rausgeholt und dann zwei Akustikgitarren. Und da haben wir Gott gepriesen und sind im Tunnel zurückgegangen. Und das fühlte sich so an, da wie, das war auch so irgendwie so ein Sinnbild da, als wir gesagt haben, das ist wie das Volk Israel, als es durch das Rote Meer ging und links und rechts waren die Wasserwände und die Ägypter waren hinter einem. Aber Gott hat das Wasser irgendwie so. Dieses Bild war da, als wir dann dieses Licht hatten, die Fackeln und um uns rum war Dunkelheit, aber wir sind da lang gegangen. Also es war irgendwie, das Bild hat sich so eingeprägt, dass auch wenn die Jugendlichen zum Beispiel im Ausland sind, egal wie es dunkel ist oder zu sein scheint, wenn sie Geburtstag, Ostern, Weihnachten zum ersten Mal ohne Familie und Freunde feiern oder was auch immer die Herausforderungen sein mögen, Kulturschocks, dass da Licht ist in der Dunkelheit, ja, und das Licht auch immer größer werden kann, wie im Tunnel. Also so welche Sachen und viel mehr Spaß und Lachen, Essen gemeinsam, das liebe ich total.
2: Das klingt auch schön, nach einer richtig schönen Zeit, die ihr da hattet. Du hast da ja auch Workshops gegeben, richtig, zu verschiedenen Themen. Über was hast denn du da gesprochen?
3: Das eine Mal habe ich geredet über Zugänge zu Gott, ja, also es gibt ja verschiedene Arten, wie man Gott begegnen kann. Und da habe ich ein paar Zugänge vorgestellt. Zum Beispiel, dass man in seinem Wort studiert oder Tagebuch schreibt und journalt. Oder in der Schöpfungstheologie, indem man spazieren geht. Und in der Gemeinschaft untereinander. Also, und dann haben wir uns verschiedene Bibelverse angeguckt, darunter Johannes 4, wo steht, Gottes Geist und die ihn anbeten, müssen Geist und in Wahrheit anbeten. Und dann, was es bedeutet, im Geist anzubeten, die Ganzheitlichkeit von uns Menschen in dem als Leib, Seele und Geist. Ah, da haben wir zum Beispiel Übungen gemacht, wie kann man mit dem Leib Gott anbeten. Ja, das ist für manche auch fremd gewesen, aber mit Klatschen, mit Hüpfen, mit Springen, mit Hände hoch, wenn man es fühlt. Und einfach diese Körperwahrnehmung, also ganz verschiedene Sachen. Das war spannend, ja.
2: Du warst ja selber mit deiner Familie eine Zeit lang in der Mission in Südostasien. Das heißt, du kannst irgendwie wahrscheinlich auch voll aus deiner Erfahrung sprechen, wenn du den Jugendlichen was mitgibst. Was sind denn so Erfahrungen, die du gemacht hast persönlich in deiner Zeit in der Mission im Ausland, die du weitergeben kannst?
3: Also ich habe ganz offensichtlich eine ganz neue Kultur für mich kennengelernt, weil dort, wo ich war, da ist die Schamkultur. Also wo Gesichtsverlust, was bedeutet, dass man sich blamiert oder die Ehre verliert vor anderen, indem man in der Öffentlichkeit, dass das das Schlimmste ist, also in der Schamkultur. Und wir in Deutschland haben ja eine Schuldkultur.
2: Und was meinst du mit Schuldkultur?
3: Also Schuldkultur ist, wenn wir jetzt hier in Deutschland evangelisieren würden, dann würden wir sagen, hey, zusammengefasst, Jesus liebt dich so sehr, du bist ein Sünder, und dann würde man durch verschiedene Arten gucken, dass wir schuldig sind, am Gesetz schuldig geworden sind und dass wir auch angewiesen sind auf die Gnade Jesu Christi und sein Blut, das uns befreit.
2: Das heißt, würde die Leute in Deutschland mehr ansprechen.
3: Genau, ja. Das ist genau im Westen, wir gehen auf Schuld, also wir gehen auf den Aspekt, du brauchst Befreiung, du brauchst Erlösung, du hättest im Gericht bestraft werden müssen, aber Jesus hat die Schuld für dich getragen. Wohingegen in Südostasien, wo ich war, dieser Ansatz fehlschlagen würde. Da würde man eher den Aspekt, zum Beispiel nehmen wir Lukas 15, vom verlorenen Sohn nehmen. Da würde ich auf Gesichtsverlust gehen. Oh, guck mal, da ist ein junger Mann. Ein Vater, der zwei Söhne, und der junge Mann wollte, obwohl der Vater noch lebte, sein Erbe schon haben. Das ist ja total frech und unverschämt. Und stell dir vor, der hat das dann auch noch genommen und dann verprasst in Hurerei, im Suff, sodass er am Ende bei den Schweinen war. Und ja, also kompletter Gesichtsverlust. Er hat die Familie beschmutzt, die Ehre verletzt. Alle wussten davon, dass der Sohn weg war und dann das Erbe frühzeitig genommen hat. Und er wusste es selber auch, er hatte keinen Stand mehr in der Familie. Er hat gesagt, aber selbst den Dienern bei meinem Vater geht's ja besser. Selbst die, ich darf nicht mal Schweinefutter fressen, und aber vielleicht nimmt er mich noch als Knecht auf oder als irgendeine Art und Weise. Und dann geht dieser Sohn zurück. Und dann würde ich dann auf den Aspekt reingehen. Also ich würde betonen, in Südostasien, guck mal, die Ehre, das war komplett im Eimer. Der Sohn war wie tot, es war vorbei. Es war so beschmutzt. Aber Gott im Bild vom Vater hat die Ehre wiederhergestellt. Der Sohn kommt, und anstatt dass er mit Schuld und Scham und Vorwürfen kommt, nimmt den Arm und küsst ihn. Er nimmt sein Gewand und stülpt es den Sohn über, nimmt seinen Siegelring und tut es auf seinen Finger. Er gibt ihnen einen Stock als Zeichen der Autorität. Er sagt, holt das Mastkalb, lasst uns feiern, denn mein Sohn ist wiedergekommen. Ja, also er stellt die Ehre wieder her, er spricht ihm die Identität als Sohn wieder zu. Und das würde jetzt in Südostasien einen total berühren, ja, weil diese Reaktion des Vaters natürlich Hanebüchen ist, ja, also skandalös. Das
2: die macht geht einfach gegen die Kultur da.
3: Ja, ja, absolut, ja. Also es ist einfach vom Ansatz her, ne?
2: Also es sind auch kulturelle Sachen, die du da vor allem irgendwie gelernt hast in der Zeit.
3: Viel das, kulturell auf jeden Fall, weil wir im Westen hier ja doch eine ganz andere Art zu leben haben. Hier sind wir mehr individualistisch, dort sind die kollektivistisch, also ein starkes Gruppengefüge, und hier ist mehr Ellbogengesellschaft. Ich möchte gar nicht sagen, was richtig und was falsch ist, aber diese Unterschiede waren einfach sehr markant. Was mich dort so bewegt hat, ist, dass viele gar nicht von Jesus wissen, von Gott wissen, dass ich vielleicht der Einzige bin, der denen das erzählt, oder mein Team oder wir damals. So, da gibt's Leute, die wissen, haben das noch nie gehört. Und das war für mich die größte Freude, wenn man das teilen konnte mit denen. Wir haben Sport mit denen gemacht und den Englisch beigebracht und Deutsch und einfach zusammen gelernt und dann Beziehung gebaut. Beziehung ist das A und O, und darüber irgendwann kam Interesse, und dann haben Leute echt zu einer persönlichen Beziehung zu Jesus gefunden, und das ist das größte Glück. So, und ja, das bewegt mich nach wie vor. Also, aber nicht nur dort, sondern überall, dass Menschen meinen und unseren Jesus nicht kennen. Ja.
2: Hm. Und du hast gerade auch gesagt, das Beziehung bauen, wahrscheinlich ist das auch irgendwie so eine Brücke zu deiner jetzigen Arbeit als Jugendreferent. Du baust wahrscheinlich auch viel Beziehung zu den Jugendlichen, wenn ich mir das so vorstelle, was du so machst und erzählst. Klingt das auch nach Beziehungsarbeit, die du machst?
3: Ja, das würde ich so unterschreiben und bestätigen. Ja, also ich liebe Beziehung. Ich finde es so kostbar. Ich habe ja auch so viel in meinem Leben selber erlebt, dass ich, mir ist so viel vergeben, Delia, dass ich auch so viel lieben kann. Ja, da gibt es da so einen Bibelvers. Und ich mache mich auch gern verletzlich. Also ich bin relativ, also sehr transparent. Natürlich möchte ich jetzt nicht jedem meine Geschichte oder sonst was auf die Nase binden. Aber wenn ich merke, der Raum ist da, Interesse ist da oder Offenheit ist da vom Austausch, voneinander lernen, da gehe ich gern als Vorbild voran und mache mich auch komplett verletzlich, weil ich meine, die Jugendlichen müssen nicht die gleichen Fehler machen, die ich mit meinen 36 Jahren gemacht habe.
2: Ja, du redest schon von deiner Geschichte. Damit möchte ich auch gern mit dir sprechen. Du hast schon gesagt, du hast irgendwie Fehler gemacht oder hast eine schwierige Vergangenheit gehabt. Du hast eine Zeit lang Drogen genommen und hast Mist angestellt. Was war das denn für eine Zeit in deinem Leben? Wie würdest du das beschreiben?
3: Vor 5 Jahren hätte ich es vermutlich anders beschrieben.
2: Wie hättest du es da beschrieben?
3: Naja, weil ich, damals hätte ich gesagt, ich weiß nicht, warum ich so delinquent war und gewalttätig und so, und meine Eltern haben alles richtig gemacht und ich war einfach böse und war rebellisch. Weil ich mittlerweile ja auch eine starke Depression hinter mir hatte, einen Burnout, eine Krankenphase von 1,5 Jahren, eine Rehabilitation und mehrere Therapien. Und im Laufe dieser Auszeit und Regenerierung durfte ich so viel über mich selber erfahren, dass ich es tatsächlich jetzt anders bewerten würde. Und ich würde sagen, ich bin meinen Eltern unendlich dankbar für alles, was sie getan haben, und würde ihnen auch keine Vorwürfe machen. Nichtsdestotrotz hatte ich als Kind, habe ich nicht, auch aufgrund der fehlenden Aufklärung, ich hatte, also ich bin neurodivergent, ich habe ADHS, und auch damals habe ich das schon als, natürlich als 5-6-Jähriger auch schon gehabt, und ich glaube, meine Eltern waren richtig tolle Eltern, aber natürlich war das Schulsystem und alles andere damit überfordert. Auch die Sonntagstante im Gottesdienst überfordert. Mein Vater ist Pastor. Und überall, wo ich war, war ich der böse Bengel, das Enfant terrible, überall.
2: Der böse Junge auf Französisch.
3: Ja, es gibt keine Institution, wo ich nicht der böse Junge war. Ja, störte den Unterricht, brauchte mehr Zeit als benötigt, und hielt vereinbarte Regeln nicht ein und gewalttätig gegenüber anderen. Seit dem Kindergarten, ja. Und das zog sich durch, bis in die Schule, Klasse wiederholt, von der Schule geflogen und dann mit Drogen angefangen.
2: Erst wie alt warst du da, als du mit Drogen angefangen hast?
3: Also mit leichten Drogen habe ich mit 13 angefangen und
2: wow,
3: mit Trinken.
2: Das ist früh.
3: Ja, in meinen Kreisen, ich meine, ich bin gebürtig aus Hannover, da geht es schon ein bisschen ab. Also nicht, das sage ich nicht aus Stolz, sondern es ist einfach faktisch, dass wir zu den 5 kriminellsten Städten Deutschlands gehören. Und da war halt das ist relativ Standard eigentlich. Und ja, mit 13 angefangen zu saufen und zu Haschisch zu konsumieren, also erstmal leichte Drogen, was sich dann aber dann verändert hat. Dann kamen chemische Drogen dazu, also chemische wie LSD, Kokain, Speed, ist ja auch egal, wie sie heißen, aber und dann auch natürlich härterer Alkohol. Also es war dann, da hat man dann auf einmal Unmengen von Wodka und anderen Sachen getrunken. Total perspektivlos, ja, nach der Schule oder während der Schule schon getrunken, in so einer Cola-Flasche gemischt, hat man Whisky-Cola im Unterricht getrunken und dann nach der Schule gleich weitergesoffen auf irgendeiner Parkbank. Also es war sehr trostlos, und Und traurig, ja. Also,
2: also eine traurige Zeit für dich.
3: Ja, also, jein.
2: Wahrscheinlich in dem Moment nicht, sonst hättest du es nicht gemacht.
3: Ja, genau, in der Retro-Perspektive, es war eine also das ist eine spannende Frage. Also im Sinne von, es war eine wichtige Zeit, es macht mich auch zu dem, was ich bin, und es tut mir leid, wenn ich Leuten damals geschädigt habe, aber es ist ein Teil von meiner Biografie. Und diese Biografie hat auch Türen geöffnet, später in meiner Gefängnisarbeit oder auch jetzt im Umgang mit Jugendlichen, wo andere Leute sagen, hey, mit denen möchte ich nichts zu tun haben, da sage ich, aber ich liebe die Jungs, ja, weil ich wie mein altes Spiegelbild schaue. Und deswegen ist es für mich ein Segen, ja, weil ich sag ja, Gott verzeiht den Ausdruck, aber Gott kann ja aus jedem Mist, ja, kann er Dünger machen, ja. Aus jedem Mist kann Gott Dünger machen.
2: Und was
3: das
2: Gutes
3: ich erleben.
2: Ja.
3: Ja, absolut.
2: Du hast gerade schon gesagt, dein Papa ist Pastor. Das heißt, der Glaube hat irgendwie schon immer eine Rolle eigentlich gespielt in deiner Familie und auch für dich. Du hast mir im Vorgespräch erzählt, dass du dich sehr früh hast taufen lassen, also für ein Leben mit Jesus entschieden hast. Und dann kam aber irgendwie diese Drogenzeit und auch, ja, dieses, was du da angestellt hast, das klingt so schlimm, aber ja, genau, irgendwie auf der schiefen Bahn. Was würdest du denn sagen, was hat sich verändert, dass Ting, der sich für Jesus entschieden hat und mit Jesus unterwegs sein wollte, auf einmal so abgerutscht ist? Gibt es da irgendwie was, wie du dir das erklärst heute?
3: Das wird sich wahrscheinlich noch mehr klären im Laufe meines Lebens, aber was ich bis zum heutigen Tag sagen kann, ist, ich hatte auf jeden Fall keine Freunde in meinem Alter in der Gemeinde meines Vaters. Also entweder sie waren jünger als ich oder sie waren älter als ich. Und da hat mir einfach der Anschluss oder die Freundschaft gefehlt. Und die habe ich wiederum aber in der Schule und mit meinen Freunden dort mit den Straßenjungs in unserem kleinen Ghetto gehabt. So, das heißt, typisch Identitätsphase, Identität suchen, als Teenager in der Phase, wo man unabhängig und frei Geist sein will, da habe ich einfach meine Bestätigung und meine Identität in diesen Dingen gesucht und versucht, meine Anerkennung und meine Suche nach Liebe dort zu stillen. Ja, und da war es mehr so, wie viel hast du geklaut, wen hast du geschlagen, wie viel Geld hast du? Also total schrottig, ja.
2: Wer war Gott für dich in der Zeit? Also hast du irgendwie trotzdem noch geglaubt?
3: Also ich habe trotzdem geglaubt. Es klingt fast widersprüchlich, ne? Aber trotz dem ganzen Drogenkonsums und der Gewalt und allem wusste ich, wie ich lebe, ist nicht gut. Ich meine, ich habe auch Schande über meine Familie gebracht, ja, auch aus asiatischer Sicht, ja. Mein Vater Pastor, meine Mutter Pastorin. Hat im Frauenhaus gearbeitet, war Seelsorgerin, also meine ganze Familie sozial und dann so einen asozialen Sohn, ne? Und ich habe trotzdem gebetet und gesagt, Gott, ich will das eigentlich alles nicht, es tut mir leid. Ich bin manchmal auch auf so Jugendfreizeiten gegangen, wo ich mich wirklich ausgestreckt habe und Zettelchen geschrieben habe, ans Kreuz genagelt habe oder in die Sündentonne, das war mir ja alles gar nicht fremd. Aber ich hatte nicht die Kraft alleine in meinem System, ohne christliche Freunde da irgendwie gegenzuhalten. Und ja, deswegen, ich habe immer an Gott geglaubt. Ich habe ihn nie verleumdet oder so. Aber natürlich war mein Leben, hat überhaupt nichts von seiner Schönheit und seiner Liebe und seinem Wesen wiedergespiegelt. Im Gegenteil, ja. Ich meine, ich hatte diabolisches Handeln, aber im Glauben glaubte ich an Gott.
2: Als Teenie versteht man sich ja sowieso schon manchmal nicht so mit den Eltern. Du mit deine Eltern so super christlich in der Gemeinde involviert und du hast irgendwie so ein ganz anderes Leben. War das schon auch schwierig mit deinen Eltern in der Zeit? Hast du dich mit denen trotzdem gut verstanden oder wie war das Verhältnis?
3: Also ich muss sagen, ich war wirklich, glaube ein Albtraum für meine Eltern in dem. Ich bin selber Vater von 4. Ich weiß um die Liebe, die man selber zu seinen Kindern hat. Und trotzdem, das zeigt es schon auch, wie schlimm ich war. Also ich war so aggressiv. Ich habe meine Schwestern ganz schlimm behandelt, habe sie angeschrien, ich war sehr aggressiv, habe Sachen zu Hause zerschlagen, habe nur rumgebrüllt, kam regelmäßig im Suff nach Hause, habe Sachen vollgespuckt. Also ich war einfach am Ende so. Und dementsprechend hatte ich auch Respektlosigkeit gegenüber meinen Eltern. Also das Verhältnis war, würde ich sagen, nicht gut. Sie haben mich immer geliebt, aber es gab auch verzweifelte Momente. Da kam ich nach Hause, muss dir vorstellen, die Polizei hat mich jede Woche irgendwie verhaftet. Jede Woche, fast jede Woche. Ja, ich hatte eine Akte, die war richtig groß. Und mein Vater, ich war damals ja noch minderjährig, musste mich immer vom Polizeirevier abholen. Ja, ich kannte die Polizisten schon beim Vornamen. Und dann trotzdem, nur damit du siehst, wie verkehrt meine Sichtweise der Welt war, mein Vater holt mich um 3 Uhr morgens in der Nacht vom Polizeirevier ab, damit ich freikomme. Und ich hab wirklich den Mumm oder perverses Denken, wie auch immer, dass ich meinen Vater dann auch noch anschreie, warum er so spät kommt. Ja? Und mein Vater ist ein ganz, ganz, ganz, ganz geduldiger, liebevoller Mensch. Aber ich weiß noch, als sich das alles so zugespitzt hat und die Vorfälle sich immer mehr gehäuft haben und Gerichtsverhandlungen und so, dass ich mal einmal nach Hause kam und da war mein Zimmer abgeschlossen von außen. Meine Eltern haben gesagt, dass sie es nicht mehr aushalten. Wenn ich mich nicht ändere, dann muss ich gehen oder heim oder was weiß ich was. Und die haben es letztlich natürlich nicht übers Herz gebracht. Aber ich weiß, dass es eine angespannte Situation war und Verhältnis zu meiner ganzen Familie.
2: War das dann irgendwie ein Wendepunkt für dich, zu sagen, okay, ich muss was ändern? Oder irgendwann kam ja so ein Wendepunkt. Wodurch kam der? Was war der Auslöser dafür?
3: Ich habe irgendwie immer, ich sag ja, Glaube für mich ist irgendwie ein Geschenk. Ich habe immer schon, selbst in meiner Phase, gewusst, ich will mein Leben ändern, das kann nicht mein Leben sein. Und früher, wie du erwähnt hattest, als ein Kind, das schon eine Beziehung mit Gott hatte und ich habe ja mit ihm gesprochen, ich wusste, er ist real, hatte ich immer gewusst, hey, wenn ich sterbe irgendwann, dann bin ich bei Gott. Aber später dann, als ich da mit 16, 17 so weit weg war von Gott, hatte ich das Gefühl, du, ich weiß nicht, wir haben uns ja geschlagen, auch mit anderen Leuten und so etwas, und da waren auch öfters Waffen involviert, ja, und dann steht auf einmal ein Rechtsradikaler, Rechtsextremer vor dir mit einer geladenen Waffe und du weißt, der muss einmal abdrücken und dann ist rum, ja.
2: Also das hast du erlebt, das war eine Situation, in der du warst, ja.
3: Es gab mehrere so Situationen und dann weißt du einfach, ja, wenn, also du könntest auch tot sein an dem Tag, ne, und dann wusste ich, ich will auch nicht getrennt sein von Gott. Und ich wusste, wenn ich jetzt hier bleibe in Hannover und noch mehr Geld habe, dann hole ich mir noch mehr Drogen und hänge noch tiefer drin. Ja, und dann, das ist echt für mich ein Wunder. Ich habe dann irgendwann so eine Broschüre gelesen von einer Bibelschule, die dort in der Nähe ist, wo stand, es dient dazu, für junge Menschen die Orientierung in ihrem Leben suchen. Und das hat mich angesprochen. Ich sag so, ich brauche Orientierung in meinem Leben. Genau. Und dann bin ich irgendwie dort gelandet und dann hat sich alles verändert.
2: Das heißt, du hast dich dann irgendwie bei dieser Bibelschule gemeldet und gesagt, du möchtest da hingehen.
3: Mhm.
2: Und dann hat sich dein Leben geändert. Aber das stelle ich mir gar nicht so leicht vor, weil ich meine, in der Drogensucht, das geht ja mal nicht einfach so weg, selbst wenn man es gern möchte. Also eine Sucht ist ja eine Erkrankung.
3: Ja.
2: Wie hast du das geschafft?
3: Ja, das, da hast du recht. Das, so einfach war es jetzt nicht. Erstmal war es dahin zu gehen, ja. Und für mich war entscheidend am zweiten Tag meiner Anreise ein Erlebnis, da habe ich auch mal ein Lied drüber geschrieben, das heißt Lebenszeugnis von mir. Da stand ich in der Lichtung in einem Wald. Ich bin da spazieren gegangen, da war ein anliegender Wald bei der Bibelschule und dann betete ich zu Gott und sagte, also, jetzt bin ich hier. Zweiter Tag Bibelschule und jetzt? Und es war für mich, ich sag's jetzt so, wie ich es erlebt habe, ne? Das ist meine Selbsterfahrung jetzt, aber es war wie wenn mich der Blitz treffen würde, wie so ein Schlag, aber kein negativer, ja? Wie wenn ein Schlag eine Hand, so eine, wie wenn man es bildlich vorstellen würde, bis heute habe ich das Bild, wenn mein Herz ummauert wäre von einer massiven Steinmauer, dass da eine Hand kommt und diese Mauer da reingeschlagen hat, sodass sie zerbricht, ja, und da ein Riesenanfang war, ein Riesenloch, und das quasi das geöffnet hat. Und in diesem Moment, als ich da im Wald stand, da kam eine Freude, ein Glücklichsein, wie Elektrizität vom Scheitel bis zur Sohle. Und das hat mich einfach erfüllt, sodass ich wusste, ich habe dir Drogen genommen, ne? Also alles Mögliche. Und Drogen funktionieren ja alle gleich, ne? Du kriegst Dopamin, Serotonin, Hormone werden ausgeschüttet ohne Ende. Und du hast Glücksgefühle und kannst die ganze Welt umarmen. Aber diese Glücksgefühle, die ich dort hatte, in dem Moment wusste ich, das ist das Original. Selbst die stärksten Drogen, die ich genommen habe, kommen nicht daran, was ich jetzt erlebe. Nämlich so einen Frieden, so eine Liebe, so eine Freude, sodass ich nicht anders reagieren konnte, als in dem Moment zu sagen, oha, das bist du, Gott. Du bist das Original. Und diese Freiheit zu spüren, dass da ein erster Schritt von dieser Mauer kaputt war. Und in dem Zug bin ich dann auch zurück aufs Gelände der Bibelschule, sagte, ich bin Gott begegnet. Hey Leute, ich bin Gott begegnet. Und bin dann zum Direktor gegangen und habe Buße getan. Ich habe gesagt, lieber Direktor, ich bin hier basierend auf einer Lüge. Ich nehme Drogen. Gestern hatte ich noch eine Abschlussfeier im Vollsuff. Eigentlich bin ich noch abhängig und genau. Anstatt mich zu beschuldigen oder so, hat er auch gesagt, hey Ting, danke, dass du das mit mir teilst. Komm, lass uns vor Jesus gehen und beten. Und dann beten wir und boom, wieder ein Stück von dieser Mauer weg. Und das durfte ich dann erleben. Das waren die krassesten 3 Monate mit in meinem Leben, ja, als junger 18-Jähriger da. Ich bin zu den Supermärkten gegangen, zu Geschäftsläden, wo ich geklaut habe, jahrelang, und habe Buße getan, habe gesagt, ich möchte den Geschäftsführer sprechen. Die so, warum? Ich so, ich habe hier geklaut, jahrelang. Und dann kam immer der Geschäftsführer und dann hat mich sein Büro zitiert. Ich habe ihm alles erzählt und gesagt, dass ich das nicht mehr möchte und jetzt gläubiger Christ bin und das, und ja, ob ich das wieder gut machen kann. Und die haben alle, insgesamt haben alle von einer Anzeige abgesehen und haben gesagt, hey, danke, dass du das gemacht hast und mach das fortan nicht mehr. Der eine hat sich noch gewünscht, dass ich ein Konzert gebe in Altenheim, als er erfahren hat, dass ich Musik mache. Das habe ich dann auch gemacht und habe dann an Weihnachten mit älteren Leuten zusammen Lobeslieder gesungen. Das war toll, aber auch da immer bum, bum, bum, ein Bröckel weniger, ein Ziegelstein weniger. Bin zu meinen Eltern gegangen, habe Buße getan. Heulend lagen wir uns Weihnachten in den Armen und ich habe gesagt, ich habe euch immer für alles die Schuld gegeben. Natürlich sind sie nicht perfekt, aber einfach zu hören, wie viel Frust und Bitterkeit auch in mir war, das tat einfach gut. Bin zu meiner kleinen Schwester, hab gesagt, hey, tut mir leid, dass ich dich behandelt habe wie das Letzte. Und jedes Mal, wenn ich so alles, was ich ans Licht gebracht habe, zu Jesus, ans Kreuz, hat mich in eine tiefere Freiheit geführt. Die Freiheit, zu der Christus uns Kinder berufen hat. Und das war das Schönste. Und auf einmal, als Pastorenkind, der alle Bibelverse kannte, ich hatte ein sehr gutes Bibelwissen, schon als Kind, ja, bin ja damit groß geworden. Aber auf einmal lese ich die Bibel anders. Ich lese, Jesus liebt dich, ja, also denn so sehr hat Gott die Welt geliebt. Zum Beispiel Johannes 3,16, Standardvers. Und ich lese das und ich fühle mich wie ein Kind im Süßigkeitenwarenladen. Ich lese das und ich jubel und jauchze und sage, wow, Jesus liebt mich, er liebt mich. Und auf einmal sind diese 30 Zentimeter von Kopf zu Herz überbrückt und ich spüre seine Gegenwart und seine Annahme und seine bedingungslose Liebe. Und so waren das einfach ein ganz unfassbar erstes Jahr, wo ich neu lernen durfte, wie man denkt. Gott hat Menschen alle gleich lieb. Ja, egal ob behindert, ob Mann oder Frau, welche Farbe, egal vom Aussehen, Gott liebt alle gleich. Oder zu verstehen, wie man Humor und Spaß haben kann ohne Drogen. Ich war total überfordert. Am Wochenende dachte ich mir, ja, was jetzt? Was kann man, wie soll ich das Wochenende überleben ohne Drogen? Wie kann man Spaß haben? Und dann habe ich gelernt, ja, Stück für Stück musste man mich auch ranführen, aber dass man einfach das Reden auch Spaß, Gemeinschaft, Brettspiele auch Spaß machen oder bowlen gehen oder ein Eis essen gehen, dass ich dieses Dopamin, Serotonin, das ich von den Drogen in massiven Schüben gekriegt habe, dass ich das nicht so brauche, sondern dass ich das auch gesund und ganzheitlich erleben darf, im Zugang zu Gott, in seinem Wort, im Lobpreis, aber auch im Zugang zu Gott, in der Begegnung mit Menschen und der Natur.
2: Das heißt, du hast eine Beziehung zu Gott gewonnen und auch ganz, ganz viel verstanden, sag ich mal. Also viel hat sich da irgendwie in deinem Herzen bewegt, was vorher da nicht so da war. Wir haben jetzt schon ein bisschen über deine Eltern auch gesprochen. Du hast dich mit ihnen dann versöhnt und deine Eltern haben ja auch eine spannende Geschichte. Die kamen vor Jahrzehnten aus Vietnam nach Deutschland und du wurdest hier geboren, bist hier aufgewachsen, Hannover. Das heißt, du hast asiatische Wurzeln. Und das ist ja auch nicht immer leicht, wie du mir auch schon erzählt hast. Denn du hast schon oft mit Diskriminierung und Rassismus zu tun gehabt. Erzähl doch mal, inwiefern begegnen dir Menschen manchmal anders, weil du diese Wurzeln hast?
3: Also, das kann man sich eigentlich gar nicht vorstellen, wenn man es nicht selber Ausländer ist. Das muss ich einfach so sagen. Selbst wenn ich meinen Freunden oder meinen überwiegend deutschen Kollegen beim Tischtennis sage, das habe ich so erlebt, letzte Woche oder vorgestern, dann schütteln die immer mit dem Kopf ganz ungläubig und sagen sie, hier bei uns, hier in Winnenden, hier in dort und dort, hier in Stuttgart. Und ich so, ja, genau hier. Und das erlebe ich wirklich, seitdem ich klein bin. Nämlich, ich würde unterscheiden, ich würde vielleicht anfangen mit der Kategorie, die für mich einfach bösartig ist, ja, einfach, wo man Leute aufgrund ihrer Herkunft und ihres Aussehens verachtet und diskriminiert. Also für mich als Kind bis heute schlimm und auch immer noch ein Triggerpunkt ist, weil ich Asiate bin, dieses Xing Shang Shong, Chinesen im Karton und dieses Schlitzaugen machen, ja, oder was ich für Schlitzaugenwitze gehört habe in meinem Leben.
2: Die Leute, die einfach dann gesagt haben, also.
3: Ja, genau. Ja. Oder auch spaßeshalber gesagt haben oder auch wirklich verletzend gesagt haben. Gelbe Witze, sonst was oder über die Größe, Körpergröße, dass wir so klein sind und sowas. Einfach, dass du das Gefühl hast, du bist nicht okay, wie du bist oder du bist anders. Einfach immer zu spüren, du bist anders, du bist nicht von hier, du siehst anders aus, dass du fremd bist, obwohl ich hier geboren bin, die Sprache einwandfrei spreche, 3 Ausbildungen habe und so, aber das bis zum Erwachsenenalter immer dieses, du bist nicht von hier, ja, oh, du sprichst aber toll Deutsch. Ich meine, die meinen es ja nicht böse, manchmal meinen sie es böse, das würde ich sagen. Gibt es Leute, die sind einfach verbittert im Herzen und die tun mir auch ganz dolle leid, dass die einfach so drauf sind. Da würde ich mir sogar persönlich die Frage stellen, sind sie nur zu Ausländern so oder allgemein so, ne? Aber es gibt für mich auch eine andere Art von Rassismus, wo einfach, ich weiß nicht, ich kann ja nicht in die Herzen reinschauen, aber wo sie vielleicht denken, dass die weiße Menschheit privilegierter ist, ja, also die weiße Hautfarbe über braun und dunkel steht. Und wir ja alle zu bemitleiden sind oder Entwicklungsländer sind oder sowas. Ich möchte das an folgenden Beispielen klar machen, damit man das versteht. Aber das erlebe ich, das sind jetzt Beispiele alle von diesem Jahr.
2: Du erlebt hast. Sachen.
3: Genau, was ich oder meine Frau erlebt habe. Und das ist wahrscheinlich nicht mal böse gemeint und trotzdem fühlt es sich ganz, ganz schlimm an. Also, meine Frau ist mit meinen Kindern Pfandflaschen abgeben. Wie normale gute Deutsche, ja? Oder auch, muss ja nicht deutsch sein, aber wir sind einfach beim Lidl und geben Flaschen ab. Und dann dreht sich jemand Deutsches, ja, also war schon deutsch, ja, um, eine ältere Person, mit einem Pfandbon von nicht mal 80 Cent. Mir geht's auch gar nicht um das Geld. Er dreht sich um und sagt, hier für Sie. Jetzt müssen wir schauen. Wahrscheinlich meint die Person das gar nicht mal böse. Wahrscheinlich denkt die Person, ich helfe den armen Asiaten, die haben es ja nicht so gut. Wahrscheinlich erzählt die Person abends noch beim Kaffeekränzchen, du, ich habe heute was Tolles erlebt. Ich habe einer jungen Familie mit so vielen Kindern im Supermarkt geholfen. Ich habe den 76 Cent Pfandbon gegeben. Ja? Und erzählt das noch stolz. Ich weiß nicht, was die Personen denken. Ich kann jetzt nur davon berichten, was es in mir und meiner Frau auslöst. Nämlich, du bist arm, du gehörst nicht hierher. Die Leute gehen automatisch davon aus, dass du bedürftig bist. Genau. Also, weißt du, was ich meine?
2: Ja, also es sind irgendwie nicht unbedingt immer die Sachen, die die Leute machen, schon auch, aber was das auch für eine Bedeutung dahinter steckt. Also vielleicht sollten die Leute ein bisschen mehr reflektieren, was das auslösen könnte.
3: Ja, ich weiß, du meinst ja wirklich nicht böse, aber es ist ja trotzdem, also das befreit sie ja nicht davon. Und ich erlebe das ja wieder beim Bäcker. Also welche armen Menschen gehen schon jede Woche zum Bäcker? Wir haben das Privileg, zum Bäcker gehen zu dürfen und uns mit Brezeln und leckeren Sachen zu bestücken. Dann stehen wir beim Bäcker und dann kommt jemand mit 50 Cent, gibt das meinen Kindern, ohne zu fragen, und sagt ja, damit eure Eltern euch was Schönes kaufen kann. Vielleicht ist das ja gut gemeint, aber ich weiß nicht, ob das... Genau, das ist eine Sparte. Aber das könnt ihr euch einfach vorstellen. Ich nenne das einfach mal, wie soll ich das nennen? Unbewusste Diskriminierung vielleicht.
2: Vielleicht, ja? Sachen, die nett klingen, aber dann doch, ja, irgendwie, wenn man tiefer drüber nachdenkt, eine Ebene haben, die nicht so nett ist. Kann man das so sagen?
3: Ja, ich weiß nicht. Guck mal, zwei Beispiele nur damit ihr ein bisschen auf den Geschmack kommt. Meine Tochter isst eine Brezel am Stadtbrunnen. Und dann kommt mittleren Alters ein Mann mit seinem Sohn und sagt, ha ja, ihr Tochter, was macht ihr da? Ah, ich stehe Brezel. Ah, Brezel, ja, unsere Brezel, die sind international, gell? Super, unsere Brezel. So, da will natürlich Verbindung bauen, ja. Ich habe jetzt versucht, Schwäbisch zu sprechen, ja, tut mir leid, wenn es nicht authentisch war. Ja, aber einfach, also wir einfach nur sagen, hey, cool, dass ihr eine Brezel esst. Und die ist ja auch international, Gott sei Dank, dann könnt ihr das ja auch essen. Also ich war bestimmt nett gemeint, aber es ist einfach komisch. Ja, ich sitze im Zug, da kommt ein Mann, ich esse Mango mit meinen Kindern. Und der stellt sich dahin, als wären wir im Zoo, und sagt, ah ja, was esset sie da? Ja, ich esse Mango. Ah ja, super, die Mango, wo wachset die? Ja, und dann höre ich den ja auch weiterreden. Dann redet er mit einer Frau mit Kopftuch und die hat ein Handy. Und dann sagt er, ja, Handys, ah ja, wo kommen jetzt sie her? Aus Ägypten, ah ja, da gibt's Handys. Also, und dann, ich habe mich in Grund und Boden geschämt. Dann fragt er die tatsächlich, ob es Handys gibt in Ägypten. Also, ich war fassungslos. Ich dachte so, wo denken die Menschen hin, wo wir herkommen, ja? Also es ist, ich weiß nicht.
2: Es klingt schwierig. Es klingt so, als würde das ganz viel mit dir machen. Wie würdest du das beschreiben? Was macht das mit deinem Herzen? Was macht das mit dir, solche Erfahrungen?
3: Also zum einen denke ich, es fehlt an Aufklärung. Und zum anderen kann ich den auch, einigen kann ich es ja auch verzeihen. Also manche Sachen, auch wenn ich sie unwohl finde, jetzt wie jetzt dieser freundliche, in Anführungsstrichen, freundliche, unbewusste Diskriminierung, muss ja nicht mal zwingend Rassismus sein. Ihr dürft es nennen, wie ihr wollt. Aber diese Begebenheiten, die Unwohl in mir und meiner Familie schüren, die erzähle ich trotzdem spaßeshalber. Also bei Freunden und so einfach verwende ich die Kunst des Humors, um damit irgendwie umzugehen. Ja, also schmerzhaft darüber zu lachen. Da könnte Aufklärung vielleicht helfen, aber andererseits sind die Menschen auch schon öfter im weiterführenden Alter und dann weiß ich nicht, zu spät ist es eigentlich nie, aber wer denn die Arbeit macht und das denen erklärt, dass es nicht so mehr so ist wie in ihrer Kindheit vielleicht. Und natürlich gibt's auch, das ist für mich die andere Art von Rassismus, die wirklich nur böse ist, die ich Rassismus nennen würde. Das ist, wenn ich auch wieder im Supermarkt bin, wenn ich da mit ein paar vietnamesischen Freunden stand im Aldi und jemand kommt und sagt hier, was ist das hier, eine Volksversammlung, ihnen uns unsere Arbeitsplätze weg und so. Und ich bin ein sehr, sehr höflicher Mensch und wir haben da gar nichts gemacht. Also wenn man einfach angepöbelt wird, wenn meine Frau schwanger ist und angerempelt wird von jemandem und gesagt wird, ah ja, hier, das ist meine Straße, macht euch nicht so breit, ja. Und ich bin schockiert und da wurde ich auch laut, hab gesagt, hör, fassen Sie meine Frau nicht an, habe ich gesagt, ja. Die war auch noch schwanger und die rempelt sie extra mit der Schulter an. Also da wurde ich auch laut und habe gesagt, schämen sie sich einfach nur, ja.
2: Also das gehört auch dazu, dass du wirklich so expliziten Rassismus erlebst.
3: Ja, natürlich. Ja. Natürlich, ja.
2: Ja, ja, nochmal die Frage, was macht das mit dir und mit deiner Frau? Also in eurem Herzen hast du schon gesagt, so das Gefühl, ihr gehört hier nicht hin. Ist es das oder wie kann man das beschreiben?
3: Also wir sehen ja auch anders aus. Ich verstehe das ja, dass dann Menschen verwundert sind, dass wir fließend Deutsch sprechen. Also das nehme ich ihnen gar nicht übel. Nur dieses immer dafür kämpfen zu müssen, sich beweisen zu müssen oder auch nicht die Freiheit zu haben, so zu sein, wie man ist, weil man irgendwie immer denkt, man muss der weißen Bevölkerung zeigen, dass man integriert ist und auch dazugehört und dass man einer von den guten Ausländern ist. Ich weiß nicht, das ist irgendwie ermüdend. So.
2: Das glaube ich. Das
3: also einfach
2: ermüdend.
3: Weg von Vorurteilen, fände ich einfach. Einfach weg von Vorurteilen und erstmal den Menschen zu sehen, unabhängig von der Hautfarbe. Das ist ein Mensch und fertig.
2: Wie gehst du denn mit solchen Erfahrungen um? Also gibt es irgendwie was dir dann hilft?
3: Also zum einen Therapie auf jeden Fall. Also ich habe mit meiner Therapeutin ganz viel gesprochen. Guck in meine Vergangenheit, in mein inneres Kind, wo Sachen passiert sind und wo ich Gott mich trösten lasse oder mein erwachsenes Ich. Also wo ich einfach psychologisch gucke, wie kann ich da verhaltenstherapeutisch etwas ändern oder in tiefen Psychologie. Natürlich auch im Wort Gottes. Das geht für mich Hand in Hand mit Psychologie. Für mich ist alles Gute kommt von oben. Egal wo die Erkenntnis herkommt, solange sie koscher ist, ja, sage ich, hey, alles Gute kommt von oben. Und im Reden. Also das hilft mir alles im Austausch mit Freunden, mit Gott, mit Professionellen. Und dann schreibe ich mir das meistens auf meine Flagge, auch in meiner Arbeit. Also sei es Diskriminierung, dann schreibe ich ein Lied gegen Rassismus. Jetzt habe ich, nachdem ich zum Beispiel diesen Vorfall erlebt habe, wo mich alte Leute wie so ein Hund aus einem Fahrstuhl gescheucht haben oder beim Restaurant husch husch gemacht haben, ja, habe ich auch in so einem Artikel drüber geschrieben. Da bin ich voller Schmerz nach Hause und habe ein Lied geschrieben. Das kommt auch dieses Jahr raus. Das ist, wo ist die Liebe geblieben? Wo ist die Liebe geblieben? Die Welt besser macht, Freundlichkeit anstatt Hass. Warum fällt es uns so schwer, aufeinander zuzugehen, in Liebe zu begegnen? Ja, das kommt dieses Jahr raus. Und einfach, es ist uns so schwer, aufeinander zuzugehen, in Liebe zu begegnen. Ja, das kommt dieses Jahr raus. Und einfach,

0: dass ich die mich mit der Thematik auseinandersetze, aber auch offen darüber rede und meistens dann auch in meiner Arbeit, wenn es passt, thematisiere und mit einbeziehe.
1: Also du machst auch Musik darüber.
0: Ja, ja.
1: Über was schreibst du denn sonst noch so Lieder? Also was sind sonst so die Themen deiner Musik?
0: Die Sehnsucht nach Gott, was er für mich ist, seine Gnade, wie lieb ich ihn hab, was er mir bedeutet, wie schön er ist. Also das ist auf jeden Fall in meinen Liedern wiederzufinden. Dann schreibe ich aber auch kirchenkritische Lieder, also um was es dir geht. Also da habe ich geschrieben über, geht es wirklich darum, welche Gemeinde besser ist oder Denomination oder Werksgerechtigkeit. So, da teile ich den Schmerz, den ich habe mit Sachen, wo ich denke, dass wir das Ziel verfehlen. Ja, ich schreibe aber auch über Freude, über Liebe, über Erlebnisse, über Geschenke, über Wunder, über Ehe, also eigentlich alles, ne?
1: So, so alle Lebensbereiche.
0: Alles lebensnah oder tief theologisch, da, es kann alles dabei sein. Es lohnt sich auf jeden Fall reinzuhören, glaube ich.
1: Wie erlebst du denn Gott ganz persönlich in Musik? Was macht er mit dir, wenn du dich hinsetzt und einen Song schreibst?
0: Also für mich ist Musik Therapie auf jeden Fall. Gerade wie ich habe ja vorhin erwähnt, dass ich als kleines Kind Herausforderungen hatte und dass, wenn mich Menschen nicht verstanden haben, Gott hat mich immer verstanden und die Musik war immer für mich da. Ich hatte immer mein Schlagzeug, immer mein Klavier, immer meine Gitarre oder egal was und konnte mich stundenlang jeden Tag darin verlieren und meine Gefühle ausdrücken. Und das war als kleines Kind so und ist bis heute so. Und wenn ich schreibe, dann spricht Gott zu mir. Er therapiert mich in dem Moment, wo ich schreibe. Deswegen ist meine Musik eigentlich auch immer Selbsttherapie und ich teile das dann halt mit anderen, die davon auch profitieren können.
1: Das klingt also richtig schön, nach einer guten Therapie mit Musik.
0: Ja.
1: Meine Abschlussfrage an dich ist, was wünschst du dir für deine Hörer, also die Leute, die deine Musik hören? Was wünschst du, was darüber kommt? Vielleicht eben auch die Botschaften, die du verbreiten möchtest gegen Diskriminierung oder was wünschst du dir?
0: Ich wünsche mir, dass wir, und das ist eigentlich mein größter Wunsch, dass wir fähig sind und lehrbar sind, also dass wir uns selbst reflektieren können, egal was wir hören, dass die Leute, die das hören, dass sie spüren die Musik und fühlen die Botschaft und mit mir unterwegs sind. Ja, ich glaube, wenn viele kleine Menschen in ihrem Umfeld und ihren Einsatzmöglichkeiten anfangen, einen Unterschied zu machen, dann ist es im Großen und Ganzen ein großer Unterschied. Und das hing mal auf einer Toilette, so ein ähnlicher Spruch von Freunden. Da steht, wenn viele kleine Menschen viele kleine Schritte gehen, dann verändert das Gesicht der Welt oder so. Ich weiß nicht, von wem der Spruch ist, aber der ist mir hängen geblieben. Und das wünsche ich mir. Mit jedem Beitrag von Kunst oder Musik oder Bildern, der Künstler hat sich ja was dabei gedacht, hat eine Intention, ein Gefühl, eine Botschaft dahinter. Und dass die Leute diese Botschaft interpretieren, wahrnehmen, sich selbst reflektieren und dann handlungsfähig sind, sich damit zu beschäftigen und einen Unterschied zu machen, einen kleinen Schritt in diese Richtung zu machen, der Liebe und der Botschaft unseres Herrn, die ja ist Friede, Freude, Gerechtigkeit, Frieden, ja, Liebe. Das ist ja das Königreich Gottes und das wünsche ich, dass sich das verbreitet durch auch meine Musik und durch uns, ja.
1: Vielen Dank, Tink, dass du so offen gesprochen hast über deine Geschichte, deine schwierigen Erfahrungen auch. Das ist bestimmt auch nicht so leicht, darüber so offen zu reden. Vielen lieben Dank für dein Vertrauen.
0: Sehr gerne.
1: Ich wünsche dir weiterhin alles Gute und Gottes Segen für das, was du noch tust, für die Musik, die du noch schreibst, dass das ganz viele Leute erreicht und berührt. Und wenn Sie, liebe Hörerinnen und Hörer, nun Lust bekommen haben, Tinks Musik anzuhören, dann finden Sie die auf allen gängigen Streaming-Plattformen unter dem Künstlernamen One Ting Remains. 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Mein Name ist Delia Emmerich. Schön, dass Sie uns heute zugehört haben und damit verabschiede ich mich von Ihnen und sage bis zum nächsten Mal.
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2: Auf der Suche. Die Suche nach Gott ist die Suche nach dem Leben. Die Suche nach dem Leben ist die Suche nach der Liebe. Die Suche nach der Liebe ist die Suche nach Christus. Wer Christus sucht, findet in ihm seinen Gott, sein Leben und seine Liebe.

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1: Sie trägt ein rosa Kleid mit Pünktchen und ein türkises Halstuch. Schon im Kindergarten lernt sie ihre beste Freundin Lisa kennen, mit der sie später auch in die Grundschule geht. Ihr Name ist Emmy und sie hat Jesus lieb. Mit ihm bespricht sie, was am Tag passiert, und auch mit Mama und Papa. Emmys Mutmachgeschichten aus dem Kindergartenalltag und aus der Grundschule kennen viele Kinder aus Büchern und Hörspielen. Die Geschichten stammen von der Autorin Bärbel Löffel-Schröder. Am 25. August 2016 kam Emmy zur Welt, kann man sagen. Da kam die erste Hörspiel-CD raus. Bärbel Löffel-Schröder erinnert sich.
2: Ja, ich wollte gerne ein Kind beschreiben, das ganz normale Alltagssituationen erlebt, so wie jedes Kind eigentlich Dinge erlebt im Kindergarten. Später wurden es dann Grundschulgeschichten. Also ich hatte den Wunsch, dass Kinder durch die Geschichten Lebenshilfe bekommen, also von Emmy lernen können, wie sie sich in bestimmten Situationen verhalten können. Aber es sind nicht nur Geschichten, die Lebenshilfe geben, sondern auch ganz normale Alltagsgeschichten, die die Kinder so begleiten können. Und ich wollte auch gerne weitergeben, dass die Kinder wie Emmy im Alltag mit Gott und mit Jesus leben können.
1: Mittlerweile ist bei Gerd Medien Folge 24 von Emmy erschienen. Die sind immer unterschrieben mit Mutmachgeschichten für Kinder. Man kann aber als Große auch noch was lernen.
2: Ja, indem ich halt kindgemäß beschreibe, was Emmy so im Alltag mit ihren Freunden und mit Gott erlebt, beschäftige ich mich ja selber auch damit. Und manchmal kann es dann auch eine Ermutigung für mich sein, mach es wie Emmy, oder auch, dass ich mich selbst hinterfrage. Ja, machst du es wie Emmy? Also manchmal kann das schon sein, dass es den einen oder anderen Anstoß gibt.
1: Die Rückmeldungen freuen Bärbel Löffel-Schröder nach wie vor sehr.
2: Die Rückmeldungen, die ich bekomme, drehen sich eigentlich genau um das, was mir auch wichtig ist. Vor kurzem habe ich zum Beispiel gehört, dass eine Mutter sagte, dass sie ihrem Kind in einer bestimmten Situation dann gesagt hat, mach es wie Emmy. Oder jemand schrieb mir, dass die Tochter Emmy-Fan ist, sich mit ihr identifiziert und viel wertvolles Alltagsverhalten lernt und Glaubensinhalte. Oder besonders schätzen eigentlich die Eltern, wenn Kinder mit Emmy beten lernen. Also zum Beispiel, dass eine Mutter schrieb, seit sie Emmy hört, betet meine große Tochter laut, wenn sie verzweifelt ist oder traurig ist. Oder eine Mutter schrieb, sie musste ins Krankenhaus und die vierjährige Tochter schaute sie an und sagte, Mama, ich will dir was sagen, Gott will dir eine ganze Menge Mut geben. Also die Mutter hat sich dann bedankt, dass Emmy das Gebetsleben der Tochter beeinflusst. Schön fand ich auch die Rückmeldung, wo eine Mutter schrieb, dass sie selber auch immer wieder ermutigt ist beim Mithören und neue Ideen bekommt, wie sie den Glauben noch fließender so in den Alltag laufen lassen können. Also oft hören ja die Eltern mit, wenn zum Beispiel Emmy im Auto läuft und so. Und ja, manchmal müssen die dann auch bestimmte Geschichten nicht nur einmal hören, mithören.
1: Emmy wird sicherlich auch in Zukunft noch eine Menge erleben.
2: Also Emmy selbst, die bleibt eigentlich jetzt im Grundschulalter, würde ich mal sagen, so stehen. Die ersten Folgen sind ja für Kindergartenkinder, jetzt sind wir bei den Grundschulkindern. Sie wird also nicht automatisch jedes Jahr ein Jahr älter. Wir sind jetzt gerade dabei, die 26. Folge zu bearbeiten. Ja, wie es so weitergeht, ich hoffe, dass ich noch viele Emmy-Folgen schreiben darf. Aber darüber entscheiden natürlich die Emmy-Leser und Hörer. Je mehr Emmy gehört wird, desto mehr Folgen wird es wahrscheinlich dann auch geben.
1: Emmy, Mutmachgeschichten für Kinder gibt es seit 10 Jahren. Mittlerweile nicht nur Hörspiele und Bücher, sondern auch Rätselblock, Trinktasse, Puzzles und vieles mehr. Und Emmys Erfinderin Bärbel Löffel-Schröder gehen die Ideen noch nicht aus. 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
1: Johannes war ein Jünger Jesu. Auf eine einsame Insel verbannt, zeigt Gott ihm in einer Vielzahl von Visionen Dinge, die in der Zukunft liegen. Das alles ist niedergeschrieben in der Offenbarung, dem letzten Buch der Bibel. Zum Beispiel auch dieses hier. Ich sah eine große Schar, die niemand zählen konnte, aus allen Nationen und Stämmen und Völkern und Sprachen. Die standen vor dem Thron und vor dem Lamm, angetan mit weißen Kleidern und mit Palmzweigen in ihren Händen. Moment, unzählbare Schar? Da war doch schon etwas ganz zu Anfang der Bibel. Eine Zusage Gottes, die ein gewisser Abraham erhält. Und zwar direkt nach einer bestandenen Glaubensprüfung sagt Gott zu ihm: Ich will dich segnen und deine Nachkommen mehren wie die Sterne am Himmel und wie den Sand am Ufer des Meeres, lese ich da im ersten Buch Mose, Kapitel 22. Das will ich mir merken. Erstens, Gott hält Wort. Was Abraham und auch wir noch nicht sehen können, das war für Johannes schon fast zum Greifen nah. Zweitens, Gott ist nicht vergesslich. Er verfolgt seine Pläne und hält seine Zusagen über Jahrhunderte und Jahrtausende ein, ohne davon abzuweichen. Drittens, Gott liebt uns Menschen. Er will schlussendlich so viel wie möglich in Ewigkeit bei sich haben. Dafür hat er in Jesus Christus alles getan. Ich glaube daran, dass es so kommen wird. Und in der großen Versammlung vor dem Thron, von der Johannes geschrieben hat, da will ich unbedingt dabei sein.
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1: Zum Abschluss des Tages laden wir Sie ein, das Gebet Martin Luthers aus seinem Abendsegen mitzubeten.
2: Das walte Gott, Vater, Sohn und Heiliger Geist. Amen. Ich danke dir, mein himmlischer Vater, durch Jesus Christus, deinen lieben Sohn, dass du mich diesen Tag gnädiglich behütet hast. Und bitte dich, du wollest mir vergeben alle meine Sünde, wo ich Unrecht getan habe, und mich diese Nacht auch gnädiglich behüten. Denn ich befehle mich, meinen Leib und Seele und alles in deine Hände. Dein heiliger Engel sei mit mir, dass der böse Feind keine Macht an mir finde. Amen.
1: Und nun flugs und fröhlich geschlafen, so wie Martin Luther es empfiehlt. Wir wünschen Ihnen eine gute und gesegnete Nacht unter dem Schutz Gottes.

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2: Esther und der verborgene Gott. So heißt diese Sendereihe über das alttestamentliche Buch Esther, zu der ich Sie herzlich begrüße. Ich bin Kai-Uwe Wojcak. Die Geschichte von Esther ereignete sich gegen Ende des 5. Jahrhunderts vor Christus, und zwar im persischen Großreich, genauer gesagt in der Residenzstadt Susa. Nach der Zerstörung Jerusalems im 6. Jahrhundert vor Christus lebten viele Juden unter fremder Herrschaft im Perserreich. Zu ihnen gehörte auch Esther. König Xerxes hatte sie zur Frau genommen, nachdem seine Frau Vasti bei ihm in Ungnade gefallen war. Der Pflegevater von Esther, Mordechai, hatte ihr empfohlen, ihre jüdische Herkunft zu verschweigen. Er selbst bekam eine Anstellung am königlichen Palast und deckte eine Verschwörung gegen den König auf. Vermutlich rettete er ihm dadurch das Leben.

0: Eine wichtige Rolle in der Esther-Geschichte spielt Haman. Er ist der höchste Beamte am Königshof und furchtbar sauer auf Mordechai, weil dieser ihm nicht die richtige und nötige Ehre erweist. Sein Plan? Er will sich an Mordechai rächen, indem er alle Juden im Perserreich umbringen lassen will. Mordechai informiert seine Pflegetochter, Königin Esther, über diesen Plan. Sie verspricht, mit Haman und König Xerxes darüber zu reden. Sie lädt beide zum Essen ein, spricht das Thema aber noch nicht an. Das soll erst bei einem zweiten Essen passieren. Wie die Geschichte weitergeht, erfahren Sie aus Kapitel 6, Verse 1 bis 11 des Esther-Buches. Dorothea Wolfsberger liest den Text.
1: In der folgenden Nacht konnte der König nicht schlafen. Er ließ sich die Chronik des Persischen Reiches bringen, in der alle wichtigen Ereignisse seiner Regierungszeit festgehalten waren. Man las dem König daraus vor und stieß dabei auf den Bericht, wie Mordechai die Verschwörung der Eunuchen Bigtan und Teresch aufgedeckt hatte, die am Königspalast die Eingänge bewachten. Sie hatten König Xerxes umbringen wollen. Der König fragte: Wie ist Mordechai für diese Tat geehrt und ausgezeichnet worden? Er wurde nicht dafür belohnt, entgegneten die Diener des Königs. In diesem Augenblick kam Haman in den äußeren Hof des Palasts. Er wollte den König bitten, Mordechai an dem Galgen aufhängen zu lassen, den er aufgerichtet hatte. »Wer ist draußen im Hof?« fragte der König. »Es ist Haman«, antworteten die Diener. »Er soll hereinkommen«, befahl der König. Als Haman den Raum betrat, fragte ihn Xerxes: »Was kann ein König tun, wenn er einen Mann ganz besonders ehren möchte?« Haman dachte: »Das gilt mir. Wen sonst könnte er meinen?« Deshalb erwiderte er: »Man soll dem Mann ein königliches Gewand bringen und ein Pferd mit dem königlichen Kopfschmuck. Es muss ein Gewand sein, das du, mein König, sonst selbst trägst, und ein Pferd, auf dem du sonst selbst reitest. Übergib das Gewand und das Pferd einem deiner angesehensten Würdenträger. Er soll dem Mann, den du auszeichnen willst, das königliche Gewand anlegen, ihn auf deinem Pferd über den Hauptplatz der Stadt führen und vor ihm her ausrufen: So ehrt der König einen Mann, der sich besondere Verdienste erworben hat.« Da sagte Xerxes zu Haman: »Lass dir sofort ein solches Gewand und ein Pferd bringen. Dann ehre den Juden Mordechai, der hier im Palast angestellt ist. Mach alles genau so, wie du es vorgeschlagen hast, und lass nichts davon aus.« Haman tat, was Xerxes ihm befohlen hatte. Er kleidete Mordechai wie den König selbst, ließ ihn auf dessen Pferd über den Hauptplatz der Stadt reiten und rief vor ihm aus: »So ehrt der König einen Mann, der sich besondere Verdienste erworben hat.«
0: Soweit aus dem Buch Esther, Kapitel 6, die Verse 1 bis 11, gelesen nach der Bibelübersetzung Hoffnung für alle. Dazu folgen jetzt Gedanken von Ruben Sommer.
2: Seit ich mich erinnern kann, habe ich Mühe mit Einschlafen. Ja, hat sicherlich damit zu tun, dass ich eine richtige Nachteule bin, aber oft erlebe ich es auch, dass wenn ich abends ins Bett gehe, ich so überreizt bin mit Eindrücken und Gedanken des vergangenen Tages oder Dingen, die mir auf der Seele liegen, dass mein Hirn mit der Verarbeitung dieser Sachen erst dann nachkommt, wenn ich im Bett liege und einfach mal nichts zu tun habe. Das ist ganz schön anstrengend und hat mir schon so manche, wortwörtlich, schlaflose Nacht bereitet. Vielleicht kennst du das auch und dir geht's genauso wie mir. Und wenn ja, dann kannst du sicher genauso wie ich ganz gut nachempfinden, wie sich König Xerxes in der Nacht nach dem Festmahl bei Esther gefühlt haben muss. Der König kann nicht schlafen. Warum er nicht schlafen kann, das erfahren wir an dieser Stelle im Text nicht direkt. Ich könnte mir aber vorstellen, dass der König sich gefragt hat, was denn nur seine Königin von ihm wollen könnte. Ich meine, da riskiert seine Königin Esther ihr Leben, nur um ihn und Haman zum Essen einzuladen? Und dann gleich nochmal? Und erst morgen möchte sie ihm dann verraten, wieso das alles? Ja, wieso wohl? Was könnte sie nur von ihm wollen? Dass solche Fragen einem schlaflose Nächte bereiten, kann ich gut nachvollziehen. Und so wie ich heute noch Hörspiele anhöre, damit ich besser einschlafen kann, so lässt sich Xerxes von einem Diener etwas aus seiner Reichschronik vorlesen. Und wie es der Zufall will, wird ihm aus den Chroniken des Reiches ausgerechnet der Auszug vorgelesen, in dem erwähnt wird, wie Mordechai, Esthers Ziehvater, einen Mordkomplott gegen ihn verhindert hat. Ihr erinnert euch vielleicht. Das haben wir damals in Esther 2 in den Versen 21 bis 23 ganz beiläufig am Rande erfahren, ohne dass der Verfasser speziell darauf eingegangen ist. Nochmal kurz zur Erinnerung die drei Verse. Eines Tages, während Mordechai Dienst hatte, verschworen sich die beiden Eunuchen Bigtan und Zeresh, die am Königspalast die Eingänge bewachten, gegen Xerxes und planten einen Anschlag auf ihn. Mordechai erfuhr davon, erzählte es Königin Esther und die meldete es in seinem Namen dem König. Xerxes ließ die Angelegenheit untersuchen und als die Verschwörung aufgedeckt wurde, kamen die beiden Schuldigen an den Galgen. Der König befahl, den Vorfall in der Chronik des Persischen Reiches festzuhalten. Vielleicht habt ihr euch damals schon gewundert, warum ich auf diese Verse nicht näher eingegangen bin und wieso das überhaupt im Text erwähnt wurde. Jetzt spielt diese Geschichte im Folgenden aber eine zentrale Rolle. Jetzt stellt der König die Frage, die sich vielleicht einige von euch bereits damals gestellt haben. Womit ist Mordechai für seine Tat eigentlich belohnt worden? Und wie wir erfahren, er hat gar nichts dafür bekommen. Von der Tatsache, dass Mordechai für seine Tat gar nichts erhalten hat, ist Xerxes fast schon peinlich berührt. Und das nicht ohne Grund. Im antiken Orient war es nämlich so, dass der König nicht einfach nur als Herrscher, sondern als Stellvertreter oder Erwählter der Götter galt. Und daraus leitete sich seine Verantwortung für Ordnung und Gerechtigkeit ab. Die Leute damals glaubten, dass ein gerechter König der Welt Stabilität bringt, wie ein Hirte, der für seine Herde sorgt. Deshalb wurden viele Rechtstexte nicht einfach als Gesetzbücher geschrieben, sondern als eine Art königliche Propaganda, mit der Message gegen außen: Seht her, was ich, der König, für ein gerechter Herrscher bin. Es war deshalb im Interesse des Königs, sich als gerechter König zu zeigen, weil das seinen Herrschaftsanspruch festigte. In diesem Licht wird klar, warum es für Xerxes in der Esther-Geschichte schon beinahe peinlich ist, als ihm auffällt, er hat Mordechai für seine gute Tat nie belohnt. Das ist nicht nur eine kleine Nachlässigkeit, sondern eigentlich eine Lücke in seiner königlichen Glaubwürdigkeit. Und die muss er sofort schließen, denn ein König, der Gutes nicht ehrt, untergräbt sein eigenes Fundament, seinen Herrschaftsanspruch. Und genau diesen Moment nutzt Gott, um der Geschichte eine neue Wendung zu geben. Xerxes fragt sich nämlich, wie kann ich Mordechai für seine Tat gebührend ehren? Und dazu holt er sich wieder mal einen Rat von jemandem. Zufälligerweise ist gerade Haman auf dem Weg zum König, um ihn um die Erlaubnis zu bitten, eben diesen Mordechai, den der König jetzt ehren will, am Galgen aufzuhängen. Und so kommt es, dass der König seinem ersten Fürsten, der zufälligerweise gerade da ist, um ihn zu beraten, folgende Frage stellt. Was kann ein König tun, wenn er einen Mann ganz besonders ehren möchte? Und Haman, dem seine Ernennung zum ersten Fürsten bereits zu Kopf gestiegen war, der geht natürlich jetzt davon aus, dass der König mit dieser Frage ihn meint. Dieser Typ, Haman, der ist so arrogant, so ignorant, von sich selbst überzeugt und stolz, dass er sich nicht einmal vorstellen kann, dass der König irgendjemand anderen außer ihm mit dieser Frage meinen könnte. Und so wie es aussieht, hat Haman nur auf diesen Moment gewartet. Er muss gar nicht überlegen, wie man diesen Mann ehren könnte. Nein, er hat sich das schon ganz viele Male vorgestellt. Er, Haman, der Erste unter den Fürsten, der Glanzvolle, der Prachtvolle, ja der eigentlich schon fast Königliche. Wer, wenn nicht er, hätte es verdient, auf ganz spezielle Art und Weise geehrt zu werden? Tja, und wenn man sich diese Art und Weise schon aussuchen kann, dann will er natürlich auch nur das Allerfeinste. Das, was kein anderer im ganzen Reich haben kann. Einen Moment der königlichen Würde. Königliche Kleider, das königliche Ross mit königlichem Schmuck, eingekleidet von einem ihm Ebenbürtigen, einem anderen Fürsten, und von diesem will er über den Platz geführt werden. Damit auch jeder sehen kann, Haman ist kein gewöhnlicher Fürst. Er ist auch nicht einfach nur der erste Fürst. Nein, Haman ist ein königlicher, ein königsgleicher Fürst, an Ansehen und Ehre nicht zu übertreffen. Und der König? Der König ist mit Hamans Idee einverstanden. Heute ist der beste Tag seines Lebens. Endlich hat er es geschafft. Er, Haman, ist auf der Spitze seines Ruhmes angelangt. Das denkt er zumindest, bis der König ihm den Auftrag gibt, das, was er sich da gerade ausgemalt hat, mit Mordechai zu tun. Jenen Mordechai, um dessen Tod er den König eigentlich bitten wollte. Wenn das mal kein waschechter Tiefschlag ist. Wie blöd muss Haman aus der Wäsche geguckt haben, als er das gehört hat? Diese Stelle ist an Ironie wirklich nicht zu überbieten und wieder einmal haben wir sie. Die verkehrte Welt des Esther-Buches. Was oben war, kommt nach unten und was unten war, nach oben. Haman erfährt hier die schlimmstmögliche Demütigung, die man ihm nur hätte zufügen können. Er muss Mordechai, gekleidet in königlichen Gewändern, auf dem Ross des Königs durch die Stadt führen. Jeder sieht ihn und jeder hört ihn, wie er Mordechai als den Mann ausrufen muss, dem der König Ehre gibt. In 1. Petrus 5,5 heißt es, die Hochmütigen weist Gott von sich, aber er wendet denen seine Liebe zu, die wissen, dass sie ihn brauchen. Und das beschreibt doch eigentlich ganz genau das, was hier im Text passiert. Und wieder drängt sie sich uns hier schleichend auf, wenn wir den Text lesen. Unsere Buchfrage. Wo ist Gott? Was ist es, das sich zwischen diesen 11 Versen versteckt? Ist es der Zufall oder eben doch Gott? Albert Einstein hat mal gesagt, der Zufall ist Gottes Art, anonym zu bleiben. Und genauso ist es auch mit diesen 11 Versen. Natürlich kann man es sich hier einfach machen und sagen, das war alles nur ein großer Zufall. Aber ganz ehrlich, so viel Zufall ist doch einfach nur absurd. Komm, wir schauen uns diese vermeintlichen Zufälle in diesen 11 Versen noch einmal zusammen an. Es beginnt damit, dass der König genau in dieser Nacht nach dem Essen bei Esther nicht schlafen kann. Und er lässt sich dann ausgerechnet die Reichschronik vorlesen. Kein Musikstück vorspielen oder ein Gedicht vorlesen. Und der Schreiber, der liest dann genau den Abschnitt aus der Reichschronik vor, die Mordechais Tat beschreibt und nicht irgendeine andere Episode oder einen anderen Band. Und dann kommt Haman genau in diesem Moment an den Hof mit einer entgegengesetzten Absicht. Und der König stellt ihm dann eine Frage, die Haman falsch interpretiert und erst das führt dann zu seiner öffentlichen Demütigung und zur Wendung der Geschichte, weil Mordechai dadurch erhöht wird. Würde man die Wahrscheinlichkeit dieser 6 aufeinanderfolgenden Ereignisse einmal schätzen, dann läge sie bei konservativen Annahmen ungefähr bei 1 zu 1,5 Millionen. Das entspräche statistisch gesehen derselben Wahrscheinlichkeit, im gleichen Jahr vom Blitz getroffen zu werden und im Lotto zu gewinnen. Natürlich kann es Zufall sein, aber wie glaubwürdig ist Zufall denn noch bei solchen Wahrscheinlichkeiten? Gott scheint für mich da plötzlich gar nicht mehr so absurd. Und eigentlich ist doch gerade dieser Abschnitt eine riesige Ermutigung und Hoffnung für uns alle. Denn gerade diese Verse zeigen uns doch, dass Gott letztendlich wirklich alle Fäden in der Hand hat und dass er das Böse abwenden und daraus Gutes machen kann. Wer auf Gott vertraut, das zeigt dieser Abschnitt, der hat immer einen Grund zur Hoffnung, weil es nichts gibt, was Gott nicht ändern kann. Und ja, ich weiß, das klingt schon ein bisschen nach Postkartenspruch, aber das ist halt tatsächlich so. Für Gott gibt es so etwas wie Zufall nicht. In einem anderen bekannten Zitat sagt Albert Einstein, Gott würfelt nicht. Und ich weiß, manchmal ist das echt schwer zu glauben. Hey, ich habe auch Zeiten in meinem Leben, in denen ich Gott weder spüre, noch verstehe, was er tut und was er zulässt und wieso, und ich meine Zweifel habe, dass er an meiner Situation irgendetwas ändern kann. Aber diese Zeiten, glaube ich, die gilt es auszuhalten, die gilt es auszuhoffen, festhalten, in der Gewissheit, dass Gott das tun wird, was er versprochen hat, auch wenn wir es jetzt noch nicht sehen können. Also das tun, was die Bibel Glauben nennt. Und da ist Gottes Wort ein echter Tröster. In der Bibel finden wir ganz viele Ermutigungen, die uns helfen, gerade in Zeiten, in denen wir nur schwarz sehen und alles schief zu laufen scheint, nicht zu vergessen, was Gott uns versprochen hat. Und diese Ermutigungen helfen uns, nicht zu vergessen, dass wir unsere Hoffnung letztendlich nicht vergeblich auf Gott setzen, sondern dass er zur rechten Zeit das Rechte tun wird. In der Esther-Geschichte passiert lange Zeit nichts. Wir sind jetzt 6 Kapitel tief in der Story drin und die Juden müssen immer noch um ihr Leben fürchten. Aber jetzt fallen die ersten Dominosteine, einer nach dem anderen. Gott hat sie in den letzten 6 Kapiteln sorgfältig in Position gebracht und jetzt fallen sie. Und was Gott da tut, das werden wir sehen, das kann keiner aufhalten. Und wenn es dir gerade schwerfällt, darauf zu vertrauen oder das zu glauben, dass Gott tatsächlich helfen wird und dass, wenn du auf ihn hoffst, diese Hoffnung nicht vergeben sein wird, dann habe ich hier noch 3 ermutigende Worte aus der Bibel für dich, die du mit in deinen Tag, mit in deine Woche nehmen kannst. In Jesaja 54,10 heißt es: Berge mögen einstürzen und Hügel wanken, aber meine Liebe zu dir wird nie erschüttert und mein Friedensbund mit dir niemals wanken. Das verspreche ich, der Herr, der sich über dich erbarmt. Und in Psalm 42,6 heißt es: Warum nur bin ich so traurig? Warum ist mein Herz so schwer? Auf Gott will ich hoffen, denn ich weiß, ich werde ihm wieder danken. Er ist mein Gott. Er wird mir beistehen. Und in Hebräer 4,16: Er tritt für uns ein. Daher dürfen wir voller Zuversicht und ohne Angst vor Gottes Thron kommen. Gott wird uns seine Barmherzigkeit und Gnade zuwenden, wenn wir seine Hilfe brauchen. Meine Großmutter, eines meiner großen Glaubensvorbilder und eine unheimlich weise Frau, die hat immer gesagt: Gott hilft spätestens rechtzeitig. Nimm das für dich in Anspruch und vertraue auf ihn. Ich bin überzeugt, dass sich das am Ende auszahlen wird.

0: Aus dem Buch Esther, Kapitel 6, folgen jetzt die Verse 12 bis 14. Die Sprecherin ist wieder Dorothea Wolfsberger.
1: Danach kehrte Mordechai wieder zum Palast zurück. Haman aber war wie vor den Kopf geschlagen. Mit verhülltem Gesicht lief er schnell nach Hause. Er erzählte seiner Frau Seresch und seinen Freunden, was vorgefallen war, denn sie waren seine Ratgeber. Da sagten sie zu ihm: Du hast verloren. Wenn Mordechai wirklich ein Jude ist, dann bist du jetzt machtlos gegen ihn. Nichts wird deinen Untergang aufhalten. Noch während sie mit ihm redeten, trafen die Eunuchen des Königs ein. Sie sollten Haman auf dem schnellsten Weg zum Mahl bei Königin Esther bringen.
0: Soweit die Verse 12 bis 14. Dazu folgen jetzt Erläuterungen von Pastorin Melina Lörracher.
2: Heute wollen wir über das Thema Macht und Machtmissbrauch nachdenken. Und wie schnell Macht kippen kann und warum. In dieser Geschichte sehen wir einen klaren Kontrast dieser beiden Männer. Wir sehen Mordechai und Haman. Und unterschiedlicher könnten sie nicht sein in ihrem Charakter. Mordechai kam erneut zum Tor des Königs. Er hatte seine Belohnung erhalten und jetzt kam es wieder zu einer Aufnahme seiner früheren bescheidenen Stellung. Das war auch gängig in der damaligen Gesellschaft. Mordechai ließ sich nicht von seinen Ehren blenden, sondern kehrte an seinen Platz zurück und widmete sich, brav könnte man sagen, seinen Pflichten. Dies zeigt, dass er sich vor Hamans Drohungen und seinen böswilligen Absichten nicht einschüchtern ließ. Wie wir aus Esther 5,9 sehen, ebenso wenig ließ er sich von all dieser Ehre blenden. Ehre wird denen zuteil, die sich nicht über ihre Arbeit erheben. Und jetzt kommt der Kontrast, Haman. Haman konnte das alles nicht ertragen. Sein Kopf war bedeckt, als Zeichen der Trauer. Er war erschüttert, in Trauer, verzweifelt. Himmelhoch jauchzend und zu Tode betrübt, kommt mir da in den Sinn. Vor kurzem war er noch voller Freude und Heiterkeit und jetzt in tiefster Verzweiflung. So schnell kippte die Stimmung Hamans. Sein Schicksal wurde ihm aufgrund dieses Ereignisses von seiner Frau und seinen Freunden verkündet. Sie bekannten offen, dass die Juden, obwohl sie über die Nation verstreut waren, besondere Objekte der göttlichen Fürsorge waren. Und zuvor in Esther 5 hatten sie nicht gezögert, ihm zu raten, den in ihren Augen unbedeutenden Juden zu hängen. Doch nun, da der unbedeutende Jude wie durch ein Wunder zu einem vom König hochgeehrten Mann geworden ist, wird ihnen die Tatsache bewusst, dass die Juden unter einem besonderen Schutz standen. Sie alle waren erbärmliche Tröster und rieten Haman nicht zur Umkehr. Nein, sie sagten ihm, sein Schicksal sei unvermeidlich. Noch während sie mit ihm redeten, trafen dann die Eunuchen ein. Während des Gesprächs also wurde er abgeholt und ist bestimmt mit einer weniger glücklichen Stimmung als am Vortag zu diesem Fest gegangen. Wir wollen über Macht nachdenken. Die Sache mit der Macht. Ich durfte im letzten Jahr an zwei Vorträgen sein zum Thema Macht und Machtmissbrauch. Einmal vom Thomas Herry und Frau Dr. Martina Kessler. Und es ging um auch religiösen Machtmissbrauch. Und es war schon sehr faszinierend, mich damit zu befassen, vor allem um mich selbst zu hinterfragen. Also nicht andere zu bewerten, sondern es als Möglichkeit zu nutzen, meine eigene Person, meine eigenen Herausforderungen und Schwachstellen zu erkennen, zu identifizieren und auch anzugehen. Und ein paar dieser Gedanken will ich gerne mit dir teilen. Zunächst, dass Macht nicht schlecht ist. Ohne Macht kann man nicht gestalten. Wir sollten Macht eher als eine Chance sehen oder als Aufgabe wahrnehmen. Und theologisch, ethisch das Ganze zu betrachten, da müssen wir natürlich ins Genesis, ins erste Buch Mose reinschauen, wo es darum geht, dass wir herrschen sollen. Wir sollen bebauen, wir sollen bewahren. Wir haben Autorität, wir haben Macht bekommen. Wir sind ja im Bilde Gottes geschaffen. Stellvertreter auf der Erde mit seiner Autorität und seiner Macht. Aber Macht ist immer mit Verantwortung gekoppelt. Und es gibt natürlich Gefahren in Bezug auf die Macht. Macht kann missbraucht werden oder es kann sein, dass Macht gar nicht gebraucht wird. Und wenn legitimierte Macht nicht genutzt wird, entsteht ein Machtvakuum. Diesen Gedanken fand ich faszinierend. Wer seinen Nächsten liebt, der wünscht sich Macht, um Gutes tun zu können. Es braucht also die Macht, um Nächstenliebe leben zu können. Vielleicht sagst du, ja, Macht, ich bin kein Herrscher, ich habe kein eigenes Land, bin ich Königin oder König oder kein Präsident, kein Kanzler, keine Kanzlerin. Aber in der Familie gibt es ein Machtgefüge. Bei der Arbeit, in der Gesellschaft. Ich kann sogar über mein Haustier Macht ausüben. Und das ist natürlich jetzt witzig gemeint, aber wir erkennen, glaube ich, oft nicht, wie wichtig das ist, dass wir uns dessen bewusst sind, dass wir Macht und Autorität bekommen haben. Das Wichtige ist aber das Grundlegende, dass bei Gott alle Macht ist. In Matthäus 28 lesen wir in Vers 18 nach der Auferstehung Jesu, wie er sagt, mir ist gegeben alle Macht im Himmel und auf Erden. Oder im 1. Chronik 29, Verse 11 bis 12. Du, Herr, besitzt Größe, Kraft, Ruhm, Glanz und Majestät. Alles, was im Himmel und auf der Erde lebt, ist dein. Du bist König, der höchste Herrscher über alles. Du verleihst Reichtum und Ehre. Du allein bist der Herr. In deiner Hand sind Macht und Stärke. Du kannst Menschen groß machen und mächtig. Oder im Psalm 62, Vers 12. Mehr als einmal habe ich gehört, wie Gott gesagt hat, ich allein habe alle Macht. Macht ist also etwas Gutes und von Gott gegeben und bei ihm ist alle Macht. Macht ist nichts Gefährliches per se, es sei denn, sie kommt in die Hände von Menschen. Und jetzt haben wir eine Verantwortung bekommen. Macht ist die Fähigkeit, Realität zu gestalten. Was für ein Potenzial. Machteinsatz ist dann legitim, wenn er entweder Gutes bewirkt oder Böses verhindert. Hier haben wir auch einen Auftrag in der Gesellschaft. Und die Macht ist ein Mittel und darf niemals das Ziel sein. Ich glaube, dass das ein wichtiger Punkt ist, wo Haman ins Scheitern kam. Diese Macht ist sein Ziel geworden. Wer Macht als Ziel anstrebt, beginnt nämlich sie zu vergötzen. Haman war ein Machtmensch, könnte man sagen. Und Machtmenschen empfinden tiefe Verachtung für Menschen, die sich von ihnen beherrschen lassen. Das konnten wir ganz klar in seinem Verhalten erkennen. Er umgab sich mit schlechten Ratgebern. Jetzt also die Frage für uns heute, was kann ich denn tun, um mich selbst zu schützen? Wir sehen, wie Haman in seinen Untergang lief, wie diese Macht, dieses Ziel, diesen Wunsch, mächtig zu sein und Macht auszuüben, ihm zum Verhängnis wurde. Was kann ich tun, mich selbst zu schützen? Und aus diesen Vorträgen kam für mich ganz hilfreich heraus, dass wir Grenzen, Gefährdungen und Wunden erkennen müssen. Also kurzum, kenne dich selbst und sei ehrlich mit dir. Kenne dich und dein Gefährdungspotenzial. Und das ist Hausaufgabe für mich. Ich muss mich kennen. Und erkennen, wo ich vielleicht Gefährdungen habe, wo ich vielleicht nicht aus reinem Herzen, aus reinen Motiven handle. Und dann Fragen für uns ist, wie behalte ich das unter Kontrolle? Dafür brauche ich einen Plan. Ganz bewusst die Gefährdungen, die ich kenne, wie kann ich das unter Kontrolle halten? Und mit wem spreche ich darüber? Ich glaube, dass wir rechenschaftspflichtig sein müssen und dass wir die richtigen Ratgeber brauchen. Auf wen höre ich? Nicht die Ratgeber, die Haman um sich herum hatte, die ihm nur das sagten, was er hören wollte und am Ende ganz dramatisch seinen Untergang prophezeiten. Nein, wir brauchen loyale, treue Menschen, die ehrlich mit uns sind. Und erkenne, dass du einer höheren Instanz, einem Schöpfer des Universums, einem allmächtigen Gott unterstellt bist. Ich glaube ganz fest, wenn wir ihn erkennen, erkennen wir uns. Und so können wir anderen richtig begegnen. Gottes Furcht ist der Schlüssel. Gottes Furcht ist der Beginn. Und wir dürfen auch erkennen, dass Gott souverän ist, dass wir darauf vertrauen dürfen, dass er zum Ziel kommt. Und mit diesen Gedanken will ich dich ermutigen und herausfordern.

0: Im alttestamentlichen Buch Esther erreichen wir nun das 7. Kapitel. Gleich nach der Lesung hören Sie dazu eine Auslegung von Dr. Simone Evers.
1: Der König und Haman gingen zum Festmahl bei der Königin. Als sie gerade Wein tranken, stellte der König Esther wieder dieselbe Frage wie am Tag zuvor. »Was hast du auf dem Herzen? Ich will dir jeden Wunsch erfüllen, auch wenn du die Hälfte meines Königreichs forderst.« Die Königin erwiderte, »Wenn es dir gefällt, mein König, dann gewähre mir eine Bitte. Rette mir und meinem Volk das Leben. Man hat sich gegen mich und mein Volk verschworen und will uns ausrotten. Niemand von uns soll am Leben bleiben. Hätte man uns nur als Sklaven und Sklavinnen verkauft, so hätte ich geschwiegen. Dies wäre es nicht wert gewesen, den König damit zu behelligen.« Da fragte Xerxes Königin Esther, »Wer wagt es, so etwas zu tun? Wo ist dieser Verbrecher zu finden?« Esther antwortete, »Der Feind, der uns vernichten will, ist Haman.« Haman fuhr erschrocken zusammen. Zornig erhob sich der König von der Tafel und ging in den Palastgarten hinaus. Haman blieb bei der Königin und flehte um sein Leben, denn er ahnte, dass Xerxes seinen Tod bereits beschlossen hatte. Als der König wieder in den Saal zurückkehrte, sah er, dass Haman auf das Polster gesunken war, auf dem Esther lag. Aufgebracht rief er, »Will dieser Mensch hier im Palast der Königin Gewalt antun? Vor meinen Augen?« Kaum hatte der König das gesagt, da verhüllten seine Diener Hamans Gesicht als Zeichen dafür, dass er zum Tode verurteilt war. Harbona, einer der Eunuchen im Dienst des Königs, sagte, »Haman hat auf seinem Grundstück einen 25 Meter hohen Galgen aufstellen lassen. Er war für Mordechai bestimmt, der dem König das Leben gerettet hat.« »Hängt Haman daran auf«, befahl der König. So hängte man Haman an den Galgen, den er für Mordechai errichtet hatte. Da legte sich der Zorn des Königs.
2: Ja, ihr merkt schon, wir sind mitten in der heißen Phase der Geschichte. Das zweite Festmahl beginnt in einem vertrauten Setting mit Essen, viel Wein und drei unserer Protagonisten, dem König, Esther und Haman. Das hatten wir ja alles schon tags zuvor beim ersten Festessen. Doch Esther hatte da ja beschlossen, zunächst zu schweigen, die Spannung aufzubauen und zum zweiten Mal einzuladen. Und ich find's unglaublich, was in der Zwischenzeit, also in den letzten 24 Stunden, passiert ist. Die Ereignisse haben sich ja quasi überschlagen. Erst wollte Haman Mordechai am Galgen sehen, dann erinnert sich der König genau in dieser Nacht an dessen Rettungstat. Am Morgen wird Mordechai statt Haman geehrt, und nun sitzt Haman beim zweiten Mal und sein Schicksal kippt komplett. Denn erst jetzt, geduldig wartend und nachdem der König selbst Esther um ihr Anliegen bittet, spricht Esther es aus. »Wenn es dir gefällt, mein König, dann gewähre mir eine Bitte. Rette mir und meinem Volk das Leben.« Was eine dramatische Aussage von ihr. Sie entlarvt Haman und gleichzeitig zeigt sie, hey, ich bin selbst betroffen. Was übrigens mal wieder sehr schlau von ihr ist. Sie lässt das Ganze in erster Linie als einen persönlichen Angriff gegen sie darstellen. Und ich glaube nicht, weil sie sich selbst so wichtig nimmt, sondern weil es wahrscheinlicher ist, dass der König darüber zornig wird. Dass sich hier jemand seiner eigenen Frau entledigen will. Ich meine, wer wagt es, seine Königin anzugreifen? Ich finde auch den Zusatz, den Esther hier bringt, ziemlich abgefahren. Sie sagt ja quasi, ja, weißt du, hätten sie mich jetzt nur verkaufen wollen. Okay, damit würde ich dich natürlich nicht belästigen. Aber weil es hier ums Sterben geht, dachte ich, ich sag mal was. Also so kommt es zumindest rüber. Aber Esther macht auch das ganz schön klug, weil sie ihm dadurch zeigt, hey, ich nehme mich selbst nicht so wichtig, aber dich schon und vor allem auch deine Zeit. Und das ist eine ziemlich gute Grundlage, um einen stolzen, egozentrischen Herrscher für sich zu gewinnen. Ich finde die Ironie im heutigen Bibeltext einfach unübersehbar. Ich meine, Haman, derjenige, der alle Juden vernichten wollte, fällt zuletzt selbst vor einer Jüdin auf die Knie und bittet diese um Gnade. Ist so eine Erfüllung der uralten Weisheit aus den Sprüchen, wer anderen eine Grube gräbt, fällt selbst hinein. Und genau das passiert Haman hier. Er wollte Mordechai hängen und hängt nun selbst. Also der, der sich über alle erheben wollte, wird tatsächlich erhöht, aber nicht in Ehre, sondern in Schande an einem sehr hohen Galgen. Und das konnte Esther ja unmöglich geplant haben. Wir wissen nicht mal, ob Esther überhaupt wusste, was sich alles in der Zwischenzeit ereignet hat. Weil die lebt ja schließlich abgeschottet bei den Frauen. Es ist also möglich, dass sie keine Ahnung hatte, was in der Zwischenzeit passiert ist. Und doch spielt ihr diese dramatische Verkettung der letzten 24 Stunden so sehr in die Hand, als hätte sie selbst Regie geführt. Und ich glaube, genau diese Verkettung, diese Aneinanderreihung von unglaublichen Zufällen, sage ich jetzt mal, zeigt, dass hier ein Gott im Hintergrund den Weg ebnet. In Sprüche 19,21 heißt es, der Mensch macht viele Pläne, aber es geschieht, was der Herr will. Und hier hat er innerhalb von 24 Stunden alles umgedreht. Esther hat diese Bombe platzen lassen und der König reagiert daraufhin erstmal mit Wut und Haman mit Verzweiflung. Xerxes geht erstmal raus, kühlen Kopf bekommen, braucht vielleicht frische Luft und wir haben auch keine Ahnung, über was er sich da Gedanken machte. Vielleicht hat er nach irgendeinem Ausweg, nach einer Lösung aus diesem Dilemma gesucht. Denn dieser Vernichtungsbeschluss gegen die Juden trägt ja sein eigenes Siegel. Kann er Haman für etwas verurteilen, das seinen Namen trägt? Haman und Esther bleiben im Zelt und Haman kämpft nicht mehr, er argumentiert nicht, er weist auch diese Vorwürfe gar nicht von sich. Er hat auch nicht versucht, dem König klarzumachen, hey, ich wusste gar nicht, dass Esther Jüdin ist. Er wirft sich dieser Königin zu Füßen. Vielleicht hofft er auf ein Fünkchen Mitleid, vielleicht war er aber auch einfach nur am Ende. Und hier zeigt sich wieder so ein starker Kontrast im Esther-Buch. Als nämlich Esther, Mordechai, ja die ganzen Juden in die Ecke gedrängt wurden und es keinen Ausweg mehr zu geben schien, haben sie trotzdem nicht aufgegeben. Sie haben gefastet, gebetet und versucht, irgendeine Lösung zu finden und sich der Situation gestellt. Haman fehlt offensichtlich eine solche Unterstützung. Im letzten Kapitel haben wir sogar gehört, wie auch seine eigene Familie ihm keinen Mut machte, sondern jeglicher Hoffnung beraubte. Die Juden auf der anderen Seite konnten auch in der Ausweglosigkeit an ihrer Hoffnung und ihrem Gott festhalten. Dass Xerxes diese Szene, die sich ihm darbietet, sofort falsch versteht, passt für mich zu diesem impulsiven Hitzkopf, nenne ich ihn mal. Für ihn wirkt es wie ein Übergriff. Dass Haman um Gnade bettelt, das kommt ihm gar nicht in den Sinn. Und das reicht für ihn. Was immer ihm durch den Kopf ging, er lässt das Denken gänzlich sein und die Entscheidung fällt genau in dem Moment. Hamans Ende ist besiegelt. Und ihm wurde das Gesicht verhüllt. Im antiken Orient bedeutet dies Schande, Demütigung und völlige Schutzlosigkeit. Also ein öffentliches Signal, dieser Mann ist entmachtet, ausgeliefert, dem Tod geweiht. Und als wäre all das nicht schon genug, kommt es hier auch noch zu so einer Überspitzung der Geschichte. Denn dem Eunuchen Harbona fällt just in diesem Moment auch noch der Galgen für Mordechai ein, den Haman hat erbauen lassen. Wie so als zusätzlicher Trumpf obendrauf, das sogenannte i-Tüpfelchen. Der König explodiert daraufhin und ich kann mir gut vorstellen, dass sich für ihn folgendes Bild abgezeichnet hat. Dass da ein Komplott gegen ihn im Gange ist. Denn kaum hat er Mordechai ehren lassen, will Haman diesen erhängen. Dass der Galgen schon vor der Ehrung aufgestellt wurde, weiß er ja nicht. Und jetzt versucht dieser Haman auch noch die Königin zu bedrohen. Und sowieso wollte er das ganze Volk und seine Königin selbst ausrotten lassen. Also seiner Interpretation nach wirkte das wahrscheinlich wie so ein perfekt orchestriertes Komplott gegen den König selbst. Und das kann er natürlich nicht so stehen lassen. Da lief ganz viel im Hintergrund und er selbst hat davon nichts mitbekommen. Das hat sich für ihn wahrscheinlich gar nicht gut angefühlt. Ist euch übrigens aufgefallen, dass Esther die Schuld des Königs überhaupt nicht erwähnt hat? Ist ziemlich gerissen, oder? Schließlich hat er den Beschluss Hamans ja besiegelt, weil er darin einen Vorteil für sich selbst sah. Sie aber lenkt die ganze Schuld auf Haman, als hätte der König gar nichts damit zu tun, und spart ihn aus. Ist noch klug, weil ich glaube, einen stolzen Menschen kränkt man besser nicht, wenn man auf seine Hilfe angewiesen ist. Und Esther erinnert mich da an Matthäus Kapitel 10, Vers 16, in welcher Jesus sagt, ich schicke euch wie Schafe mitten unter die Wölfe. Seid klug wie Schlangen, doch frei von Hinterlist wie Tauben. Ja, wie auch bisher wird Gott hier mit keinem Wort erwähnt. Doch sein Eingreifen liegt ziemlich nahe. Es zeigt sich durch diese schier unvorstellbare Verkettung der Umstände. Gerechtigkeit kommt hier schlussendlich nicht durch Xerxes Klugheit. Die ist eher fragwürdig. Auch nicht durch ein perfektes Rechtssystem. Das gibt es gar nicht. Und außerdem wird Haman ironischerweise zuletzt nicht für sein geplantes Verbrechen verurteilt, sondern für ein Vergehen, was er gar nicht begangen hat. Es ist also so ein Geflecht aus diesen Missverständnissen, Stolz, Zorn und auch Esthers Mut, Vertrauen und Köpfchen. Durch all diese Dinge dreht Gott die Geschichte. Und das ist doch ziemlich hoffnungsmachend, oder? Wenn Gott in nur 24 Stunden eine ganze Nation retten kann, wie viel kann er dann auch in unserem Leben verändern? Ein Anruf, eine Begegnung, eine Zusage und plötzlich sieht alles anders aus. Weil wir sehen ja nur die Oberfläche. Aber wie Gott im Hintergrund wirkt und welche Wege er ebnet, die wir selbst nie hätten planen können, das entzieht sich gänzlich unserer Vorstellungskraft. Der heutige Text regt mich dazu an, meine eigene Reaktion auf schier auswegslose Situationen zu reflektieren. Wie habe ich da bisher reagiert? Wie reagierst du? Ob nun als Einzelperson oder auch als ganze Familie, als Arbeitsteam, als Kirchengemeinde oder auch als ganze Nation? Werden wir impulsiv und kopflos, so wie Xerxes? Oder stecken wir den Kopf in den Sand, versinken vielleicht im Selbstmitleid wie Haman? Ich möchte mich in so Momenten an diese Hoffnung erinnern und an dieser Hoffnung festhalten, die auch in mir lebt und die jedem von uns zugänglich ist. Und das machen, was mir noch übrig bleibt. Zu Gott rennen, um Weisheit, Führung und Beistand zu bitten und dann das Wenige tun, was noch in meiner Hand liegt. Bei Esther war es eine Bitte. Klug verpackt und zur rechten Zeit. Und ich bin überzeugt, Gott kann auch heute noch alles wenden. Manchmal innerhalb eines einzigen Tages.

Esther und der verborgene Gott. So heißt diese Sendereihe von IRF Plus und dem Internetportal BibleTunes. Die Referenten waren diesmal Pastorin Melina Lörracher, Dr. Simone Evers und der Theologe Ruben Sommer. Für den Bibeltext haben wir eine Hörbibel aus dem Fontes Verlag Basel verwendet. Die Urheberrechte liegen bei Biblica. Wenn Sie diese Sendung noch einmal hören oder weiterempfehlen möchten, Sie finden sie 4 Wochen lang im Internet auf irfplus.de/BibleTunes. irfplus.de/BibleTunes. Ich bedanke mich bei Ihnen fürs Zuhören und freue mich, wenn Sie sich auch beim nächsten Mal mit uns auf Spurensuche nach Gott begeben. Dem Gott, der im Buch Esther eigentlich gar nicht vorkommt. Gottes Segen wünscht Ihnen Kai-Uwe Wolczak.

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1: Ich begrüße Sie herzlich zu einer weiteren Ausgabe von Durch die Bibel, unserer gemeinsamen Entdeckungsreise durch die Heilige Schrift. In der letzten Sendung haben wir mit Jesaja Kapitel 7 begonnen und heute werden wir dieses Kapitel abschließen. Wir konnten erkennen, dass Ahas, der König des Südreiches Juda, nicht gerade das strahlende Vorbild eines gläubigen Menschen war. Das Gegenteil davon ist sogar ziemlich eindeutig. Denn Gott hatte durch Jesaja Ahas angeboten, ein Zeichen zu verlangen, damit er glauben würde. Ahas tat aber auf scheinheilig und weigerte sich, denn er wollte angeblich den Herrn nicht versuchen. In dieser Sendung werden wir uns gleich anschauen, wie die Sache ausgegangen ist. Nur so viel sei schon mal verraten: Ein Zeichen von Gott bekam Ahas allemal.

Jesaja bekommt von Gott den Auftrag, Ahas, den König des Südreiches Juda, zum Glauben zu rufen. Und weil Gott weiß, dass Ahas mit dem Glauben nicht viel am Hut hat, macht er ihm sogar das Angebot, ein besonderes Zeichen von Gott, dem Herrn, zu fordern. Dieses Zeichen soll dem König signalisieren, du brauchst keine Angst zu haben vor dem Nordreich Israel, das sich mit Aram verbündet hat und das Südreich Juda bedroht. Doch Ahas will von Gottes Zusicherung nichts wissen. Scheinheilig lehnt er das Angebot, ein Zeichen zu fordern, ab. Ich will's nicht fordern, damit ich den Herrn nicht versuche. So wird Ahas in Jesaja 7, Vers 12 zitiert. Wie der Prophet Jesaja darauf reagiert, lesen wir in Vers 13. Da sprach Jesaja: Wohlan, so hört ihr vom Hause David. Ist's euch zu wenig, dass ihr Menschen müde macht? Müsst ihr auch meinen Gott müde machen? Ich hoffe, es wird Sie nicht stören, wenn ich Ihnen an dieser Stelle eine kleine Geschichte erzähle. Eines Sonntags in der Kinderstunde erzählte die Leiterin die Geschichte vom barmherzigen Samariter. Während sie so das Gleichnis erzählte, malte sie den Kindern ein lebhaftes Bild. Sie erzählte, wie der Mann von Dieben überfallen wurde, wie sie ihn zusammenschlugen und wie das Blut aus den Wunden an seinem Körper herausströmte. Sie erzählte von dem Priester und dem Pharisäer und schließlich auch vom barmherzigen Samariter. Sie wollte ihre Erzählung zum Abschluss bringen, indem sie die Kinder fragte, wie sie dieses Gleichnis auf ihr Leben anwenden könnten. Zuerst fragte sie ein kleines Mädchen: Was hättest du getan? Das Mädchen antwortete: Ach, ich hätte ihn wohl ein paar Tage gepflegt. Der nächste, ein kleiner Junge, wollte nicht übertroffen werden und antwortete: Ich hätte ihm eine Schachtel Pralinen gebracht. Die Leiterin befragte alle Kinder in ihrer Gruppe und kam schließlich bei einem kleinen Mädchen an, das einen sehr erschütterten Ausdruck auf dem Gesicht hatte. Die Leiterin fragte das Mädchen: Und, was hättest du getan? Sie antwortete: Ich glaube, ich hätte mich übergeben müssen. Offenbar hatte die Kindergruppenleiterin ein sehr, sehr eindrückliches Bild der Umstände gemalt und das kleine Mädchen war einfach ehrlich. Ich bin der Meinung, dass Gott ungefähr so über unsere Frömmigkeit denkt. Liebe Hörer, bitte meinen Sie nicht, dass Sie fromm wären, wenn Sie wie König Ahas sagen: Ich will doch Gott nicht versuchen. Gott spricht: Testet mich, versucht mich und findet heraus, ob ich nicht gut bin. Es ist schon ermüdend, wenn ich mit einigen Leuten rede, die sagen, dass sie einfach im Glauben den nächsten Schritt tun werden. Sie sollten lieber abwarten, bis Gott einen Stein unter ihre Füße legt. Warten Sie, bis Gott Ihnen seine eindeutige Führung gibt, bevor Sie sich blamieren und Ihre Handlungen zur Kritik an der Sache Christi führen. Gott lässt dem ungläubigen König Ahas sagen: Ich verlange nicht von dir, dass du meiner Botschaft Glauben schenkst, nur weil Jesaja mein Sprachrohr ist. Ich möchte die Botschaft auf einem Fundament aufbauen. Ich möchte dir ein übernatürliches Zeichen geben, damit du erkennst, dass die Botschaft tatsächlich von mir ist. Ahas aber weigert sich, ein Zeichen zu fordern. Gott wird aber trotzdem ein Zeichen geben, nicht dem König Ahas, sondern dem ganzen Hause Davids. Und so sieht dieses Zeichen aus. Vers 14. Darum wird euch der Herr selbst ein Zeichen geben. Siehe, eine Jungfrau ist schwanger und wird einen Sohn gebären, den wird sie nennen Immanuel. Gott selbst legt das Fundament für seine Prophezeiung. Und falls Sie sich fragen, ob die jungfräuliche Geburt wahr ist oder nicht, brauchen Sie nur die vier Evangelien zu lesen. Im Matthäusevangelium lesen wir zum Beispiel: Die Geburt Jesu Christi geschah aber so. Als Maria, seine Mutter, dem Josef vertraut war, fand es sich, ehe er sie heimholte, dass sie schwanger war von dem Heiligen Geist. Josef aber, ihr Mann, war fromm und wollte sie nicht in Schande bringen, gedachte aber, sie heimlich zu verlassen. Als er das noch bedachte, siehe, da erschien ihm der Engel des Herrn im Traum und sprach: Josef, du Sohn Davids, fürchte dich nicht, Maria, deine Frau, zu dir zu nehmen,
denn was sie empfangen hat, das ist von dem Heiligen Geist. Und sie wird einen Sohn gebären, dem sollst du den Namen Jesus geben, denn er wird sein Volk retten von ihren Sünden. Das ist aber alles geschehen, damit erfüllt würde, was der Herr durch den Propheten gesagt hat, der da spricht: Siehe, eine Jungfrau wird schwanger sein und einen Sohn gebären, und sie werden ihm den Namen Immanuel geben. Das heißt übersetzt: Gott mit uns. Soweit dieser Bericht aus dem ersten Kapitel des Matthäus-Evangeliums, in dem dieser zentrale Vers aus dem Jesaja-Buch über den kommenden Immanuel zitiert wird. Dieser Vers, Jesaja 7, Vers 14, ist aufgrund der Prophezeiung der jungfräulichen Geburt zu einem der kontroversesten Verse der Bibel geworden. Nichtgläubige haben ihn natürlich verachtet. Und sie haben verzweifelt, aber erfolglos versucht, ein Hintertürchen zu finden, um die jungfräuliche Geburt ablehnen zu können. Der Kampf tobt um die Bedeutung des hebräischen Wortes Alma, das mit Jungfrau übersetzt wird. Doch die Tatsache, dass zur Zeit des Neuen Testaments ein Engel diese Prophezeiung aus Jesaja 7, Vers 14 als Erklärung für Marias Schwangerschaft vor ihrer Ehe zitiert, ist ein ausreichendes Zeugnis dafür, dass die Prophezeiung sich auf eine unverheiratete Frau bezog, die einen Sohn bekommen sollte, ohne jedoch körperlichen Kontakt mit einem Mann gehabt zu haben. Das von Matthäus in seinem Evangelium verwendete Wort ist das griechische Wort Parthenos, das eindeutig Jungfrau bedeutet. Dasselbe griechische Wort wurde für den Parthenon verwendet, den griechischen Tempel zu Ehren der Göttin Athene, die die Griechen als Jungfrau beschrieben. Die Gute Nachricht Bibel übersetzt das Wort Alma mit junge Frau, wobei Jungfrau in den Fußnoten steht. Natürlich hätte dies eigentlich andersherum veröffentlicht werden müssen, so wie es bei der Lutherbibel von 1984 der Fall ist. Die Argumentation der Übersetzer lautete, dass Alma lediglich eine junge Frau bedeutet. Es entspricht tatsächlich der Wahrheit, dass es Stellen in der Bibel gibt, an denen es mit junge Frau übersetzt wird. Es ist aber offensichtlich, dass es an dieser Stelle Jungfrau heißen sollte. Als zum Beispiel Abrahams Diener nach Haran ging, um eine Braut für Isaak zu finden, betete er, dass Gott ihn zu dem richtigen Mädchen führen möge. Rebekka wurde so beschrieben. Und das Mädchen war sehr schön von Angesicht, eine Jungfrau, die noch von keinem Mann wusste. Das Wort Mädchen ist eine Übersetzung des hebräischen Wortes Na'ara, das junge Frau bedeutet. Dass sie aber eine Jungfrau war, wurde auch deutlich gemacht. Als der Diener sich anschließend auf die Begegnung mit dem Mädchen vorbereitete, betete er: Siehe, so stehe ich hier bei dem Wasserbrunnen, wenn nun ein Mädchen herauskommt, um zu schöpfen, und so weiter. Aus der Lutherbibel wird an dieser Stelle nicht klar, dass hier das hebräische Wort Alma verwendet wird. Es wurde mit Mädchen übersetzt. Die Schlachterbibel ist da etwas präziser und übersetzt es mit Jungfrau. Ich glaube kaum, dass man das hier Gesagte falsch verstehen kann. Wenn das Wort Alma verwendet wurde, bezog es sich auf eine jungfräuliche, junge Frau. Das heißt auf eine junge Frau, die noch nie eine geschlechtliche Beziehung mit einem Mann gehabt hat. Wenn liberale Theologen behaupten, dass die Bibel die jungfräuliche Geburt nicht lehrt, möchte ich sie manchmal fragen, ob sie denn im Aufklärungsunterricht nicht aufgepasst haben. Diese Menschen können zwar den Glauben an die jungfräuliche Geburt Jesu ablehnen, aber sie können eigentlich nicht behaupten, dass Jesaja und Matthäus nicht von der jungfräulichen Geburt Jesu sprechen. Betrachten wir noch einmal Jesajas Prophezeiung. Siehe, eine Jungfrau ist schwanger und wird einen Sohn gebären, den wird sie nennen Immanuel. Jesaja sagte, dass er Immanuel heißen würde. Aber dieser Name kommt in keinem der Evangelien vor. Immanuel bedeutet Gott mit uns. Doch sie nannten ihn Jesus, wie wir vorhin aus dem Matthäus-Evangelium gehört haben, weil er sein Volk von seinen Sünden erlösen würde. Ist das nicht ein Widerspruch?
Nein, liebe Hörer, denn Jesus kann die Menschen nicht von ihren Sünden erlösen, es sei denn, er ist Immanuel, Gott mit uns. Jedes Mal, wenn sie ihn Jesus nennen, sagen sie auch Gott mit uns. Er ist Gott. Er ist Gott mit uns und Gott für uns. Er ist unser Erlöser, der von einer Jungfrau geboren wurde. Nachdem Jesaja diese Prophezeiung in Kapitel 7, Vers 14 ausgesprochen hatte, kam wahrscheinlich jemand auf ihn zu und fragte ihn, wann soll das denn geschehen? Ich habe so ein Gefühl, dass Jesaja Jahrhunderte entfernt in die Zukunft blickte und sprach, es wird noch ein Weilchen dauern. Woher sollten die Menschen seiner Generation aber wissen, dass die Prophezeiung der Wahrheit entsprach? Nun, die jungfräuliche Geburt Christi würde genau so stattfinden, wie Jesaja es vorhergesagt hatte, weil Gott bezüglich vieler anderer Dinge, die noch zu Jesajas Lebzeiten wahr wurden, durch Jesaja gesprochen hatte. Eines dieser Dinge war seine Prophezeiung bezüglich Hiskia und den Assyrern, von der wir im geschichtlichen Teil des Jesaja-Buches lesen werden. Einmal belagerten die Assyrer die Stadt Jerusalem. Das Heer der Assyrer war 150.000 Mann stark. Die Dinge sahen für Jerusalem echt übel aus. Man dachte, dass die Stadt nicht lange standhalten würde. König Hiskia ging also in den Tempel, ging auf die Knie und schließlich mit dem Gesicht vor Gott auf den Boden. Er betete innig um Erlösung und Gott sandte Jesaja mit einer Botschaft zu ihm. Jesaja sagte Hiskia, dass er sich keine Sorgen machen müsse. Die Assyrer würden nicht in die Stadt einmarschieren und sie nicht erobern. Jesaja erzählte dem König sogar, dass nicht ein einziger Pfeil über die Mauern nach Jerusalem hineingeschossen werden würde. Außerhalb der Stadtmauern lagerten 150.000 Soldaten, von denen jeder einen Köcher voll Pfeile auf dem Rücken und einen Bogen in der Hand hatte. Man sollte meinen, dass unter so vielen Soldaten mindestens einer war, der etwas schießfreudig und mal kurz einen Pfeil über die Mauern schießen würde, um zu sehen, ob jemand aufschreit. Wenn nur ein einziger Soldat auch nur einen einzigen Pfeil in die Stadt geschossen hätte, wäre Jesaja berechtigterweise als falscher Prophet bezeichnet worden. Es wurden aber keine Pfeile abgeschossen. Die Stadt blieb verschont. Was Jesaja dem König Hiskia erzählt hatte, bewahrheitete sich also. Ganz ähnlich verhält es sich mit der Jungfrauengeburt Jesu. Das Neue Testament bezeugt die Tatsache, dass die jungfräuliche Geburt des Herrn Jesu genau so eingetroffen ist, wie Jesaja es prophezeit hat. In unserem Bibeltext, also im 7. Kapitel des Jesaja-Buches, erreichen wir nun die Verse 15 und 16. König Ahas hatte es abgelehnt, Gottes freundliches Angebot anzunehmen und ein Zeichen von Gott zu fordern. Daraufhin wurde die Ankunft des Messias verheißen, also die Geburt Jesu Christi. Und über Jesus heißt es in den Versen 15 und 16, Butter und Honig wird er essen, bis er weiß, Böses zu verwerfen und Gutes zu erwählen. Denn ehe der Knabe lernt, Böses verwerfen und Gutes erwählen, wird das Land verödet sein, vor dessen zwei Königen dir graut. Zugegeben, das klingt ziemlich rätselhaft. Schauen wir uns deshalb an, wie die Gute Nachricht Bibel diese beiden Verse übersetzt. Dort heißt es, er, der Messias, wird Butter und Honig essen, bis er Gutes und Böses unterscheiden kann. Das könnte bedeuten, es wird ihm an nichts fehlen. Andere Ausleger meinen dagegen, es wird ihm als Mensch schlecht ergehen, denn er wird wie ein Nomade Butter und Honig essen und nicht Wein und Öl konsumieren. Wie es auch sei, Vers 16, noch bevor er alt genug ist, zwischen Gut und Böse zu unterscheiden, wird das Land der beiden Könige verwüstet sein, vor denen du jetzt Angst hast. Dass diese Prophezeiung tatsächlich in Erfüllung gehen würde, das konnte sich Ahas bestimmt nicht vorstellen. Aber sie ging in Erfüllung, noch lange bevor sich die andere Prophezeiung erfüllte, nämlich die Jungfrauengeburt Jesu, die Ankunft des Messias.
In den restlichen Versen von Kapitel 7 wird nun beschrieben, was auf das Volk Juda zukommen sollte. Jesaja kündigt eine Zeit der Not und Entbehrung an. Ich lese die Verse 17 bis 25. Der Herr wird über dich, über dein Volk und über deines Vaters Haus Tage kommen lassen, wie sie nicht gekommen sind seit der Zeit, da Ephraim sich von Juda schied, nämlich durch den König von Assyrien. Zu der Zeit wird der Herr herbeipfeifen, die Fliegen am Ende der Ströme Ägyptens und die Biene im Lande Assur, dass sie kommen und sich alle niederlassen in den tiefen Tälern und in den Steinklüften und in allen Hecken und an jeder Tränke. Zu der Zeit wird der Herr das Haupt und die Haare am Leib scheren und den Bart abnehmen durch das Schermesser, das gedungen ist jenseits des Stroms durch den König von Assyrien. Zu der Zeit wird ein Mann eine junge Kuh und zwei Schafe aufziehen und wird so viel zu melken haben, dass er Butter essen wird, denn Butter und Honig wird essen, wer übrig bleiben wird im Lande. Und es wird zu der Zeit geschehen, wo jetzt 1000 Weinstöcke stehen, 1000 Silberstücke wert, da werden Dornen und Disteln sein, dass man mit Pfeil und Bogen dahin gehen muss, um wilde Tiere zu jagen. Denn im ganzen Lande werden Dornen und Disteln sein, dass man auch zu all den Bergen, die man jetzt mit der Hacke zu behacken pflegt, nicht kommen kann aus Scheu vor Dornen und Disteln, sondern man wird Rinder darüber treiben und Schafe es zertreten lassen.

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Die schlimme Zeit liegt dann schon lang zurück, zum Glück. 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

Im Mittelpunkt dieser Sendung stand die zweite Hälfte von Kapitel 7 des Jesaja-Buches. Der Prophet Jesaja hat dem König Ahas einerseits das Zeichen des Immanuel, des kommenden Messias, gegeben und andererseits das Strafgericht durch die Assyrer angekündigt. In der nächsten Ausgabe der Sendereihe Durch die Bibel werden wir uns das achte Kapitel des Jesaja-Buches vornehmen. Wenn Sie übrigens meinen, dass es auf den Standesämtern heutzutage bei der Namensgebung manchmal etwas bunt zugeht, dann seien Sie schon mal gespannt, welchen Namen Jesajas zweiter Sohn erhält. Bis zum nächsten Mal, auf Wiederhören und Gottes Segen mit Ihnen.

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1: Heute nehmen wir Sie wieder mit in die USA, in den Bundesstaat Missouri. Eine junge Frau namens Nikki verbringt die Sommerferien auf der Farm ihres Onkels. Dort macht sie eine spannende Entdeckung. Herzlich willkommen zum Lesezeichen, sagt Sabine Bohn.

0: Niki ist eine junge Lehrerin. Der Beruf macht ihr viel Freude, aber privat ist sie alles andere als glücklich. Ihre Eltern haben sich getrennt, das nimmt sie ziemlich mit. Und ihre eigene Beziehung läuft auch nicht rund. Sie hat Isaac wirklich gern, aber Niki ist unsicher, ob er der Richtige ist. Also ergreift sie die Flucht. Am ersten Tag der Sommerferien bricht Niki ganz spontan zu ihrem Onkel auf, der am anderen Ende des Bundesstaates eine Farm bewirtschaftet. Onkel Wes staunt nicht schlecht, als Niki so unerwartet bei ihm auftaucht. Aber er freut sich auch, seine Nichte zu sehen. Christine Bangel liest nun weiter aus dem Roman »Ein Rezeptbuch fürs Leben« von Sarah Brunswold.
1: Die Sonnenstrahlen fielen auf die Stelle an der Wand, an der das Fernsehgerät gehangen hatte. Die Halterungen waren noch da, aber die Wand selbst war leer. Nichts, was die Wände früher geschmückt hatte, war noch da. Die Konsole darunter war leer. Alles war fort, jedes Stück. Wie ihr Elternhaus. Ausgeräumt und leer. Niki wollte gerade aufstehen, als ihr Blick auf die Gegenstände am Fußende der Couch fiel, wo gerade noch ihr Kopf gelegen hatte. Urgroßmutter Lenas Schürzen und das Notizheft. Sie ließ sich zurücksinken und hob das Notizheft vom Boden auf. Sie hielt es mit der linken Hand fest und blätterte bis zur letzten beschriebenen Seite. In fein säuberlicher Schrift stand auf der obersten Linie »Annis Weihnachtsplätzchen«. Springerle. Unterhalb des Namens des Gerichts waren Gedanken notiert, die bis zur Mitte der Seite reichten. Sie begannen mit den Worten: Manchmal fällt es unendlich schwer, immer weiter zu versuchen, etwas zu tun, für das einem das natürliche Talent fehlt. Erst danach folgte die Zutatenliste. Niki runzelte die Stirn und blätterte einige Seiten zurück zum Rezept für Spätzle. Auch hier standen vor den Zutaten einige Gedanken und ein Vers aus den Sprüchen, der lautete: Vor Menschen sich scheuen bringt zu Fall. Wer sich aber auf den Herrn verlässt, wird beschützt. Seite um Seite blätterte sie zurück. Sie fand weitere Rezepte, sowohl auf Englisch als auch auf Deutsch, zu denen sie jeweils einen Gedanken notiert hatte. Mit derselben Schrift, in derselben Tinte geschrieben, als wäre alles auf einmal niedergeschrieben, nicht im Laufe der Zeit gesammelt worden. Kartoffelgratin, Apfelrotkohl, Kartoffelpuffer, Apfelmus, Rouladen, Schnitzel. Schließlich landete sie beim ersten Rezept. In dieser wunderschönen Schrift fand sie die Einleitung und das Rezept für ein Gericht, das sich Hoppelpoppel nannte. Hoppelpoppel. Die Versuchung ist groß, die Rolle der Hausfrau gering zu achten, zu denken, sie sei kaum mehr als eine Dienerin, würde eine Arbeit tun, die in der Gesellschaft nicht viel gilt. Aber die Aufgabe, die uns zugewiesen wird, ist uns von Gott aufgetragen worden, einem Gott, für den alle Menschen gleich viel wert sind. Wir können über unser Schicksal jammern und klagen, ungerecht. Oder wir können vertrauen, gehorchen und fragen, was kann ich an diesem Ort Gutes tun? Welche Freude kann ich bringen? Denn unsere Arbeit bringt einen Lohn im Himmel, der viel größer ist als jeder Lohn auf der Erde. Vor vielen Generationen stellte eine Hausfrau im tiefsten Deutschland genau diese Fragen. Und heraus kam dieses klassische Gericht, das jetzt von Frauen im ganzen Land gekocht wird und ein Symbol geworden ist für Gemütlichkeit und den heimischen Herd. Wo dies Evangelium gepredigt wird in aller Welt, da wird man auch das sagen zu ihrem Gedächtnis, was sie jetzt getan hat. Markus 14, Vers 9. Nur sehr geübte Köchinnen schaffen aus einfachen Zutaten wie diesen ein Meisterwerk. Viele Mütter stellen das immer wieder unter Beweis, wenn die Zeiten schlecht sind und ihre Familie abhängig ist von ihrer Fähigkeit, aus wenig etwas zu zaubern, das für alle ausreicht. Solche Kunstfertigkeit fließt auch in deinen Adern. Lass dies dein Vorbild sein. 500 Gramm gekochte Kartoffeln, geschält. und in Scheiben geschnitten. 500 Gramm gekochtes Fleisch, geschnittener Schinken, roh oder gekocht, Würstchen. Eine Paprika in Würfel geschnitten. Eine halbe Zwiebel in Würfel geschnitten. 7 Eier, verquirlt. Salz und Pfeffer. Petersilie zum Garnieren. Die gekochten Kartoffeln werden in Butter angebraten, bis sie auf beiden Seiten leicht gebräunt sind. Noch ein wenig Butter zugeben, anschließend die Zwiebel und die Paprika zugeben. Das Ganze anbraten, bis die Zwiebeln glasig werden. Fleisch hinzugeben, weiterbraten und wenden, bis die Kartoffeln gebräunt und das Fleisch erhitzt ist. Jetzt kommen die verquirlten Eier dazu. Die Masse erhitzen, bis die Eier gestockt sind. Mit Petersilie garniert servieren. Sie hatte es bisher selten erlebt, dass geschriebene Worte eine solche unmittelbare Faszination auf sie ausübten. Die eloquente Prosa strafte die Annahme, bei der Autorin handle es sich um die einfache Frau eines Farmers aus Missouri, Lügen. Vollmundig, intelligent und gespickt mit Erkenntnissen. So etwas konnte nur von einem reifen Menschen kommen. Niki legte das Notizheft aufgeschlagen auf die Couch und griff nach dem Fotoalbum, das sie vorher durchgeblättert hatte. Endlich hatte sie das Foto von Urgroßmutter Lena gefunden, auf dem sie mit ihrer Rosenschürze in ihrer Küche zu sehen war. Ein kleines Mädchen auf der Hüfte und ein Lächeln auf den Lippen. Ein einzigartiger Augenblick im Jahr 1937. Hatte sie diese Worte geschrieben und damit ihre Liebe zum Kochen und der Verbundenheit zu den guten alten Zeiten zum Ausdruck gebracht? Hatte sie an das Notizheft gedacht, als sie ihr kleines Mädchen auf dem Arm gehalten hatte? Wollte sie durch diese Aufzeichnungen das Leben ihrer Tochter prägen, eine Verbindung schaffen zwischen ihr und ihrer Familie und ihrem Erbe? Die Gesichter ihrer Urgroßmutter und Großmutter schauten Niki von dem Foto aus an. Ihre dunklen Augen suchten ihren Blick, als flüsterten sie ihr zu, sie solle den letzten Verbindungsstrang zu ihrer Familie nicht durchtrennen. »Tu den nächsten Schritt«, flüsterte sie. Sie legte das Notizheft und das Foto auf die Küchentheke und machte sich auf den Weg zu Onkel Wes Haus. Mit ein wenig Glück würde sie bei ihm jede Menge Kartoffeln finden.

Niki zog sich Urgroßmutter Lenas Schürze über den Kopf und band die Schürzenbänder auf dem Rücken zu. Die handgenähte Schürze passte, als wäre sie für ihre Figur geschneidert. Eine Bestätigung für sie, dass in der Welt ihrer Urgroßmutter sowie in der ihres Onkels auch Raum für sie war. Das Notizheft lag in der Rezeptbuchhalterung. Das Foto mit Lena, die N auf dem Arm hielt, lehnte am Fliesenspiegel. Lena beobachtete sie. »Ihr werdet mir doch beim Kochen helfen, oder?« Das komplizierteste Gericht, das sie je gekocht hatte, waren Spaghetti, als Fertiggericht. Die Blicke der beiden Mütter wankten nicht. Trotz des Alters der Fotografie strahlten ihre Augen. Niki nahm eine große Kartoffel zur Hand. Dann wollen wir mal anfangen. Die anderen Zutaten warteten aufgereiht auf der Arbeitsplatte. Bei Onkel Wes hatte sie alles gefunden, was sie brauchte und sogar den letzten Rest seines Würstchenvorrats mitnehmen dürfen. Das Hoppelpoppel schien bei der Landbevölkerung durchaus populär gewesen zu sein. Es war eine Art Frühstückspfanne, wie die Menschen im mittleren Westen sie mochten, allerdings ohne Käse. Gleich zu Beginn wurde deutlich, dass die Verfasserin des Rezepts nicht ganz sorgfältig gearbeitet hatte. In dem Rezept wurden geschälte, geschnittene und gekochte Kartoffeln verlangt, aber nirgendwo stand, wie groß die Stücke sein sollten und wie lange sie gekocht werden mussten. Die Kartoffelstücke zerfielen, als Niki sie vom Herd nahm und das Wasser abgoss. In dem Rezept war auch von Butter die Rede, in der die Kartoffeln gebraten werden sollten, aber nirgendwo stand, wie viel. Sie schnitt etwa ein Drittel des Butterstücks ab und hielt es Lena hin. »Denkst du, das reicht?« Ihre Urgroßmutter schaute sie mit funkelnden Augen an. Sie gab die Butter in kleinen Stücken in die heiße Pfanne. Die Stücke schmolzen schnell zusammen und das Fett verteilte sich auf der Oberfläche. Ein Zischen stieg in die Höhe, als sie die Kartoffeln dazugab, wie ein wundervolles Lied, wie das Thema eines Meisterwerks, das langsam Gestalt annahm. Erregung erfasste sie. Die Kunstfertigkeit, die, wie es hieß, in ihr schlummerte, erwachte aus ihrem Schlaf. Jeder Schritt im Kochvorgang fügte dem Gesamtkonzept eine neue Komponente an Geschmack, Konsistenz, Geruch, aber auch Selbstvertrauen hinzu. Trotz der ungenauen Anweisungen bereitete sie aus wenigen Zutaten ein Mittagessen zu, genau wie die Frauen, die vor ihr gelebt hatten. Sie brachte dieselben heimischen Düfte zur Entfaltung, die einst von ihren Herden ausgingen. Jedes Stück Butter, das sie in die Pfanne gab, war ein Stück Kreativität, das freigesetzt wurde, um die Familienbande zu stärken. Sie schlug die Eier auf und verquirlte sie in einer kleinen Schüssel, bis sie schaumig gerührt waren. Die kreisenden Bewegungen ihrer Arme lösten die Knoten in ihren Nackenmuskeln. Die Kartoffeln wurden ein wenig zu dunkel und das geschnittene Gemüse zu weich, aber das war egal. Sie gab noch mehr Butter in die Pfanne, löste die Kartoffeln vom Boden der Pfanne und gab schließlich die Wurst dazu. Nachdem diese heiß genug war, kamen die Eier dazu. Die flüssige Eierdecke dämpfte das Knistern. In dem Rezept war nicht vermerkt, wie die Eier gebraten werden sollten, nur dass sie in der Pfanne bleiben sollten, bis sie gestockt waren. Bisher hatte sie nur Rührei gemacht, darum zerteilte sie die gesamte Masse mit einem Pfannenwender, bis die Eier gebunden waren. Sie schaltete den Herd ab, würzte die Oberfläche der Eimasse mit Salz, Pfeffer und Petersilie. Schließlich trat sie zurück. Ihr bisher erstes deutsches Gericht. Ihre bisher erste wirkliche Verbindung zu den Frauen, die vor ihr in dieser kleinen Küche gearbeitet hatten. »Wir haben es geschafft«, erklärte sie ihnen. Um genau 1 Uhr klopfte Wes wie verabredet an die Tür des Farmhauses. Das letzte Stück des Rhabarberkuchens hielt er dabei in seiner linken Hand. Durch das geöffnete Wohnzimmerfenster schlug ihm der unverwechselbare Duft von Bratkartoffeln entgegen. Die Bodendielen knarrten, die Angeln der Tür quietschten. Niki begrüßte ihn lächelnd. »Hallo, Onkel Wes, komm nur herein.«
Er trat über die Türschwelle. Alle Fenster standen offen und luden die kühle Nachmittagsbrise ein, die Aromen, die vom Herd aufstiegen, weiterzutragen. Aus dem Radio auf dem Sideboard im Wohnzimmer drangen die leisen Töne der Country-Sängerin Reba McEntire in die Küche. Offensichtlich hatte Nicky noch ein wenig in den Kisten gestöbert. Seine Nichte winkte ihn in die Küche. Das Mittagessen ist fertig. Die Arbeitsplatte legte Zeugnis ab von ihrer Arbeit. Benutztes Geschirr, eine Butterverpackung, die Zwiebelschalen, das Kerngehäuse einer Paprika und eine Pfanne, in der eine Mischung aus Eiern und Kartoffeln brutzelten. Der Tisch war für zwei Personen gedeckt. »Du hast dir viel Mühe gemacht«, sagte er, während er den Kuchen auf der einzigen freien Fläche auf der Theke abstellte. »Das war gar keine Mühe. Hast du schon mal Hoppelpoppel gegessen?« »Ich glaube nicht.« Sie nahm ein altes Notizheft von der Theke. »Unter Großmutters Sachen habe ich auch diese Rezepte gefunden.« Sie reichte ihm das Heftchen, das bei einem Rezept aufgeschlagen war. Auf den vergilbten Seiten war genau das Gericht beschrieben, das auf ihren Tellern wartete. »In diesem Karton scheinen ja eine Menge Überraschungen zu warten«, bemerkte er. »Erkennst du die Handschrift?« Er schüttelte den Kopf. »Ich vermute, dass das Urgroßmutter Lenas Handschrift ist.« »Könnte sein.« Er blätterte einige Seiten des Notizheftes durch, bevor er es ihr zurückgab. »Faszinierend.« »Finde ich auch.« Sie legte es in den Rezeptbuchhalter zurück. »Wollen wir essen?« Sie trugen ihre Teller zum Tisch. Nicky saß so gerade und hoch aufgerichtet am Tisch, wie schon lange nicht mehr. »Darf ich das Tischgebet sprechen?« fragte er. Sie neigten die Köpfe und er begann zu beten. »Lieber Vater im Himmel, hab Dank für das Essen. Danke für diese Zeit, die wir miteinander erleben können. Möge beides uns zum Segen werden, wie wir es jetzt noch nicht erkennen können.« Er hielt kurz inne, bevor er hinzufügte, »Danke auch für die Familie, mit der du uns gesegnet hast, hier in diesem Raum, und auch für die Familie, die jetzt nicht hier ist. Amen.« Nickys Amen war leise, ihr Blick wissend. Aber das Gebet war richtig gewesen. Es war immer richtig zu beten. So Gott wollte, würde er auch einen Weg finden, ihr zu sagen, warum. Der erste Bissen des Hoppelpoppel war eine Geschmacksexplosion aus Butter, krossen, an den Rändern etwas zu braun geratenen Kartoffeln und Würstchenstücken in einem fluffigen Eiermantel. »Köstlich«, lobte er. »Danke, dass ich deine Kartoffeln stibitzen durfte und die Eier und Würstchen, naja, alles.« »Ich bin froh, dass du alles gefunden hast, was du brauchtest.« Sie aßen schweigend und lauschten der Country-Musik aus dem Radio. »Onkel Wes, darf ich dich etwas fragen?« Er nickte. »Brauchst du wirklich Hilfe bei der Renovierung des Farmhauses?« Bevor er eine Antwort gab, spülte er sein Essen im Mund mit einem Schluck Milch hinunter. »Vielleicht. Warum?« Sie spießte einen Kartoffelwürfel mit der Gabel auf. »Ich habe nachgedacht. Der Sommer liegt vor mir und ich habe nichts vor.« Was sie meinte, war deutlich. Und dass sie davonlief, tat ihm weh. »Ich dachte, du hättest anderes in Kansas City zu tun.« Sie senkte den Kopf und schwieg bedeutungsschwanger. »Wie es scheint, hat er Pläne für den Sommer.« Ihre Wortwahl, ihre Haltung, all das ließ darauf schließen, dass an diesem Morgen noch ein weiteres Gespräch stattgefunden hatte. Eines, wie er es auch aus seiner eigenen Vergangenheit kannte. Der Schmerz war sehr vielschichtig. Dass Nicky den Sommer über hier blieb, könnte die Situation noch verschlimmern. Es könnte Chris noch weiter wegtreiben. Aber er hatte ihr versprochen, sie könne so lange bleiben, wie sie wollte und wie es gut für sie war. Und er war ein Mensch, der sein Wort hielt. Entweder war er tatsächlich auserwählt, um in dieser Phase von Nickys Leben einen wichtigen Part zu übernehmen, wie Tante Emma gesagt hatte, oder er war es nicht.
Er steckte noch eine Gabel voll in den Mund, dann endlich hob er den Blick und schaute sie an. »Ich freue mich über deine Gesellschaft, Niki«,

Den ganzen Sommer? Fragte ihre Mutter entsetzt. Bist du sicher, dass du das wirklich willst? Niki ließ sich auf der Verandastufe nieder und drückte das Telefon an ihr Ohr. Die Sonne war hinter dem Dach der Scheune verschwunden und nahm die Fröhlichkeit der Abenddämmerung mit sich. Bis zum 28. Juli, um genau zu sein. Dann habe ich noch 2 Wochen, bevor die Schule wieder anfängt. Das ist eine lange Zeit, Niki. Etwas mehr als 9 Wochen. Meine Rechnungen kann ich online überweisen. Das ist nicht, was mir Sorge macht. Natürlich nicht. Isaac weiß Bescheid, Mama. In gewisser Weise war das seine Idee. Wovon redest du? Was

Kühe auf der anderen Straßenseite trotteten gemütlich und sorgenfrei über die Wiese. »Wann reist er ab?«, fragte ihre Mutter. »Irgendwann in der kommenden Woche, vielleicht am Dienstag nach dem Feiertag. Ruf ihn noch mal an, bevor er wegfährt.« »Ich habe bereits mit ihm gesprochen. Rede noch mal mit ihm. Und was soll ich sagen? Ich habe schon alles gesagt. Sag ihm, was du denkst. Das ist doch, was er hören will.« Ehrlichkeit, das war das Einzige, was er erwartete, worum er sie gebeten hatte. »Und wenn ihn genau das von mir wegtreibt, Mama? Was, wenn ich ihm die Wahrheit sage, wenn ich ihm sage, dass ich nicht weiß, was ich will, dass ich mich selbst gar nicht mehr kenne? Er würde trotzdem denken, dass ich mich verstecke.« »Meinst du, dass er dir nicht glaubt?« Die Frage ließ sie nicht mehr los. »Ich weiß es nicht.« Ihre Mutter schwieg eine Weile. »Mir scheint, da gibt es viel, worüber du nachdenken musst. Vielleicht ist dieser Sommer genau das, was du brauchst.« Sie winkelte ihre Beine an und legte ihre freien Arme darum. »Ich bin eine Katastrophe, Mama.« »Das sind wir alle, Schatz.« Sie überlegten gemeinsam, was Niki noch brauchte und was man gut mit der Post schicken konnte. »Ich fahre morgen in deine Wohnung«, versprach ihre Mutter. »Danke. Hast du dir außer der Renovierung des Hauses sonst noch etwas vorgenommen? Hannibal ist eine schöne Stadt. Du weißt sicher, dass das Mark Twains Heimatstadt und der Schauplatz von Tom Sawyer ist. Das ist bestimmt interessant für dich.« »Vielleicht fahre ich mal hin. Ich habe auch ein paar alte Rezepte gefunden, die, so glaube ich, von Urgroßmutter Lena stammen. Heute zum Mittagessen habe ich eins ausprobiert. Das schmeckte richtig gut. Vielleicht versuche ich mich noch an ein paar anderen.« »Ich wünschte, ich könnte bei dir sein.« Niki umklammerte ihre Knie noch fester. »Ich auch.« Sie verabschiedeten sich und beendeten das Gespräch. Anschließend blieb Niki noch lange auf den Stufen sitzen und beobachtete die Kühe auf der Weide, während der Tag langsam in den Abend überging. Der erste von vielen ausgefüllten Tagen an einem Ort, an den sie ganz unerwartet gekommen war.

Christine Bangel las aus dem Roman »Ein Rezeptbuch fürs Leben« von Sarah Brunswold. Er ist bei Gett Medien erschienen und kostet 18 Euro. 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Für insgesamt 30 Tage stehen die Sendungen zur Verfügung. Niki hat also angefangen, die Rezepte aus dem Notizbuch ihrer Urgroßmutter nachzukochen. Das macht ihr viel Freude und sie staunt über die zum Teil tiefsinnigen Gedanken, die ihre Vorfahrin in dem Buch festgehalten hat. Ansonsten hilft sie kräftig mit bei der Renovierung des alten Farmhauses. All das hilft ihr, Abstand zu gewinnen von dem, was sie in letzter Zeit so umgetrieben hat. Morgen schlagen wir das Buch noch einmal auf. Ich würde mich freuen, wenn Sie wieder dabei sind. Tschüss und danke für Ihr Interesse, sagt Sabine Bohn.

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1: Aus Psalm 71. Bei dir, Herr, suche ich Zuflucht. Lass mich nicht scheitern, zu keiner Zeit. Befreie und rette mich. Du bist doch gerecht. Hab ein offenes Ohr für mich und hilf mir. Sei für mich ein Fels, ein Versteck, eine feste Burg, in die ich mich retten kann. Du bist meine Hoffnung, Herr. Von meiner Jugend an, Herr, bist du der Grund für meine Zuversicht. Seit ich zur Welt gekommen bin, konnte ich mich auf dich verlassen. Mein Mund ist voll von deinem Lob. Den ganzen Tag will ich dich rühmen. Jetzt, wo ich alt bin, lass mich nicht fallen. Jetzt, wo meine Kräfte abnehmen, lass mich nicht im Stich. Ach Gott, bleib nicht fern von mir. Mein Gott, komm mir schnell zu Hilfe.